0: Silber. Den Sieg sicherten sich die favorisierten Briten. Bronze holte Belgien.
1: Und bei der Schwimm-EM in Paris hat Johannes Liebmann sein zweites Gold geholt und das in Weltrekordzeit. Er siegte über 1500 Meter Freistil. Und in der zweiten Fußball-Bundesliga sind im Abendspiel zwischen Kaiserslautern und Karlsruhe keine Tore gefallen. Das waren die Nachrichten. Das Wetter in Deutschland, heute Nacht Wolken und vor allem im Nordosten und im Süden einzelne Schauer, 21 bis 15 Grad. Tagsüber Sonne, Wolken und vor allem im Süden Schauer und Gewitter, 21 bis 24 Grad, im Norden und Osten sonst bis 32 Grad. Und am Montag wechselhaft mit Schauern, im Süden wieder Gewitter, 21 bis 25 und am Dienstag Wolken bis 27 Grad. Es ist 2.03 Uhr.
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3: Weiterhin mit Jerzy May und wie versprochen auch nochmal mit einem großen Geiger unserer Zeit, Christian Tetzlaff. Vorhin, falls Sie schon länger eingeschaltet haben sollten, war er ja als Solist in Robert Schumanns Violinkonzert zu hören. Nun übernimmt er einen von zwei Soloparts, die Mozart für seine Sinfonia Concertante Köchel-Verzeichnis 364 komponierte. Für den anderen sorgt gleich der französische Bratschist Antoine Tamesit. Zusammen mit dem spanischen Dirigenten Pablo Heras Casado waren die beiden im Juni 2012 zu Gast beim Symphonieorchester des Bayerischen Rundfunks.

Christian Tetzlaff, dem Bratschisten Antoine Tamestit und den Dirigenten Pablo Eras Casado. Unter anderem für die eben gehörte Sinfonia Concertante von Mozart im Köchel-Verzeichnis auf Platz 364. Weiter geht's im heutigen ARD-Nachtkonzert mit einer Sonate des böhmischen Barockkomponisten Jan Dismar Zelenka. Führende Stimmen übernehmen Geige, Oboe und Fagott. Alle Details hat das tschechische Ensemble Collegium 1704 rund um den Cembalisten, Gründer und Leiter Václav Lux.

Im letzten Jahr feierte das tschechische Ensemble 1704 sein 20-jähriges Bestehen, damals gegründet und seitdem geleitet vom Cembalisten Václav Lux. Hier gerade zu hören mit Jan Dismas Zelenkas Sonate für Violine, Oboe, Fagott und Basso Continuo Nummer 3 in B-Dur, im Juli 2016 gespielt in einer Prager Kirche. Nach weltlichen Klängen in sakraler Akustik, jetzt im heutigen ARD-Nachtkonzert umgekehrt, geistliche Musik im Konzertsaal. Giuseppe Verdis Te Deum, ambrosianischer Lobgesang, die Nummer 4 aus seinen Quattro Pezzi Sacri. 2009 aufgeführt in der Berliner Philharmonie mit dem solistisch unterstützten Rundfunkchor Berlin und dem Deutschen Symphonieorchester Berlin, dirigiert von Andrew Davis.

später Verdi in sehr persönlicher geistlicher Klangfarbe, das Te Deum, das Finale seiner Quattro Pezzi Sacri. 2009 stand es auf dem Programm in der Berliner Philharmonie mit dem solistisch unterstützten Rundfunkchor der Hauptstadt und dem Deutschen Symphonieorchester, dirigiert von Andrew Davis. Klangfarbenwechsel im heutigen ARD-Nachtkonzert, präsentiert von BR Classic. Jetzt mit knapp 20 Minuten Zeit für Kammermusik von Joseph Haydn. Und zwar für eines seiner Anfang der 1770er komponierten sogenannten Sonnenquartette Opus 20. Hier ist die Nummer 6 in A-Dur, gespielt vom Pellegrini-Quartett.

Kammermusik von Joseph Haydn, das Sonnenquartett in A-Dur, Opus 20, Nummer 6, gespielt vom Ensemble des Geigers Antonio Pellegrini. Wir erweitern die Besetzung mit dem Kammerorchester Basel, dirigiert von Christopher Hogwood. Und das bei einer Suite von Richard Strauss, inspiriert von einer Molière-Komödie, griff er dabei auch barocke Tanzformen auf, natürlich in seiner ganz eigenen Klangsprache, elegant und doch mit einer großen Portion Humor.

Der Bürger als Edelmann, Musik von Richard Strauss nach der Komödie von Molière. Das war die Suite Opus 60. Christopher Hogwood leitete im März 2004 das Kammerorchester Basel. Mexikanisch angehaucht begleitet uns Gitarrist John Williams auf 4 Uhr zu. Gleich nach den Nachrichten drehen wir eine weitere sehr abwechslungsreiche Runde im heutigen ARD-Nachtkonzert.

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1: Um 4 Uhr mit Milat Kupay. Die Waldbrandsituation im Hohenfenn in Belgien hat sich deutlich zugespitzt. Die Flammen haben sich in den letzten Stunden weiter ausgebreitet und drohen auch, Gebiete in Nordrhein-Westfalen zu erfassen. Weitere Bewohner der Stadt Monschau wurden aufgefordert, sich auf eine mögliche Evakuierung vorzubereiten. Aus Monschau, Arndt Lorenz.
2: Das Lagezentrum der Städteregion Aachen ist in ständigem Austausch mit den Krisenstäben in Belgien. Dort mussten wegen des Brandes schon einige hundert Menschen ihre Wohnungen und Häuser verlassen. Vorsorglich warnt deshalb die Stadt Monschau etwa 4000 Einwohner mehrerer Ortsteile vor. Nach Behördenangaben lässt sich durch die Ausbreitung des Waldbrandes im Hohenfenn ein Übergreifen auf Teile von Monschau nicht vollständig ausschließen. Auch die Einrichtung von Notunterkünften ist geplant.
1: In der spanischen Exklave Ceuta in Nordafrika hat es keinen erneuten Massenansturm von Migranten gegeben. Mehrere hundert Menschen sollen aber versucht haben, den Grenzzaun zu überwinden. Sie wurden von Sicherheitskräften auf marokkanischer Seite abgefangen. In Ceuta hatte es Befürchtungen gegeben, dass sich an diesem Wochenende ein Massenansturm wiederholen könnte, wie vor rund 2 Wochen. Die Polizei- und Militärpräsenz war deshalb erhöht worden. Zehntausende Menschen haben im Berliner Tiergarten die Technoparade Rave the Planet gefeiert. Die als Demonstration angemeldete Veranstaltung stand unter dem Motto Imagine Love. Es war das erste Großereignis nach dem mutmaßlich islamistischen Anschlag beim Christopher Street Day vor 3 Wochen. Die Polizei war mit rund 1500 Beamten im Einsatz. Die Parade begann mit einer Schweigeminute für die Opfer des Anschlags. Bei der Schwimm-EM in Paris hat Johannes Liebmann Gold über 1500 Meter Freistil gewonnen. Dabei stellte er einen neuen Weltrekord auf. Aus der Sportredaktion Moritz Knorr.
3: Es war ein Fabelrennen des in Eckernförde geborenen und in Elmshorn aufgewachsenen Liebmann. Als erster Schwimmer überhaupt blieb er über die 1500 Meter unter 14 Minuten und 30 Sekunden. Liebmann bestimmte von Beginn an das Tempo und schlug schlussendlich nach 14:26:79 an. Damit unterbot der 19-Jährige den bisherigen Weltrekord des US-amerikanischen Olympiasiegers Bobby Fink um fast 4 Sekunden. Nach Gold über 800 Meter Freistil ist es für Liebmann bereits der 2. Titel bei dieser EM.
1: Und in der 2. Fußball-Bundesliga sind im Abendspiel zwischen Kaiserslautern und Karlsruhe keine Tore gefallen. Das waren die Nachrichten. Das Wetter in Deutschland, tagsüber Sonne, Wolken und vor allem im Süden Schauer und Gewitter, 21 bis 24 Grad im Norden und Osten, sonst 26 bis 32 Grad. Am Montag wechselhaft mit Schauern bei 21 bis 25 Grad. Und die Zeit, es ist 4.03 Uhr.
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4: Weiterhin mit Jerzy May. Herzlich willkommen zu einer

Stundenrunde, in die wir mit entdeckenswertem Repertoire starten, mit Musik des 1848 geborenen Niederländers Theodor Verhey. Sein Instrument war eigentlich das Klavier, er wusste aber auch, spätromantisch für Flöte und Orchester zu schreiben. Hier sein zweites Konzert für diese Besetzung, das A-Moll-Konzert Opus 57. Aus Verheys Heimat stammen auch Solist und Orchester unserer Aufnahme, Jacques Sohn und das Kammerorchester des Niederländischen Rundfunks, am Pult ein hochmusikalischer Schweizer, Thierry Fischer.

Sohn und das Kammerorchester des Niederländischen Rundfunks, dirigiert von Thierry Fischer in Utrecht im März 1999. Das war das zweite Flötenkonzert A-Moll Opus 57 von Theodor Verhey. Unsere nächste Musik im heutigen ARD-Nachtkonzert stammt von Verheys französischem Zeitgenossen Gabriel Fauré. Hier ist sein Opus 120 in D-Moll, ein Trio für Klavier, Klarinette und Violoncello. Aus Frankreich stammt auch unsere Einspielung mit einem Trio rund um den Pianisten Eric Lesage. Viel Vergnügen!

Durch und durch französische Klänge, ein Spätwerk von Gabriel Fauré, dieses Trio in D-Moll, Opus 120. Vor 15 Jahren in Grenoble, gespielt vom Cellisten François Salk, dem Klarinettisten Paul Meyer und dem Pianisten Eric Lesage. In dieser ARD-Nachtkonzertrunde haben wir nach einem Flötenkonzert aus den Niederlanden und Kammermusik aus Frankreich jetzt Zeit für eine italienische Komponistin des 20. Jahrhunderts, Mathilde Capuis. Drei Momente hat sie ihr folgendes Werk für Cello und Streichorchester überschrieben, Tre Momenti, Momente, die zunächst Hoffnungen beschreiben, dann Einsamkeit und schließlich Freuden, Speranze, Solitudine, Allegrezze. Alle Einzelheiten haben Raffaella Gromes und die Festival Strings Luzern unter Daniel Dotz.

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1: Um 5 Uhr mit Milat Kupay. Die Waldbrandsituation im Hohenfenn in Belgien hat sich deutlich zugespitzt. Die Flammen haben sich in den letzten Stunden weiter ausgebreitet und drohen auch Gebiete in Nordrhein-Westfalen zu erfassen. Weitere Bewohner der Stadt Monschau wurden aufgefordert, sich auf eine mögliche Evakuierung vorzubereiten. Aus Monschau, Arndt Lorenz.
2: Das Lagezentrum der Städteregion Aachen ist in ständigem Austausch mit den Krisenstäben in Belgien. Dort mussten wegen des Brandes schon einige hundert Menschen ihre Wohnungen und Häuser verlassen. Vorsorglich warnt deshalb die Stadt Monschau etwa 4000 Einwohner mehrerer Ortsteile vor. Nach Behördenangaben lässt sich durch die Ausbreitung des Waldbrandes im Hohenfenn ein Übergreifen auf Teile von Monschau nicht vollständig ausschließen. Auch die Einrichtung von Notunterkünften ist geplant.
1: In der spanischen Exklave Ceuta in Nordafrika hat es keinen erneuten Massenansturm von Migranten gegeben. Mehrere hundert Menschen sollen aber versucht haben, den Grenzzaun zu überwinden. Sie wurden von Sicherheitskräften auf marokkanischer Seite abgefangen. In Ceuta hatte es Befürchtungen gegeben, dass sich an diesem Wochenende ein Massenansturm wiederholen könnte, wie vor rund zwei Wochen. Die Polizei- und Militärpräsenz war deshalb erhöht worden. Auf der US-Inselgruppe Hawaii sorgen Ausläufer eines Tropensturms für Überschwemmungen, Starkregen, Stromausfälle und Straßensperren. Der Sturm ist mittlerweile zu einem Hurrikan hochgestuft worden. Das Zentrum dürfte im Laufe des Tages die Inselgruppe erreichen. Aber schon jetzt stürzten Bäume und Stromleitungen um und es gab Erdrutsche. Zehntausende Menschen auf Hawaii haben keinen Strom. Bei der Leichtathletik-EM in Birmingham hat es heute Abend drei Medaillen für das deutsche Team gegeben. Die Speerwerfer sorgten sogar für einen Doppelsieg. Aus Birmingham, Jens-Jörg Rieck.
3: Das Beste kommt zum Schluss. Im letzten Versuch hat Speerwerfer Julian Weber noch einmal alles rausgehauen. Sensationelle 90,40 Meter. Damit verdrängte Weber Teamkollegen Nick Thumm auf Rang 2 und krönte sich zum zweiten Mal zum Europameister. Für Thumm ist EM Silber der größte Erfolg seiner noch jungen Karriere. Spektakel bot auch die deutsche 4x100 Meter Staffel. Auch ohne Owen Anser, den Europameister über die 200 Meter, sprintete das DLV-Quartett zu Silber. Den Sieg sicherten sich die favorisierten Briten. Bronze holte Belgien.
1: Und in der zweiten Fußball-Bundesliga sind im Abendspiel zwischen Kaiserslautern und Karlsruhe keine Tore gefallen. Das waren die Nachrichten. Das Wetter in Deutschland. Tagsüber Sonne, Wolken und vor allem im Süden Schauer und Gewitter bei 21 bis 24 Grad im Norden und Osten, sonst 26 bis 32 Grad. Am Montag wechselhaft mit Schauern bei 21 bis 25 Grad. 5:03 Uhr.
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3: 6 Uhr, guten Morgen, die Nachrichten des Bayerischen Rundfunks mit Anne-Madeleine Gallert. Die Übersicht: Waldbrand in Belgien rückt näher an deutsche Gebiete heran. Immer mehr Syrer verlieren ihren Schutzstatus. Deutscher Schwimmer Liebmann holt EM-Gold in Weltrekordzeit. Das Wetter erst freundlich, später Regen und Gewitter, bis 33 Grad. Monschau. Der Waldbrand im Hohen Venn in Belgien breitet sich weiter aus und bedroht auch Gebiete in Nordrhein-Westfalen. Die Stadt Monschau meldete in der Nacht, dass die Feuerfront nur noch etwa 3 Kilometer von der deutschen Grenze entfernt sei. Die Bewohner der Ortsteile Platte Venn, Leiloch und Kalter Herberg sind dazu aufgerufen, sich auf eine Evakuierung vorzubereiten. Die Fläche, die in Belgien brennt, war bis zum Abend schon fast 10-mal so groß wie das Waldbrandgebiet in Hürtgenwald in der Eifel. Dort hat sich die Lage etwas entspannt. Die Bewohner des Ortsteils Gai konnten am Abend in ihre Häuser zurückkehren. In Unterfranken läuft weiter ein Großeinsatz wegen eines Wald- und Wiesenbrands in Walderschaff. Laut Feuerwehr sind bis zu 600 Kräfte im Einsatz. Heute sollen Glutnester aufgespürt und gelöscht werden. Berlin. Immer mehr Migranten aus Syrien verlieren ihren Schutzstatus. Das geht aus einer Antwort der Bundesregierung auf eine Anfrage der Linksfraktion hervor. Das Bundesamt für Migration und Flüchtlinge hat im ersten Halbjahr rund 8.300 Fälle geprüft. In 23% dieser Fälle wurde der Schutzstatus zurückgenommen oder widerrufen. Das ist deutlich mehr als in den beiden Jahren zuvor. Meist ging es dabei um einen Widerruf. Dazu kann es kommen, wenn sich die Lage im Herkunftsland grundlegend ändert. In Syrien war Ende 2024 der Diktator al-Assad gestürzt worden. Hunderttausende kehrten daraufhin nach Syrien zurück. Die Sicherheitslage ist in einigen Gebieten aber noch angespannt. Kiew. Russland hat die ukrainische Hauptstadt in der Nacht wieder mit Raketen angegriffen. Der Kiewer Bürgermeister Klitschko berichtete in sozialen Medien von Explosionen. In 2 Bezirken seien Brände ausgebrochen. Nach Angaben der Militärverwaltung wurde eine Person verletzt. Auch in anderen Landesteilen gab es russische Angriffe. Die ukrainische Luftwaffe meldete Attacken mit Raketen, Gleitbomben und Drohnen, unter anderem auf die Industriestädte Kremenchuk und Kryvyi Rih. Die Ukraine hat in der Nacht wohl auch wieder Ziele im Raum Moskau angegriffen. Bürgermeister Sobjanin sprach von Dutzenden abgewehrten Drohnen. Honolulu. Auf der US-Inselgruppe Hawaii hat der Tropensturm Lala für Überschwemmungen und Stromausfälle gesorgt. Der Sturm über dem Pazifik erreichte Windgeschwindigkeiten von bis zu 120 Kilometern pro Stunde und ist zu einem Hurrikan hochgestuft worden. Das Zentrum des Sturms dürfte im Laufe des Tages die Inselgruppe erreichen. Aber schon in der Nacht stürzten Bäume und Stromleitungen um und es gab Erdrutsche. Zehntausende Menschen auf Hawaii haben keinen Strom. Das Verkehrsministerium der Inselgruppe hat mehrere Flughäfen und Häfen vorsorglich geschlossen. Paris. Bei der Schwimm-EM hat der Deutsche Johannes Liebmann zum 2. Mal Gold geholt. Nach seinem Sieg über 800 Meter schwamm er auch über 1500 Meter Freistil auf Platz 1 und das in Weltrekordzeit. Bronze ging an Liebmanns Teamkollegen Oliver Klimet. Anschließend gewann die Mixed-Staffel über 4x200 Meter Freistil überraschend Silber. Auch bei der Leichtathletik-EM in Birmingham gab es Erfolge für die Deutschen. Speerwerfer Julian Weber gewann Gold. Der Mainzer setzte sich vor seinem Teamkollegen Nick Thum aus Stuttgart durch. Außerdem holte die deutsche 4x100 Meter Staffel Silber. Das Wetter in Bayern. Zunächst freundlich, ab dem Nachmittag teils kräftige Schauer und Gewitter, örtlich Starkregen, Hagel und Sturmböen. Höchstwerte 25 bis 33 Grad. Morgen nach wechselhaftem Start auch wieder Sonne, am Dienstag Wolken und Regen, am Mittwoch Sonne und Wolken. Höchstwerte 18 bis 28, am Mittwoch bis 30 Grad. Es ist gleich 6.05 Uhr. Die Verkehrsmeldungen. A7 Füssen Richtung Ulm zwischen Memmingen Süd und Kreuz Memmingen. Ein Unfall auf der rechten Spur. Und die A99 Ostumfahrung München Richtung Nürnberg zwischen Kreuz München Ost und Kirchheim. Ein Unfall. Soweit der Service.
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2: Liebe Zuhörerinnen und Zuhörer, es gibt Worte, die uns aufhorchen lassen, zum Nachdenken anregen oder auch etwas Besonderes in sich tragen. Für mich ist eines dieser Worte Vergebung. Beim Hören dieses Wortes denkt so mancher vielleicht an eine schwierige Situation, an das Gefühl von Recht geben oder klein beigeben. Doch Vergebung kann viel mehr sein als die Antwort auf einen Fehler oder eine Enttäuschung. Ich habe Vergebung als eine innere Haltung erlebt, eine Haltung, deren Essenz Liebe ist. Eine Haltung, die mit eigenem Frieden zu tun hat und mit der Fähigkeit, immer wieder neu auf Mitmenschen und das Leben zuzugehen. Schauen wir zuerst einmal auf die Herkunft des Wortes Vergebung. Das deutsche Wort vergeben hat seinen Ursprung in dem Gedanken des Gebens. Etwas wird gegeben, etwas wird freigelassen. In der Vergebung liegt also eine Bewegung. Wir geben etwas frei, wir fühlen uns dadurch vielleicht auch direkt freier. Ein schönes Bild. Vergebung als ein Geschenk, das wir weitergeben. Ein Weitergeben, das uns eben nichts wegnimmt, uns nicht arm macht oder in den Schatten stellt, sondern ein Weitergeben, das einen Raum für Neues öffnet. Vergebung beginnt für mich oft in kleinen Momenten. Ein Kind lernt, sich zu entschuldigen, um einen Streit wieder gut zu machen. Freunde finden nach einem Missverständnis wieder zueinander. Aber auch bei den großen Lebensfragen hilft das Vergeben. Als Familie, Team oder Gemeinschaft einen Groll gegeneinander zu hegen, macht lahm und verhärtet. Das lässt einen keine Ruhe finden. Wir Menschen sind friedvoller und zufriedener, wenn uns das Gemeinsame wichtiger wird als einzelne Meinungen. Für den persönlichen Frieden lohnt es sich im Alltag, die vergebende Haltung einzunehmen. Wir leben in einer Welt, in der vieles schnell bewertet wird. Jede Person scheint umgehend eine Meinung zu allem zu haben. Oft sehen wir dann zuerst die Unterschiede. Wir sehen womöglich nur gegensätzliche Meinungen, die uns voneinander trennen wollen. Was passiert aber, wenn wir beginnen zuzuhören? Tiefer zu blicken, den anderen richtig zu sehen? Vergebung ermöglicht uns, wieder den Menschen hinter der Fassade zu sehen. Wir können uns wieder daran erinnern, dass jeder Mensch eine Geschichte hat. Eine Geschichte, die uns hinter die Kulissen blicken lässt und tiefere Aspekte aufzeigt. Beim Vergeben verlassen wir nämlich unseren bisherigen Standpunkt und sehen nicht mehr nur, was war, sondern auch, was ist und was zukünftig möglich sein wird. Ein Türöffner für Begegnungen, und den haben wir selbst in der Hand. Er gibt jedem die Möglichkeit, mehr zu sein als nur ein einziger Augenblick. Im christlichen Glauben gehört Vergebung zu den zentralen Botschaften. Die Bibel beschreibt Gott immer wieder als einen Gott der Liebe, der Vergebung und der Erneuerung. Menschen werden nicht auf ihre Vergangenheit festgelegt, sondern dürfen immer wieder einen neuen Weg beginnen. Christus Jesus zeigt das durch sein Leben. Er gab den Menschen die Möglichkeit zu sehen, dass Liebe und Barmherzigkeit stärker sind als Ablehnung und dass vergangene Taten vergeben werden können. Eine bekannte Bibelgeschichte dazu ist das Gleichnis vom verlorenen Sohn. Ein Sohn verlässt sein Zuhause, nimmt alles Geld und Gut mit und kehrt erst Jahrzehnte später wieder zurück. Er erwartet Zurückweisung, da er alles verloren hat, doch der Vater empfängt ihn mit offenen Armen. Diese Erzählung lehrt uns etwas Wichtiges. Die Tür für einen neuen Anfang bleibt offen und uns wird gezeigt, wie der Vater nicht nachtragend ist. Er empfängt seinen Sohn liebevoll und lässt diese Möglichkeit durch Veränderung zu. Im Leben Jesu wird deutlich, dass diese Art der Vergebung immer sehr eng mit Liebe verbunden ist. Jesus begegnete Menschen mit Offenheit. Er sah nicht nur ihre äußere Situation, eine Ehebrecherin, einen Zöllner oder Obdachlosen, sondern er kannte ihren inneren Wert. Er gestand ihnen zu, sich ändern zu wollen und zu können. Jesu Haltung fordert uns heute heraus. Können wir versuchen, jeden Menschen mit diesen offenen Augen und dieser großen Liebe zu betrachten? Können wir hinter einer Handlung den liebevollen Menschen sehen? Vergebung beginnt oft mit einem liebevollen oder verständnisvollen Blick. Verständnis für das andere, die Suche nach Gemeinsamkeiten statt Differenzen. Für mich ist beim Vergeben wichtig, diese Liebe bestmöglich auszudrücken. Ebenso hat mir die Vergebung gezeigt, dass es sich nicht um ein Recht geben handelt. Nur weil man vergibt, stimmt man nicht automatisch zu. Man kann unterschiedlicher Meinung sein und trotzdem vergeben. Wie? Indem wir uns die Nächstenliebe bewahren. Wie das geht, habe ich im Leben immer wieder mit Hilfe der christlichen Wissenschaft gelernt. Christliche Wissenschaft? Christlich, weil Liebe das Kernelement ist, und Wissenschaft, weil diese Liebe immer wieder zuverlässig angewendet werden kann, wie ein Gesetz. Mary Baker Eddy, die Entdeckerin dieses Gesetzes der Liebe, schreibt in ihrem Buch Wissenschaft und Gesundheit mit Schlüssel zur Heiligen Schrift über die Bedeutung der Liebe. Sie spricht dort von einer göttlich gegebenen Liebe, die uns allen unsere wahre geistige Natur zeigt. Aus dieser Perspektive ist der Mensch in seinem wahren Wesen nicht durch Fehler oder Begrenzungen bestimmt. Der Mensch wird als Ausdruck göttlicher Liebe verstanden, als geistig, wertvoll und inspiriert, zuverlässig, verständnisvoll und interessiert. Wenn wir lernen, den Menschen mit Güte zu begegnen, wie sie in dem göttlichen Gesetz der Liebe enthalten ist, verändert sich unsere eigene Wahrnehmung. Wir sehen neue Möglichkeiten, mehr Hoffnung und Harmonie. Nicht als positives Denken, sondern als eine tiefere göttliche Tatsache. Mich hat Vergebung gelehrt, genau das zu tun. Nicht das Äußere wahrzunehmen, sondern den Menschen aus einer geistigen Perspektive zu betrachten. Einst war ich in einer liebevollen Beziehung mit einem Menschen. Die Beziehung lief gut, wir hatten zwar unsere Differenzen, aber teilten gerne das Leben miteinander. Als für mich eine längere Reise bevorstand, auf der mein Partner nicht mitkam, beschlossen wir, zusammenbleiben zu wollen, da ich ja auch wieder zurückkommen würde. Die Zeit verging, wir hielten viel Kontakt über alle möglichen Kanäle und freuten uns auf meine Rückkehr. Ein paar Tage vor meiner Rückreise aber stellte sich heraus, dass er mich bereits seit Wochen betrogen hatte. Es traf mich wie ein Blitz aus heiterem Himmel. Ich hatte viel Vertrauen in diese Gemeinschaft gesetzt und sie immer als ein wertschätzendes Miteinander erlebt. Ich war zutiefst verletzt, kam zurück und beendete unsere Beziehung. Die Zeit verging und ich wünschte mir nichts mehr, als loslassen zu können. Aber der Schmerz saß tief und ließ sich kaum abschütteln. Immer wieder fragte ich, wie soll ich diesen Verrat jemals vergeben können? Ich wusste, dass ich Frieden suchte, mir Ruhe wünschte und eben nicht mehr das Opfer sein wollte. Ich dachte in dieser Zeit viel an das, was mir durch die christliche Wissenschaft vertraut war. Ihre Gesetze der Liebe motivierten mich, mehr über Nächstenliebe zu erfahren und mehr über Vergebung zu lernen. Ein Zitat aus Wissenschaft und Gesundheit war dabei eine Leitplanke. Die göttliche Liebe hat immer jeden menschlichen Bedarf gestillt und wird ihn immer stillen. Man sollte nicht denken, dass Jesus die göttliche Macht zu heilen nur für eine ausgewählte Anzahl von Menschen oder eine begrenzte Zeitspanne demonstrierte, denn die göttliche Liebe versorgt die ganze Menschheit und zu jeder Stunde mit allem Guten. Das Wunder der Gnade ist kein Wunder für die Liebe. Das war vielversprechend und sprach mich direkt an. Zuvor hatte ich es als unmöglich empfunden, meinem Ex-Paten zu vergeben. Durch das Erfassen dieser göttlichen Gesetze aber erkannte ich mehr und mehr, dass die göttliche Liebe die Arbeit tat und alle meine Bedürfnisse gestillt hat. Ich war ein Teil der Liebe und somit nicht allein mit meiner Sehnsucht nach innerer Ruhe. Auf meine Frage, was ist der Sinn des Lebens, wenn es diese Gemeinschaft nicht war, wurde mir mehr und mehr bewusst, dass göttliche Liebe meinem Ex-Partner vergibt, sogar schon vergeben hat,

weil Gott als unendliche Liebe alle Menschen einschließt. Das war der Sinn. Ich würde dadurch alle Geschehnisse hinter mir lassen und Ruhe fühlen. Mir wurde bewusst, ich durfte ihm vergeben, weil die Sache schon durch göttliche Liebe vergeben war. Das Licht um mich wurde heller, ich begann mich besser zu fühlen, fühlte mich leicht. Ich konnte meinem Ex-Partner vergeben und nicht mehr seine vergangenen Fehler sehen, sondern das Gute erkennen, einen zuverlässigen, humorvollen und klugen Menschen. Diese Entwicklung fand nicht von heute auf morgen statt, aber sie hat mir gezeigt, dass wir immer lernen können zu vergeben. Nicht um den anderen Recht zu geben, sondern um selbst Frieden zu finden. Ich bin immer noch der Meinung, dass das Verhalten meines Ex-Partners falsch war. Ich teile sein Verhalten bis heute nicht, hege aber keinen Groll mehr. Mir hat die göttliche Liebe gezeigt, dass ich den alten Standpunkt hinter mir lassen darf und ihm das Geschenk der Nächstenliebe schenken kann. Vergebung schenkt also nicht nur dem anderen etwas, sie bereichert auch unser eigenes Leben. Manchmal beginnt dieser Weg mit einer Frage, wie zum Beispiel, wo kann ich heute etwas liebevoller betrachten? Wo kann ich einem Menschen mit mehr Verständnis begegnen? Wo kann ich einen neuen Anfang zulassen? Unsere Welt braucht Menschen, die Brücken bauen. Vergebung ist eine solcher Brücken. Sie öffnet Wege, wo vorher Grenzen waren. Und sie erinnert uns an eine tiefe christliche Wahrheit. Jeder Mensch ist mehr als das, was sichtbar ist. Jeder Mensch kann wachsen. Jeder Mensch kann neu beginnen. Vielleicht ist Vergebung deshalb eines der schönsten Geschenke der göttlichen Liebe für die Menschheit. Ein Geschenk, das nicht weniger wird, wenn wir es untereinander teilen. Ein Geschenk, das Frieden bringt. Ein Geschenk, das aus Liebe entsteht. Vergebung ist für mich also ein Ausdruck von Stärke, von Vertrauen und von Hoffnung. Sie lädt uns ein, mit einem offenen Herzen zu leben, bereit, das Gute im Menschen zu sehen und immer wieder an die Möglichkeit eines neuen Anfangs zu glauben. Ich möchte Ihnen noch ein folgendes Zitat von Mary Baker Eddy aus dem Buch Wissenschaft und Gesundheit mitgeben. Wenn die Menschen verstünden, dass ihre wirkliche, geistige Quelle alle Glückseligkeit ist, dann würden sie darum ringen, ihre Zuflucht im Geistigen zu finden und hätten Frieden. Viel Freude beim neuen Vergeben und danke fürs Zuhören.

0: Sie hörten eine Ansprache der christlichen Wissenschaft Christian Science. Wir machen darauf aufmerksam, dass es sich dabei um keine redaktionelle Leistung des Bayerischen Rundfunks handelt.
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2: 7 Uhr, die Nachrichten des Bayerischen Rundfunks mit Anne-Madeleine Gallert.

0: Die Übersicht. Waldbrand in Belgien bedroht auch Gebiete in NRW. NATO-Kampfjet schießt Drohne über Rumänien ab. Speerwerfer Julian Weber holt Gold bei Leichtathletik-EM. Das Wetter. Erst freundlich, später Regen und Gewitter bei bis zu 33 Grad. Monschau. Der Waldbrand im Hohen Venn in Belgien ist nur noch wenige Kilometer von der deutschen Grenze entfernt. Das meldete die nordrhein-westfälische Stadt Monschau in der Nacht. Die örtliche Feuerwehr geht aber nicht davon aus, dass die Flammen bald übergreifen. Um die Ausbreitung zu verzögern, wurden Felder nahe der Grenze gewässert. Weil gesundheitliche Gefahren durch den Rauch nicht ausgeschlossen werden können, sind die Bewohner der Monschauer Ortsteile Platte Venn, Leiloch und Kalter Herberg aufgerufen, ihre Häuser zu verlassen. Im nahegelegenen Waldbrandgebiet in der Eifel bei Hürtgenwald zeichnet sich dagegen Entspannung ab. Zwei Tage nach ihrer Evakuierung konnten die Bewohner des Ortsteils Gai am Abend nach Hause zurückkehren. Ein Waldbrand im unterfränkischen Walderschaff ist inzwischen unter Kontrolle. Rund 600 Feuerwehrleute sind aber weiterhin im Einsatz, um Glutnester zu löschen. Berlin. Immer mehr Syrer in Deutschland verlieren ihren Schutzstatus. Das geht aus einer Antwort der Bundesregierung auf eine Anfrage der Linksfraktion hervor. Das Bundesamt für Migration und Flüchtlinge hat im ersten Halbjahr etwa 8.300 Fälle überprüft. Demnach wurde der Schutzstatus in gut jedem fünften Fall aberkannt. Das ist ein deutlich höherer Prozentsatz als bei Prüfungen in den vergangenen beiden Jahren. In den meisten Fällen handelte es sich um einen Widerruf. Das passiert dann, wenn sich die Lage im Herkunftsland nach Ansicht der Behörde grundsätzlich geändert hat. In Syrien war Diktator al-Assad Ende 2024 gestürzt worden. Seit mehr als einem Jahr ist eine Übergangsregierung an der Macht, angeführt vom islamistischen Präsidenten al-Sharra. Bukarest. Ein Kampfjet der NATO hat in der Nacht eine Drohne über Rumänien abgeschossen. Wie das rumänische Verteidigungsministerium mitteilte, war dafür ein spanischer Kampfjet vom Typ F-18 im Einsatz. Die Drohne sei aus dem Nachbarland Moldau gekommen und illegal in den rumänischen Luftraum eingedrungen. Die Radare hätten sie rechtzeitig geortet. Zur genauen Herkunft machte das Ministerium keine Angaben. Es war bereits die vierte Drohne, die dieses Jahr über dem NATO-Staat Rumänien abgeschossen wurde. Das Land hat eine über 600 Kilometer lange Grenze zur Ukraine. Seit Kriegsbeginn verletzen russische Drohnen immer wieder den rumänischen Luftraum. München. Eine Boeing 787 der Vietnam Airlines ist am Nachmittag kurz nach dem Start am Franz-Josef-Strauß-Flughafen notgelandet. Wie ein Flughafensprecher dem BR sagte, hatte die Maschine ungewöhnlich spät abgehoben. Der Pilot hatte sich aus noch unbekannten Gründen entschieden, wieder in München zu landen. Verletzt wurde niemand. Das Flugzeug blockierte mit seinem Heck zeitweise die nördliche Landebahn. Der Flughafenbetrieb konnte mit Einschränkungen weiterlaufen. Paris. Bei der Schwimm-EM hat Johannes Liebmann die Goldmedaille über 1500 Meter Freistil gewonnen. Der 19-Jährige siegte in Paris in Weltrekordzeit und holte damit schon sein zweites Gold im Turnier. Bronze ging an Oliver Klemet. Die deutsche Mixed-Staffel über 4x200 Meter gewann überraschend Silber. Bei der Leichtathletik-EM hat Speerwerfer Julian Weber Gold für Deutschland geholt. Silber ging an seinen Teamkollegen Nick Thumm. Die deutsche 4x100-Meter-Staffel der Männer gewann Silber, auch ohne den 200-Meter-Europameister Owen Unser. Das Wetter in Bayern. Zunächst freundlich. Ab dem Nachmittag teils kräftige Schauer und Gewitter, örtlich Starkregen, Hagel und Sturmböen. Höchstwerte 26 bis 33 Grad. Morgen nach wechselhaftem Start auch wieder Sonne, am Dienstag Wolken und Regen, am Mittwoch Sonne und Wolken, Höchstwerte 18 bis 25, am Mittwoch bis 30 Grad. Es ist gleich 7.05 Uhr. Und unsere Redaktion meldet normalen Verkehr auf den Fernstraßen in Bayern. Soweit der Service.
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0: Der August von Erich Kästner, erste Strophe. Und mir gehen diese Verse zu Herzen, wie oft bei Kästner. Und irgendwie ist das mehr als Wort plus Wort plus Wort. Es geht in die Seele. Wie ist das mit der Poesie? Warum ist sie so, ja, sagen wir mal, tief? Das fragen wir gleich. Und danach wird's urlaublich. Urlaub im Kloster, das gibt's in Bayern oft. Am Mikrofon begrüßt Sie Matthias Morgenroth und wünscht einen wunderbaren, schönen und naja, immer noch hochsommerlich heißen Sonntagmorgen.
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0: In London, wo Jonathan Jeremiah herkommt, war es übrigens die letzten Tage auch weit über 30 Grad. Lazin in the Sunshine.

0: Dichtung und Religion. Seit jeher ist das etwas, was zusammengehört oder sich aufeinander bezieht. Beide versuchen, sprachlich schwer Fassbares doch zu fassen, damit man sich halt irgendwie an etwas festhalten kann. Beide eröffnen erst Sprachräume und dann noch größere Räume des Lebens. Wie ist das mit der Dichtung und der Religion? Das wollte Christina Dumas wissen und ist ins Münchner Lyrikkabinett gegangen.
1: Poesie und Religion sind seit jeher eng miteinander verbunden. Beide suchen nach einer Sprache für das, was sich rational kaum fassen lässt. Transzendenz, tiefe Zuversicht, Vertrauen, Geborgenheit, das Staunen über die Welt. Gedichte, der gedankliche Treibstoff für den Tag, das sagt jedenfalls Josef Brodsky, russisch-amerikanischer Lyriker, und er schlägt in seiner Nobelpreisrede von 1987 vor, dass an jeder Tankstelle Gedichte und Klassiker in billigen Ausgaben erhältlich sein sollten. Denn Gedichte sind für Josef Brodsky ein kolossaler Beschleuniger des Bewusstseins, des Denkens, der Wahrnehmung der Welt. Ein Lyrikautomat steht im Innenhof des Lyrikkabinetts in München. Ein bisschen sieht er aus wie ein Kaugummiautomat aus den 1970er Jahren. Hier kann man für wenig Geld ein Gedicht ziehen. Im Lyrikkabinett in München-Schwabing treffe ich den Leiter, Holger Pilz. Welche Verbindung sieht er zwischen Poesie und Religion?
2: Also der Moment des Staunens, der ist natürlich auch ein ganz wichtiger, weil diese Idee sozusagen der Demut, des Erkennens und des Staunens und des Bestaunens eben auch eine Haltung ist, zu der einen Gedichte bringen können.
1: Ein Gedicht kann uns die Welt anders wahrnehmen lassen, ja über uns hinaus wachsen lassen, sagt er. Mit wenigen Worten kann sich unsere Wahrnehmung verändern. Holger Pilz geht sogar so weit, er vergleicht Poesie mit Epiphanie.
2: Die Epiphanie ist, meine ich, der Moment, in dem sich etwas in seiner Wesenhaftigkeit offenbart. Ja, in dem also eine plötzliche Erkenntnis ermöglicht wird. Und vielleicht gar nicht auf einem rationalen Weg. Und das geschieht in Gedichten eben ganz häufig, indem insbesondere nicht über die großen Dinge explizit gesprochen wird, die großen Dinge, die uns bewegen, ja, Liebe, der Tod, die Angst, die Einsamkeit, sondern etwas Kleines und Alltägliches, das wir jeden Tag vor Augen haben und das es uns jetzt ermöglicht, das Gedicht es einmal neu anzuschauen und plötzlich erkennt man etwas. Und davon leben eigentlich die meisten guten Gedichte.
1: In den Regalen im Lyrikkabinett stehen tausende Gedichtbände aus aller Welt. Mehrmals pro Woche finden zwischen diesen Büchern Lesungen und Gespräche statt. Ein einzigartiges

0: Heiliger Schatz mitten in München, denn weltweit gibt es nur sehr wenige Bibliotheken, die so eine große Sammlung an internationaler Lyrik haben. Mehrere Lesungen und Gespräche finden hier jede Woche statt. Die Plätze sind fast immer gut belegt. Heute liest Daniela Danz aus ihren Gedichtbänden vor. Daniela Danz zählt seit langem zu den wichtigsten Lyrikerinnen Deutschlands, die sich auch mit Poesie und religiösen Themen auseinandersetzt. Die 1976 in Eisenach geborene Dichterin war eine Jugendliche, als sie zufällig abends ein Gedicht von Friedrich Hölderlin im Radio hörte und von dessen Sprache ergriffen war. Die Gedichte Hölderlins hat sie verinnerlicht, kennt viele davon seit ihrer Jugend auswendig. Wie Hölderlin interessiert sich Daniela Danz für das, was jenseits des Alltäglichen liegt, das Unsichtbare, das Große im Kleinen. In ihrem Band Pontus begegnen uns beispielsweise Engel.
1: Gabriel zu Maria. Eine träge Aufmerksamkeit heftet meinen Blick auf das Buch. Ein Ziehen im Unterleibe, als käme einer, den ich erwarte. Ich öffne das Fenster und sehe dem Bogen eines Vogels nach über dem nebligen Feld, bis er abbricht und steil nach unten stürzt, auf einen Punkt zu, an dem der Nebel aufreißt und ein panischer Hase den nächsten Haken nicht mehr ausführt. Das Frühlicht blendet, dass ich die Hand vor die Augen halten muss. Ein Geruch von Maiglöckchen kommt herein, bevor ich die Läden zuschlage. Es ist jemand im Zimmer.
0: Stundengebete, Sufismus, Mystik, Engel. In Daniela Danz' Gedichten gibt es immer wieder auch religiöse Motive.
2: Das hat auch mit den Schreiborten zu tun oder mit den Orten, an denen ich bin, um allein zu sein. Das sind zum einen natürlich Reisen so und auch da sind es oft Kirchen oder so, aber es sind auch Klöster. Ich habe viel den letzten Band viel in Klöstern geschrieben.
0: Für den Lyriker und Literaturprofessor Heinrich Detering sind ihre Gedichte für ihn persönlich immer auch eine Leibeserfahrung.
3: Aus sich herausgehen, also deine Figuren, deine Ichs gehen immer wieder aus sich heraus und verausgaben sich ans andere, sind in den Spatzen, in den Hyazinthen, in den Schiffen, in den Wogen. Das Ich verändert sich, aber es verschwindet nicht einfach, es löst sich nicht auf, es dispersiert sich. Also manche dieser Gedichte sagen beinahe sowas wie, dies alles ist ich.
0: Alles ist ich, so erlebt Heinrich Detering die Poesie von Daniela Danz.
1: Was mir fehlen wird, Dole, wird trotzdem sein.
0: Um solche existenzielle Erfahrungen in Sprache zu transportieren, zieht sich Daniela Danz für Schreiben auch mal ins Kloster zurück. Heinrich Detering fühlt sich seit vielen Jahren dem Benediktinerkloster Nützschau in Schleswig-Holstein verbunden. Die Struktur der klösterlichen Stundengebete prägt seinen Alltag, was sich auch in seinen Gedichten widerspiegelt.
3: Ich habe eine feste Verbindung, die auch mit einer Initiation mal verbunden war, zum Kloster Nützschau, einem Benediktinerkloster in Schleswig-Holstein, in dem ich regelmäßig bin und dessen Stundengebete ich jeden Tag auch für mich zu Hause aus denselben Antiphonalbänden mitbete. Also ich teile überhaupt nicht das Leben der Brüder, die dort leben, aber ich habe meine Art, in mein Leben etwas von ihrer Struktur zu integrieren. Und ich kann mir diese Stundengebete aus meinem eigenen Alltag überhaupt nicht mehr wegdenken, seit 15, 20 Jahren.
0: Mit der Zeit, sagt er, verändere sich dabei etwas Entscheidendes, auch beim Dichten.
3: Das phrasiert den Tag in einer bestimmten Weise und eine Erfahrung, die mit dem zu tun hat, worum sich auch Danielas Gedichte drehen, eine Erfahrung, die ich oft gemacht habe, ist, nach einer gewissen Zeit denkt man, du sprichst dir immer dieselben Texte, jede Woche wieder, an jedem Dienstag, Mittag oder Abend wieder. Und irgendwann merkt man, das ist gar nicht wahr, die Texte sprechen dich. Du überlässt dich diesen Texten und wirst für die Viertelstunde dieser Gebetszeit von den Texten übernommen. Und das ist eine Art Befreiungserfahrung.
0: Sich den Texten überlassen, das Loslassen des eigenen Wollens, das Hören auf etwas, das vielleicht größer ist als man selbst.
3: Ich glaube, eine der Grundfehler, die Menschen auf der Suche nach religiösen Erfahrungen machen, ist, dass sie immer denken, sie müssten die Erfahrungen machen. Während es eigentlich sehr einfach ist, auf das Machen zu verzichten und sich zu überlassen. Ein Grundbegriff der deutschen Mystiker, Meister Eckhart, Johannes Taulers, Heinrich Seuses, ist Gelassenheit. In der alten Wortbedeutung heißt das, sich Gott überlassen, passiv werden. Das heißt auch sich öffnen, ein Risiko eingehen. Unser Wort Gelassenheit ist sozusagen die Schrumpfform dieser alten weiten Bedeutung. Und es ist offensichtlich auch für Menschen wie mich, muss ich sagen, der ja ein Macher ist in seinem Alltag, der darauf achtet, dass man arbeitet, dass was rauskommt, dass man sich Ziele steckt und erreicht, ist es erstaunlich schwierig, einfach darauf zu verzichten, das zu tun. Und das war es beinahe schon, würde ich sagen. Wenn man diesen Schritt, diese Kurve kriegt, einfach nicht zu machen, sondern zu lassen, dann geschehen wunderliche Dinge.
2: Und man wird merken, es gibt kein Bodenloses, in das man fällt, sondern man fällt auf einen Boden. Also wenn man wirklich diese ganzen Sicherungssysteme fallen lässt, dann kann man nicht wirklich hart aufkommen, sondern man fällt weich. Wenn Heinrich sagt, man hält an was fest, wer man ist, was man will, was man vorhat, all die Ambitionen, die man hat und die Bilder von sich selbst. Und wenn man die versucht beiseite zu lassen, könnte man ja meinen, also in anderen Zusammenhängen, dass da nichts übrig bleibt. Also wenn ich mal von meinem ganzen, was weiß ich, äußeren Dingen absehe, könnte ja sein, dass ich dann ganz nackt bin oder nichts. Nackt bin ich ja, aber es ist nicht, dass nichts übrig bleibt, sondern im Gegenteil, man findet eine Fülle.
4: Im finsteren Tal, weil sie neben mir jetzt gleichmäßig atmet, weil die Kinder schief lächeln im Traum, weil mein Herz wieder so ruhig schlägt wie der Wecker auf dem Nachttisch, weil der Herr mein Hirte ist auf dieser grünen Aue, liege ich schlaflos vor Glück.
5: Und das ist ja so, dass sie vieles nicht verstehen. Also die Frage des Verstehens ist ja auch eine, die zur Religion eigentlich fast führt. Man muss sich damit abfinden, dass viele Dinge nicht auflösbar sind und man sie nicht versteht. Und die Frage, die sich dann an ein Gedicht stellt, ist letztlich auch die, die sich häufig an die Welt und an den Schöpfer stellt oder an einen Gott, wenn man an ihn glaubt, dass man sagt, wie kann das sein? Also wie, das ist eigentlich unergründlich und unerschöpflich und häufig auch unverständlich. Und das kann auch unzufrieden machen. Wie kann sowas sein? Ja.
0: Sagt Holger Pilz, der Leiter des Lyrikkabinetts, der mit und für Gedichte lebt.
5: Und das ist ja eigentlich etwas, was einem bei Gedichten dann auch häufig geschieht. Das hat auch so eine Unerschöpflichkeit, die man nie so ganz ausleuchten kann. Und damit muss man sich aber irgendwie auch abfinden, dass sich das nicht so auflöst.
0: Vielleicht liegt genau darin die tiefste Berührung zwischen Poesie und Religion. Beide geben keine endgültigen Antworten, doch beide öffnen einen Raum. Ein Gedicht erklärt die Welt nicht, es hält einen Augenblick fest, eine Wahrnehmung, einen Atemzug vertieft. Und manchmal wird gerade darin etwas spürbar, das vielleicht größer ist als wir selbst oder wir in tiefer Verbundenheit mit etwas in Resonanz gehen.
6: Christina Dümer über das Geschwisterpaar Poesie und Religion. Sie hören Bayern 2, heute ist Sonntag, der 16. August und das ist Jungle mit Carry On.

0: 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Zeit für unseren Gastkommentar zum Sonntag. Wir fragen Menschen aus Politik, Religion und Gesellschaft nach dem, was sie mal sagen wollen, als Wort zum Nachdenken für einen Sonntag. Und heute ist dran Ahmad Milad Karimi. Er ist stellvertretender Leiter des Zentrums für islamische Theologie an der Universität Münster. Und er sagt, es ist heutzutage eine echte Kunst, kein Populist zu sein. Aber es lohnt sich, diese Kunst zu lernen.
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2: Es ist leicht, laut zu sein. In einer Welt, die sich nach Orientierung sehnt, nach Klarheit, nach einfachen Antworten, ist es verführerisch, den Ton zu treffen, den alle hören wollen. Populismus lebt von dieser Versuchung, von der Geste, die stark wirkt, von der Sprache, die trifft, von der Meinung, die vorgibt, endlich auszusprechen, was angeblich alle denken. Doch wer nur das Echo sucht, verliert das eigene Wort. Populismus beginnt nicht erst mit der Lüge. Er beginnt mit Vereinfachung, mit dem Wunsch, Komplexität zu entwirren, indem man sie leugnet, mit der Sehnsucht nach Reinheit in einer Welt, die gemischt ist. Er beginnt dort, wo Ambivalenz nicht mehr ausgehalten, sondern zum Verrat erklärt wird. Aus Menschen werden Lager, aus Fragen werden Bekenntnisse, aus Zweifel wird Schuld. Aber Leben ist Ambivalenz, Menschsein ist Widerspruch. Es ist Bruch, Übergang, Unschärfe. Wer alles erklärt, erklärt auch sich selbst zu schnell. Wer immer Recht hat, hat selten Recht behalten. Wer von Wir spricht, ohne die vielen im Wir zu sehen, spricht am Ende nur von sich. Ich glaube, es ist eine Kunst, kein Populist zu sein. Eine Kunst, die sich nicht in Schlagfertigkeit erschöpft, sondern im Hinhören beginnt. Sie lebt nicht von der Behauptung, sondern von der Geduld mit der Wahrheit. Sie weiß, dass manches wahr sein kann und dennoch falsch ausgesprochen wird. Und dass anderes gesagt werden muss, obwohl es keinen Beifall bringt. Kein Populist zu sein, heißt nicht, unpolitisch zu sein. Es heißt, wach zu sein für die Wirkung des eigenen Wortes. Es heißt, Sätze zu meiden, die nur dazu dienen, zu siegen. Es heißt, sich der Versuchung zu entziehen, Recht zu haben, wenn es darum geht, gerecht zu sein. Das ist schwerer, als laut zu werden. Denn Lautstärke gibt sofort das Gefühl von Bedeutung. Gerechtigkeit braucht längeren Atem. Diese Kunst verlangt etwas, das selten geworden ist. Zurückhaltung. Unmut. Denn wer nicht mitmacht, wird schnell verdächtig, nichts zu sagen zu haben. Wer nicht zuspitzt, gilt als schwach. Wer nicht empört spricht, scheint nicht betroffen genug. Doch vielleicht ist genau das Zeichen einer reifen Stimme, dass sie weiß, wann sie spricht, wie sie spricht und wann sie schweigt. Auch die Religion kennt diese Versuchung. Sie kann trösten, öffnen, verwandeln. Sie kann aber auch als Verstärker des Einfachen missbraucht werden. Dort, wo der Mensch nicht mehr mit der eigenen Fehlbarkeit in Berührung bleibt, sondern so spricht, als spräche Gott selbst aus ihm, wird Religion zum Sammelsurium letzter Parolen, denen sich alle unterordnen sollen. Wir brauchen keine Helden der Eindeutigkeit. Wir brauchen Menschen, die aushalten, dass manches ungeklärt bleibt. Dass Wahrheiten sich kreuzen, dass Gerechtigkeit nicht immer mit Applaus belohnt wird. Eine Gesellschaft, die nur noch schnelle Urteile kennt, verliert die Fähigkeit, einander gerecht zu werden. Daher beginnt die Kunst, kein Populist zu sein, dort nicht der Erste zu sein, der spricht, sondern der Letzte, der noch zuhört. Nicht zu gewinnen, sondern nicht zu verlieren, was das Menschliche ausmacht. Nicht zu glänzen, sondern zu bleiben. Bei sich, bei den anderen, bei dem, was sich nicht zur Meinung formen lässt.
0: Ahmad Milad Karimi, das war unser heutiger Gastkommentar zum Sonntag. Karimi ist stellvertretender Leiter des Zentrums für islamische Theologie an der Uni Münster.

0: 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Jeder Dritte sagt laut Statistik dieses Jahr, ich fahre nicht oder nur wenig weg. Zu teuer, zu heiß, zu brandgefährlich. Und da haben wir natürlich Glück, dass wir in Bayern sowieso schon in einem Urlaubsland wohnen, in das ja immer schon andere kommen, weil es halt so schön ist bei uns. Sprich, wer nicht wegfährt, ist sowieso im Urlaub. Die Tourismusbranche hat schon länger herausgefunden, dass Bayern für viele auch deswegen ein Urlaubsland ist, weil es hier auch spirituell zugeht. Das ist offenbar fürs Ausspannen und Seele baumeln lassen ein Standortvorteil. Viele Urlaubsorte bieten deshalb gezielt auch was für die Seele an. Sonnenaufgangsgottesdienste am Gipfel, Meditationswege und viele Klöster in Bayern haben inzwischen einen gut laufenden Gästebetrieb. Zum Beispiel die Benediktinerabtei Plankstetten. Wunderschön gelegen, oberhalb des Main-Donau-Kanals, mitten im Naturpark Altmühltal. Das Kloster hat sich auch zu einem Urlaubs- und Erholungsort weiterentwickelt.
1: Ich hatte mich angemeldet gehabt und ich hatte ein Zimmer gebucht von Dienstag bis Samstag mit Frühstück.
2: Ja, wunderbar. Ja. Sind Sie gut angekommen?
1: Ich bin sehr gut angekommen.
3: Perfekt. Bernd Wusk ist gerade angekommen an der Klosterpforte, die auch Rezeption ist fürs Gästehaus. Der 73-Jährige macht zum ersten Mal Urlaub im Kloster. 5 Tage lang will er in der Benediktinerabtei Plankstetten so richtig ausspannen.
1: Also ich habe vor, ein bisschen Rad zu fahren und zu wandern und dann wirklich mich hinzusetzen und wirklich ein bisschen die Beine baumeln lassen und runterkommen vom Alltag. Ich bin zwar Ruheständler, muss ich sagen, aber ich bin ein unruhiger Ruheständler. Meine Frau schimpft immer mit mir, aber es ist nun mal so. Und deswegen hat sie gesagt, mache du das bitte, es wird dir bestimmt gut tun.
3: Dafür ist Bernd Wusk extra aus Hoyerswerda in Sachsen angereist. Die Gästezimmer im Kloster sind für jeden Geldbeutel erschwinglich. Bei Preisen ab 37,50 Euro für eine Übernachtung im Zweibettzimmer ohne Verpflegung bis zur gehobenen Kategorie mit Vollpension für rund 135 Euro.
1: Oh, sogar ein Doppelzimmer bekomme ich. Das ist ja schön.
3: An klösterliche Mönchszellen erinnern die Gästezimmer heute weniger, schon eher ans moderne Landhotel. Was also macht den Unterschied im Kloster?
1: Im Kloster, da stellt man sich vor, es ist ruhiger wie im Hotel. Jeder sagt, ich kenne so ein bisschen die Klosterregeln, auch wenn er jetzt nicht, ich sage mal, katholisch ist oder evangelisch ist. Aber jeder wird sagen, wenn ich hierher komme, dann will ich doch Ruhe haben. Und das nehme ich an, auch von den Mitmenschen, die hier sind.
3: Seit rund 900 Jahren leben Mönche in Plankstetten nach der Regel des heiligen Benedikt. Ein Prinzip der Ordensregel, der Regula Benedicti, ist es, Gäste aufzunehmen und sie teilhaben zu lassen am Klosterleben. Aber wie viel bekommen die Urlauber davon wirklich mit? Pater Josef Maria Böge ist einer der 10 Mönche, die heute in Plankstetten leben.
4: Es gibt die Begegnung an der Pforte, es gibt manchmal Begegnungen auf dem Hof oder im Gästespeisesaal, wo man sich sieht. Wir versuchen die Gäste zu begrüßen, manchmal wünschen sich Gästegruppen, dass man ihnen etwas über das Kloster erzählt oder wollen eine Führung, sodass über diese Schienenbegegnung stattfindet.
3: Und auch am geistlichen Leben der Mönche können die Gäste teilnehmen. Am täglichen Mittagsgebet in der

0: Klosterkirche zum Beispiel. Auch einige Radtouristen, die auf einer Tour in der Klosterschenke Rast machen, nutzen die Gelegenheit, in der Kirche mal durchzuschnaufen.
1: Dann hat man oftmals einen Klostergarten, den man sich angucken kann. Also ich interessiere mich sehr für Kräuter und Kräuterheilkunde. Wir gehen gerne in offene Kirchen ein, zünden auch gerne eine Kerze ein und ja, bitten auch für einen gelungenen Urlaub, dass wir heil ankommen, dass wir behütet bleiben. Das ist uns auch wichtig.
0: Urlaub und Sinnsuche liegen in einem Kloster wie Plankstetten nah beieinander. In einer schnelllebigen und auch von Krisen geprägten Zeit ist Urlaub im Kloster sogar ein Trend. Das sagen zumindest Tourismusforscher wie Harald Pechlaner von der katholischen Uni Eichstätt-Ingolstadt.
2: Menschen suchen nach einem Kompass. Das betrifft im Übrigen auch jüngere Zielgruppen zunehmend. Und da kommt das Kloster gewissermaßen gerade zurecht. Klöster vermitteln eine andere Idee von Lebensrhythmus, eine andere Idee von Ausrichtung des Lebens und für einige vielleicht auch nur kurze Zeit diesen Rhythmus zu spüren, eine Resonanz wieder zu bekommen, also gewissermaßen auch eine Verbindung einzugehen zu Natur und Spiritualität neu zu entdecken. Das alles sind Faktoren, die eindeutig darauf hinweisen, dass Urlaub im Kloster wieder hochinteressant wird.
0: Naturnah zu urlauben und nachhaltig, ohne lange Anreise, das war auch ein Grund für Bernd Wusk, Ferien im Kloster zu machen. Er ist auf der Grünen Woche, der jährlichen Messe für Gartenbau und Landwirtschaft in Berlin, auf das Kloster Plankstetten aufmerksam geworden.
3: Es fliegen so viele Leute weg und es wird so viel Kerosin in der Luft verblasen. Und in Deutschland gibt es so eine schöne Ecken, die man auch erkunden kann. Man muss nicht weit fahren, man kann vieles mit dem Rad erleben. Man muss nicht überall mit dem Auto hinfahren. Und das liegt mir so am Herzen. Auch, dass unsere Kinder noch was von der Natur haben und unsere Enkelkinder.
0: Nachhaltigkeit ist ein zentrales Anliegen im Kloster Plankstetten. Die Mönche betreiben zusammen mit regionalen Betrieben eine Biolandwirtschaft, um sich und die Gäste zu versorgen. Auch das neue moderne Gästehaus, in dem auch ein Kindergarten untergebracht ist, wurde nachhaltig und klimafreundlich gebaut, aus Stroh von den eigenen Feldern und Fichtenholz aus dem Klosterwald. Pater Josef Maria Böge.
4: Und wir glauben eben, dass unsere Landwirtschaft, unsere Gärtnerei nach Biolandrichtlinien tatsächlich die Art und Weise ist, wie wir mit der Schöpfung auf dem Land umgehen. Und natürlich auch die Bauweise, die entsprechend ökologisch ist, auch mit Nachnutzung von Abwärme und. Das glauben wir. Das ist der grundsätzliche Punkt. Und der zweite ist, dass, glaube ich, Menschen verstehen, in Zeiten des Klimawandels muss man den Lebensstil ändern. So dass man zu einer anderen Situation kommt und zu einem anderen Verhalten kommt, so dass ich glaube, dass mehr und mehr Leute auch sowas wertschätzen und sagen, ja, da möchte ich gerne Urlaub machen, weil es eben ein nachhaltiges Gästehaus ist.
0: 6 Millionen Euro haben die Mönche investiert, aus Eigenmitteln, Spenden und Fördergeldern. Viel Geld. Dabei geht die Zahl der Mönche zurück. Der nachhaltige Tourismus ist für sie auch eine Chance, den Klosterbetrieb aufrechtzuerhalten. Tourismusforscher Harald Pechlaner.
2: Also wir sehen natürlich schon sehr stark, dass auch Klöster selbst in einer Transformation sind. Mit der Herausforderung verbunden, welchem Zweck man sie zukünftig zuführen könnte. Und da kommen solche Fragen der Tourismusentwicklung gerade zurecht.
0: Urlauber Bernd Wusk aus Hoyerswerda zumindest scheint im Kloster das zu finden, was er gesucht hat.
3: Es ist wirklich, man kommt runter, es ist herrlich, die Umgebung, sehr, sehr schön.
5: Antje Dechert war im Kloster Plankstetten. Gleich schauen wir nach Schweden. Ursprünglich ein evangelisches Land. Da werden leere Kirchen mittlerweile an Katholiken verkauft. Die nämlich werden dort mehr. Und zur Einstimmung gibt schon mal Musik von dort, Lisa Ekdahl. Und man freut sich ja immer, wenn man meint, Schwedisch zu verstehen. Öppna upp ditt Fönster heißt das Lied. Ich habe korrekt frei übersetzt. Mache dein Fenster auf.

0: Das ist wirklich keine neue Meldung. Seit Jahren sinken in Deutschland die Kirchenmitgliederzahlen. In Schweden war das lange Zeit genauso. Das Land ist sehr protestantisch geprägt. Die lutherische Kirche war sogar Staatskirche. Vor 50 Jahren waren noch 94% der Bevölkerung mit dabei. Im vergangenen Jahr waren es nur noch rund 50%. Doch offenbar entdecken gerade junge Menschen die Kirche wieder für sich. Aber nicht nur die schwedische Kirche, sondern vor allem die katholische. Die ist im Vergleich winzig. Aber sie erlebt gerade in Schweden einen für ihre Verhältnisse großen Boom. Unser Reporter Jona Gebhardt war in Stockholm und wollte wissen, warum.
1: Sonntagvormittag im Zentrum von Stockholm. In der katholischen St. Eugenia-Kirche beginnt die Messe. Der Pfarrer zieht ein, gefolgt von 7 Ministranten, alle Anfang 20. Leo, ein Philosophiestudent, schwenkt das Weihrauchfass. Katholisch ist er erst seit knapp 2 Monaten.
2: Es ist etwas, worauf ich vertrauen kann. Etwas, das ewig ist, das Bestand hat und nicht vergehen wird. Genau das habe ich in der katholischen Kirche so gesucht.
1: Leo ist einer von vielen neuen Katholiken, die Pfarrer Dominik Testrieb zurzeit in der Gemeinde begrüßen darf. Testrieb war Hochschulpfarrer in München. Seit 2012 leitet er die St. Eugenia-Gemeinde in Stockholm. Und seit Jahren wächst seine Gemeinde.
3: Das merke ich also deutlich im Gebäude. Also das Kirchenraum ist immer voll und der Vorplatz vor der Kirche ist auch immer besetzt jetzt. Ja.
1: Tatsächlich sind die weiten Flügeltüren am Ende des backsteinernen Kirchenraums sperrangelweit offen. Und auch dahinter, im Vorraum, sind die Stühle voll. Viele der Neuen wollen sich auch taufen lassen. In den letzten Jahren waren es noch im Schnitt 30 Erwachsenentaufen im Jahr gewesen, erinnert sich Pfarrer Testrieb.
3: Aber jetzt in diesem und im letzten Jahr haben wir einen rasanten Anstieg gehabt, der auch für uns ein bisschen unerwartet kam. Also wir werden in diesem Jahr vermutlich gegen 100 haben. Also wenn man Trends

0: ausmachen will, kann man sagen, die Neuen sind jünger, sie sind männlicher, sie sind religiös unbedarfter. Das sind vielleicht die drei Trends.
1: Auch Neuministrant Leo ist in einer atheistischen Familie in Stockholm aufgewachsen. Nach seinem Schulabschluss beginnt er sich für das Christentum zu interessieren. Er geht in die evangelisch-lutherische schwedische Kirche, lässt sich dort taufen. Doch dann besucht er im vergangenen Jahr eine katholische Messe. Das spricht ihn noch mehr an und er konvertiert zum katholischen Glauben.
2: Es gibt Dogmen und Theologien, über die man schon seit 2000 Jahren nachdenkt. Weil diese Tradition schon so lange Bestand hat, finde ich es viel einfacher, daran zu glauben. Es ist viel glaubwürdiger und ich kann mein Vertrauen darauf setzen. Das war der Hauptgrund.
1: Laut der Jahresstatistik des Bistums Stockholm, das sich über ganz Schweden erstreckt, sind 2025 mehr als doppelt so viele Menschen zum katholischen Glauben konvertiert als noch 2 Jahre zuvor. Und auch die protestantische schwedische Kirche konnte im selben Zeitraum ihre Eintrittszahlen verdoppeln. Ein Grund dafür sei eine fundamentale Veränderung, besonders unter jungen Erwachsenen in Schweden, sagt Joel Halldorf. Er ist Kirchenhistoriker an der Enskilda Högskolan Stockholm.
3: Es stimmt, dass Schweden ein sehr säkularisiertes Land ist, aber in den letzten Jahren haben wir einen etwas überraschenden Anstieg der Religiosität gerade bei der jungen Generation beobachtet. In großen Umfragen zum Thema Religion in Schweden zeigt sich, dass mehr junge Menschen als früher in die Kirche gehen, an Gott glauben und zu ihm beten. Eigentlich müsste nach der Säkularisierungstheorie jede Generation ja immer unreligiöser werden, doch nun haben wir eine Situation, in der die junge Generation etwas religiöser ist als ältere Generationen. Das ist überraschend.
1: Dabei seien die Schweden in den vergangenen Jahrzehnten von der Überzeugung geprägt gewesen, dass die Abkehr von Traditionen und die freiheitlichen und individuellen Ideale des Liberalismus der richtige Weg in allen Lebensbereichen seien, sagt Halldorf.
3: Dieser Optimismus ist bei den jungen Menschen heute nicht mehr vorhanden. Es stellte sich heraus, dass nicht alles, was die alten Traditionen ersetzen sollte, unbedingt besser war. Und deshalb wirft man nun wieder einen Blick auf die alten Traditionen.
1: Diese jungen Menschen seien aber keineswegs alle politisch konservativ. Forschungen zeigten, dass sie nicht anstelle von linken Parteien nun für Rechte stimmen würden, betont Halldorf.
3: Sie sehen keinen Widerspruch darin, ein moderner Mensch und gleichzeitig religiös zu sein. Sie begegnen den Kirchen und dem Christentum mit weniger Vorurteilen und dafür mit mehr Neugier.
1: Etwas nördlich der Stockholmer Altstadt steht die Johanneskirche, geweiht 1890 als lutherische Kirche. Doch jetzt führt der Generalvikar des katholischen Bistums Stockholm, Pascal René Lung, durch die Bank rein. Denn seit Mai hat sich hier so einiges verändert.
4: Wir stehen hier im Mittelgang und dem Hauptaltar. Natürlich haben wir ihn an die Reform des Zweiten Vatikanischen Konzils angepasst und deshalb eine Nische mit Reliquien im Boden eingebaut. Sämtliche Bänke wurden renoviert und haben jetzt ein Polster zum Knien.
1: Trotz verdoppelter Eintritte schrumpft die schwedische Kirche, während die katholische Kirche wächst. Darum hat das katholische Bistum Stockholm die Johanneskirche von der schwedischen Kirche abgekauft. Kein Einzelfall.
4: Wir haben allein in diesem Jahr 3 Kirchen gekauft, weil wir als katholische Kirche dank der Einwanderung wachsen.
1: In den letzten Jahrzehnten sorgte noch die Einwanderung für einen stetigen Zuwachs unter Katholiken in Schweden. Mittlerweile hat Schweden aber seine Asylpolitik verschärft. Sonntags finden in der Johanneskirche 5 katholische Gottesdienste statt. 3 davon auf Polnisch und 2 auf Russisch. Und bald sollen hier in der Johanneskirche auch Messen für die aktuell stärkste Zuwanderungsgruppe in der schwedischen katholischen Kirche stattfinden. Gottesdienste für junge Erwachsene.
5: Jona Gebhardt war in Schweden unterwegs. Wir bleiben in Reiselaune. Nach den Nachrichten sind wir erst in Hamburg und dann reden wir mit einem Seelsorger für Fernfahrer.

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7: 8 Uhr, die Nachrichten des Bayerischen Rundfunks mit Anne-Madeleine Gallert. Die Übersicht. Waldbrand in Belgien nähert sich deutschen Gebieten. Ukraine greift Moskau mit hunderten Drohnen an. Deutscher Schwimmer Liebmann holt EM-Gold in Weltrekordzeit. Das Wetter, erst freundlich, später Regen und Gewitter bis 33 Grad. Monschau. Der Waldbrand im belgischen Naturschutzgebiet Hohes Venn breitet sich weiter aus. Fast 3000 Hektar brennen nahe der deutschen Grenze. Wie die nordrhein-westfälische Stadt Monschau mitteilte, ist das Feuer nur noch etwa 3 Kilometer von der Grenze entfernt.

0: Aktuell geht die Feuerwehr aber nicht davon aus, dass die Flammen nach Deutschland übergreifen. Gesundheitliche Gefahren durch Brandrauch und Rauchniederschläge können allerdings nicht ausgeschlossen werden. Die Stadt rät Bewohnern mehrerer Ortsteile deswegen, ihre Häuser zu verlassen. Entwarnung gibt es dagegen aus der Eifel. Der Waldbrand im Hürtgenwald ist unter Kontrolle. Die Bewohner können 2 Tage nach ihrer Evakuierung in ihre Häuser zurückkehren. Auch die Lage im unterfränkischen Walderschaff im Kreis Aschaffenburg entspannt sich. Rund 600 Einsatzkräfte löschen derzeit noch letzte Glutnester. Berlin. Immer mehr Migranten aus Syrien verlieren ihren Schutzstatus. Das geht aus einer Antwort der Bundesregierung auf eine Anfrage der Linksfraktion hervor. Das Bundesamt für Migration und Flüchtlinge hat im ersten Halbjahr rund 8.300 Fälle geprüft. In 23% dieser Fälle wurde der Schutzstatus zurückgenommen oder widerrufen. Das ist deutlich mehr als in den 2 Jahren zuvor. Meist ging es dabei um einen Widerruf. Dazu kann es kommen, wenn sich die Lage im Herkunftsland grundlegend ändert. In Syrien war Ende 2024 der Diktator al-Assad gestürzt worden. Hunderttausende kehrten daraufhin nach Syrien zurück. Die Sicherheitslage ist in einigen Gebieten aber noch angespannt. Kiew. Russland hat die ukrainische Hauptstadt in der Nacht wieder mit Raketen angegriffen. Der Kiewer Bürgermeister Klitschko berichtete in sozialen Medien von Explosionen. Nach Angaben der Militärverwaltung wurde eine Person verletzt. Auch in anderen Landesteilen gab es russische Angriffe. Die ukrainische Luftwaffe meldete Attacken mit Raketen, Gleitbomben und Drohnen, unter anderem auf die Industriestädte Kremenchuk und Krivyi Rih. Dabei kam laut Behörden eine Frau ums Leben. Mehrere Menschen seien verletzt worden. Die Ukraine hat in der Nacht auch wieder Ziele im Raum Moskau angegriffen. Bürgermeister Sobjanin sprach von rund 600 Drohnen. Es gebe 3 Verletzte. München. Die Zahl der Masernfälle in Bayern ist deutlich gesunken. Laut Gesundheitsministerin Gerlach sind in diesem Jahr bisher erst 6 Menschen an Masern erkrankt. Im selben Zeitraum im Vorjahr waren es 40 Infektionen in Bayern. Masern können schwere Symptome auslösen und auch tödlich verlaufen. Deshalb setzt der Freistaat auf Impfungen. Seit 2020 müssen Kinder ab 1 Jahr, die in der Kita oder Schule betreut werden, gegen Masern geimpft sein. Ausnahmen gibt es nur aus medizinischen Gründen. Erfreulich ist laut Gerlach, dass mittlerweile fast alle Kinder in Bayern bis zur Schuleingangsuntersuchung vollständig gegen Masern geimpft sind. Paris. Bei der Schwimm-EM hat der Deutsche Johannes Liebmann zum 2. Mal Gold geholt. Nach seinem Sieg über 800 Meter schwamm er auch über 1500 Meter Freistil auf Platz 1 und das in Weltrekordzeit. Bronze ging an Liebmanns Teamkollegen Oliver Klemet. Anschließend gewann die Mixed-Staffel über 4x200 Meter Freistil überraschend Silber. Auch bei der Leichtathletik-EM in Birmingham gab es Erfolge für die Deutschen. Speerwerfer Julian Weber gewann Gold. Der Mainzer setzte sich vor seinem Teamkollegen Nick Thum aus Stuttgart durch. Außerdem holte die deutsche 4x100-Meter-Staffel Silber. Das Wetter in Bayern. Zunächst freundlich, ab dem Nachmittag teils kräftige Schauer und Gewitter, örtlich Starkregen, Hagel und Sturmböen. Höchstwerte 26 bis 33 Grad. Morgen nach wechselhaftem Start auch wieder Sonne. Am Dienstag Wolken und Regen, am Mittwoch Sonne und Wolken. Höchstwerte 18 bis 25, am Mittwoch bis 30 Grad. Es ist 8.05 Uhr. Und unsere Verkehrsredaktion meldet normalen Verkehr auf den Fernstraßen in Bayern. Soweit der Service.
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2: Am Mikrofon ist weiter Matthias Morgenroth. Jetzt waren wir ja schon sehr urlaublich unterwegs in der vergangenen Stunde. Für die Urlaubszeit haben wir dieses Jahr jeden Sonntagmorgen etwas ganz Besonderes für Sie zusammengestellt. Wir reisen an heilige Orte in Deutschland. In Altötting waren wir schon, im Urwald in Hessen, im Kellerwald waren wir gestern. Und heute sind wir auf einem Feld, das Heilige zwar im Namen trägt, ansonsten aber sehr unheilig ist, das Heiligengeistfeld in Hamburg. Das ist so wie in München die Theresienwiese oder der Berg in Erlangen für die Bergkirchweih, ein Ort mit Vergnügungspotenzial. Was bitteschön soll daran heilig sein, versuchen wir zu klären.

0: Auf dem Heiligen Geistfeld ist der Teufel los. Ein Volksfest, das Dom heißt. Ein Fußballverein, der einen Heiligen im Titel trägt, St. Pauli. Unsere Reise zu heiligen Orten in ganz Deutschland führt uns heute nach Hamburg auf das Heiligengeistfeld. Und Michael Hollenbach versucht herauszufinden, ob das Heilige mitten im Trubel und mitten im Genuss und im Suff vielleicht auch zu finden ist.
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2: Jeder Ort kann in gewisser Weise heilig werden, wenn Menschen zusammenkommen und da einen Gottesmoment miteinander teilen.
3: Man darf ja nicht vergessen, dass wir auch tief mit der Kirche verbunden sind. Kirmes kommt ja von Kirchmesse.
4: Das Millerntor ist schon eine Ersatzkathedrale für einen. Ich fühle mich auf jeden Fall Gott im Stadion öfter näher als in der Kirche.
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5: Der Dom auf dem Heiligen Geistfeld im Stadtteil St. Pauli, das klingt schon sehr sakral. Aber ein Dom steht hier gar nicht. Dafür findet auf dem Heiligen Geistfeld dreimal im Jahr eines der größten Volksfeste Europas statt, mit rund 10 Millionen Gästen, der Hamburger Dom.
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5: Mittendrin ist der evangelische Pastor Friedrich Brandy. Der 74-Jährige mit der runden Nickelbrille und den krausen grauen Haaren ist ehrenamtlicher Seelsorger für die Schaustellerinnen und Schausteller. Gerade besucht der Pastor die Bauernkarte. Im Festzelt sitzt die ganze Familie Kirchhecker zusammen. Man feiert mit Kaffee, Cola und Kuchen den 11. Geburtstag des Filius. Vater Robert Kirchhecker ist der Präsident des Schaustellerverbandes Hamburg. Stolz erwähnt er, dass die 1200 Jahre alte Schaustellertradition in das Verzeichnis des immateriellen Kulturerbes aufgenommen wurde. Begonnen hatte alles einst mit Kirchweihfesten.
3: Man darf ja nicht vergessen, dass wir auch tief mit der Kirche verbunden sind. Kirmes kommt ja von Kirchmesse. Ja, und deshalb sind wir schon auch sehr gläubig. Pastor Brandy gibt uns dann immer die Predigt und nimmt alle Sünden von uns. Das ist auch bitter nötig.
5: Robert Kirchhecker beschwört dann auch die besondere Gemeinschaft der Schaustellerfamilien.
3: Wir sind alle Konkurrenten untereinander, aber wenn es hart auf hart kommt, halten wir immer zusammen.
5: Das kann Pastor Friedrich Brandy nur bestätigen.
7: Man muss sich das so vorstellen wie so ein nicht lokal gebundenes Dorf. Also das ist irgendwie wie so eine dörfliche Gemeinschaft. Jeder kennt jeden. Manchmal ist man auch irgendwie verschwägert, verheiratet, manchmal auch verzankt und geschieden.
5: Der Dom, das große Volksfest auf dem Heiligen Geistfeld. Für viele ein ganz besonderer Ort. Aber wie ist es zu dem Namen gekommen?
8: Ja, das ist ein Begriff, der aus dem Mittelalter stammt. Nämlich vom Heiligen Geist Spital.
5: Erklärt der Historiker Ralf Wiechmann. Er hat lange zur Geschichte Hamburgs geforscht.
8: Hamburg war natürlich im 13. und 14. Jahrhundert noch eine relativ kleine Stadt. Und wie viele mittelalterliche Städte hatten die auch immer zu kämpfen mit Seuchen und Krankheiten und anderen Dingen. Und deswegen hat man die Hospitäler, also die Krankenhäuser, schön an den Rand der Stadt verbracht, sozusagen, damit man die Kranken möglichst nicht ganz in die Stadt hineinließ.
5: Im Westen der Stadt verfügte das Hospital zum Heiligen Geist, getragen von einem Laienorden, über mehrere Häuser und Ländereien, unter anderem das Heiligen Geistfeld, das jahrhundertelang als Viehweide genutzt wurde. Die Gaukler und Händler, die Narren und Spielleute, die traten damals im Mittelalter im Innern der Stadt am Dom auf.
8: Es gab einen großen Anbau am Dom, den sogenannten Schappendom. Und dort fanden dann auch immer so Jahrmärkte statt. Und deswegen war dieser Jahrmarkt immer mit dem Dom verbunden. Und das blieb auch über Jahrhunderte.
5: Anfang des 19. Jahrhunderts wurde die stark sanierungsbedürftige Bischofskirche, wie viele andere kirchliche Gebäude, säkularisiert. Neue Eigentümerin wurde die hamburgische Bürgerschaft. Die ließ den baufälligen Dom aber kurzerhand abreißen. Doch nun stellte sich die Frage, was man ohne Dom mit dem doch so populären Jahrmarkt machen sollte.
8: Dann hat man sich überlegt, Mensch, wir haben doch aber da vor den Toren der Stadt, gibt's doch ein großes freies Feld, das Heiligengeistfeld. da können wir doch den Dom stattfinden lassen. Den sogenannten Dom, diese Bezeichnung, hat man dann einfach mitgenommen, sodass der Dom auf dem Heiligen Geist stattfand. Und so ist es bis heute geblieben.
5: Der evangelische Pfarrer Friedrich Brandi fühlt sich wohl auf dem sehr weltlichen Dom. Man merkt schnell, dass der Seelsorger einen guten Draht hat zu Menschen wie Gabriela Liebel. Mit der Spezialitätenpfanne ist ihr Familienbetrieb jedes Jahr dreimal auf dem Dom.
9: Das ist mein Freund. Der gehört hier zu uns zu. Genau, das ist unser Dompastor.
10: Ja, genau.
9: Na? Der hat meinen Vater beerdigt, meinen Cousin. Der ist immer da.
5: In der Domgemeinde auf dem Heiligen Geistfeld betreut Friedrich Brandi rund 250 Schaustellerfamilien. Die Schaustellerinnen und Schausteller hätten eben ihre eigene Religiosität.
7: Die sind schon irgendwie sehr gläubig, glauben an Gott, aber mit Christentum selbst haben sie so jetzt nicht so übermäßig viel zu tun. Aber sie sagen schon, Kirche gehört dazu. Also ich bin hier auch recht geachtet. Das ist auch irgendwie rührend, also ganz, ganz nett.
11: So, Kinder, Sie haben es geschafft. Wir halten wieder nach vorne, Sie haben eine Fahrbahn. Achtung, bitte.
5: Friedrich Brandi macht die Kirmes vielleicht nicht zu einem klassischen heiligen Ort. Aber er sorgt immer wieder für so etwas wie heilige Momente in der häufig schrillen, lauten und schnelllebigen Welt der Fahrgeschäfte. Den Lauf der Dinge will er nicht aufhalten und doch für sinnvolle Unterbrechungen sorgen. Er tauft hier, gibt Konfirmandenunterricht, traut Paare, tröstet bei Todesfällen. Und er feiert

0: hat auch ungewöhnliche Gottesdienste, wenn auf dem Heiligen Geistfeld alles stillsteht und Ruhe auf dem Rummel einkehrt.
1: Freitag wird der Dom eröffnet, Sonntag mache ich immer den Gottesdienst, 23:30 Uhr, nachts 23:45 Uhr. Und das kommt gut an. Hat natürlich auch immer so ein bisschen was mit Come Together zu tun, muss man ehrlicherweise sagen. Aber sie brauchen schon, wollen schon den Gottesdienst auch haben, ne?
0: Friedrich Brandy trägt dann seinen schwarzen Talar. Auf seiner lilafarbenen Stola sind mit goldenem Garn ein Zirkuszelt, eine Theaterbühne und eine Zuckerwarenbude gestickt. Dass während des Gottesdienstes schon mal geraucht wird oder ein Bier getrunken wird, stört den Pastor nicht. Und kein Problem sei auch, dass nicht jeder kommen kann und will.
2: Ja, ich nehme meistens den Fahrstuhl, weil ich dann irgendwie Gepäck habe und da hier nicht so gut durchkomme.
0: Am nördlichen Rand des Heiligen Geistfelds ragt ein grau-braunes Ungetüm mit grüner Haube in den blauen Himmel. Ein knapp 60 Meter hoher Bunker aus dem Zweiten Weltkrieg.
2: Die meisten denken ja zuerst an Zivilschutz, wenn sie so einen Bunker sehen. Und dieser ist aber ein spezieller, das war ein Gefechtsturm zur Flugabwehr. Und oben auf den Ecken waren eben Geschütze positioniert.
0: Anita Engels ist Soziologieprofessorin an der Universität Hamburg. Sie geht den Rundweg, den sogenannten Bergpfad hoch. Ein breiter Fußweg, der sich um den Bunker nach oben schlängelt.
2: Es ist kein heiliges Gebäude, aber ein denkmalgeschütztes Gebäude.
0: Das sich sehr verändert hat. Seit Jahrzehnten wurde das massive Gebäude schon als Medien- und Musikbunker genutzt. Vor 7 Jahren begann man, den alten Bunker um 20 Meter aufzustocken, mit 5 Eventetagen, einem Hotel, einer Konzerthalle, mit Cafés und Restaurants, alles terrassenförmig begrünt mit rund 20.000 Bäumen, Sträuchern und Stauden. Anita Engels ist mittlerweile am höchsten Punkt des alten Bunkers angekommen. 38 Meter liegen unter und noch 20 Meter über ihr.
2: Von hier oben sieht man, ganz links ist das Millerntor-Stadion, die Rindermarkthalle. Und wenn man dann weiterschaut, da ist eben das Karo-Viertel. Das ist ein ganz eindrucksvoller Blick, wenn man hier hochkommt.
0: Und auf der anderen Seite blickt man auf den Dom, der selbst von hier oben nicht zu überhören ist. Die Soziologieprofessorin arbeitet ehrenamtlich mit im Verein Hildegarden. Der Verein will dafür sorgen, dass trotz der touristischen Angebote und der Begrünung die dunkle Geschichte des Bunkers nicht in Vergessenheit gerät. Auf dem Bergpfad hat der Verein Infotafeln errichtet, auf denen die Geschichte des Bunkers zu lesen ist. Gebaut wurde er 1942, vor allem durch Zwangsarbeiter. Oben sollten die Flugabwehrkanonen britische Bomber abschießen, darunter waren auf 6 Etagen Schutzräume. Bis zu 25.000 Menschen sollen sich hier in Bombennächten zusammengedrängt haben. Anita Engels hat einige Zeitzeuginnen interviewt, die hier Todesängste ausstanden. Von dem Bergpfad führt eine schwere Metalltür ins Innere des Bunkers. Die Wände sind 3,5 Meter dick.
2: Also hier sieht man nämlich, das ist so die Originaltür noch, ne? Also da gab es so eine Schleusenkammer. Also das sind die Original-Schutztüren dann.
0: Zu den Zeitzeuginnen, die Anita Engels interviewt hat, gehört Irmgard Nuschewan. Die 91-Jährige überlebte als 8-Jährige mit ihrer Mutter und ihrem kleinen Bruder die sogenannte Operation Gomorra, als im Sommer 1943 bei alliierten Luftangriffen rund 34.000 Menschen in Hamburg starben. Sie erlebte auch, wie der Bunker getroffen wurde.
3: Das müssen 2, 3 Bomben gewesen sein. Wir waren ja die letzte Etage. Bum, bum, bum. Und der Bunker wackelte. Und dann schrien wir alle. Jetzt ist es aus, habe ich gedacht. Jetzt ist es aus.
0: Die Angriffe auf Hamburg dauerten im Sommer 43 tagelang.
3: Dann wurden die Angriffe immer schwerer. Und wir sind im Bunker geblieben. Meine Mutter hat ein paar Kissen geholt. Sie hatte ja auch noch die Kinderkarre und irgendwas zu essen. Und dann haben wir einige Tage im Bunker geschlafen, auf den Bänken. Also der Bunker war unser zweites Zuhause.
0: Anita Engels verlässt den ehemaligen Schutzraum. Ein früher eher unheiliger Ort ist heute zu einer spektakulären Event-Location geworden. Tausende von Touristen strömen jeden Tag den Bergpfad hoch, um die Aussicht über Hamburg zu genießen. Für Anita Engels ist das der richtige Ort, um an die

0: dunkelsten Kapitel der deutschen Geschichte zu erinnern.
1: Weil das ist so eine spannende Mischung. Also die Leute kommen ja hier hoch, um einen schönen Ausblick zu haben. Und dadurch, dass sie hier Schritt für Schritt hochgehen und sich die Schilder angucken, sehen sie dann, okay, das hat ja auch nochmal ganz andere Ebenen, dieses Erlebnis jetzt. Also ohne, dass man gleich so mit der Nase draufgestoßen wird und sich sofort so schwer fühlen muss. Ne? Also man kann das wirklich in einen auch Familienausflug integrieren. Und das sind einfach wichtige Denkanstöße.
0: Unten am Fuß des Bunkers wartet Ulf Werner. Er ist Pastor in der Kirche der Stille in Hamburg-Altona, hat aber eine ganz besondere Beziehung zum Bunker.
2: Für mich wird ein Ort immer dann besonders, wenn man was mit ihm verbindet. Und für mich ist das immer ein besonderer Moment. Da ich ja als spiritueller Mensch unterwegs bin, sind das für mich besondere Gottesmomente so. Und in diesem Bunker oben, in dem Übel und Gefährlich, hatte ich schon den einen oder anderen Gottesmoment für mich, weil ich die ganz viel in Musik finde.
0: Ulf Werner ist aber nicht nur Pastor in der Kirche der Stille, sondern auch Trompeter in der Ska-Punk-Band Rantanplan. Zu seinen besten Konzerten zählt er die im Bunker-Musikclub Übel und Gefährlich, wo die Band jedes Jahr auftritt.
2: Das sind so Momente, wenn du auf der Bühne stehst und spielst. Du hast nie ganz in der Hand, ob da ein Funke überspringt oder nicht. Und manchmal passiert es und du verbindest dich mit dem Publikum, mit der Musik, bist auf einer Augenhöhenebene und hebst zusammen irgendwie in die Ewigkeit ab. Und das ist für mich so ein Gottesmoment, den ich selber, so viel ich übe, nicht herbeiführen kann, aber der manchmal passiert. Und deswegen ist der Ort für mich besonders, weil ich da was erleben durfte, wonach ich suche, wofür ich aufstehe letztlich. Ich glaube, jeder Ort kann in gewisser Weise heilig werden, wenn Menschen zusammenkommen und da einen Gottesmoment miteinander teilen. In dem Sinne würde ich sagen, kann das überall passieren. Wir können zwar nicht selber irgendwie bestimmen, wann der Geist weht, aber wir können zumindest versuchen, die Türen möglichst weit aufzumachen, dass was wehen kann.
0: Sechs Geschosse über dem Musikclub Übel und Gefährlich ist Anita Engels schließlich auf der Dachterrasse angekommen. In rund 60 Metern Höhe. Eine Rasenfläche wird hier von Sträuchern und kleinen Bäumen umrandet. Aber zwischen den Bäumen schweift der Blick in die Ferne. Bei Sonnenuntergang ist das hier oben ein erhebender Ort. Mit Sicht auf die fünf Hamburger Hauptkirchen, auf den Fernsehturm, auf den Hafen mit den riesigen Schiffen und den Kränen sowie auf die Reeperbahn. Vom graugrünen Bunker blickt man südwestlich des Heiligen Geistfelds auf den Stadtteil St. Pauli. Der katholische Pfarrer Karl Schulz lebt hier. Er steht vor seiner Kirche in einer der berühmtesten Straßen von St. Pauli, der Großen Freiheit. Doch der Name steht ursprünglich nicht für Ausschweifung und totale Freizügigkeit.
3: Die St. Josef-Kirche und die Straße Große Freiheit, das hat miteinander zu tun. Denn Alt-Hamburg war nach der Reformation lutherisch. Und laut bugenhagischer Kirchenverfassung durften Katholiken und Freikirchler und Juden in Alt-Hamburg ihren Glauben nicht ausleben. Und die wichen dann aus hier nach Altona.
0: Altona und das heutige St. Pauli lagen damals vor den Toren der Stadt Hamburg.
3: Und Friedrich III. Hat uns 1658 ein Religionsprivilegium gegeben. Und aufgrund dieses Religionsprivilegiums hat diese Straße ihren Namen bekommen. Große Freiheit.
0: Die Große Freiheit, das Religionsprivileg von 1658, sei für ihn bis heute bedeutend.
3: Und dieses Religionsprivilegium war im Grunde genommen ein Akt der Toleranz, der besonders uns Katholiken galt. Und deshalb haben wir diesen Gedanken der Toleranz mit aufgenommen. Und als Seelsorger bedeutet das für mich, die Menschen wahrzunehmen, die hier leben, arbeiten, aber auch ihre Freizeit verbringen. Sie wahrzunehmen, nicht in irgendeine Schublade zu stecken, sondern sie als Menschen wahrzunehmen.
0: Die St. Josef-Kirche wurde vor rund 300 Jahren, 1723, geweiht. Die Kirche steht Haus an Haus mit den Kneipen, Clubs und Etablissements.
3: Die Kirche ist hier der älteste Club. Als die Kirche hier gebaut wurde, gab es ja dieses Ambiente noch nicht. Alles andere fügt sich ein.
0: Pfarrer Karl Schulz geht die große Freiheit hinunter und bummelt über die Reeperbahn. Immer wieder wird er gegrüßt. So auch in der Bar Alte Liebe.
4: Komm rein. Hallo.
5: Moin.
6: Na, alles gut?
3: Alles gut.
6: Schön, das freut mich sehr. Ja. Ein Kaffee?
3: Ja.
0: Man kennt den Pfarrer. Wenn er sich hier an einen Tisch setzt, wird er öfter von Stammgästen angesprochen.
3: Es geht weniger darum, dass ich irgendwelche Probleme löse. Es geht eigentlich darum, dass jemand da ist, der ein Ohr hat. Und meine Aufgabe ist wirklich hören, zuhören und weniger Kommentare geben und sowas. Und das spüren die Menschen. Der Mythos St. Pauli ist ja sehr geprägt durch Folklore. Es ist einerseits in der Tat ein Vergnügungsviertel und andererseits tritt hier auch zutage, was die Nacht gerne ummantelt. Viel Elend, viel Leid. Kriminalität, aber auch die Wohnungslosigkeit. Ja, es gibt auch Gruppen, die betonen, dass Katholiken, strenge Katholiken, hier eigentlich nichts zu suchen haben. Aber dann sage ich, wer von euch ohne Sünde ist, werfe den ersten Stein. Kirche ist dann immer gut, wenn sie sich nicht abschottet, wenn sie sich nicht selber Oasen sucht, sondern mittendrin ist. Und deshalb ist mein Ort hier schon richtig. Ich komme noch irgendwann wieder.
2: Für mich ist der Ort hier ein Ort der großen Freiheit geworden, weil ich persönlich davon ausgehe, dass wir alle Licht und Schatten in uns haben.
0: Sagt der evangelische Punkpastor Ulf Werner.
2: Und das hat Luther auch schon gesagt, wir sind simul justus atque peccator, wir sind Sünder und Heiliger zugleich. Und damit irgendwie in Verbindung zu gehen und uns damit auseinanderzusetzen und so, das ist einfach eine ehrliche und gute Sache. So, es ist keiner irgendwie jetzt, der hier rumläuft und nichts Schlechtes denkt. So, das ist, wir sind Menschen alle. Deswegen ist es für mich eigentlich ein ehrlicher Ort, ein heiliger Ort ist auch was Ehrliches.
0: Einige hundert Meter entfernt vom katholischen Pfarrhaus liegt das Heiligengeistfeld und das Millantor-Stadion. Der Kiezpfarrer pflegt enge Kontakte zum FC St. Pauli. Wenn er es zeitlich schafft, geht er zu den Heimspielen der Kiezkicker.
3: So ein Fußballspiel hat ja gewissermaßen eine pseudo-liturgische Form angenommen. Ob das wirklich sinnstiftend ist, da mache ich mal ein Fragezeichen. Aber es ist zumindest in dem Moment, wo sie da sind, ist es schon sinnstiftend. Also ich kann sehr viel damit anfangen, dass Leute das gewissermaßen auch als Ersatzreligion betrachten.
7: Das Heiligengeistfeld war ein Schmelztiegel für ganz, ganz viele Sportarten. Heiligengeistfeld ist in der Tat die Geburtsstätte des FC St. Pauli, fast schon wie eine Art Ursuppe des Fußballs in Hamburg.
0: Christopher Radke ist Mitarbeiter des FC St. Pauli Museums. Es liegt direkt neben dem Millantor-Stadion am Rande des Heiligen Geistfelds. 1910 wurde hier der Fußballclub St. Pauli gegründet. Er hat eine wechselvolle Geschichte. Nicole Grochowina geht 1985 zum ersten Mal ins Millantor-Stadion. Heute ist die 54-jährige Geschichtsprofessorin an der Uni Erlangen-Nürnberg, evangelische Ordensschwester und Mitglied im Rat der EKD, der evangelischen Kirche in Deutschland, und immer noch St. Pauli-Fan. Damals ging sie im Teenageralter mit Freundinnen und Freunden aus einer kirchlichen Gruppe zu den Kiezkickern. Der FC St. Pauli sei da schon etwas anders gewesen als andere Fußballvereine.
7: Das
4: Es geht natürlich ums Gewinnen, aber es geht eben nicht nur um die Titel. Es geht auch um das Wie, also wie man miteinander unterwegs ist. Und mein Herz war vollends gewonnen, als dann irgendwann klar war, dass Pauli zu den ersten Vereinen gehört, die sich aktiv gegen Rechtsextremismus aussprechen. Und das

0: Zweite ist, St. Pauli ist super gut verankert im Stadtteil.
1: Zeitgleich damit hatte der FC St. Pauli auch so einen ganz wundersamen sportlichen Aufstieg. Man stieg aus der dritten Liga in die zweite auf, dann 1988 fast nur mit Spielern hier aus der Region stieg man in die Bundesliga auf und schon Ende der 80er Jahre war das Stadion ausverkauft.
2: Im Fußballmuseum kann man sich an die alten Zeiten erinnern. Einige Ausstellungsstücke haben für die Fangemeinde den Charakter von Reliquien.
1: Das ist ein Schuh von Klaus Tomforde, in Bronze gegossen. Klaus Tomforde war das Tier am Tor, also quasi schon Vereinslegende. Das sind die Schuhe, die Dirk Zander getragen hat, als er in Ulm das 1:0 geschossen hat und der FC St. Pauli 1988 in die Bundesliga aufgestiegen ist.
2: Auch Tim Brotkorb ist St. Pauli-Fan. Das Stadion ist für ihn ein besonderer Ort. Er schätzt die Atmosphäre. Und das hat nicht nur mit Jubelstimmung und Party zu tun. In seiner Jugend engagierte sich Tim Brotkorb in der katholischen Kirche, bis er mit 12 von einem Geistlichen sexuelle Gewalt erfuhr. Er brauchte Jahrzehnte, bis er darüber sprechen konnte. Heute engagiert er sich im Betroffenenrat Nord, der unabhängigen regionalen Vertretung der Betroffenen sexualisierter Gewalt in der katholischen Kirche. Ihn zieht es schon seit Jahrzehnten ins Millantor-Stadion.
3: Es ist der Verein meines Herzens und es ist für mich auch ein sicherer Raum, weil ich hier ganz viele Leute kenne und ich hier auch nie Angst haben muss, dass irgendwas Schlimmes passiert, weil Awareness hier im Stadion eine ganz große Rolle spielt und für mich als Betroffener sexuellen Missbrauchs kann ich mich einfach sicher fühlen, weil ich weiß, wenn irgendwas ist, kann ich mich immer an jemanden wenden.
2: Tim Brotkorb und auch Nicole Grochowina haben das Stadionlied von Thies Uhlmann schon oft mitgesungen.

0: Gefühle, die die evangelische Ordensschwester selbst durchlebt hat.
1: Wenn das ganze Stadion feiert und im Grunde unisono unterwegs ist, das ist natürlich ein Gänsehautmoment. Und wenn klar ist, hier passiert etwas Besonderes, das sind diese großen, sicherlich auch heiligen Momente mit super, super viel Gänsehaut.
0: Heilige Momente auf einem heiligen Rasen. Die religiösen Metaphern, die in der Welt des Fußballs auftauchen, sind auch dem Brotkorb nicht fremd.
2: Das Millerntor ist schon eine Ersatzkathedrale für einen, auf jeden Fall, keine Frage. Also ich fühle mich auf jeden Fall Gott im Stadion öfter näher als in der Kirche. Also ich glaube schon, ich glaube nicht an den Gott, den die Kirche mir suggerieren will, sondern ich glaube an einen liebenden, vergebenden Gott.

0: wenn wir zusammen singen, das geht ja von Kurve zu Kurve hin und her, das ist schon beeindruckend. Es ist vergleichbar mit einem guten Choral in der Kirche tatsächlich.
1: Aber wenn aus allen Kehlen St. Pauli im Tollhaus Millantor-Stadion skandiert wird, wer wird dann daran denken, dass der Stadtteil seinen Namen durch die St. Pauli-Kirche bekam und deren Namen auf den Apostel Paulus zurückgeht?
0: Ich glaube, dass St. Pauli auch in gewisser Art eine Religion ist, weil man einfach mit diesem Verein mitfiebert. Das ist einfach eine sehr große feierliche Stimmung während der Spiele auch. Und das ist eben tatsächlich ähnlich wie in der Kirche.
2: Als Ordensmensch ist mir natürlich klar, dass ein Fußballstadion keine Kathedrale ist. Und doch, für viele Menschen ist es eine Kathedrale. Nicht nur wegen des Gemeinschaftserlebnisses, sondern wegen dieser Existenzialität, die beim Fußball ja auch ist. Da geht es ja durchaus um Leben und Tod bisweilen, wenn wir über K.O.-Spiele nachdenken, über Aufstieg, Abstieg etc. Und ich glaube, dass viele Menschen damit sehr gut was anfangen können.
1: Doch die Liebe beweist sich erst, wenn der Wind zunimmt. Und Liebe ohne Leiden hat noch niemand gesehen.
3: Doch die Liebe beweist sich erst, wenn der Wind zunimmt.
2: St. Pauli ist eine absolute Fahrstuhlmannschaft. Das heißt, es geht mal in die erste Liga, mal in die zweite Liga. Wir sind leiderprobt und wir alle wissen, dass Leid natürlich verbindet. Aber wir sind auch Feierbiester. Das gehört eben auch dazu, zu St. Pauli.
1: Die Historikerin und evangelische Ordensschwester Nicole Grochowina würde nicht so weit gehen, vom Millantor-Stadion als einem heiligen Ort zu sprechen. Aber das Heiligengeistfeld mit seinen Ecken und Kanten, mit seinen vielen Facetten, das ist mitten in der Großstadt ein besonderes Fleckchen Erde. Dazu gehören der Beton eines

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0: 8 Jahre lang ist Felix Klein nun Beauftragter der Bundesregierung für jüdisches Leben in Deutschland und den Kampf gegen Antisemitismus. Er ist auch der Erste in diesem Amt gewesen. Nun endet seine Amtszeit. In gut 2 Wochen wechselt er zur deutschen Vertretung bei der OECD in Paris. Was hat Felix Klein erreicht? Mit welchen Gefühlen verlässt er seinen Posten? Carsten Dippel zieht Bilanz.
1: Selten wohl hat sich ein offizielles Amt so eng mit dem Namen seines Trägers verbunden wie im Fall von Felix Klein. Beauftragter der Bundesregierung für jüdisches Leben in Deutschland und den Kampf gegen Antisemitismus. Der etwas sperrige Titel umfasst eine ganze Bandbreite an Aufgaben. Als Sonderbeauftragter für die Beziehungen zu jüdischen Organisationen und Antisemitismusfragen im Auswärtigen Amt brachte der gelernte Diplomat, 1968 in Darmstadt geboren, bei Amtsantritt 2018 viel Erfahrung mit.
2: Die Schaffung meines Amtes war das ehrliche Eingeständnis der Politik, dass trotz aller Maßnahmen im Kampf gegen Antisemitismus es doch ein Amt braucht, eine koordinierende Stelle, um eben die Maßnahmen besser aufeinander abzustimmen und dass es eine Ansprechperson braucht für von Antisemitismus Betroffene.

0: Ebene, dass es jemanden braucht, der Debatten anstößt, denn es ist ja ganz klar, dass wir nicht nur staatliche Mittel brauchen, um Antisemitismus zu bekämpfen. Am Ende muss es die Gesellschaft ja eben auch tun.
1: Felix Klein hat sich stark gemacht für den Aufbau von Meldestellen wie der Recherche- und Informationsstelle Antisemitismus, kurz RIAS, auf Bundesebene und ähnliche Einrichtungen in den Ländern. Erfolge sieht er vor allem in einer Schärfung des Strafrechts und verbesserter Strukturen in Polizei und Behörden.
0: Dass es jetzt bundesweit Antisemitismusbeauftragte in allen Generalstaatsanwaltschaften in Deutschland gibt, systematische Schulungen, Fortbildungen bei der Polizei und in der Justiz zu dem Thema, das hat dazu geführt, dass Behörden und eben die Justiz sehr viel professioneller, systemischer auch mit Antisemitismus umgehen kann. Und auch als direkte Konsequenz daraus auch das gestiegene Bewusstsein in der Bevölkerung, dass Antisemitismus wirklich ein Problem ist, dass man etwas tun muss dagegen.
1: Und doch, sagt Klein, habe es auch Rückschläge und Enttäuschungen gegeben. In seiner Amtszeit fiel der Anschlag auf die Synagoge in Halle 2019. Und vor allem der 7. Oktober mit all seinen Folgen. Der massiv gestiegene Antisemitismus, die existenziellen Ängste und Sorgen jüdischer Menschen in Deutschland. Klein beklagt hier eine mangelnde Empathie, gerade auch von eigentlich Verbündeten aus der Zivilgesellschaft im Kampf gegen Rassismus und Antisemitismus. Dass manche interreligiöse Dialogformate nicht hielten. Enttäuscht sei er von großen Teilen der muslimischen Community, die über den eigenen Antisemitismus nicht sprechen wolle. Explizit auch von Teilen der Linken, die antisemitischen Narrativen folge.
0: In der deutschen Gesellschaft, dass es akzeptiert wird, dass die Lebensqualität der jüdischen Menschen so eingeschränkt worden ist nach dem 7. Oktober 2023, dass das so hingenommen worden ist. Das ist die größte Enttäuschung.
1: Felix Klein ist mit dem überzeugten Eintreten für seine Positionen durchaus auch angeeckt. Etwa mit seiner Kritik am Historiker Achille Bembe, dem er eine Relativierung des Holocaust vorwarf.
0: Also ich habe gemerkt, dass man wirklich nur etwas erreichen kann, wenn man auch Teil der politischen Debatte ist. Und da muss man auch manchmal etwas prononciert auftreten. Wenn niemand über sie redet, dann machen sie etwas falsch.
1: Nun wird Felix Klein nach Paris gehen und dort als ständiger Vertreter Deutschlands bei der OECD weiterwirken.
2: Carsten Dippel berichtete über Felix Klein, der nach 8 Jahren seinen Posten als Beauftragter der Bundesregierung für jüdisches Leben in Deutschland und den Kampf gegen Antisemitismus verlässt. Es ist ein Sonntag, der ein ganz besonderer Sonntag ist, haben Sie es schon gemerkt? Wenn nicht, dann schauen Sie auf die Autobahn. Was hat sich geändert? Richtig. Es fahren Lastwagen am Sonntag. Wer aber sitzt hinterm Steuer? Und was, wenn der Pausentag nun wegfällt, wie es jetzt beschlossen ist, wegen Niedrigwasser in den Flüssen? Das versuchen wir gleich zu klären. Bukahara ist eine Multikulti-Band. Same Kind of People heißt der Song. 1, 2, 3, 4.

0: Die Autobahnen sind voller Urlauber und auch voller Lkw, sogar an einem Tag wie heute am Sonntag. Sonntags hatten bisher in Deutschland die Truckerfahrer frei. Dank dem Sonntagsfahrverbot, das ist nun teilweise aufgehoben, weil die Flüsse Niedrigwasser haben. Und damit fällt auch für die, die Woche für Woche, Tag für Tag auf der Straße unterwegs sind, ein Pausentag weg. Wie finden die das? Vor der Sendung habe ich mit einem gesprochen, der als Seelsorger für Lkw-Fahrer zuständig ist. Georg Steinmetz ist katholischer Diakon und einer von bundesweit rund einem Dutzend Seelsorgern für Fernfahrer. Herr Steinmetz, sind Sie auch viel unterwegs?
1: Mehr oder weniger. Also meine Region, die geht eigentlich von Dillingen aus bis Feuchtwangen und dann in Richtung Osten, Richtung Schrobenhausen.
0: Und wie treffen Sie dann die Lkw-Fahrer, wenn Sie mit denen reden? Wahrscheinlich geht es ja immer um viel Gespräche und Reden.
1: Ja, also wir gehen meistens zu mehreren raus, manchmal auch alleine. Und zwar gehen wir dann immer auf die Rastanlagen. Da sind die ja und haben dann ihre Lenkpause. Und bei dieser Lenkpause, wenn die Gardinen offen sind, dann gehen wir manchmal hin und bieten ihnen das Gespräch an. Und sehr häufig passiert es, dass auch einige dann aussteigen und wir dann auf Augenhöhe miteinander sprechen können. Oder wenn die dann halt eben in ihrem Palettenkasten oder vor dem Palettenkasten dann ihre Gaskocher stehen haben und dann sich das Essen zubereiten, dann gehen wir auch dahin und dann sprechen wir die an. Und es ist halt eben ein Abenteuer manchmal, weil ja kaum deutschsprachige Lkw-Fahrer unterwegs sind.
0: Ich wollte gerade sagen, also ich überlege mir ja manchmal, woher kommen wohl die Leute. Im Raum München war ich oft, sehr oft hinter Lkw hinterher. Und dann sind viele aus Osteuropa dabei und viele aus Skandinavien. So, das ist jetzt mein erster Eindruck, aber Sie wissen es besser?
1: Ja, überwiegend sind die Lkw in Polen, Litauen, Rumänien, Bulgarien und so weiter angemeldet. Aber es ist ein Trugschluss, davon auszugehen, dass die Menschen, die da auf dem Lkw sitzen, auch die Sprache sprechen, was am Kennzeichen steht.
0: Ah, natürlich, ja, die können ja von sonst woher kommen.
1: Mhm. Richtig, und nämlich meistens sind auch da schon die Menschen aus Rumänien, Bulgarien, Polen viel zu teuer für die Speditionen, also für diese osteuropäischen Speditionen. Deswegen bedienen die sich also Nepal haben wir Leute getroffen, wir haben welche aus Südafrika getroffen, 3 Lkw-Fahrer haben wir da im Hegau getroffen. Einen Lkw-Fahrer, den habe ich besonders ins Herz geschlossen, der Olim, der ist aus Usbekistan gewesen, aus Samarkand. Und der ist vor 2 Jahren hier in Burgau ist er überfallen worden von seinem Chef, nachdem da so einige Episoden schon waren, dass da auch einige Lkw-Fahrer, weil sie nicht bezahlt wurden, in Gräfenhausen nicht mehr weitergefahren sind.
0: Also ist auch ein gefährliches Leben sozusagen.
1: Ja, sehr gefährlich, weil die da alleine stehen und Solidarität erlebt man nicht so häufig unter den Fahrern, weil halt eben da auch keine, also da gibt es keine gewerkschaftliche Bindung oder sonst was. Die wissen teilweise auch gar nicht über ihre Rechte hier in Europa Bescheid. Das ist sehr schade. Und deswegen arbeiten wir da auch mit der Faire Mobilität zusammen.
0: Wie muss ich mir das vorstellen? Wie lange sind Lkw-Fahrer normalerweise unterwegs? Ich denke mir immer, also familientauglich ist das sicher nicht.
1: Das ist gerade bei den Menschen, die aus diesen fernen Ländern kommen, ist das ein ganz, ganz großes Problem. Also der Olim, den ich da begleitet habe, der hat im August bei dieser Firma, 23 war das, den Lkw übernommen und der Vorfall war im April 24. Also der war mindestens ein halbes Jahr, über ein halbes Jahr war der unterwegs.
0: Achso, das ist gar nicht so, die fahren eine Woche, dann sind sie wieder eine Woche zu Hause.
1: Nein.

0: sondern man ist immer unterwegs.
1: Ja, das ist zwar laut EU-Gesetz verboten. Die müssen normalerweise auch wieder zurück zu ihren Stützpunkten, also zu dem Firmensitz. Aber also jetzt ist es einfach so, dass die monatelang, teilweise jahrelang in den Lkw-Kabinen leben. Und Lkw-Kabinen, das muss man klar haben, die sind mit einer Pritsche ausgestattet. Die sind auch, wenn man da auf, so reinschaut, sind die gar nicht so schlecht ausgestattet. Nur der Ursprung dieser Pritsche ist, dass man mal eine Pause machen kann. Also, dass man mal rechts ranfahren kann und dann mal kurzes Nickerchen machen kann, Lenkpause im Liegen verbringen. Aber ist niemals dafür gedacht gewesen, dass man da drinnen lebt. Genauso auch diese kleinen Lkw, die kennen Sie, die 3,5 Tonner. Im Volksmund werden die Polensprinter genannt, die mit diesen Planen hinten drauf. Ja. Und die haben ja da teilweise so einen Alkoven über der Fahrerkabine. Da ist es ja brutal eng drin und die haben ja eine Mordshitze jetzt. Im Sommer, im Winter eine Eiseskälte. Deswegen laufen die Motoren auch meistens, dass die Klimaanlage ein Stück weit ein bisschen das Klima verbessert da drinnen.
0: Die laufen auch auf dem Parkplatz, ne? Das merkt man manchmal. Ja.
1: Und das ist ja natürlich auch bei dem heißen Asphalt, was wir jetzt haben, ist das natürlich auch ein Riesenthema. Ein Riesenthema, dass da auch noch mal mehr Erwärmung stattfindet. Und die haben ja gar nichts drin. Die haben ihren Plastikkanister mit dem Wasser. Dann haben sie ihr Essen, keine Ahnung, teilweise auch in Dosen, teilweise selbst mitgebracht oder wo auch immer gekauft, dass sie das dann selber zubereiten auf diesen Gaskochern. Und die haben keine Toilette, die haben keine Dusche, gar nichts.
0: Jetzt sind wir bei dem Thema angekommen, weswegen wir überhaupt sprechen. Es ist heiß, es ist extrem trocken, in den Flüssen gibt es zu wenig Wasser und deswegen reden wir aktuell ja auch ganz neu über Lkw, denn die sollen helfen, die fehlenden Schiffsladungen zu ersetzen und deswegen haben einige Bundesländer ja auch das Lkw-Fahrverbot für Sonn- und Feiertage aufgehoben, auch in Bayern. Gibt es eine Ausnahmeregel für die über 7,5 Tonner? Herr Steinmetz, wie stehen Sie dazu als jemand, der ja ständig mit den Menschen in Kontakt ist?
1: Das ist ein Thema, was ambivalent ist. Also ich kann nicht sagen, ich bin total dagegen. Ich bin dagegen, wenn es nur um den Profit derer geht, die die Leute schlecht behandeln. Ja, also da, wo die Arbeitsbedingungen schlecht sind, da bin ich natürlich komplett dagegen. Die brauchen ihre Ruhezeiten. Ich bin auch dagegen, wenn jetzt gesagt wird, das ist der erste Schritt, um die Lenkzeiten zu erweitern oder die Ruhezeiten zu verkürzen, weil es unglaublich wichtig ist, dass die Menschen ihre Ruhephasen haben und dann auch aufmerksam fahren können. Allerdings, das große Problem ist ja, dass jetzt auch die ganze Industrie, die Lebensmittel und was weiß ich, was da alles über den jetzt zum Beispiel Getreide und so wird ja auch über die Schifffahrt in großen Schiffen transportiert. Da sind ja 150 bis 200 Lkw-Ladungen drauf auf so einem Schiff. Wenn da natürlich da ein Engpass entsteht, dann ist es gerechtfertigt, finde ich, dass die Lkw am Wochenende fahren.
0: Haben Sie mit Menschen schon gesprochen, die jetzt darauf reagieren und sagen, na ja, das ist aber schon so oder so?
1: Bis jetzt habe ich noch keinen Lkw-Fahrer angetroffen. Nein, habe ich noch nicht. Das müsste ich jetzt noch tun. Aber ich habe mit einem Kollegen jetzt noch gesprochen und da haben wir genau auch darüber gesprochen. Und das, glaube ich, ist ganz, ganz wichtig, dass wir das im Blick haben, dass die Lieferkette sehr relevant ist und dass wir auch denen, die dafür sorgen, dass wir täglich die Regale voll haben, dass wir täglich unser Essen bekommen und unsere Waren, dass wir die mehr wertschätzen, dass wir da auch drauf schauen, dass sie gut behandelt werden, heißt gut bezahlt, dann gute Arbeitsbedingungen haben, wo sie dann auch Zugang zu Sanitäreinrichtungen haben, vielleicht sogar auch Zugang, oder das wäre sogar ganz gut, Zugang zu gescheitem, gesundem Essen. Dann ist ganz wichtig, dass sie auch Zugang zu Ärzten haben. Nämlich, ich habe schon viele Menschen draußen gesehen, wo auch die gesundheitliche Situation sehr, sehr prekär ist.
0: Also bei mir haben sie es jedenfalls geschafft, dass ich einen ganz anderen Blick jetzt plötzlich bekommen habe auf die Fernfahrer. Ich habe immer gedacht, naja, 2, 3 Tage, 5 Tage vielleicht sind sie unterwegs und ansonsten nerven sie, wenn man hinter ihnen her tuckern muss oder wenn sie wirklich ja die Autobahn oft verstopfen. Aber eigentlich sind es ja, wenn ich sie richtig verstanden habe, sowas wie moderne Sklaven des Kapitalverkehrs.
1: Wenn sie bei den Firmen angestellt sind, die sie ausbeuten. Ja, es gibt natürlich, und da müssen wir auch ganz, ganz arg aufpassen, es gibt viele Betriebe, die auch tariftreu arbeiten, also wo dann die Arbeitsbedingungen stimmen. Also wir verstehen uns auch ein Stück weit in die Richtung, dass wir auch Kontakt halten zu guten Spediteurinnen und Spediteuren, die halt eben auch ihre Belegschaft pflegen, ja, dass wir da denen auch Stärkung geben und dafür sorgen, dass halt eben dieses ganze Lohndumping, dass das sichtbar wird, ja. Und das ist ja auch das Problem, was die Polizei, die Bundesanstalt für Logistik und Mobilität und auch der Zoll haben, dass da immer wieder die Ausbeutung stattfindet, ja. Und die Redlichen, die kriegen die Aufträge nicht. Sie werden immer wieder unterboten und teilweise ist es an der Frachtbörse so, dass die sogar unter den tatsächlichen Kosten die Frachten transportieren. Und wir haben deswegen, und das war total schön, 2012 hatten wir mal in Mannheim auf dem Katholikentag so einen LKW, wo dann auch schon mal ansatzweise Kirche für Fernfahrer gezeigt wurde. Und 2019 hat ein Spediteur aus Lichtenfels, der hat eine Plane gestaltet, wo er quasi Werbung für uns fährt. Und da steht auf der Seite, hier fährt ein Mensch, seine Würde ist uns heilig. Und auf der Rückwand steht, auf den Straßen der Welt verbirgt sich Gott. Das ist ein Zitat von Madeleine Delbrel. Aber hier fährt ein Mensch, also dass der Mensch gesehen wird und dass uns seine Würde heilig ist. Das ist uns ganz, ganz wichtig.
0: Georg Steinmetz ist es, katholischer Seelsorger für Lkw-Fahrer. Ganz herzlichen Dank für das Gespräch, Herr Steinmetz.
1: Ganz gerne.
0: Und das war's für heute mit Glauben, Zweifeln, Leben auf Bayern 2. Wir bleiben unterwegs. Nach den Nachrichten sprechen wir übers Reisen mit der Schriftstellerin Felicitas Hoppe. Aber das macht dann nicht ich, sondern Karline Thüroff übernimmt. Einen schönen Sonntag wünscht Matthias.

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4: 9 Uhr, die Nachrichten des Bayerischen Rundfunks mit Anne-Madeleine Gallert. Die Übersicht. Waldbrand in Belgien nähert sich der deutschen Grenze. NATO-Kampfjet schießt Drohne über Rumänien ab. Betrieb am Flughafen München läuft wieder normal. Das Wetter erst freundlich, später Regen und Gewitter bis 33 Grad. Monschau. Der Waldbrand im Hohen Venn in Belgien ist nur noch wenige Kilometer von der deutschen Grenze entfernt. Das meldete die nordrhein-westfälische Stadt Monschau in der Nacht. Die örtliche Feuerwehr geht aber nicht davon aus, dass die Flammen bald übergreifen. Um die Ausbreitung zu verzögern, wurden Felder nahe der Grenze gewässert. Weil gesundheitliche Gefahren durch den Rauch nicht ausgeschlossen werden können, sind die Bewohner der Monschauer Ortsteile Platte Venn, Leiloch und Kalter Herberg aufgerufen, ihre Häuser zu verlassen. Im nahegelegenen Waldbrandgebiet in der Eifel bei Hürtgenwald zeichnet sich dagegen Entspannung ab. 2 Tage nach ihrer Evakuierung konnten die Bewohner des Ortsteils Gai am Abend nach Hause zurückkehren. Ein Waldbrand im unterfränkischen Walderschaff ist inzwischen unter Kontrolle.

0: Kontrolle. Rund 600 Feuerwehrleute sind aber weiterhin im Einsatz, um Glutnester zu löschen. Berlin. Die neue Kanzleramtsministerin Waken will die Geheimdienstreform nach eigenen Angaben schnell voranbringen. Bis Jahresende solle das Gesetzgebungsverfahren abgeschlossen sein, sagte Waken der Bild am Sonntag. Am Mittwoch hatte das Bundeskabinett eine umfassende Reform der Nachrichtendienste beschlossen. Künftig sollen der BND und das Bundesamt für Verfassungsschutz mehr Möglichkeiten bekommen, Daten zu sammeln, zu speichern und automatisiert auszuwerten. Außerdem sollen die Geheimdienste Bedrohungen wie Hackerangriffe oder Sabotageakte durch Gegenangriffe bekämpfen dürfen. Berlin. Immer mehr Syrer in Deutschland verlieren ihren Schutzstatus. Das geht aus einer Antwort der Bundesregierung auf eine Anfrage der Linksfraktion hervor. Das Bundesamt für Migration und Flüchtlinge hat im ersten Halbjahr etwa 8.300 Fälle überprüft. Demnach wurde der Schutzstatus in gut jedem fünften Fall aberkannt. Das ist ein deutlich höherer Prozentsatz als bei Prüfungen in den vergangenen beiden Jahren. In den meisten Fällen handelte es sich um einen Widerruf. Das passiert dann, wenn sich die Lage im Herkunftsland nach Ansicht der Behörde grundsätzlich geändert hat. In Syrien war Diktator al-Assad Ende 2024 gestürzt worden. Seit mehr als einem Jahr ist eine Übergangsregierung an der Macht, angeführt vom islamistischen Präsidenten al-Sharra. Bukarest. Ein Kampfjet der NATO hat in der Nacht eine Drohne über Rumänien abgeschossen. Wie das rumänische Verteidigungsministerium mitteilte, war dafür ein spanischer Kampfjet vom Typ F-18 im Einsatz. Die Drohne sei aus dem Nachbarland Moldau gekommen und illegal in den rumänischen Luftraum eingedrungen. Die Radare hätten sie rechtzeitig geortet. Zur genauen Herkunft machte das Ministerium keine Angaben. Es war bereits die vierte Drohne, die dieses Jahr über dem NATO-Staat Rumänien abgeschossen wurde. München. Nach einem Zwischenfall mit einer Maschine der Fluggesellschaft Vietnam Airlines gestern Nachmittag läuft der Betrieb am Flughafen München wieder ohne Einschränkungen. Die zeitweise gesperrte Start- und Landebahn wird nach Angaben eines Flughafensprechers wieder genutzt. In der Nacht sei es wegen Aufräumarbeiten noch zu leichten Verspätungen gekommen. Das vietnamesische Flugzeug war nach seinem Start vom Münchner Flughafen wieder dort gelandet, mit Schäden an Reifen und Fahrwerk. Das Flugzeug wurde in einen Hangar geschleppt, herumliegende Reifenteile wurden aufgesammelt und Beschädigungen an der Fahrbahn ausgebessert. Wie es zu den Schäden am Flugzeug kam, ist bisher unklar. Das Wetter in Bayern. Zunächst freundlich, ab dem Nachmittag teils kräftige Schauer und Gewitter, örtlich Starkregen, Hagel und Sturmböen. Höchstwerte 26 bis 33 Grad. Morgen nach wechselhaftem Start auch wieder Sonne. Am Dienstag Wolken und Regen, am Mittwoch Sonne und Wolken. Höchstwerte 18 bis 25, am Mittwoch bis 30 Grad. Es ist gleich 9.05 Uhr. Die Verkehrsmeldungen. A8 Salzburg Richtung München. Zwischen Neukirchen und Traunstein-Siegsdorf Ost. Ein Unfall auf der rechten Spur. Und die A9 Nürnberg Richtung München. Zwischen Garching Nord und Garching Süd Behinderungen nach einem Unfall. Soweit der Service.
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2: Und wir widmen uns in dieser Stunde einem der schönsten Zustände, in denen wir Menschen uns so versetzen können, nämlich dem Reisen. Ich finde ja, es gibt kaum was Schöneres und Aufregenderes, als eine Stadt zu entdecken, in der ich noch nie gewesen bin. Außerdem kann man beim Reisen ja nicht nur die Welt, sondern auch sich selbst manchmal von ganz neuen Seiten kennenlernen. Und die Schriftstellerin Felicitas Hoppe erzählt uns gleich von einer ganz besonderen Reise, die sie gemacht hat.
3: Ich kann sagen, das ist die bedeutsamste, die nachhaltigste und die wirkungsvollste Reise meines Lebens gewesen, weil sie dazu geführt hat, das ganze Konzept des Reisens, der Bewegung, des Unterwegsseins mit der Wirklichkeit abzugleichen. Und wir Schriftsteller neigen ja dazu, uns allerlei auszudenken. Und da ist es schon ein guter Reality-Check, tatsächlich mal loszufahren und zu schauen, was das wirklich bedeutet.
2: Wie Felicitas Hoppe um die Welt gereist ist und was sie dabei übers Reisen gelernt hat, hören Sie in dieser Stunde.
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2: Einen schönen Sommerferiensonntag wünsche ich mit Ingrid Michaelson, Far Away.

0: Der Gedanke ans Reisen ist ja manchmal auch eine Flucht in die Fantasie, so wie hier bei Ingrid Michaelson. In diesem Song hat sie von einem einfacheren Leben geträumt, als Frau eines Fischers auf einer einsamen Insel. Far Away hier in Bayern 2 am Sonntagvormittag. Eigentlich hat sie sich ja mal als Stubenhockerin bezeichnet. Dann hat Felicitas Hoppe allerdings eine einigermaßen spektakuläre Reisebiografie aufgebaut und schreibt auch bis heute viel übers Reisen. Die größte Reise ihres Lebens hat sie in den 90ern gemacht. Damals ist sie mit einem Containerschiff um die Welt gefahren. Und in ihrem aktuellen Buch Reisen macht sie sich Gedanken über den Alltag und die Besonderheiten des Reisens so ganz grundsätzlich. Felicitas Hoppe sagt, sie sei permanent unterwegs, aber seit 30 Jahren nicht mehr im Urlaub gewesen. Und da wollte ich von ihr wissen, was ist denn der große Unterschied zwischen Reisen und Urlaub machen?
1: Also das Reisen ist für mich zunächst mal der Zustand des Unterwegsseins. Das kann mit einem Ziel sein, das kann aber auch ohne ein Ziel sein. Das ist die Bewegung als solche. Der Urlaub hingegen ist geplant, der Urlaub ist auch begrenzt und der Urlaub ist auch Gegenstand eines touristischen Geschäfts, würde ich sagen. Also der ist dann meistens durch andere verwaltet, organisiert. Man kann sich natürlich auch selbst Urlaub organisieren. Aber vielleicht ist Reisen ein Daseinszustand und Urlaub ist eigentlich eine Unterbrechung vom Alltag.
0: Und ich höre leise raus, Sie bevorzugen das Reisen.
1: Ich will gar nicht das eine gegen das andere aufwiegen oder ausspielen. Das wäre nicht gerecht. Ich habe es mir ehrlich gesagt auch gar nicht so sehr ausgesucht, sondern es hat sich als Modus meines Lebens ergeben. Und da würde ich weder besser noch schlechter sagen. Aber in der Tat, Urlaub ist mir ein bisschen fremd.
0: Schon auffällig, wenn man 30 Jahre keinen Urlaub gemacht hat.
1: Natürlich, aber wenn ich vom Nicht-Urlaub machen spreche, dann meine ich in der Tat damit ein geplantes Wegfahren, um auszuspannen oder sich zu erholen. Und ich muss sagen,

0: dass für mich dieser Begriff der Auszeit, den wir alle kennen, immer so ein bisschen ein Kampfbegriff war, weil ich dachte, wenn ich es nicht schaffe, mir im Alltag eine Auszeit zu nehmen, kann ich das dann am Stück im sogenannten Urlaub reinholen? Und da habe ich Zweifel.
1: Lassen Sie uns mal über die größte Reise Ihres Lebens sprechen. Die liegt schon ein bisschen zurück. Das war eine große Reise in einem Containerfrachter um die Welt in den 90ern, 4 Monate lang von Hamburg nach Hamburg. War das der Anfang einer großen Reiseliebe bei Ihnen oder war das vielleicht auch eine Art Entzauberung?
0: Es war beides. Erstmal ist die Reise so zustande gekommen, dass ich gewissermaßen aus Trotz behauptet habe, ich führe um die Welt, weil man mich permanent fragte, was ich mit dem Geld eines Literaturpreises machen würde. Ich wollte nie um die Welt. Dann war ich in der Bringschuld durch diese Behauptung und dann dachte ich, wie kommst du am leichtesten durch die Welt, ohne dich allzu sehr dabei abzuplagen? Und es bot sich an, sich auf ein Schiff zu setzen und einfach einmal um die Welt zu fahren. Was das nach sich zog, und das ist auch der Grund, warum ich da nie wieder im Urlaub war, war, dass ich plötzlich gar nicht berechtigterweise als Reiseschriftstellerin galt und auf dieser Basis eingeladen wurde. Und diese Reise war sozusagen das Initial. Das war das, was dann das kettenreaktionsmäßig in Gang brachte. Seitdem wurde ich eingeladen, fuhr dorthin. Deshalb sage ich, ich bin seit 30 Jahren auf Dienstreise als schreibende Schriftstellerin.
1: Piga Vetter heißt der Roman, in dem Sie die Reise verarbeitet haben. Jetzt haben Sie gesagt, so Ihre Wahrnehmung oder die Wahrnehmung von Ihnen als Schriftstellerin hat sich durch diese Reise verändert. Hat sich auch Ihre eigene Wahrnehmung, Ihr Blick auf die Welt durch die Reise verändert?
0: Absolut. Ich kann sagen, das ist die bedeutsamste, die nachhaltigste und die wirkungsvollste Reise meines Lebens gewesen, weil sie dazu geführt hat, das ganze Konzept des Reisens, der Bewegung, des Unterwegsseins mit der Wirklichkeit abzugleichen. Und wir Schriftsteller neigen ja dazu, uns allerlei auszudenken. Und da ist es schon ein guter Reality-Check, wie man so sagt, tatsächlich mal loszufahren und zu schauen, was das wirklich bedeutet. Und das war nachdrücklich, es hält bis heute nach und es gibt sogar Momente, wo ich denke, ich möchte es eigentlich nochmal machen.
1: Was waren das für Momente? Also gibt es Schlüsselerkenntnisse oder Schlüsselmomente, die zu diesen Erkenntnissen geführt haben?
0: Ja, es hat einfach damit zu tun, in Bewegung zu sein, aber unbeschäftigt dabei zu bleiben. Wir haben ja keine Animateure auf einem Containerschiff. Es geschieht buchstäblich nichts, sondern man fährt dahin durch Raum und Zeit. Aber, und das ist entscheidend, man befindet sich zugleich in einer geschlossenen Welt. Ein Containerschiff gleicht ja dann doch eher einem Gefängnis oder einem Kloster. Da gibt es eine Gemeinschaft, die lebt nach festen Regeln und bewegt sich dann gemeinsam voran. Aber wie gesagt, man fährt um die Welt und nicht durch die Welt. Man sieht ja die meiste Zeit Wasser. Das heißt, man befindet sich in einem Mikrokosmos innerhalb dieses großen Kosmos. Und dieser Kontrast macht eigentlich die Schärfe und den Erlebnisreichtum aus in einem Raum, in dem, wie gesagt, eigentlich nicht viel passiert.
1: Und Landgänge gibt es wahrscheinlich, wenn das Schiff sie braucht und nicht da, wo es zwangsläufig am schönsten ist, oder?
0: Ja, und das hat mich in gewisser Weise entlastet. Ich fand es ganz toll, sich auf ein Schiff zu setzen und zu sagen, ich halte dort an, wo das Schiff hält, beziehungsweise ich kann nur dort von Bord gehen, wo das Schiff anhält. Die Stationen sind vorgegeben, die Aufenthalte sind kurz, weil in der Seefahrt jede Minute Geld kostet und dem muss man sich anpassen. Man ist also in einem Vorgang, den man nicht selber planen, nicht bestimmen und den man nicht kontrollieren kann. Das Einzige, was gefährlich ist, wenn man nicht rechtzeitig zurückkommt, ist das Schiff weg. Das ist mir auch mal passiert.
1: Und
0: das
1: dann?
0: Das ist, als würde einem der Boden unter den Füßen weggezogen. Man lebt ja auf diesem Schiff und das ist, als wäre das Haus abgebrannt. Daran merkt man, dass man dann diesem Ort auch zuwächst. Und ich sage immer, es war die schönste Reise meines Lebens, aber ich würde sie niemandem empfehlen.
1: Sagt Felicitas Hoppe, deren Buch übers Reisen übrigens auch eine hervorragende Reiselektüre ist. Wir sprechen gleich weiter unter anderem darüber, warum Reisen für sie immer auch eine sehr widersprüchliche Unternehmung ist. Und jetzt hören wir Bon Sé aus Frankreich mit En Voyage.

Sie hören Bayern 2 am Sonntagvormittag und der nächste Song ist übrigens auch auf einer Reise entstanden. Angus and Julia Stone, die australische Geschwisterband, war im Urlaub auf der griechischen Insel Hydra, genau da, wo auch Leonard Cohen mal ein Haus hatte. Die Tage haben die beiden am Strand verbracht, abends wurde Musik gemacht und vielleicht ja auch die eine oder andere Karaoke-Session gestartet. In diesem Song geht es auf jeden Fall darum, wie Karaoke verbinden kann und dass in einer Karaoke-Bar jeder die Chance hat, gehört zu werden. Sagt sich natürlich leicht, wenn man so singen kann wie die beiden. Hier sind Angus und Julia Stone mit Karaoke-Bar.

0: Das ist Bayern 2 an diesem Sonntag im August. Sommerferien, Hauptreisezeit. Und wir sprechen auch übers Reisen mit der Schriftstellerin Felicitas Hoppe. Reisen bildet, heißt es ja immer gerne. In ihrem aktuellen Buch Reisen widerspricht Felicitas Hoppe diesbezüglich allerdings. Und deswegen habe ich sie gefragt, was lernt man denn explizit nicht beim Reisen?
1: Ich glaube, natürlich ist das ironisch und provozierend gemeint. Natürlich lernt man Dinge auf Reisen in dem Sinn, dass man Erfahrungen macht. Aber unsere alte, kultivierte Vorstellung von der Bildungsreise ist doch sehr stark von dem geprägt, was kanonisch ist. Also wir glauben, wir müssten in unserem Leben bestimmte Dinge gesehen haben und dann wüssten wir mehr über die Welt. Natürlich kann man sehr viel erfahren auf Reisen. Und ich glaube, das passiert dann, wenn man sich vom Bildungskanon löst. Das würde ich immer empfehlen. Und das bedeutet, auf Dinge achten, die vielleicht eher am Rand liegen und die nicht in den Reiseführern sind und die nicht beworben werden.
0: Sie waren ja, wenn ich das richtig verstanden habe, auch lange Zeit eine Kopfreiserin. Sie sind mit Märchen groß geworden, mit Karl May, mit Reiseromanen. Vielleicht kann so eine Kopfreise ja auch Dinge, die normale Reisen oder reale Reisen nicht können, oder?
1: Ganz sicher. Also das ist immer wieder unglaublich, welche Entfernungen, welche Räume man durchmessen kann beim Lesen und dann natürlich auch beim Schreiben. Da erreicht man, das Märchen beweist es immer wieder, andere Planeten in zwei Zeilen. Ja, dass die Schwester ging zum Mond, dann zu den Sternen, zur Sonne. Das ist eine große Freiheit, das ist eine unglaubliche Ermächtigung. Die ist toll, die ist sehr verführerisch. Aber sie birgt auch die Gefahr, dass man sich in dieser Fantasiewelt, wo alles möglich ist, einrichtet und dann die Außenwelt, die sogenannte wirkliche Welt, ein bisschen aus dem Blick verliert. Das sehe ich auch als Gefahr beim Schreiben. Und deshalb plädiere ich immer dafür, diese beiden Welten miteinander abzugleichen. Das kann dann manchmal schmerzhaft sein, fühlt sich nicht gut an. Eine Erfahrung, die übrigens Touristen andauernd machen, ja, die sich was vorgenommen haben, dann ist es doch nicht so. Also die Kopfreise bei aller Faszination hat eben auch ihre Grenzen. Aber sie ist toll.
0: Neben der Reiseliteratur gibt es heute ja auch noch die Social Media, auf denen Reisen oft ja nur aus perfekten Stränden, Infinity Pools und Sonnenuntergängen zu bestehen scheinen. Wie sehr, glauben Sie denn, prägen diese Influencer, die Reiseinfluencer heute unsere Erwartungen vom Unterwegssein?
1: Ich glaube, sie prägen unsere Erwartungen vom Unterwegssein nachhaltig. Aber der Gerechtigkeit halber muss man sagen, Influencer hat es natürlich immer gegeben. Und der große Baedeker ist auch ein Influencer in diesem Sinne.
0: Das stimmt.
1: Aber das Problem ist hier natürlich ein anderes, nämlich der Wunsch, das Erlebte sofort zu teilen. Das heißt, die sozialen Medien verführen uns dazu, auf das zu verzichten, was ich beim Reisen so toll finde, nämlich die Zeitverschiebung. Zu sagen, ich bin weg, ich komme irgendwann zurück und erzähle. Bis dahin habe ich es verdaut. Aber wenn ich permanent sozusagen simultan von dem Ort berichte, an dem ich gerade bin, dann stellt sich natürlich die Frage, wo bin ich eigentlich? Und das ist ein bisschen schade, weil ich glaube, dass man viel verliert. Das hat viel mit Angst zu tun, denn woanders sein verunsichert ja auch. Und dann schützen uns diese Maschinchen, indem wir permanent posten.
0: Und umgekehrt sorgen diese Influencer und die Maschinchen ja auch dafür, dass dann keine eigentlich total abgelegenen

0: eine norwegische Felszunge plötzlich von Tausenden von Touristen überrannt wird, die da alle das perfekte Selfie machen wollen, auf dem es dann so aussieht, als wären sie die Einzigen dort. Das ist ja ein Widerspruch, der irgendwie ja vielleicht auch typisch ist für den Massentourismus heute, oder?
1: Sagen wir mal so, das Reisen als solches, egal ob im Massentourismus oder in der Pilgerreise, die ja auch Massentourismus ist, oder bei dem einsamen Privattrip durch die Wüste, das Reisen bleibt irgendwie immer paradox. Es ist immer ein Widerspruch. Ja? Warum sind wir überhaupt unterwegs und stören die anderen Leute, die da eigentlich ansässig sind? Es ist, glaube ich, ein unlösbares Problem. Und hinzu kommt natürlich, dass wir Herdentiere sind. Und mich fasziniert auch diese Fähigkeit der Vermarktung dieser Orte. Ja, das hat ja auch eine komödiantische Seite. Also wenn man sich diese Schlangen vor irgendwelchen italienischen Grotten anschaut, was Menschen auf sich nehmen, um dort gewesen zu sein, wo alle anderen vor ihnen waren, das ist doch beeindruckend.
0: Trotzdem kommen Sie am Ende zu dem Schluss, ein Mensch muss reisen mit allen Risiken und Nebenwirkungen. Können Sie uns zum Schluss noch einen Tipp geben fürs gute Reisen? Wie kriegen wir das hin?
1: Ich weiß nicht, ob ich die Richtige bin, Reisetipps zu geben. Aber wie gesagt, ich glaube, dass die Bewegung, das Losgehen und vor allem die Distanz zum eigenen wichtig sind. Und da hilft das Reisen. Mein Tipp wäre immer wieder der, den die Mutter im Rotkäppchen dem Rotkäppchen nicht gibt. Sie sagt, geh nicht vom rechten Wege ab. Und mein Tipp wäre, tu das. Geh vom rechten Wege ab, sonst triffst du nie den Wolf. Dazu braucht man Mut, aber dann kommt man mit etwas zurück, was man vielleicht bis ans Ende seines Lebens nicht vergisst. Und dieses Vertrauen auf den Zufall, das ist etwas ganz Wichtiges beim Reisen. Ohne das geht's nicht.
0: Sagt die Schriftstellerin Felicitas Hoppe. Ihr Buch Reisen ist bei Hansa erschienen. Und ich sage vielen Dank, Frau Hoppe, und weiterhin gute Reise.
1: Ich bedanke mich. Tschüss.

Shoot. Beyoncé mit Texas Hold'em hier in Bayern 2 am Sonntagvormittag. Zum ersten Mal hat Beyoncé diesen Song letztes Jahr bei der Halftime-Show des Super Bowl vorgestellt. In den USA ist er auf Platz 1 geklettert und damit wurde Beyoncé zur ersten Afroamerikanerin mit einem Nummer 1 Country-Song in den Billboard Hot Country Songs Charts. Nicht umsonst beginnt Beyoncés Song mit einem Banjo-Intro, denn in der Geschichte des Banjos spiegelt sich auch der Beginn der Popmusik in den USA wider. Das Banjo kam einst aus Afrika, wurde dann zum Symbol der afroamerikanischen Musik der Sklaven auf den Plantagen im Süden, später dann zum Star in den rassistischen Minstrel-Shows und später hat es dann wie selbstverständlich ein Zuhause in der weißen Country- und Bluegrass-Musik gefunden. 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Und auch hier hören wir jetzt Rhiannon Giddens mit ihrer Band Carolina Chocolate Drops, Country Girl.

0: der Sonntagvormittag auf Bayern 2 und da gehen wir jetzt ins Wirtshaus zusammen. Wenn Sie noch eins haben in Ihrem Dorf oder in Ihrem Viertel, dann haben Sie Glück. Seit Jahrzehnten werden es immer weniger in Bayern. 1960 gab es noch über 22.000 bayerische Wirtshäuser. Aktuell sind wir irgendwo bei 3.500 und 4.000, die noch durchhalten. Dabei waren Wirtshäuser mal so wichtig und können es auch heute noch sein.
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0: Ja, das letzte Mal, dass ich in einem Wirtshaus saß, das war, glaube ich, am Tegernsee, nicht im Bräustüberl, sondern in einem kleineren Laden. Und da waren außer mir wirklich alle. Die Dorfjugend zum Kartenspielen, zwei Tische weiter, eine Gruppe Punks. Die klassischen Stammtischrunden waren natürlich auch vertreten, von den Touristen ganz zu schweigen. Ich hätte ewig sitzen bleiben können, alleine nur, um dieses wunderschöne Gewusel zu beobachten. Da hat das Wirtshaus nämlich wirklich gemacht, wozu es mal erfunden wurde. Es hat die Menschen zusammengebracht. Aber die gastronomische Konkurrenz ist groß und auch die Rolle, die so ein Wirtshaus spielt, hat sich verändert. Johannes Marchel blickt zurück, auch in seine eigene Vergangenheit.
2: Meine Mutter kommt rasant aus der Küche, die Arme zum Himmel erhoben, genau wie die Stimme, und ruft ihr Entsetzen über ihre Stammgäste ins Gastzimmer hinein. Und das am hochheiligen Ostersonntag. Was war geschehen? Nicht mehr und nicht weniger als ein ordentliches Gerangel. Vielleicht könnte man sogar von einer kleinen Rauferei, aber also jetzt wirklich nichts Ernstes. Der Tatzbär und der König Luck geraten sich in die Haare beim Kartenspielen, gehen sich etwas an die Gurgel, der Stieglerrudel versucht zu schlichten, der Rest der Gäste ist schon aufgestanden, schützend eine Hand über das Bierglas haltend, man will ja nichts verschütten. »Schämt ihr euch denn gar nicht?« fragt meine Mama, Wirtin in der Bahnhofsrestauration Marchel in Laber. Es schüttelt zwar keiner den Kopf, aber natürlich sind nur Männer im Gastzimmer. Und warum sollte Mann sich für sowas schämen? Außerdem hat man nachher eine gute Geschichte zu erzählen beim Mittagessen. In den 70er Jahren war das, da gehörte das Wirtshaus noch eindeutig zum Leben und nicht nur zu meinem.
3: Für den Ort war es natürlich das Zentrum überhaupt, kann man sagen, vielleicht neben der Kirche,
2: sagt der Chef des Hauses der Bayerischen Geschichte, Richard Leubel.
3: Was ja auch gut passt, weil die Wirtshäuser ja meistens neben der Kirche waren. Also da war das Lebensnotwendige quasi beieinander und beide Institutionen haben die Leute von der Wiege bis zur Bahre begleitet. Weil Dauf sozusagen war in der Kirche und dann ist gefeiert worden im Wirtshaus drin. Und bis zur Laich, mein bitte die bekannten Schöpfgerichte und so weiter.
2: Schöpfgerichte also, herzhaftes Essen aus einem großen Topf direkt auf die Teller der Gäste geschöpft. Vor ein paar Jahren hat das Haus der Bayerischen Geschichte dem Wirtshaus eine Ausstellung gewidmet. Das Wirtshaus als gewichtiger Teil des Lebens, weit über Schweinsbraten, Bier und auch mal einen Rausch hinausgehend. Hier ist man unterhalten worden und hat unterhalten. Hier wurden die besten Geschichtenerzähler prämiert mit lauten Lachsalben. Lachen, Ratschen, Anstoßen und auch mal ein Gstanzl, mit dem man den einen oder anderen derbleckt hat. Und weil es so praktisch ist, waren einige Wirtshäuser in Bayern sogar Orte, in denen Gericht gehalten wurde. Wie zum Beispiel beim Gasthaus zum Schex in St. Wolfgang in Oberbayern. Seit dem 16. Jahrhundert tagte dort das Gericht im Gastzimmer. Unter einer schwarzen Decke, die den Erzählungen nach mit Ochsenblut gedrängt war, erzählt Anton Silbernagel, der amtierende Wirt vom Gasthaus zum Schex. Wir stehen unter der imposanten Balkendecke.
4: O-R-R-R-C?
5: G.
4: Ah, G ist es.
5: G, ja. G-I-H-U.
2: Ein dicker Querbalken zieht sich durchs ganze Zimmer. Große, goldene Buchstaben verzieren ihn.
4: Die Gäste waren, was sind das für Hieroglyphen da drauf? Das ist eine ernste Mahnung an den Richter, dass er immer ein gerechtes Urteil fällt. Und das heißt dann, o Richter, richte recht, Gott ist Herr und du bist Knecht. Gleich wie du Mensch wirst hier richten mich, so wird Gott auch dort richten dich.
2: Seit 45 Jahren ist der Anton Silbernagel Wirt im Schex, in vierter Generation. Der Großvater war gleichzeitig 4 Jahrzehnte lang Bürgermeister. Und das

0: Bürgermeisterzimmer ist einfach ins Wirtshaus integriert. Praktisch. Da kann man nach dem Amtsgang gleich eine halbe trinken. Das Wirtshaus neben der Kirche die wichtigste Institution. Hier triffst du immer jemanden. Zum Ratschen, zum Trinken, zum Lachen, zum Spielen. War mal. Und heute?
1: Das ist zum Beispiel jetzt ein Problem, wenn wir unter der Woche einen Leichenrung haben, den wir ja gern machen und das ein schönes Geschäft ist, muss man sagen. Aber du hast ja früher vor die Zeigel, wie man gesagt hat, vor die kleinen Bauernhäfte, da hast du halt ein paar abgerufen, die haben immer Zeit gehabt oder haben schnell kommen können für ein paar Stunden, haben auch alle super gearbeitet, aber das gibt es heute gar nicht mehr.
0: Klar hilft die Familie mit, aber die Töchter haben einen eigenen Job. Früher hat er Köche gehabt und viele Hochzeiten ausgerichtet. Aber diese Zeiten sind vorbei, ist dem Silbernagel einfach zu viel Stress. Da setzt er sich lieber am Sonntagabend an den Stammtisch zu seinen Stammtischbrüdern. Das Wirtshaus als Ort der Männer. Heute hat sich da viel geändert, aber früher Frauen im Wirtshaus? Höchstens mal an einem lauen Sommerabend oder bei einer Vereinsfeier. Oder eben als Bedienung oft genug ein 12-Stunden-Job. Und dann natürlich als Wirtin. Meine Mama in Laber in unserer Bahnhofsrestauration war alles in einer Person. Köchin und Bedienung, Putzfrau und Verwalterin. Und wenn es gerade sein musste, auch die Zuhörerin im wirtshäuslichen Beichtstuhl. Denn merke, sagt der Leubel vom Haus der Bayerischen Geschichte, da gibt es eine wunderbare Stelle beim Heimatkundler und Pfarrer Josef Schlicht, der im 19. Jahrhundert eine Art Mentalitätsgeschichte der Niederbayern geschrieben hat.
2: Und der schreibt, dass im Grunde in einem gescheiten niederbayerischen Dorf die wichtigste Ansprechpartnerin oder Ansprechpartner für Soziales, für Probleme, für Beziehungsprobleme nicht der Pfarrer war, sondern die Wirtin. Ich kann mich da immer köstlich amüsieren, weil das ist so typisch niederbayerisch, dass der Pfarrer sozusagen stellt das nicht nur fest, sondern schreibt es auch auf. Das ist doch wunderbar.
0: Auch das Vergangenheit, die Wirtin als Allrounderin der Seele, wobei das Wirtshaussterben in Bayern nicht erst seit ein paar Jahren vor sich geht. Alles beginnt mit dem Bier, das in Flaschen abgefüllt wird und die Schenken überflüssig macht. Vor über 100 Jahren. Seitdem haben das Fernsehen und Corona, das Rauchverbot und das Internet, geringerer Alkoholkonsum und die Konkurrenz durch Pizzeria und Co. ihr Schärflein dazu beigetragen. Und es ist bei Weitem noch nicht ausgestanden, das mit dem Wirtshaussterben. Richard Leubel hätte da schon ein Mittel, dem entgegenzusteuern.
2: Früher, wenn man wollte, dass Leute wieder in einen Ort gingen, hat man Freiung gegründet. Und da hat man dann gerade die Wirtsteuerfreiheit gewährt. Und heutzutage müssen wir noch Bürokratiefreiheit dazu nehmen. 10 Jahre Bürokratiefreiheit. Ich war mir sicher, dass mit den Wirtshäusern wieder total aufwärts gegangen hat.
0: Und der Anton Silbernagel vom Schecks in St. Wolfgang? Er wird weitermachen, solange er Lust hat, sagt er. Es macht ihm halt einfach zu viel Spaß immer noch. Sein Rezept für ein gutes Wirtshaus?
1: Ja, man muss ein bisschen Gefühl haben für die Leute, glaube ich. Das ist, natürlich muss man gut kochen, die Preis-Leistung muss stimmen. Die Leute dürfen sich nicht verarscht vorkommen. Es muss einfach zusammenpassen, Qualität. Und die müssen sehen, dass sie willkommen sind.
3: So einfach kann's sein in einem guten Wirtshaus. Johannes Marchel über das Wirtshaus und wie es sich verändert hat. Und hier besingt Hannes Ringelstetter die Kellnerin eines bayerischen Wirtshauses. In dem Fall heißt sie Marlene.

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0: Hannes Ringelstetter war das mit seiner Ode an die Königin der Gastwirtschaft, Marlene. Und jetzt fehlt uns eigentlich nur noch er hier.
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2: Motten und Marotten. Im Leben liegen Sieg und Niederlage oft dicht beieinander. In meiner Küche zum Beispiel. Dort habe ich inzwischen die Fruchtfliegen ausgerottet. Sie haben keine Chance gegen mich. Sobald ich sehe, dass welche da sind, installiere ich eine todbringende Falle. Ich gebe Essig, Zucker und Spüli in ein Schälchen und stelle es ans Fenster. Die etwas unterkomplex agierende Drosophila melanogaster wird davon angelockt und ertrinkt ähnlich jämmerlich in der bräunlichen Brühe wie Colonel Brinkley am Ende von »Der Schatz im Silbersee«. Doch dann kommt mir eine Lebensmittelmotte aus dem Schrank entgegen und diese Biester werde ich nicht los. Ich finde einfach ihre Basis nicht. Inzwischen habe ich alles weggeschmissen, was sie gerne mögen. Leider habe ich damit auch alles weggeschmissen, was ich gerne mag. Dann habe ich den ganzen Schrank ausgeräumt, gesaugt, mit Essigwasser ausgewischt und die kleinen Regalbodenlöcher in den Wänden mit Tesa verklebt. Und trotzdem sind noch Motten da. Das macht mich wahnsinnig, aber ich tröste mich mit der Gewissheit, demnächst steinreich zu sein. Der Milliardär Hans-Jörg Wiss hat mir nämlich eine Mail geschickt. Darin steht: Ich bin Hans-Jörg Wiss, ein indisches Wirtschaftsmagazin. Ich habe beschlossen, Ihnen 2 Millionen Spenden-Euro zu geben. Wenn Sie an meiner Spende interessiert sind, kontaktieren Sie mich für weitere Informationen. Gut, ich wusste nicht, dass Herr Wiss ein indisches Wirtschaftsmagazin ist. Ich dachte, er sei aus der Schweiz. Aber das ist ja egal. Hauptsache, er schenkt mir 2 Millionen Spenden-Euro. Dass er ausgerechnet mich bedenken will, macht mir gute Laune. Diese war übrigens zuletzt nicht nur wegen der Motten etwas eingetrübt, sondern auch wegen meines neuen Autos. Nach 10 Jahren hatte ich beschlossen, mein Modell gegen etwas Moderneres einzutauschen und ich hatte mich auf den technischen Fortschritt gefreut, mit dem ein Neuwagen gleichsam den Besitzer aufwertet. Aber nach 50 Kilometern wollte ich das Ding am liebsten wieder zurückbringen. Diese

0: Dieses Auto ist wirklich so eine unfassbare Nervensäge, dass ich eher mit Herrn Wiss aus Indien Fruchtfliegen und Motten züchten möchte, als damit auch nur einen Kilometer zu fahren. Zum Fortschritt, der bisher an mir vorbeigegangen ist, gehört nämlich eine EU-Verordnung, die von sämtlichen Autoherstellern seit dem vergangenen Sommer umgesetzt werden muss. Sobald man auch nur ein klein wenig schneller fährt als vorgeschrieben, fängt die Karre an zu bimmeln. Und wenn man dann noch weiter beschleunigt, bimmelt es noch lauter. Eigentlich bimmelt es dauernd, denn die Geschwindigkeitsbegrenzungen ändern sich häufig. Wenn man nicht schon welche hat, bekommt man davon binnen einer Stunde die Motten. Nach 200 Kilometern fand ich im 7. Untermenü des Bordcomputers einen Schalter, um dieses Todesglöckchen des Fahrvergnügens abzuschalten. Nachdem ich zum Tanken den Motor ausgemacht und wenig später wieder angemacht hatte, ging der Terror von vorne los. Immerhin habe ich inzwischen herausgefunden, dass es zum Abstellen eine Art Shortcut gibt, damit man nicht während der Fahrt im Bordcomputer herumnestelt. Alle Hersteller bauen so etwas ein und das ist sinnvoll, weil sonst niemand mehr einen Neuwagen kauft und die Schlüsselindustrie der deutschen Wirtschaft versinkt wie Colonel Bradley. Was sich in dem Auto ebenfalls abschalten lässt, ist die Anzeige mit dem Pausencafé. Beim ersten Mal muss man dafür nur einen Knopf am Wischhebel drücken. Bald darauf erscheint der Hinweis erneut und man muss länger drücken, um ihn wegzuklicken. Irgendwann dauert das so lange, dass man dafür eine Pause machen muss. Ich will nicht sarkastisch werden, aber die nervtötende Bevormundung des deutschen Autofahrers durch den Gesetzgeber treibt die Leute in Scharen in die Arme der AfD. Oder so ähnlich. Ich werde mir jedenfalls so schnell kein neues Auto mehr kaufen, es sei denn, es gelingt der Automobilindustrie die Entwicklung eines Modells, das während der Fahrt quasi over the air die Lebensmittelmotten in meiner Küche vernichtet. Das wäre ein erstrebenswertes Entwicklungsziel, aber ich fürchte, es steht bei denen nicht ganz oben auf der Agenda.
1: Auf unserer Agenda steht jetzt ein Song von Susan Vega, die hier konstatiert, ich trage niemals weiß. Ich unterstelle einfach mal, das hat mit ihrer bewussten Entscheidung gegen gesellschaftliche Konventionen und Rollenbilder zu tun. I never wear white. Karline Thyroff sagt an dieser Stelle Tschüss und wünscht weiterhin einen schönen Sonntag.

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9: 10 Uhr, die Nachrichten des Bayerischen Rundfunks mit Anne-Madeleine Gallert. Die Übersicht: 12 Menschen kommen bei Busunglück in Ungarn ums Leben. Waldbrand nahe Monschau breitet sich in Richtung Deutschland aus. Zahl der Masernfälle ist in Bayern deutlich gesunken. Das Wetter: erst freundlich, später Regen und Gewitter, bis 33 Grad. Mischkolz. Bei einem Unfall mit einem polnischen Reisebus sind in Ungarn mindestens 12 Menschen ums Leben gekommen. Mindestens 10 wurden laut ungarischer Polizei verletzt. Der Bus war in der Nacht auf der Autobahn M3 etwa 140 Kilometer östlich von Budapest von der Fahrbahn abgekommen und in den Straßengraben gestürzt. Nach ersten Erkenntnissen der Polizei war der Fahrer am Lenkrad eingeschlafen. Er wurde festgenommen. Der ungarische Regierungschef Modior sprach den Angehörigen der Opfer in sozialen Medien sein Beileid aus und dankte den Rettungskräften. Monschau. Der Waldbrand im belgischen Naturschutzgebiet Hohes Venn breitet sich weiter aus. Fast 3000 Hektar brennen nahe der deutschen Grenze. Wie die nordrhein-westfälische Stadt Monschau mitteilte, ist das Feuer nur noch etwa 3 Kilometer von der Grenze entfernt. Aktuell geht die Feuerwehr aber nicht davon aus, dass die Flammen nach Deutschland übergreifen. Gesundheitliche Gefahren durch Brandrauch und Rauchniederschläge können allerdings nicht ausgeschlossen werden. Die Stadt rät Bewohnern mehrerer Ortsteile deswegen, ihre Häuser zu verlassen. Entwarnung gibt es dagegen andernorts in der Eifel. Der Waldbrand im Hürtgenwald ist unter Kontrolle. Die Bewohner können 2 Tage nach ihrer Evakuierung in ihre Häuser zurückkehren. Moskau. Die Ukraine

0: Die Ukraine hat Russland erneut mit Drohnen angegriffen. Rund 600 Drohnen sollen auf die russische Hauptstadt abgefeuert worden sein. Ein Mann ist nach russischen Angaben ums Leben gekommen, einige weitere seien verletzt worden. Wie Moskaus Bürgermeister Sobjanin in den sozialen Medien mitteilte, konnte der Großteil der Drohnen abgewehrt oder zerstört werden. Der Gouverneur des Moskauer Gebiets Worobjow spricht von einer der bisher größten Angriffswellen der Ukraine. Auch Russland hat in der Nacht wieder Ziele in der Ukraine angegriffen. In der Hauptstadt Kiew und in anderen Landesteilen wurden Angriffe mit Raketen, Gleitbomben und Drohnen gemeldet. Nach Behördenangaben ist dabei in der Stadt Kryvyi Rih eine Frau getötet worden. Zudem seien 6 Menschen verletzt worden. Honolulu. Wegen des Hurrikans Lala sind zehntausende Menschen auf der US-Inselgruppe Hawaii ohne Strom. Am stärksten betroffen ist aktuell die Insel Big Island. Der Sturm erreichte Windgeschwindigkeiten von bis zu 120 Kilometern pro Stunde. Die Menschen dort sollen in sicheren Unterkünften bleiben. Laut den US-Behörden besteht weiterhin die Gefahr von Überschwemmungen, Erdrutschen und gefährlichem Wellengang. Mehrere Flughäfen und Häfen sind geschlossen. Auch auf den Inseln Maui und Oahu müssen sich Einwohner und Touristen auf Sturm, Starkregen und meterhohe Wellen vorbereiten. München. Die Zahl der Masernfälle in Bayern ist deutlich gesunken. Laut Gesundheitsministerin Gerlach sind in diesem Jahr bisher erst 6 Menschen an Masern erkrankt. Im selben Zeitraum im Vorjahr waren es 40 Infektionen in Bayern. Masern können schwere Symptome auslösen und auch tödlich verlaufen. Deshalb setzt der Freistaat auf Impfungen. Seit 2020 müssen Kinder ab einem Jahr, die in der Kita oder Schule betreut werden, gegen Masern geimpft sein. Birmingham. Bei der Leichtathletik-EM hat Speerwerfer Julian Weber eine Goldmedaille gewonnen. Der Mainzer setzte sich vor seinem Teamkollegen Nick Tumm aus Stuttgart durch. Außerdem holte die deutsche 4x100-Meter-Staffel Silber. Das Wetter in Bayern. Zunächst freundlich. Ab dem Nachmittag teils kräftige Schauer und Gewitter, örtlich Starkregen, Hagel und Sturmböen. Höchstwerte 26 bis 33 Grad. Morgen nach wechselhaftem Start auch wieder Sonne. Am Dienstag Wolken und Regen, am Mittwoch Sonne und Wolken. Höchstwerte 18 bis 25, am Mittwoch bis 30 Grad. Es ist gleich 10.05 Uhr. Die Verkehrsmeldungen. A3 Passau Richtung Nürnberg zwischen Passau Mitte und Eicher vorm Wald. 8 Kilometer Stau an einer Baustelle. A8 Stuttgart Richtung München zwischen Friedberg und Dasing. Ein Unfall. Und die A8 Salzburg Richtung München zwischen Anger und Traunstein-Siegsdorf Ost. 6 Kilometer Stau. Soweit der Service.
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2: Ins Schlafzimmer der Päpste, zu einer Oktoberfestkopie in der ostchinesischen Provinz und in das Hotel, in dem Agatha Christie große Teile ihres Romans Mord im Orient Express geschrieben hat, reisen wir heute unter anderem. Wir stellen Ihnen Orte mit Geschichte vor, zwängen uns dabei schon mal in einen alten Aufzug oder nehmen eine Fähre. Und manchmal muss es auch ganz schnell gehen.
3: What you mustn't do is hesitate.
2: Also, stürzen wir uns rein ins Abenteuer. Unser erster Stopp, ein Zebrastreifen in London. Was an dem so besonders ist, hören Sie gleich. Schön, dass Sie dabei sind. Ich bin Veronika Lohmüller. Ja, und weil Reisen anstrengend ist, gibt's erstmal einen Milchkaffee, serviert von Flavia Coelho aus Brasilien, Café com Leite. Ja, und ihrer Heimat, der statten wir in dieser Stunde übrigens auch einen Besuch ab.

0: Kaffee Komlech, Flavia Coelho war das, gemeinsam mit dem kanadischen DJ und Produzenten Poirier. Gehen vier Männer über eine Straße. So könnte ein Witz losgehen, ist aber die Beschreibung eines sehr berühmten Albumcovers. Denn die vier Männer sind John Lennon, Ringo Starr, Paul McCartney und George Harrison, die Beatles. Und die gehen 1969 nicht nur einfach über eine Straße, sondern im Gleichschritt über einen Zebrastreifen. Der liegt in London in der Abbey Road auf Höhe der Hausnummer 3. Abbey Road, so heißt auch das Beatles-Album mit dem berühmten Coverbild. Heute ist der Zebrastreifen in der Abbey Road denkmalgeschützt und eine Touristenattraktion. Täglich pilgern Fans aus der ganzen Welt dorthin, um das berühmte Cover nachzustellen.
1: Hang on, stay with, go, that's it, with nobody behind you. That's better. There we are.
2: Als Tourguide hat man in der Abbey Road alle Hände voll zu tun, beziehungsweise alle Hände voll mit Handys. Denn jeder will natürlich abgelichtet werden auf dem wohl berühmtesten Zebrastreifen der Welt.
1: Fabulous, get in a line now, get in a line. Got it.
2: Die Autofahrer derweil müssen warten, was sie mal mehr, mal weniger verständnisvoll tun. Manche rollen genervt mit den Augen, denn die Abbey Road ist eine ganz normale und zur Rush Hour viel befahrene Straße. Tourguide Guy weiß nach 10 Jahren genau, wie er trotzdem den perfekten Schnappschuss schafft. Niemals zögern. Selbstbewusst springt er auf die Straße und scheucht 4 seiner Schützlinge im Gänsemarsch über die Streifen.
3: What you mustn't do is hesitate. It really annoys the traffic.
2: Auf den Bürgersteigen rechts und links derweil drängeln sich Grüppchen. Die einen planen noch ihre Choreografie, die anderen berechnen den besten Punkt zum Fotografieren, um es so aussehen zu lassen wie damals, als am 8. August 1969 John Lennon, Paul McCartney, George Harrison und Ringo Starr über eben jenen Zebrastreifen schritten. Und passt man nicht auf, wird man selbst verpflichtet.
4: If you can help us to take this photo.
5: Yes, of course, and you're 4 exactly.
2: 4 Schweden drücken mir ihre Handys in die Hand.
4: Is this the right angle?
2: Selbstredend, alles große Beatles-Fans. Für ihn, sagt Lars, sei die Musik wie eine Art Medizin, seit er sie das erste Mal als Kind gehört habe.
4: Went straight into my stomach.
2: Sie ging direkt in meinen Bauch und in mein Herz. Und das tut sie immer noch. Ich brauche jeden Tag ein kleines bisschen Beatles für meinen Kopf, meinen Bauch und mein Herz. Schon immer habe er davon geträumt, hierher zu kommen, die Abbey Road Tonstudios zu sehen, in denen die Beatles 1969 ihr letztes gemeinsames Studioalbum aufnahmen.
4: I followed the Beatles all my life. And I've always had a dream to be here.
2: Dabei muss man sagen, weder die Abbey Road noch die hinter einer Mauer verborgenen Tonstudios fallen in irgendeiner Weise auf. Der Stadtteil St. John's Wood im Londoner Norden ist zwar einer der schickeren, mit mondänen Backsteinhäusern und viel Grün, trotzdem könnte das hier eine x-beliebige Straße sein. Der Zebrastreifen, genauso schwarz-weiß wie alle anderen 6000 in London. Und doch gehe von ihm ein Zauber aus, schwärmen Kathy Lolak und Erna McAllister, 2 Damen über 70 in gepunkteten Sommerkleidern aus Maine in den USA.
6: We went to Westminster, we went to St. George, we went to Big Ben, we went to Buckingham Palace, and then tomorrow we leave for a 12-day cruise.
5: So all this and this tiny crossing is still your highlight.
6: Still my highlight. I couldn't wait to do it.
2: Was sind schon Big Ben und Buckingham Palast, wenn man auf den Spuren der Beatles wandeln und noch einmal in Kindheitserinnerungen schwelgen kann?
7: Nostalgia. I mean, it brings back our childhood, you know. We're both older now. And it really is good.
2: Und nicht nur für Touristen ist die Abbey Road Pilgerstätte. Rob Keith wohnt hier seit Jahrzehnten, hat den Zebrastreifen schon unzählige Male überquert.
8: 10 million times.
2: Und das Who is Who, der Sänger und Schauspieler, der Royals und der Politik, dabei beobachtet, wie sie andächtig selbst über die Streifen laufen. Die einen barfuß, so wie damals Paul McCartney, andere gleich ganz nackt, so wie die Red Hot Chili Peppers.
9: Maggie Thatcher, the old Prime Minister.
2: Ich habe Maggie Thatcher gesehen, die alte Premierministerin, die Spice Girls, George Michael, Sting, der hat mir sogar Tickets für seine Show gegeben. Hier sind viele Künstler und kreative Leute. Und so sind diese 6 Streifen mehr als nur ein Fußgängerüberweg aus dem Reiseführer, mehr als Beatlemania. Sie sind Medizin für Bauch und Kopf, ein Stück Erinnerung an die Kindheit und an Freundschaft.
0: Franziska Hoppen über den berühmtesten Zebrastreifen der Welt in der Abbey Road in London. Und das hier, gerade haben wir schon einen kleinen Ausschnitt gehört, das ist der Eröffnungstrack vom Beatles-Album Abbey Road, Come Together.

0: Die Beatles auf Bayern 2 mit Come Together. Ungefähr 25 Kilometer sind es vom Vatikan nach Castel Gandolfo, einem kleinen Ort in den Albaner Bergen, direkt an einem malerischen See. Und wenn sich Rom und die Vatikanstadt im Sommer aufheizen, dann ist es hier etwas kühler. Wahrscheinlich ein Grund dafür, dass in Castel Gandolfo die Sommerresidenz der Päpste steht und das schon seit Hunderten von Jahren. Andreas Herz nimmt uns mit in die päpstlichen Gemächer dort. Ja, und hoffentlich haben Sie keine Klaustrophobie. Als erstes steigen wir nämlich in einen Aufzug, einen sehr noblen Aufzug, aber eben auch schon alt.
1: Mit einem leichten Ruckeln setzt sich der Privataufzug des Papstes in Bewegung. Drinnen Teppichboden, die Wände holzgetäfelt. Ein paar Sekunden, dann ist man im zweiten Stock des apostolischen Palastes in Castel Gandolfo. Ein langer Gang, dann die Privatkapelle und man steht im Schlafzimmer vieler früherer Päpste, erklärt Gian Domenico Spinola von den Vatikanischen Museen.
2: Zwei Päpste sind hier verstorben, Pius XII. 1958 und Paulus VI. 1978. Und der letzte, der hier geschlafen hat, war Benedikt XVI.
1: Ein Ort, der in jedem Zimmer päpstliche Geschichte atmet, seit rund 500 Jahren. Ursprünglich stand auf dem Hügel über dem Albaner See eine antike Stadt, dann eine Burg, dann eine Residenz der römischen Kaiser und dann wieder eine Burg, die schließlich in die Hände der Päpste überging und als Sommerresidenz genutzt wurde, bis Franziskus kam. Er mied Castel Gandolfo 12 Jahre lang. Aus dem apostolischen Palast machte er ein Museum. Franziskus fand, dass Ferien hier was für Snobs sind und er wollte sich auch keine Erholung zugestehen. Papst Leo ist da, denke ich, anders. Als Augustiner hält er Erholung für nötig, um die Gedanken zu ordnen und wieder tatkräftig zu sein. Auf der Piazza des 8000-Einwohner-Ortes freuen sie sich, dass der Papst wieder hier urlaubt. Franziskus' Abwesenheit, sie war zu spüren in den Geldbeuteln der Hoteliers und Kaffeebetreiber, etwa bei Stefano Garossi. Uns fehlten die Touristen, uns fehlte das Leben hier, denn der Papst bringt Leben hierher. Und Leo hat diesen spritzigen Charakter. Wenn er hier auf der Piazza ist, spendieren wir ihm ein Eis. In der jüngeren Geschichte waren es vor allem zwei Ereignisse, die Castel Gandolfo in den Fokus rückten. Das Kriegsjahr 1944. Papst Pius XII. Öffnet die Sommerresidenz für Kriegsflüchtlinge. Erst die Palasträume, später kampieren die Menschen auf dem gesamten Gelände. Und weil das Bett des Papstes das bequemste und größte war, brachten dort Schwangere ihre Kinder zur Welt. Gian Domenico Spinola.
2: So viele Ausgebombte aufzunehmen, so viele Verzweifelte, die überall schliefen, auch auf den Treppen, überall waren Feldbetten im ganzen apostolischen Palast.
1: Damit ist dem Ort ein Stück Heiligkeit genommen worden, aber zugunsten der Gesellschaft. Das war eine medial sehr wichtige Botschaft. Klar, die Form ist bedeutend, aber an erster Stelle geht es um das Handeln, um die Substanz. Und in jüngster Vergangenheit war es der deutsche Papst Benedikt XVI., der Castel Gandolfo weltweit in den Fokus rückte. Nach seinem Rücktritt als Papst verbrachte er die ersten Wochen in dem Sommersitz, wo dann auch das erste Foto von ihm als dann emeritiertem Papst entstand. In weißer Steppjacke, weißer Schirmmütze und neben ihm sein damaliger Privatsekretär Georg Genswein. Nun ist es also Papst Leo XIV., der den päpstlichen Glanz in den Ort zurückbringt. Da der Palast nun jedoch ein Museum beherbergt, muss Leo ausweichen in die Villa Barberini. Gian Domenico Spinola. Das ist nicht eine der sichersten Zonen, da sie direkt an einer Straße liegt. Die Sicherheitschefs des Vatikans waren deshalb im Vorfeld extra mehrfach vor Ort und dachten vielleicht daran, wie Johannes Paul II. Von einem Paparazzo in Castel Gandolfo abgelichtet wurde. In Badehose. Auch das ein Bild, das um die Welt ging.
0: Und vielleicht gibt's ja auch bald Bilder von Papst Leo XIV., wie er auf einem weißen Araberhengst durch den kleinen Ort in den Albaner Bergen reitet. Im Herbst hat der Papst den Hengst, der heißt Proton, geschenkt bekommen. Er steht mittlerweile im Gestüt von Castel Gandolfo. Und jetzt ist es Zeit für einen italienischen Cantautore. Manarino singt Me Sombriacato. Quando io sono solo con te.

Me Sombriacato von Manarino. Es ist das älteste naturkundliche Museum Lateinamerikas, das brasilianische Nationalmuseum in Rio de Janeiro, 1818 gegründet. 200 Jahre später hat ein Brand im Museum den größten Teil des Bestands vernichtet und damit auch ein Stück Geschichte, Kultur und Erinnerung. Federschmuck heute ausgestorbener indigener Stämme, Insektensammlungen, ägyptische Mumien, die der portugiesische König und brasilianische Kaiser Dom Pedro I. erworben hatte, verbrannt oder durch Rauch und Löschwasser zerstört. Aber einige Stücke haben das Feuer auch überstanden. Und das Nationalmuseum in Rio hat nicht aufgegeben und sich ans Renovieren gemacht. Inzwischen sind Teile des Hauptgebäudes wieder für Besucher geöffnet.

0: Entre Gigantes, unter Giganten, heißt die kleine Ausstellung, mit dem sich Brasiliens Nationalmuseum wieder dem Publikum öffnet. 7 Jahre nachdem der São Cristóvão-Palast in Flammen aufgegangen war und nur die Fassaden des vierteiligen Komplexes noch standen. Das erste Ausstellungsstück, das wir als einen Giganten bezeichnen, ist der Bendigo-Meteorit. Er war bereits vor dem Brand ein beliebtes Exponat und hat das Feuer überstanden. Er hat nicht nur eine sehr kuriose und bekannte Geschichte, sondern ist auch ein Symbol des Widerstands des Museums. Viele Besucher haben eine persönliche Erinnerung an den Meteoriten. Der Bendigo steht jetzt wieder am selben Platz wie zuvor, in der Eingangshalle, und begrüßt die Öffentlichkeit zurück in ihrem Nationalmuseum, erklärt die Museumspädagogin Amanda Cavalcanti. Der wuchtige Meteorit ist 5,5 Tonnen schwer, fast ganz aus Eisen. Auch wenn viele der über 20 Millionen Objekte im Besitz des Museums zerstört wurden, sieht Cavalcanti eine Chance in dem Wiederaufbau des ehemaligen Wohnhauses von Peter II., Pedro II., dem portugiesischen Kaiser, der von Brasilien aus über sein Imperium herrschte. Vor dem Brand war nur eines von 4 Gebäudeteilen öffentlich zugänglich, die anderen beherbergten Archiv- und Forschungsstätten. In den kommenden Jahren soll der ganze Palast zum Museum werden. Dabei versuche man, den historischen Zustand der Kaiserzeit wiederherzustellen. So ist die Außenfassade nun wieder in Weiß und Gelb gestrichen, während sie jahrzehntelang rosa bemalt war. Und auch innen wurden Geheimnisse gelüftet. Wir haben zum Beispiel herausgefunden, wie die ursprüngliche Wandbemalung war und beginnen, sie wiederherzustellen. Vor dem Brand war dieser Raum hier ganz in Beige. Und jetzt sehen wir die Illusionsmalereien so, wie sie aussahen, als es noch ein Palast war. Zu den jetzt ausgestellten Giganten gehört auch das vollständige Skelett eines Pottwals aus dem Nordosten Brasiliens. Es hängt vom Himmel des restaurierten Treppenhauses, das bislang noch zu keinem weiteren Stockwerk führt. Nur ein Nebenraum ist schon wieder hergerichtet. Dort freuen sich Silvia Guimarães und Flavio Alencar über die Wiederauferstehung des Museums. Sie wohnen in der Nachbarschaft und waren Augenzeugen des Brandes, haben Videos gemacht. Hier ist das Feuer noch hinter der Fassade, aber es geht gleich durch. Sehen Sie, das ist direkt auf meinem Balkon. Ich hatte schon die Feuerwehr angerufen, weil ich erst den schwarzen Rauch hinter dem Museum sah und dann sah ich ihn aus dem Fenster kommen. Lange Jahre glaubten sie nicht an einen Wiederaufbau, meint ihr Begleiter Flavio Alencar. Damals hatten wir gute Gründe zu glauben, dass es schwierig werden würde, jemals wieder hierher zu kommen, weil es die Zeit von Bolsonaro war. Tatsächlich zeigte der damalige Staatspräsident Jair Bolsonaro kaum Interesse an dem Geschehen. Die deutsche Bundesregierung stellte unmittelbar nach dem Brand 1 Million Euro als Soforthilfe zur Verfügung. Damit konnten weitere Schäden durch Regen vermieden und Fachleute für die ersten Rettungsversuche finanziert werden. Heute leitet Larissa Graça das Gesamtprojekt des Wiederaufbaus. Mit Schutzhelm und Sicherheitsschuhen führt sie durch die riesigen, ausgebrannten Flure und Säle und zeigt auf verbogene Stahlträger. Das ist der Raum, in dem das Feuer ausbrach. Das war ein Auditorium. Wir können hier sehen, wie diese Stahlträger von der Kraft des Feuers verformt wurden. Die Böden sind eingestürzt. Eigentlich gab es hier 3 Stockwerke. Jetzt haben wir diesen hohen Raum. Und die Idee ist, diesen Raum in dieser Form zu erhalten, als einen Erinnerungsraum für das Geschehene. Läuft alles nach Plan, soll das Museum in rund 3 Jahren auf seiner neuen, viel größeren Fläche wieder eröffnet werden. Dann werden die Besucher dort nicht nur Brasiliens Natur und Geschichte kennenlernen, sondern auch, wie das Land heute mit seinem kulturellen Erbe umgeht.
1: Gerade in Teilen noch eine Baustelle, das brasilianische Nationalmuseum in Rio de Janeiro. Kai Laufen war für uns dort und hat sich zeigen lassen, wie sich das Museum nach dem verheerenden Brand von 2018 wieder neu erfindet. Und das hier ist Dona Onete. Sie kommt aus dem Nordosten Brasiliens, aus der Amazonasregion. Ihr erstes Album aufgenommen hat sie mit 73 Jahren. Inzwischen ist sie weit über 80 und gilt als eine Art lebende Legende. Morena Morenado heißt dieser Song von

0: New York, das ist die Stadt, die niemals schläft. Der Inbegriff einer pulsierenden Metropole. Mit Hochhausschluchten, blinkenden Leuchtreklamen, mit Polizeisirenen. Ein Ort für vieles, aber sicher nicht zum Entspannen. Was viele nicht wissen, wer sich mal eine Auszeit von New York nehmen will, mal durchschnaufen, der muss gar nicht weit weg dafür. Von Manhattan sind es nur wenige Minuten mit der Fähre bis zu Governors Island. Die kleine Insel im Hafen von New York war bis vor 30 Jahren militärisches Sperrgebiet und für die Öffentlichkeit tabu. Heute ist Governors Island eine Oase der Ruhe mit Naherholungsgebiet, Künstlerateliers und einem Luxusspa. Ein echter Geheimtipp findet unser New York-Korrespondent Martin Ganselmeier.
1: Nur knapp 10 Minuten dauert die Fahrt mit der Fähre von der Südspitze Manhattans. Der oft ohrenbetäubende Lärm der Großstadt verschwindet allmählich, bis nur noch Fähre und Gisch zu hören sind. Auf Governors Island betritt man eine andere Welt. Die Wolkenkratzer von Manhattan sind zum Greifen nah und doch so weit weg. Die Insel ist etwa 100 Fußballfelder groß und lässt sich in 2 Stunden gut erkunden. Es gibt verlassene Häuser von Militärangehörigen, in denen die Zeit seit Mitte der 90er Jahre stillsteht. Ein Lost Place inklusive altem Wählscheibentelefon.
2: Calling home.
1: Mehr als 200 Jahre war Governors Island fest in der Hand des amerikanischen Militärs. Bis 1966 die US Army, dann bis 1996 die US Küstenwache. Bis zu 5000 Soldaten und ihre Familien lebten zeitweise auf der Insel, sagt die Kommunikationschefin von Governors Island, Nicole Fogarty.
3: There were schools, there was a Burger King, there were shopping.
4: Es gab Schulen, ein Burger King, Geschäfte.

0: Insel, eine direkte Übersetzung aus der Lenape-Sprache der Ureinwohner, weil es hier so viele Nussbäume gab.
1: Vor allem Esskastanien und Hickory-Nüsse. In der Kolonialzeit lebten die britischen Gouverneure auf der Insel, daher der Name Governor's Island. Einer von ihnen, Lord Cornbury, war von 1702 bis 1708 sechs Jahre lang auf der Insel und hatte eine besondere Vorliebe, sagt Nicole Fogarty.
2: He was known to wear women's clothing.
0: Er trug gerne Frauenkleider. Die Geschichte von New York zeigt, dass sich die Leute auch früher schon nach ihren Gendervorlieben gekleidet haben.
2: But it shows up in our history too.
1: Wer über die Insel spaziert, stößt auf zwei historische Befestigungsanlagen, mit denen die Amerikaner New York vor feindlichen Angriffen schützen wollten. Zu einer echten Schlacht kam es zum Glück nie, weshalb Fort Williams im amerikanischen Bürgerkrieg in ein Kriegsgefangenenlager für Südstaatensoldaten umfunktioniert wurde. Weite Teile der Insel sind heute Naherholungsgebiet mit gepflegten Grünanlagen, mit Urban Gardening und einem Hügel mit vielen Hängematten unter schattigen Bäumen, in denen man die Seele baumeln lassen kann. Außerdem duftet das größte Lavendelfeld New Yorks hier auf Governor's Island. Auf der westlichen Seite der Insel gibt es ein Luxus-Spa und weiter am Ufer entlang einen Glamping-Platz. Für $250 die Nacht kann man glamourös zelten und schaut morgens nach dem Aufwachen Lady Liberty ins Antlitz. So nah ist die Freiheitsstatue. Nur die Glamping-Gäste und ein Wachmann dürfen nachts auf der Insel schlafen. Alle anderen Besucher müssen spätestens mit der letzten Fähre zurück nach Manhattan. Das gilt auch für die bis zu 40 Künstlerinnen und Künstler, die in einigen der renovierten Militärhäusern ihre Ateliers und Arbeitsstätten haben. Einzige Ausnahme ist Ki Kang, ein Soundkünstler aus Südkorea, der nachts mit einem hochempfindlichen Mikrofon Geräusche auf der Insel aufnimmt und diese zu Kunst verarbeitet. Er findet die Nächte auf Governor's Island faszinierend.
3: I find the nighttime on the island fascinating.
1: Ki nimmt nicht nur Tierstimmen und Wasserplätschern auf, er hört auch die Geister der Vergangenheit auf der Insel. Schließlich, sagt er, wurden hier Leute gehängt und exekutiert.
3: People used to be like hung and executed a long time ago.
1: Dennoch genieße er die Ruhe auf der Insel und die Interaktion mit den spirituellen Wesen.
3: I've been sort of enjoying that interaction with the spiritual beings.
1: Naja, dann vielleicht doch besser mit der letzten Fähre wieder zurück nach Manhattan und mit vielen Eindrücken von einer wirklich magischen Insel.
4: Anzunehmen, dass auch die Musiker von Vampire Weekend Governor's Island kennen. Immerhin stammen die aus New York. Hier sind Vampire Weekend mit This Life, diesem Song, der ein bisschen an Brown Eyed Girl von Van Morrison erinnert.

0: Vampire Weekend mit This Life auf Bayern 2. Im Bierzelt feiern. Das funktioniert nicht nur in Bayern, das funktioniert auch in China. Im Osten des Landes, in der ehemaligen deutschen Kolonialstadt Qingdao, wird einmal im Jahr das internationale Bierfestival gefeiert. Eine Kopie des Münchner Oktoberfests. In Lederhosen und Dirndl sind da allerdings nicht viele unterwegs. Beim Bierfestival geht's weniger um Tradition, hat eher Eventcharakter. Dabei ist es das größte Bierfest Asiens und braucht sich insofern vor der Münchner Wiesn nicht zu verstecken.
1: Eine Band spielt chinesische Rockmusik auf der Bühne im großen Bierzelt der Qingdao Brauerei. Eingerahmt von riesigen Monitorwänden, auf denen bunte Animationen gezeigt werden. Einige Männer haben schon ihre T-Shirts hochgerollt und zeigen ihre schweißbedeckten Bäuche. Andere haben die Hemden gleich ganz ausgezogen. Am Nachmittag sind es 35 Grad draußen und auch drinnen im Zelt ist es heiß, trotz Klimaanlage. Die Gäste trinken Bier, bewegen sich im Takt der Musik. Zu essen gibt es gegrillte Fleischspieße und scharf gewürzte Muscheln. Song Yuxi ist in Qingdao aufgewachsen und kommt seit seiner Kindheit auf das Bierfestival. Der 41-Jährige lebt heute in der Hauptstadt Peking und ist extra zurück in seine Heimatstadt gekommen, um mit seinen Eltern gemeinsam über den Festplatz zu ziehen. Hier geht es nicht nur um Bier, sondern darum, der ganzen Welt die Stadt Qingdao vorzustellen. Unser Bier ist schließlich weltweit bekannt. Ich selbst mag Bier gar nicht so gern, aber mein Vater trinkt gerne. Die alten Leute von hier mögen Bier, besonders das Qingdao-Bier. Man darf nicht vergessen, das Qingdao-Bier ist aus deutscher Technologie entstanden, quasi wie deutsches Bier. Tatsächlich haben Deutsche 1903 in der damaligen deutschen Koloniestadt Qingdao die heutige Qingdao-Brauerei mitgegründet. Anfangs wurde noch nach dem Reinheitsgebot gebraut, inzwischen aber nicht mehr. Das Bier wurde dem chinesischen Geschmack angepasst. Qingdao-Bier ist, wie das meiste massenproduzierte Bier in China, leichter im Geschmack als deutsches Bier und es hat auch weniger Alkoholgehalt. Im Bierzelt wird das Bier in 3 Liter Glastürmen serviert. Die Gäste befüllen sich daraus ihre Gläser selbst. Man kann aber auch vor dem Zelt an einer Art Bierautomat selbst zapfen. Ein junger Mitarbeiter erklärt, wie es geht. Einmal auf den Touchscreen klicken, den QR-Code scannen, digital bezahlen, dann einen Plastikbecher nehmen und zapfen. Pro einmal scannen bekommt man 400 Milliliter Bier. Die Leute mögen besonders Bier mit Fruchtgeschmack, wie helles mit Litchi- oder Grapefruit-Geschmack, Biermischgetränke, aber viele mögen auch das Originalbier. Auf dem Bildschirm steht der Preis, je nach Sorte. Milliliter Bier zum selber Zapfen kosten umgerechnet in etwa 5 Euro. Damit ist das Bier hier deutlich teurer als beispielsweise in Restaurants. Dort bekommt man einen halben Liter Bier häufig schon für etwas mehr als 1 Euro. In China wird viel Bier getrunken. Bei Produktion und Gesamtkonsum ist das 1,4 Milliarden Einwohnerland Spitzenreiter im internationalen Vergleich. Pro Kopf gerechnet trinkt jeder Deutsche allerdings mehr als 5-mal so viel Bier wie der Durchschnittschinese. Während in Deutschland der Bierkonsum aber abnimmt, ist der chinesische Biermarkt in den vergangenen Jahren immer weiter gewachsen. Neben klassischen Biersorten und Fruchtbier von Großbrauereien gibt es auf dem Bierfestival auch Craft-Biersorten wie Porter, IPA und Gose von kleineren Produzenten aus unterschiedlichen Ländern. Insgesamt werden hier mehr als 2000 Biersorten verkauft. Die 24-jährige Jin Xin'i trinkt gerne Bier und ist aus Shenyang im Nordosten Chinas angereist. Ich bin hier, um Bier zu trinken. Wir trinken jetzt ein bisschen, dann spazieren wir am Strand, machen Fotos und dann kommen wir zurück. Am Abend gibt's hier noch eine Aufführung. Neben Bierzelten mit Bands, unterschiedlichen Sorten zum Durchprobieren und Fahrgeschäften gibt es auch jeden Abend Live-Shows, Tanzvorführungen, Konzerte, Karaoke und allerlei Wettbewerbe. Das internationale Bierfestival in Qingdao hat sich in den letzten Jahren immer mehr zu einem großen Entertainment-Event entwickelt. Es ist das größte seiner Art in China, sogar in ganz Asien. 9 große Bierzelte gibt es, neben dem der Brauerei Qingdao beispielsweise auch ein Zelt der deutschen Warsteiner Brauerei. Mit im Schnitt mehr als 6 Millionen Besuchern im Jahr ist das internationale Bierfestival in Qingdao fast so groß wie das Münchner Oktoberfest.
0: Benjamin Eisel über das Bierfest in Qingdao. Und wir wandern jetzt aus dem Osten in den Norden von China, in die Innere Mongolei. Da ist die Band Hangai daheim. Kennengelernt haben sich die Musiker beim Studieren in Peking. Sie mixen Obertongesang mit modernen Musikformen. Und so klingt dann das Ergebnis.

0: Die Fassade im Neo-Rokoko. Im Innern glitzernde Kronleuchter, Lichtkuppeln im Art-Déco-Stil, Polstermöbel. 6 Stockwerke Luxus. Das ist das Pera Palace in Istanbul. Ein Hotel, das mit einem Mix aus Moderne und orientalischem Prunk der Vergangenheit aufwartet. Als es gebaut wurde, hat es einen beeindruckenden Blick auf den Bosporusarm, auf das Goldene Horn geboten. Dieser Blick ist heute längst verbaut. Innen aber, da erlaubt das Hotel einen Blick zurück in alte Zeiten. Vor allem in die 1920er und 30er Jahre, als berühmte Gäste im Hotel ein- und ausgegangen sind. Uwe Lüb nimmt uns mit ins Innere.
1: Im großen Saal des altehrwürdigen Istanbuler Hotels Pera Palace spielt eine Pianistin Are You Lonesome Tonight? Der Originalflügel von damals ist es nicht mehr, aber es kann vor gut 100 Jahren genauso geklungen haben. Denn die Musik des späteren Elvis-Hits hat der Amerikaner Lou Handman 1926 geschrieben, also in der Hochzeit des Pera Palace. Heute ist Murat Eti Direktor des Hotels. Sein Haus, sagt er, sei aber viel mehr als ein Hotel.
2: It is definitely a landmark of the city.
1: Es ist definitiv ein Wahrzeichen der Stadt, sogar des Landes, weil es eine sehr große und wichtige Rolle bei der Geburt der türkischen Republik gespielt hat. Ich würde es also als Museum bezeichnen, als Museumshotel, als Wahrzeichen. Dabei ist das Hotel einst als Bahnhofshotel gebaut worden für diejenigen, die mit dem Orient-Express in Istanbul angekommen waren und ein paar Tage später weiter wollten bis nach Bagdad. In jenem Orient-Express lässt Agatha Christie in ihrem Krimi einen Mord geschehen. Große Teile des Romans soll sie im Pera Palace geschrieben haben. Christie wohnte in Zimmer 411. Die Möbel sind denen von damals nachempfunden. Überhaupt ist der Raum eine einzige Hommage an die Autorin. Zeitungsartikel und ein großes Fotoporträt hängen an den Wänden. In einer Vitrine stehen Kopien all ihrer Bücher. Und auf dem Tisch eine sehr alte Schreibmaschine. Aber die ist natürlich nicht das Original, sagt die Assistentin des Direktors, Izgi Peck. Sie sieht aus wie die echte, aber man kann das Original ja nicht in dem Zimmer lassen, in dem auch Gäste wohnen. Tatsächlich kann man sich hier nämlich einmieten. Daher ist das Zimmer auch kein richtiger Museumsraum, so wie die Suite des Gründers der modernen Türkei, Mustafa Kemal Atatürk. Vom Schloss bis zum Mobiliar ist alles so, wie Atatürk seine Suite Nummer 101 verlassen hat. Dabei ist er selbst sogar noch da. Im Zentrum des Wohnzimmers steht eine täuschend echt aussehende Wachsfigur in Uniform. Auf dem Kopf eine hohe Pelzmütze, ein türkischer Kalpak.
3: Das ist Türkeis beste Atatürks Skulptur,
1: sagt Doğan Altinoluk, Berater, Kulturmanager und Atatürk-Kenner. Durch und durch. Atatürks Hotelsuite war Wohnung und Büro zugleich. In Vitrinen liegen persönliche Gegenstände wie seine Pilotenbrille. Angeblich hat Atatürk sie immer dabei gehabt. Selbst ein Flugzeug fliegen habe er nicht mehr gewollt, seit neben ihm als junger Soldat eines abgeschossen worden sei. Wenn man so will, ist die Suite der Geburtsraum der türkischen Republik.
3: Wie können Sie nennen, modernen Türkei, hier gegründet worden?
1: Nicht nur in der Atatürk-Suite, im ganzen Hotel fühlt man sich wie zurückversetzt in eine andere Zeit, findet auch Direktor Eti. Es ist eine Zeitmaschine. Wenn Sie durch die Drehtür am Eingang kommen, reisen Sie zurück in die 1920er, 30er Jahre. Auch wenn nur, so Eti, 10-15% des Original-Interieurs erhalten sind, der Stil des erst vor wenigen Jahren restaurierten Hotels ist der alte. Vom Teesalon über die Bar, in der auch Agatha Christie oft gesessen haben soll, bis hin zum Aufzug, dem ersten elektrischen der Türkei.

0: Kein Wunder also, dass neben Hotelgästen viele Tagesgäste ins Pera Palace kommen.
1: Roughly between 500 and 1000 per day.
0: Zwischen 500 und 1000 am Tag, sagte Iti. Mit dem historischen Aufzug dürfen sie allerdings nicht fahren. Der ist Hotelgästen vorbehalten. Aber die Suite Atatürks und das Atrium, der Saal mit den unglaublich hohen Decken, steht allen offen. Und wer dort etwa zur Teestunde in einem der großen weichen Sessel versinkt, könnte glauben, dass jeden Moment einer der berühmten Gäste von damals reinschaut. Agatha Christie, Ernest Hemingway, Mata Hari oder eben Atatürk.
2: Das Pera Palace in Istanbul, mehr als ein Luxushotel, auch ein Stück Geschichte. Damit endet unsere Zeitreise zu Orten mit Geschichte. Ich bin Veronika Lohmüller.

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6: 11 Uhr, die Nachrichten des Bayerischen Rundfunks mit Anne-Madeleine Gallert. Die Übersicht. Bei Busunglück in Ungarn kommen 12 Menschen ums Leben. Waldbrand in Belgien rückt näher an deutsche Grenze. Betrieb am Flughafen München läuft wieder normal. Das Wetter erst freundlich, später Regen und Gewitter bis 33 Grad. Mischkolz. Bei einem Busunglück im Osten Ungarns sind 12 Menschen gestorben, mindestens 10 weitere seien schwer verletzt, so die ungarische Polizei. Der Reisebus aus Polen ist in der Nacht rund 140 Kilometer von Budapest von der Autobahn abgekommen und umgekippt. Nach ersten Erkenntnissen ist der Busfahrer am Lenkrad eingeschlafen, die Polizei nahm ihn fest. In den sozialen Medien sprach der ungarische Regierungschef Modior den Angehörigen der Opfer sein Beileid aus und dankte den Rettungskräften. Nach polnischen Angaben handelte es sich bei den Passagieren um eine Gruppe von Pilgern, die aus Bosnien und Herzegowina zurückkehrten. Monschau. Der Waldbrand im Hohen Venn in Belgien sorgt auch in Nordrhein-Westfalen für Anspannung. Die Feuerfront steht nach Angaben der Stadt Monschau nur noch wenige Kilometer vor der deutschen Grenze. Deshalb wird mit einer erheblichen Rauchbelastung und Ascheniederschlägen gerechnet. Einwohner der Ortsteile Platte Venn, Leiloch und Kalter Herberg sind aufgerufen, ihre Häuser zu verlassen. Gesundheitliche Gefahren seien nicht ausgeschlossen, hieß es von der Stadt. Vorsichtiges Aufatmen gibt es in Hürtgenwald in der Eifel. Das Feuer sei noch nicht aus, aber die Lage habe sich gebessert, so die Behörden. Die evakuierten Bewohner des Ortsteils Gai konnten am Abend in ihre Häuser zurückkehren. Tel Aviv. Die israelische Armee hat nach eigenen Angaben einen ranghohen Kommandeur der libanesischen Hisbollah-Miliz getötet. Er sei gestern bei einem Angriff in Deir al-Sarani im Südlibanon getroffen worden. Aus dem Ort wurden von libanesischen Behörden 4 Tote und 17 Verletzte gemeldet. Von der Hisbollah gab es zunächst keine offizielle Mitteilung zur Tötung des Kommandeurs. Laut israelischer Armee war in der Vergangenheit an mehreren Angriffen auf Soldaten beteiligt. Insgesamt wurden gestern bei 2 israelischen Luftangriffen im Südlibanon laut Gesundheitsministerium mindestens 11 Menschen getötet und 19 verletzt.

0: Labuan Batchor. Einen Tag nach dem schweren Erdbeben in Indonesien ist die Zahl der Toten auf 51 gestiegen. Mehr als 100 Menschen wurden nach offiziellen Angaben verletzt. Die Suche nach Vermissten und die Aufräumarbeiten dauern an. Mehr als 3500 Soldaten und Polizisten wurden ins Katastrophengebiet entsandt, um dabei zu helfen. Das Beben der Stärke 7,7 hatte gestern Morgen die Insel Flores erschüttert. Das Epizentrum lag vor der Küste in einer verhältnismäßig geringen Tiefe von nur 10 Kilometern. Indonesien liegt auf dem sogenannten Pazifischen Feuerring. Dort stoßen tektonische Platten aufeinander, was häufig zu Erdbeben und Vulkanausbrüchen führt. München. Nach einem Zwischenfall mit einer Maschine der Fluggesellschaft Vietnam Airlines gestern Nachmittag läuft der Betrieb am Flughafen München wieder ohne Einschränkungen. Die zeitweise gesperrte Start- und Landebahn wird nach Angaben eines Flughafensprechers wieder genutzt. In der Nacht sei es wegen Aufräumarbeiten noch zu leichten Verspätungen gekommen. Das vietnamesische Flugzeug war nach seinem Start vom Münchner Flughafen wieder dort gelandet, mit Schäden an Reifen und Fahrwerk. Das Flugzeug wurde in einen Hangar geschleppt, herumliegende Reifenteile wurden aufgesammelt und Beschädigungen an der Fahrbahn ausgebessert. Wie es zu den Schäden am Flugzeug kam, ist bisher unklar. Das Wetter in Bayern. Zunächst freundlich, ab dem Nachmittag teils kräftige Schauer und Gewitter, örtlich Starkregen, Hagel und Sturmböen. Höchstwerte 26 bis 33 Grad. Morgen nach wechselhaftem Start auch wieder Sonne, am Dienstag Wolken und Regen, am Mittwoch Sonne und Wolken. Höchstwerte 18 bis 25, am Mittwoch bis 30 Grad. Es ist 11.04 Uhr. Die Verkehrsmeldungen. A3 Passau Richtung Nürnberg zwischen Passau Mitte und Eicher vorm Wald. 10 Kilometer Stau an einer Baustelle. A8 Stuttgart Richtung München zwischen Eichelberg und Hohenstadt. 8 Kilometer stockender Verkehr. A8 Salzburg Richtung München zwischen Weihern und dem Kreuz München Süd. 12 Kilometer Stau. Und die A9 Berlin Richtung Nürnberg zwischen Markt Schorgast und Dreieck Bayreuth-Kulmbach. 7 Kilometer Stau an einer Baustelle. Soweit der Service.
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2: Hans-Jürgen Buchner ist vermutlich der bekannteste Niederbayer der Welt und wahrscheinlich einer der kreativsten Bayern überhaupt. Songs wie Paula, Spinni oder Du Depp haben sich ins kollektive Gedächtnis des Freistaats eingebrannt. Diesen Sommer musste er ja aus gesundheitlichen Gründen seine Tour absagen. Deshalb freuen wir uns auf einen Konzertabend von vor 2 Jahren. Wir wiederholen den Mitschnitt von seinem Auftritt am 30. Juli 2024 auf Schloss Eirichshof im unterfränkischen Ebern. Herzlich willkommen zum Radiomitschnitt im Programm Bayern 2. Am Mikrofon begrüßt Sie Wolfram Hanke.

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0: Du Depp, ein echter Klassiker beim Konzert von Haindling in Ebern. Im Hof eines ehemaligen Wasserschlosses aus dem 13. Jahrhundert. Ein grandioses Ambiente für ein wunderbares Konzert vor knapp 1700 Zuschauern. Ein lauer Sommerabend mit Bier, Bratwurst und einem Hans-Jürgen Buchner in Hochform. Ein Mann, der unzählige Instrumente besitzt und natürlich auch spielen kann.
1: Also ich sage immer, wenn ich gefragt werde, wie viele Instrumente das ich habe, sage ich immer 150 Quadratmeter, weil ich wahnsinnig viele Instrumente habe. Wahnsinnig viele Blechinstrumente, Saxophone, Trommeln, Gitarren, drei Flügel habe ich, dann Akkordeon, alles, was man sich vorstellen kann, was mich interessiert hat, das habe ich praktisch mir zugelegt oder auf Auslandsreisen mitgebracht. Und ich habe das dann auch immer gut brauchen können, weil ich damals schon Filmmusik gemacht habe und das habe ich alles gut in der Filmmusik unterbringen können.
0: Angefangen hat alles mit klassischem Klavierunterricht vom 4. bis zum 11. Lebensjahr. Seitdem hat Buchner nur noch nach Gehör gespielt und sich sämtliche Blasinstrumente selbst beigebracht. Mit 16 hat er dann die Schule abgebrochen und eine Töpferlehre in Berchtesgaden gemacht. Mit 21 hat er seine Meisterprüfung abgelegt und seinen eigenen Betrieb gegründet. Parallel hat er aber immer Musik gemacht und irgendwann die Töpferscheibe hinter sich gelassen.
1: Das war so, dass ich die wenigen musikalischen Engagements, die ich gehabt habe, einfach leicht bewältigen habe können und nebenbei oder hauptsächlich auch noch in der Keramikwerkstatt arbeiten konnte. Wir haben ja viel Kachelöfen gemacht und alles Mögliche. Und dann ist die Musik immer mehr geworden. Dann haben wir halt weniger Keramik gemacht. Und seit ungefähr 20 Jahren machen wir überhaupt keine Keramik mehr. Also so ist es von selber gegangen. An so einen Abschluss oder sowas hat es nicht gegeben.
0: Das ist typisch für sein Leben, sagt Hans-Jürgen Buchner. Es hat sich immer alles so ergeben. Nichts war von langer Hand geplant. Auch die selbst komponierte Musik kam durch Zufall. Er war gelangweilt vom Mainstream im Radio und hat einfach angefangen, eigene Songs zu schreiben und auf Kassette aufzunehmen. Und das von Anfang an konsequent auf Bayerisch.
1: Ja, ich wollte einfach bayerisch singen, weil mir die Sprache gefällt. Und weil ich ein Vorbild gehabt habe, das war die Marianne Ment aus Wien. Die hat damals schon wienerisch gesungen und das hat mir gefallen. Und außerdem glaube ich, dass man in der Heimatsprache einfach Sachen anders besprechen kann als in der hochdeutschen Sprache. Und für mich war einfach klar, ich will bayerisch singen. Und das war auch sehr gut, weil sehr viel von meinen Texten auch politischer Inhalt. Also es war so, dass ich mit 25 Jahren zum Bund Naturschutz gegangen bin und bin auch seitdem eifrig dabei. Und mein Anliegen in mindestens 50% meiner Texte ist der Umweltschutz.
0: Songs gegen den Donauausbau, die Erderwärmung oder Chemieunfälle. Aber auch jede Menge Musik für Film und Fernsehen. Titelmelodien für TV-Serien wie Irgendwie und Sowieso, Zur Freiheit, Kaffee Meineid oder zuletzt die Rosenheim-Cops. Die Kreativität von Hans-Jürgen Buchner kennt keine Grenzen. Selbst wenn er inzwischen ein bisschen auf die Bremse treten muss.
1: Also ich spiele ja jeden Tag zu Hause in meinem Studio Klavier oder mache irgendwas Neues und möchte jetzt dann einmal eine Klavierplatte, kann man sagen, gibt es ja nicht mehr Platte, aber ein Klavieralbum rausbringen. Und Filmmusik kommt, da machen wir keine Gedanken. Ich habe zwar jetzt keine große Lust mehr, viel Filmmusik zu machen, weil das, was ich gemacht habe, war sehr viel. Und das ist schon eine anstrengende Arbeit, obwohl es natürlich ganz was Tolles ist, weil ich da eigentlich recht leichthändig vorgehen kann, weil mir sofort, wenn ich eine Szene sehe, fällt mir sofort eine Musik ein. Aber es ist mir momentan lieber, wenn ich frei bin und arbeiten kann, wie ich will, ohne Vorgaben von irgendeinem Bild oder von irgendeinem Regisseur.
0: Hans-Jürgen Buchner im Gespräch vor dem Konzert in Ebern. Und jetzt steigen wir ein im Bayern 2 Radio-Mitschnitt in den Abend mit dem Song Graucht.
1: Wunderbar, ich freue mich so, dass wir da sind und dass ihr da seid und dass das Wetter so gut ist. Alles wunderbar. Und jetzt muss ich bloß noch schauen, ob ich jemanden kenne. Was tust denn du da? Ja Mensch, das gibt's doch nicht. Wir haben uns schon ewig nicht mehr gesehen. Ich denke auch nichts Schlechtes, dann steht er da. Ja, sag einmal, wie geht's dir denn? Du, sagt der eins, ich bin ein todkranker Mann.
2: Wieso, was ist los?
1: Ich bin ein todkranker Mann. Stell dir einmal vor, was der Doktor zu mir sagt. Ich darf überhaupt nichts mehr heben.
2: Ja, geh weiter.
1: Weißt du, was das heißt? Weißt du, was das heißt? Ich darf auch nicht einmal mehr einen Kasten Bier heben.
2: Er darf nicht einmal mehr einen Kasten Bier heben.
1: Ja, da bin ich doch kein Mensch mehr, oder?
2: Ja, da ist er doch kein Mensch mehr.
1: Und das Rauchen habe ich aufgehört.
2: Das ist doch wunderbar.
1: Ah ja, ich hab aber jetzt schon wieder angefangen, weil es mir einfach schmeckt.
2: Weil es mir einfach schmeckt.
1: Weil es mir einfach schmeckt, verstehst? Und weißt du, was der Ries sagt? Sollte ich wirklich einmal sterben, dann kann ich zumindest eins sagen, ich hab wenigstens geraucht.
2: Er hat wenigstens geraucht.
1: Jawohl, das kann ich sagen, ich hab wenigstens geraucht.
2: Er hat zumindest geraucht, weil es ihm einfach geschmeckt hat. Er darf nicht einmal einen Kasten Bier heben.
1: Ja, da bin ich doch kein Mensch mehr, oder?

schwer. Das letzte Mal hat er mir gezeigt, dass er mir an der Liebe fehlt. Und weil es so schön ist, diese Tour, die wir mir gerade machen, heißt, es geht wieder auf, weil es mir ja wieder gut geht und damit geht es uns alle gut. Und jetzt spielen wir die Nummer, es geht wieder auf.

Was ich noch sagen wollte, auf unserer Fahrt Stau, Stau, Stau, ist uns wieder mal aufgefallen, dass die Landschaft sich total ständig verändert. Da wieder versiegelte Flächen, da Industriegebiet, da und. Ihr wisst es ja selber. In Bayern werden am Tag 17 Fußballfelder versiegelt. Das muss man sich einmal vorstellen. Auf jeden Fall ist es so, dass mir das manchmal so vorkommt, wenn man von oben vom Flugzeug das anschaut, dann meint man manchmal, man ist in einer Modelleisenbahn da drunten, da wo es ganz immens, jeder Quadratzentimeter wird verbaut. Und bei uns an der Donau, in Straubing, Deggendorf an der Donau, da habe ich vor 26 Jahren ein Lied gemacht, also einen Text, weil mir das so aufgefallen ist, wie da alles verbaut wird. Ich habe vom Bogenberg runtergeschaut und es war wirklich wie eine Modelleisenbahn. Und da habe ich den Text gemacht.

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0: Jawohl!
1: Paula im Bayern 2 Radiomitschnitt, vielleicht einer der populärsten Songs von Heindling. Die Titelmelodie der Fernsehserie Zur Freiheit von Franz Xaver Bogner. Hans-Jürgen Buchner hat einen starken Bezug zu Bayern und den Menschen in seiner Umgebung. Seine Band hat er nach dem Dorf im Landkreis Straubing-Bogen benannt, in dem er wohnt. Und Konzerte spielt er bevorzugt in Süddeutschland, wo man ihn auch gut versteht.
2: In den Texten steckt viel von den Niederbayern, bis auf das, dass halt wahrscheinlich weniger Niederbayern kritisch sind im Naturschutz, sondern dass die sagen, ja, das taugt schon oder was weiß ich. Auf jeden Fall, meine Sprache ist niederbayerisch und sehr gut verständlich, weil ich Gott sei Dank den Dialekt der Straubinger Gegend habe und den versteht man gut. Und die Musik hat weniger mit Niederbayerisch zu tun, bis auf einiges, sondern es ist Musik aus der ganzen Welt. Also da ist Tango dabei, da ist Rock'n'Roll dabei, alles Mögliche ist dabei. Und das ist eben meine Spezialität und mein Glück, dass ich praktisch Musikstile machen kann, wie es mir gerade gefällt. Und trotzdem ist alles Heindling.
1: Im Studio spielt Hans-Jürgen Buchner alle Instrumente selbst. Damit er live auftreten kann, hat ihm die Plattenfirma geraten, eine Band zu gründen. Seine Musiker hat er damals über eine Anzeige in einer Münchner Zeitung gefunden. Und drei aus der Originalbesetzung sind auch nach über 40 Jahren immer noch an Bord. In den Anfangsjahren galten Heindling noch als Exoten. Inzwischen gibt es immer mehr populäre Bands wie La Brass Banda, Django 3000 oder Dicht und Ergreifend, die im Dialekt singen oder sogar rappen.
2: Ja, da sieht man, dass das gut klingt und dass halt einfach Menschen gibt, die sagen, Mensch, das möchte ich auch machen. Also es hat einen guten Nachahmereffekt und es ist Zeit geworden, dass man halt in Bayerisch singt. Und das finde ich auch gut. Und je mehr das sind, desto besser. Und die Sprache klingt ja auch gut. Nicht in jedem Dialekt, zum Beispiel in Sächsisch, kann man zwar auch singen, aber ich glaube, dass das anders klingt hat.
1: Der Nachwuchs steht längst in den Startlöchern. Für Hans-Jürgen Buchner wird es langsam Zeit, den anderen die Bühnen zu überlassen. Nach einer schweren Erkrankung musste er seine Konzertreihe im vergangenen Jahr sogar absagen. Der Heilungsprozess hat viel Zeit und Geduld erfordert. Wie lange er noch Konzerte spielen kann und will, das möchte der vielfach ausgezeichnete Musiker aber offen lassen.
2: Das weiß ich nicht, keine Ahnung. Ich lasse das auf mich zukommen, genauso wie damals mit der Töpferwerkstatt. Das lasse ich, wie sagt man da so schön, weich überlappen. Und dann schauen wir, ich habe keine großen Vorhaben und ich setze mir auch keine Ziele, genauso wie ich mir in der Filmmusik nie Ziele gesetzt habe. Ich bin nie zu einem Regisseur gegangen und habe gesagt, könnte für dich Musik machen oder so. Alles von selber gekommen und so war es wunderbar.
1: Wir gehen noch mal rein in den zweiten Teil des Abends.
0: Ja, ja, ja, ja. Richtig.

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Gestern in der Nacht, da habe ich geträumt, dass ich mit dem Radl gefahren bin. Ich war ein Radlfahrer, der vergessen hat, wo er hinfahren wollte. Dann wollte ich wieder umdrehen, wollte heimfahren und habe auf einmal nicht mehr gewusst, wo ich daheim bin.

Und zwar, ihr wisst ja, dass heute am Dienstag wieder irgendwie ein sowieso Klaffer ist, ne? So ein Zufall.

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0: Rote Haare, ein Song vom allerersten Heindling-Album. Damit klingt der Radiomitschnitt auf Bayern 2 fast schon aus. Aufgenommen und gemischt hat Bastian Schick. Am Mikrofon verabschiedet sich Wolfram Hanke. Und zum Abschluss gibt's noch den vielleicht bekanntesten Song von Heindling, lang schon immer gesehen.
1: Und nicht vergessen, satzfreundlich!

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7: 12 Uhr, die Nachrichten des Bayerischen Rundfunks mit Inka Kübel. Die Übersicht. SPD-Minister legen Aktionsplan gegen Hitze vor. Immer mehr Syrer verlieren ihren Schutzstatus. Löscharbeiten wegen Waldbrand bei Walderschaft dauern an. Und das Wetter in Bayern erst freundlich, später Regen und Gewitter bis 33 Grad. Berlin. Die Bundesministerinnen und Minister der SPD haben einen Aktionsplan zum Hitzeschutz vorgelegt. Gemeinsam plädieren sie in dem vierseitigen Papier, das unserem Hauptstadtstudio vorliegt, für eine Änderung des Grundgesetzes, um dem Bund mehr Kompetenzen einzuräumen. Damit unterstützen sie einen entsprechenden Vorschlag ihres Parteikollegen Umweltminister Schneider. Dies lehnt die Union jedoch bislang ab. Als weitere Maßnahmen fordern die SPD-Minister unter anderem Anpassungen im Bauplanungsrecht und den Schutz von Beschäftigten gegen die extremen Temperaturen. Darüber hinaus sollen mit einem Sofortprogramm bestehende Förderungen gebündelt und besser aufeinander abgestimmt werden. Um die sozialen Folgen des Klimawandels abzufedern, fordert die SPD einen Hitzeschutzaktionsplan zum Schutz der Gesundheit. Mischkolz. Bei einem Unfall mit einem polnischen Reisebus sind in Ungarn mindestens 12 Menschen ums Leben gekommen. Mindestens 10 wurden verletzt. Der Bus war in der Nacht auf der Autobahn M3 etwa 140 Kilometer östlich von Budapest von der Fahrbahn abgekommen und in den Straßengraben gestürzt. Nach ersten Erkenntnissen der Polizei war der Fahrer am Lenkrad eingeschlafen. Er wurde festgenommen. Berlin. Immer mehr Syrer in Deutschland verlieren ihren Schutzstatus. Das geht aus einer Antwort der Bundesregierung auf eine Anfrage der Linksfraktion hervor. Demnach hat das Bundesamt für Migration und Flüchtlinge im ersten Halbjahr bei knapp einem Viertel der rund 8.300 Überprüfungen den Schutzstatus ausgesetzt. Im vergangenen Jahr war das bei nur knapp 4% der Fall. Nachdem im Dezember 2024 der syrische Machthaber Assad gestürzt worden war, hatte das BAMF zunächst Widerrufsprüfungen für syrische Straftäter und sogenannte Gefährder eingeleitet. Seit Juni habe man nun begonnen, dies wegen der besseren humanitären Lage in Syrien auch auf andere Personengruppen auszuweiten, so die Regierung. Walderschaff. Der Großeinsatz wegen eines Wald- und Wiesenbrands im unterfränkischen Landkreis Aschaffenburg dauert weiter an. Das Feuer in Walderschaff flamme nicht mehr auf, es gehe nun darum, Glutnester aufzuspüren und abzulöschen, sagte ein Sprecher der Feuerwehr. Die Nacht hindurch bekämpften die Einsatzkräfte den Brand mit Löschrucksäcken und Stahlrohren. Seit dem Morgen werden sie wieder durch Hubschrauber unterstützt. Laut Feuerwehr waren seit gestern mehr als 600 Einsatzkräfte vor Ort. Inzwischen hat die integrierte Leitstelle auch

0: Warnung bezüglich der Rauchentwicklung gegeben. Fenster und Türen müssen demnach nicht mehr geschlossen bleiben. Spaziergänger sollen jedoch das betroffene Waldgebiet weiter meiden. Bäume drohten umzustürzen, es bestehe Lebensgefahr. Birmingham. Amanal Petros hat bei der Leichtathletik-EM im Marathon Gold gewonnen. Der WM-Zweite beendete das Rennen in der Meisterschaftsrekordzeit von 2 Stunden, 9 Minuten und 11 Sekunden. Als zweitbester Deutscher belegte Samuel Fitwy Platz 9. Richard Ringer, der vor 4 Jahren Gold gewann, kam auf Rang 10. Das Wetter in Bayern: abwechselnd sonnige und wolkige Abschnitte, später teils kräftige Schauer und Gewitter, örtlich Unwetter mit Starkregen, Hagel und schweren Sturmböen, Höchstwerte bis 33 Grad. In der Nacht ähnlich, dazwischen aber auch länger trocken, Tiefstwerte 19 bis 14 Grad. Morgen teils Schauer und Gewitter, später wieder Sonne, am Dienstag dichte Wolken und immer wieder mal Regen, Höchstwerte bis 25 Grad. Es ist 12.04 Uhr. Die Verkehrsmeldungen: A3 Passau Richtung Nürnberg zwischen Passau Mitte und Eicher vorm Wald, 9 Kilometer Stau an einer Baustelle. A7 Würzburg Richtung Fulda zwischen Bad Kissingen Obertulba und Bad Brückenau Volkers, 8 Kilometer Stau und stockender Verkehr. A7 Fulda Richtung Würzburg zwischen Dreieck Fulda und Bad Brückenau Volkers, 4 Kilometer Stau. A7 Ulm Richtung Füssen zwischen dem Reinerzhofer Tunnel und Grenztunnel Füssen jeweils Stau und Blockabfertigung. A8 Salzburg Richtung München zwischen Holzkirchen und dem Kreuz München Süd 12 Kilometer stockender Verkehr. A9 München Richtung Nürnberg zwischen Manching und Denkendorf stockender Verkehr wegen Bauarbeiten. A9 Berlin Richtung Nürnberg zwischen Münchberg Süd und Gefrees ein Unfall. Und A9 Berlin Richtung Nürnberg zwischen Markt Schorgast und Dreieck Bayreuth-Kulmbach, 5 Kilometer Stau. Soweit die Verkehrsmeldungen.
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2: September 1914. Irschenhausen.
3: Ein kleines Gebirgsdorf bei München.
2: Kein mundänes Kurbad, aber ruhig und grün. Ein Refugium für erschöpfte Städter. Es herrscht Krieg. Die deutschen Truppen sind in Frankreich einmarschiert. Lou Albert Lassar, eine gebürtige Lothringerin, musste überstürzt aus Paris abreisen, wo sie sich aufhielt, um malen zu lernen. Jetzt sitzt die 29-Jährige an der kleinen Table d'hôte der Irschenhausener Pension Schönblick. Geistesabwesend und stumm.
3: Ich hatte gehofft, meinen Weg zu finden. Und nun fühlte ich mich in mir selbst verloren und ratlos. Dieser Umsturz der Welt stürzte auch mein Leben um. So war ich in tiefer Verstörung fortgefahren, ohne eigentliches Ziel. Ins Isartal hinaus. Was tut der Russe hier, denke ich? Es ist doch Krieg.
2: Der Russe an Lou Albert Lazars Tisch ist kein Russe. Er ist Österreicher, nervlich angegriffen wie sie. Aber er erzählt mitreißend von seinen Reiseerlebnissen in Russland.
3: Die Mahlzeit ging zu Ende. Ich hebe die Hand nach einer Wasserkaraffe. Er ergreift sie und sagt, das Wasser neben das Glas gießend:
4: Gnädiges Fräulein, ich habe Sie doch in Paris gesehen.
3: Das kann sein. Dann sind Sie Rilke?
4: Woher wissen Sie das?
3: Ich weiß es nicht. Sind Sie's?
4: Ach, wie konnten Sie es wissen?
3: Ich weiß nicht.

0: Kurschatten. Umgangssprachliche Bezeichnung für eine Person in einer zeitlich und räumlich auf den Kuraufenthalt beschränkten Partnerschaft. Als natürliches Mittel zur Förderung des Kurerfolges schulmedizinisch anerkannt. Infolge der besonderen alternativmedizinischen Eigenheit jedoch ethischen und familienpolitischen Bedenken ausgesetzt. Wohl deshalb nicht regelmäßig Teil des Kurplans. Gelegentliche Initiativen, dies zu ändern, scheiterten schon in den Ansätzen am Widerstand der Krankenkassenträger und Kirchen.
1: Der Begriff des Kurschattens schaffte es vor einigen Jahren ins Lexikon, und zwar in Pschyrembels Wörterbuch für Naturheilkunde und alternative Heilverfahren. Allerdings als sogenanntes U-Boot, als nicht ernst gemeinter, fingierter Lexikonartikel. Mittlerweile kursiert unter den Kurgästen ein neuer Begriff, erzählt Rita Volkert, eine 67-jährige Kölnerin, die gerade mal wieder in Bad Wörishofen kneipt.
2: Auf einmal hörte ich, ach, das heißt gar nicht mehr Kurschatten, das heißt jetzt Sternschnuppe. Also 14 Tage Stern und danach Schnuppe.
1: Wer wann und wo zuerst von einem Kurschatten sprach, lässt sich nicht mehr klären. Lou Albert Lassar und Rainer Maria Rilke waren es sicher nicht. Zumal sie in keinem anerkannten Badeort kurten. Und außerdem ein Schatten? Dem Dichter kamen ganz andere Metaphern in den Sinn, als er sich im Isartal der jungen Malerin näherte.
3: Durch den plötzlich schönen Garten trägst du, tragendste der Trägerinnen, mir das ganz vergossene Herz zum Brunnen.
1: Tragendste der Trägerinnen. Und ein ganz vergossenes Herz. Das hört sich anstrengend an. Johann Wolfgang von Goethe nahm die amorösen Begegnungen während seiner regelmäßigen Kuren wesentlich lockerer. Von der letzten bittersüßen Geschichte mit der blutjungen Ulrike von Lewitzow einmal abgesehen, die er in der Marienbader Elegie verewigte.
4: Wenn Liebe je den Liebenden begeistert, ward es an mir aufs Lieblichste geleistet.
1: Aber dazu gleich mehr. Goethe und Christiane Vulpius nannten die Flirts, die ihnen bei ihren meist getrennten Badereisen unweigerlich unterliefen, Äugelchen.
5: Mein Breslauer Äugelchen hat sich so stattlich herausgeputzt, dass es sehr gut aussieht. Und tanzen tut es auch sehr gut,
1: berichtete die Lebensgefährtin 1803 aus dem kursächsischen Bad Lauchstädt. Und Goethe mahnte postwendend,
4: mit den Äugelchen geht es, merke ich, ein wenig stark. Nimm dich nur in Acht, dass keine Augen daraus werden.
6: Ich glaube, es geht auch gar nicht um einen schönen, tieferen Kontakt, sondern einfach mal sich wieder mit jemand anderem unterhalten, tanzen oder spazieren gehen, andere Gespräche. Ich glaube, das ist mehr im Vordergrund wie der schönste Beischlaf, obwohl der vielleicht auch nicht zu verachten ist. Aber prickeln tut es mit Sicherheit beim einen oder anderen.
1: Hubertus Holzbock ist Hotelier aus Leidenschaft. Der Sohn eines Konditors wusste schon als Kind, dass er einmal ein großes Haus leiten möchte. Sein Le Petit Château Fontenay in Bad Wörishofen sieht denn auch aus wie eins der Grand Hotels um 1900, obwohl es sich um einen stetig erweiterten Neubau aus den 70er Jahren handelt. Kneippgüsse, Gymnastik, Thermalbäder, Kosmetik. Bei Hubertus Holzbock können die Gäste, wie anno dazumal, auf hohem Niveau kuren. Unterhalb der Terrasse, auf der ein Brunnen plätschert, lockt neben dem Swimmingpool ein Lustgarten samt Pavillon Solitude für Tête-à-Tête und Rendezvous. Aber Hubertus Holzbock muss inzwischen leider beobachten,
6: dass das Fernsehen die Kommunikation unter den Gästen sehr stark beeinträchtigt. Es wird gegessen, schwupp und rauf ins Zimmer. Ich glaube, wenn die Zimmer ohne Fernseher ausgestattet werden oder wenigstens ohne die Fernbedienung, wenn sie zum Umschalten aufstehen müssten, dann würden sie wahrscheinlich schon nicht so viel Fernsehen. Früher, als die Zimmer nur auf Wunsch mit Fernseher ausgestattet waren, da wurde die Kommunikation mehr gepflegt. Man hatte 2-3 Fernsehräume, je nach Hotel. Dann hat man die Nachrichten angeschaut und ging noch aus oder hat sich in die Hotelbar gesetzt oder in die Lobby oder ging erst aus, hat sich dann noch in die Lobby gesetzt. Also da war das viel, viel besser. Wenn Sie heute durch die Fußgängerzone gehen, bei schönstem Wetter heute Abend, kann es doch 20 Grad haben um 8:30. Ich garantiere Ihnen, Sie begegnen keinen 100 Gästen. Früher waren es 1500 bis 2000.
2: Damals war ja auch Tanzen noch in. Da ging man zum Tanzen, auch um jemanden kennenzulernen. Und die Tanzhäuser waren voll. Und ich meine, es wäre fast jeden Abend Tanz gewesen. Und ich war ja privat hier und konnte auch bleiben bis zum Ende. Und da kriegt ihr mit, die armen Leute, die zur Klinik hoch mussten,

0: von der Kasse verschickt worden waren. Die mussten um 8:15, 9:30 bezahlen, wenn wir um 10 Uhr zu Hause waren. Ne? Und da fing das erst an, gemütlich zu werden.
1: Anders als vor 40 Jahren hat Rita Volkert, die Kölner Kneipianerin, heute kein Interesse mehr daran, beim Kuren mit jemandem anzubandeln und deshalb etwa in ein Tanzlokal zu gehen.
0: Heute tue ich es einfach nicht mehr, weil ich mich zu alt dafür fühle. Ich weiß auch nicht, es ist weniger los heutzutage. Wenn ich da reingucke, sind kaum Tänzer da, vielleicht sind sie auch älter geworden. Also ich habe keinen Sinn mehr dafür.
1: Es gibt jetzt Wichtigeres als die Liebe.
0: Ich komme auf Kur, um mich ein längeres Leben zu erfreuen, zumal die Kur ja auch, sag mal, die Alltagsmalessen, die man im Alter kriegt. Alle Gelenke tun weh und das hilft. Es hilft wirklich, sonst würde ich nicht auch die 3 Wochen machen.
1: Und dann räumt die 67-jährige Rentnerin doch überraschend ein.
0: Wenn da sich was ergäbe, okay, sage ich auch nicht nein, aber auf Suche bin ich nicht.
2: So sahst du sie in frohem Tanze walten, die lieblichste der lieblichsten Gestalten.
3: Es gibt ja auch keine Kurschatten mehr, es gibt ja nur noch Kreislaufanreger.
1: Der ältere Herr hat vor 2 Jahren einen Schlaganfall erlitten. Jetzt sitzt er in fröhlicher Runde im Bad Wörishofener Kulturhaus zum Gugger und wartet darauf, mit seiner Gattin das Tanzbein schwingen zu können. Einige Kurschatten gibt es hier wohl, erklären die Damen. Sie blicken im spärlich gefüllten Saal umher. Aber der Reha-erfahrene ältere Herr weiß es besser.
3: Leute werden heute operiert, bleiben ein paar Tage im Krankenhaus und kommen dann in Kur. Und dann sind die nicht in der Lage, groß wegzugehen. Das ist eben das Problem. Wenn jemand operiert, wenn jemand eine neue Hüfte oder ein neues Kniegelenk bekommen hat. Und die psychosomatischen Fälle, die dürfen also nicht so ohne weiteres raus.
4: Diesen Sommer wurde meiner Tante ein Kurgebrauch in Marienbad verordnet. Sie fand es für gut, mich mitzunehmen. Obgleich meine offizielle Einführung in die sogenannte Welt erst in der kommenden Winterzeit stattfinden sollte, so wurde mir doch gestattet, einige kleine Kurhausbälle mitzumachen. Gleichsam als Vorübung im Tanzen und Konversieren, damit ich in meiner ersten Faschingssaison nicht gar zu schüchtern und ungelenk auftreten möge. Doch was geschah auf der ersten Reunion, die ich besuchte? Ein großes, sterbliches Verlieben. Natürlich war es ein Husarenleutnant.
1: Die Hauptfigur in Bertha von Suttners 1889 erschienenem Roman »Die Waffen nieder« ist das hübscheste Mädchen des Balls im böhmischen Marienbad, einem der damaligen Zentren gesellschaftlichen Lebens. Aber auch sein Tanzpartner kann sich sehen lassen.
4: Über 6 Schuh groß, schwarzes Kraushaar, aufgezwirbeltes Schnurrbärtchen, weiß glitzernde Zähne, dunkle Augen, welche so durchdringend und zärtlich schauen konnten. Und dann seine Frage:
5: Haben Sie den Cotillon noch frei, Gräfin?
1: Schattenreiches Marienbad. Hier erschien 1840 Fürst Pückler-Muskau mit seiner viel zu zarten abessinischen Geliebten, der ehemaligen Sklavin Machbuba, die bald darauf starb. Hierhin folgte der asthmakranke Frédéric Chopin der 16-jährigen Marie Wodzinska. Aber er durfte sie nicht heiraten. In seinem Schmerz komponierte er den Abschiedswalzer in Astur. Hier verliebte sich King Edward VII. In die Hutmacherin Mitzi Pistel. Und hier erlebte Franz Kafka mit seiner Verlobten Felice im Hotel Schloss Balmoral komplizierte Wochen. Seine Tagebuchnotiz vom 5. Juli 1916 lautete:
6: Mühsal des Zusammenlebens, erzwungen von Fremdheit, Mitleid, Wollust, Feigheit, Eitelkeit und nur im tiefen Grunde vielleicht ein dünnes Bächlein, würdig, Liebe genannt zu werden. Arme Felice.
1: Den Genius Loci, den Geist des Ortes, prägte jedoch keiner mehr als Goethe. Nicht nur, dass er das damals noch recht abgeschiedene Marienbad seit 1821 durch regelmäßige Aufenthalte adelte.
2: Ein grün Gelände. Zieht sich's nicht hin am Fluss durch Busch und Matten?
1: Seine unerhörte Liebe zu der 55 Jahre jüngeren Ulrike von Levezow samt ihrer Umformung in die Marienbader Elegie setzte kaum

0: vergleichbare Maßstäbe für die gehobene Bäderliebe. Wobei der Schriftsteller Friedrich Hebbel dem Meister überhaupt nicht folgen konnte.
1: Ich glaube, es muss schwer sein, sich in einem Badeort zu verlieben, da alle Damen, die einem begegnen und bei denen man sonst an Werther und Lotte denken kann, hier nur des Purgierens wegen im Wald herumlaufen.
0: Denn seit Beginn des 19. Jahrhunderts trank man das mineralhaltige Wasser lieber, als darin zu baden. Die strengen Kurvorschriften sahen allerdings 3 und mehr Liter Brunnen täglich vor. Goethe lernte seine Ulrike 1821 im Graf-Klebelsbergischen Haus im Zentrum des Ortes kennen, wo sie sich mit ihrer Mutter und den beiden Schwestern aufhielt. Einen imposanteren Kurschatten als den 72-jährigen Witwer, der sich mit der 17-jährigen Schönheit bald regelmäßig auf der Promenade zeigte, gab es wohl kaum. Sein Vertrauter Eckermann überlieferte der Nachwelt folgenden Kommentar des Geheimrats, seine Kuren betreffend.
1: Eine kleine Liebschaft, sagte er, ist das Einzige, was uns einen Badeaufenthalt erträglich machen kann, sonst stirbt man vor Langeweile. Auch war ich fast jedes Mal so glücklich, dort irgendeine kleine Wahlverwandtschaft zu finden, die mir während der wenigen Wochen eine Unterhaltung gab.
0: Das ist, die letzte Wahlverwandtschaft betreffend, recht harmlos formuliert. 2 Jahre nach der ersten Begegnung, also 1823, machte der Dichter, der gerade einen schweren Herzinfarkt überstanden hatte, der nun 19-jährigen Ulrike nämlich einen Heiratsantrag. Peinlicherweise lehnte sie ab.
2: Mir ist das all. Ich bin mir selbst verloren, der ich noch erst den Göttern Liebling war.
0: Der österreichische Schriftsteller Stefan Zweig hielt Goethes Amour Fou für eine der Sternstunden der Menschheit. In der Tat wirkt sie bis heute literarisch nach.
3: Sein Herz klopfte, schlug gegen die Brustwand, schlug im Hals hoch. Er musste ein Fenster aufreißen, frische Luft einziehen, die Arme bewegen. Er spürte, es gibt Gedanken, an denen man ersticken kann.
2: Mich treibt umher ein unbezwinglich Sehnen. Da bleibt kein Rat als grenzenlose Tränen.
3: Nichts macht so arm wie eine Liebe, die nicht glückt. Schreib's auf. Dir gab doch ein Gott zu sagen, wie du leidest.
0: Martin Walsers Roman »Ein liebender Mann« aus dem Jahr 2008 ist das bislang letzte künstlerische Produkt, das sich Goethes vergeblicher Liebe zu der jungen Frau widmete, die übrigens unverheiratet blieb und als alte Dame nüchtern erklärte,
4: »Keine Liebschaft war es nicht.«
0: Thomas Mann verarbeitete die Schlappe seines Vorbilds in der Novelle »Der Tod in Venedig«. 1925 schickte er als groteskes Nachspiel und Gegenstück den Roman »Der Zauberberg« hinterher. Im 3. Kapitel erfährt dort der leidende Hans Castorp durch einen Vortrag des Klinikpsychologen Dr. Krokowski, wie die Liebe als krankheitbildende Macht wirken kann.
2: Furcht, Wohlanstand, züchtiger Abscheu, zitterndes Reinheitsbedürfnis, sie unterdrückten die Liebe, hielten sie in Dunkelheiten gefesselt, ließen ihre wirren Forderungen höchstens teilweise, aber bei weitem nicht nach ihrer ganzen Vielfalt und Kraft, ins Bewusstsein und zur Betätigung zu. Allein dieser Sieg der Keuschheit sei nur ein Schein- und Pyrrhus-Sieg, denn der Liebesbefehl lasse sich nicht knebeln, nicht vergewaltigen. Die unterdrückte Liebe sei nicht tot, sie lebe, sie trachte im Dunklen und Tiefgeheimen auch ferner sich zu erfüllen, sie durchbreche den Keuschheitsbann und erscheine wieder, wenn auch in verwandelter, unkenntlicher Gestalt.
0: Und zwar als Krankheit, als Schwindsucht oder Neurose etwa, so Dr. Krokowski. Der in Bad Wörishofen praktizierende Psychologe Willi Schlarnhaufer kann der Interpretation seines fiktiven Kollegen im Großen und Ganzen nur recht geben.
5: Verliebt sein ist ja irgendwie fast schon wie eine psychische Erkrankung, was da in einem alles vorgeht, die ganzen Botenstoffe, die sich dann verändern auf einem kurzen Zeitrahmen. Und da ist natürlich klar, wenn dann diese Erfüllung nicht eintritt, die man sich erhofft, und das Verliebtsein ist ja mit Hoffnung, dass das Positive weitergeht, das kann natürlich dann auch ins Gegenteil umschlagen.
6: Ziehen Sie sich an der Haare für einen Mann, 2 Weiber.
7: Dann schlagen Sie die Männer.
6: Und das war ein Taugenichts, der war arbeitslos. Aber er hat es halt verstanden mit den Frauen. Das ist eine Katastrophe, was da passiert.
0: Die Gattin des Schlaganfallpatienten hat als seine Kurbegleiterin genügend Zeit, die anderen Gäste zu beobachten.
6: Da kommen die Frauen mit Kindern, 3, 4 Kinder an. Tolle Frau, schöne Kinder, also ganz wunderbar. Und da laufen die mit so einem hergelaufenen Weib darum in der Kur und setzen da die Ehe aufs Spiel. Und da sitzt der Kurschatten, diese Frau sitzt dann da, bis endlich die Frau dann wieder fort ist von dem Mann, ja, und die Kinder. Und dann gehen sie wieder zusammen tanzen.
0: Wegen eines Lungenspitzenkatarrhs kurte Katja Mann im Jahr 1912 6 Monate lang in Davos. Ihre detailreichen Briefe lieferten dem in München gebliebenen Gatten Material für den Zauberberg. Ein persönlicher Besuch bei ihr oben im Schweizer Sanatorium rundete seine Eindrücke ab. In ihren ungeschriebenen Memoiren stellte Katja Mann jedoch klar, dass es selbstverständlich kaum Parallelen gebe zwischen ihrem Ehemann, dem berühmten Schriftsteller vor Ort, und seiner etwas lächerlichen Hauptfigur Hans Castorp.
4: Madame Chauchat, die immer die Türen schmiss, gab es in Davos. Sie hat meinen Mann mit ihrem Türenschmeißen tatsächlich sehr verletzt, beleidigt. Aber dann hat er für ihre Reize sehr viel Sinn gehabt. Diese Frau, eine slawisch-russische Patientin, muss ihn auch an diesen slawischen Jungen, Pribislav Hippe, einen ehemaligen Mitschüler, erinnert haben. Aber Thomas Manns Gefühle zu Madame Chauchat gingen nicht so weit wie die Hans Castorps. Außerdem war er ja mich zu besuchen gekommen. Er hat sie nur beobachtet. Und sie hat ihm sehr gefallen. Er hat keine 7 Jahre auf sie gewartet. Und auch in der Walpurgisnacht, die er ja gar nicht erlebte, denn er besuchte mich im Sommer, im Juni, nicht mit der Frau angebändelt.
2: Es pochte hartnäckig und vordringlich sein Herz, wie es das fast beständig tat, seitdem er hier oben war. Doch nahm Hans Castorp neuerdings weniger Anstoß daran als in den ersten Tagen. Er brauchte nur an Frau Chauchat denken. Und er dachte an sie, so besaß er zum Herzklopfen das zugehörige Gefühl.
8: Wenn die Ehefrau dabei ist, dann wird in Sachen Kurschaden nicht viel sein.
0: Hubertus Holzbock hat in seiner über 30-jährigen Tätigkeit als Hotelier in Bad Wörishofen schon viel, um nicht zu sagen alles, erlebt.
8: Ich habe eine Dame erlebt, die hat immer gleich einen Mann gefunden, die war insgesamt mit 5 Männern hier. Ich habe gesagt, der 6. möchte ich nicht sein, weil die anderen 5 alle gestorben waren. Sie hat hier jemanden gefunden, dann hat die geheiratet und nach 2 Jahren kam sie wieder alleine und dann hat sie wieder jemanden gefunden. Auch eine sehr gebildete Dame, da weiß ich, die war mit 3 verheiratet, die sie alle in Wörishofen kennengelernt. Aber der schlimmste, oder was heißt der schlimmste Fall, das war eine mit 5.

0: zwei, drei Wochen Reha oder ab und zu mal ein paar Tage Wellness im Thermalbad. Das sind die heute angesagten Regenerationsmethoden. Neben dem Urlaub auf Mallorca oder in der Türkei natürlich. Die Zeitspannen für balneologische Anwendungen verkürzten sich im Laufe der Jahrhunderte drastisch.
1: 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Allein dem Geist fehlt's am Entschluss und Willen.
0: Lag man um 1630 im Wemdinger Wildbad etwa noch mehrere Wochen lang bis zu 5 Stunden täglich brav im gewärmten Wasser der Schwefelquelle, so erlaubt sich der Kurgast in Hubertus Holzbocks Fontenay Vitaltempel kaum derartig ausdauernde Anwendungen. Time ist schließlich Money. Ein Sitzbad kostet 20 Euro, ein kalter Armguss 8,50 Euro, abzüglich des Kassenanteils. Von der ayurvedischen Meridianmassage ganz zu schweigen.
2: Vergesst mir die Seele nicht,
0: hatte Sebastian Kneipp um 1890 ausgerufen. Und?
2: Handle nicht unvernünftig gegen dich selbst.
0: Auf das rechte Maß kommt es also an. Gottlob gibt es neben den Güssen und Packungen, neben gesunder Ernährung, Pflanzenheilkunde und Bewegung auch die sogenannte 5. Säule der Kneippschen Kur, die Ordnungstherapie. Sie soll der Psyche des erschöpften modernen Menschen auf die Beine helfen, und zwar durch sinnliches und soziales Erleben. Bei weitester Auslegung der Reizreaktion-Theorie des braven Pfarrers könnte man darunter auch einen Kurschatten verstehen, meint der Psychologe Willi Schlarrenhaufer.

0: zwinkert er etwa mit dem Auge.
1: Grundsätzlich ist es so, dass so eine Kurschattengeschichte durchaus einen psychosomatischen Vorteil bringt. Beschwerden, die da sind, die werden dann tatsächlich vom Gehirn nicht mehr interpretiert. Und plötzlich hat man keine Beschwerden mehr. Und derjenige, der ein bisschen schief gelaufen ist, der strengt sich dann an, gerade zu laufen, weil er das signalisieren möchte, dass er also nur gut auf dem Weg ist. Und da ist es eine positive Geschichte. Bei Nichterfüllung, ist ja nicht nur hier so, da kann das natürlich umschlagen, dass dann jemand irgendwelche vegetativen oder funktionellen Beschwerden sich anlacht. Ja, also angefangen von Appetitlosigkeit oder dass jemand einfach sich gut was anfrisst sozusagen. Ja, da zahlt er halt dann dafür.
2: Das Auge starrt auf düsterem Pfad verdrossen. Es blickt zurück, die Pforte steht verschlossen.
0: Trotz der spätestens seit Goethe sattsam bekannten Risiken und Nebenwirkungen muss der Psychologe feststellen,
1: suchen mehr Personen nach diesem Verliebtsein, wie man überhaupt vermuten kann. Also wenn man rumfragt, was halten Sie davon, wenn Sie verliebt sind? Und wir werden Ihnen eigentlich fast 100% sagen, das ist was Tolles, ja, das würde ich gern haben wollen. Oder es ist gerade jemand drin, aber das sind meistens junge Leute.
0: Lou Albert-Lassar ist ganz schön durch den Wind. Zum Ehemann, einem wesentlich älteren Wissenschaftler in München, will sie nicht mehr zurück. Das Kind hat sie bei ihrem Vater untergebracht. Wie geht es weiter? Als Rainer Maria Rilke fragt, ob sie mit ihm über die so abrupt zu Ende gegangene Lebensphase in Paris plaudern will, weist sie ihn ziemlich zickig zurück.
3: Nein, ich kann mit niemandem mehr reden.
0: Aber der 38-jährige Dichter, der die Sommerfrische einer Psychoanalyse vorgezogen hat, lässt nicht locker. Bald steht er wieder neben ihrer Liege auf der Terrasse der Pension Schönblick im Isartal.
4: »Darf ich mich zu Ihnen setzen, ohne zu reden?« sagt er leise.
3: »Ja.« So blieb er fast 3 ganze Tage an meiner Seite. Auf dem Rasenplatze, auf dem ich ruhte, beinahe ohne zu sprechen. Die Tage nach diesem schönen, diesem dichten Schweigen, welches vielleicht zu meinen wunderbarsten Erinnerungen gehört, brachten lange Aussprachen auf unseren weiten Wegen durch den Wald. Rilkes Schritt war leicht und schnell, seine Stimme warm und reich. Als ob er mich von jeher gekannt hätte, sprach er ohne Rückhalt. Dieses Vertrauen rührte mich. Er sprach von seinem ganzen Leben, der seltsamen Kindheit in Prag. Wie hatte er gelitten unter dem Mangel an Verstehen seiner Umgebung?
5: Sie können tanzen und haben ein Auto. Das heißt, Sie sind in der Kur total begehrt.
6: So sieht aus, ja. Man muss dann genau sortieren und sagen, okay, das und das, so weit, aber nicht weiter. Sonst wird es dann Stress.
5: Aha, also das heißt, es ist eine Herausforderung.
6: Ja, selbstverständlich. Mhm. Man fährt hier in der Reha, um sich zu erholen und nicht noch mehr Termine zu kriegen. Ja. Wenn man jetzt einen Partner kennenlernen und der möchte heute mal schwimmen gehen und morgen möchte er mal dahin fahren oder jeden fahren, ist er natürlich immer mit Terminen behaftet. Ja. Ich bin in meinem Berufsleben mit Terminen so besättigt, da bin ich schon mal froh, weil ich meine Ruhe habe.
0: Schwarzer Schnauzer, goldenes Halskettchen. Der 57-jährige Herr mit dem Rückenleiden wirkt nicht gerade wie ein Kostverächter. Trotzdem gleicht seine Argumentation der des königlichen Leibarztes und Medizinprofessors Christoph Wilhelm Hufeland, anno 1815, der jegliche Ausschweifungen in der Liebe während einer Kur für absolut kontraproduktiv hielt.
7: Die Sache spricht für sich selbst, dass zu einer Zeit, wo sich der Körper in einer angreifenden, schwächenden Operation befindet, nichts schädlicher sein kann als diese schwächendste aller Ausschweifungen. Und dass nichts so sicher den Zweck der Stärkung vereitelt als Sie. Nur das muss ich erinnern, dass hier nicht bloß Ausschweifung als Exzess verstanden werden muss, sondern dass auch der mäßige Genuss der physischen Liebe während solcher Kuren, wenn sie nämlich ernstlich gemeint sind, nach meiner Meinung als nachteilig und wenigstens zweckwidrig betrachtet werden muss.
0: Wobei es dem flotten Herrn mit dem Goldkettchen eher um die psychischen Belastungen durch jammernde weibliche Kurschatten geht.
6: Das Problem ist, man hört da so viele Probleme. Ja. Zum Beispiel bei Frauen ist es ganz schlimm. Ja. Dann werden da Dinge erzählt, die sie ihrem Mann selber gar nicht sagen können. Und dementsprechend, ja, ich weiß nicht, ob es weitergeht und so weiter und so fort. Und das sind so Dinge, die dann negativ auf den anderen mitwirken. Ja.
5: Aha, man wird dann auch zu so einem Kummerkasten benutzt.
6: Genauso ist das.

0: bringen.
1: Ja, deshalb sage ich ja, das ist an sich, sowas festzumachen, da kommen noch ein oder zwei, aus zwei werden drei und so geht es immer weiter. Und dementsprechend haben sie dann immer irgendwo Termine, geh mal Kaffee trinken, geh mal dahin und so weiter. Das sind so Dinge, die dann negativ auf die Crew auswirken nachher.
2: Ich fahre ja nur mit, nicht zur Crew, ich bin ja nicht dabei. Da sitze ich halt viel darum. Da war immer irgendjemand neben mir, wo irgendwas gejammert hat mit ihrem Mann oder einem Mann mit seiner Frau. Oh Gott.
3: Auch die Gattin des Schlaganfallpatienten hat nicht viel übrig fürs Herzausschütten und Techtelmechteln während einer Kur. Ihre Bekannten am Tisch im Bad Wörishofener Kulturhaus sehen die Sache nicht ganz so streng.
4: Auf der anderen Seite ist so, Tanzen ist ja die beste Krankengymnastik, die es gibt, das wissen Sie schon. Weil da beide Gehirnhälften gleichmäßig beansprucht werden. Gell? Die rechte Gehirnhälfte für psychosomatische und die linke für die körperliche Fitness.
2: Und darum ist gut, also 10 Uhr Schluss ist in der Kur mit dem Tanz, also es wird noch viel mehr passieren. Ja, nach 2 Stunden noch rein.
5: Also ich denke, es kann in der Kur oder überall passieren, wenn das eben passieren muss. Gefühle kann man eben nicht an die Leine legen. Es gibt bestimmt in der Kur so Kurhechte, finde ich, wo das ausnutzen und so. Und Kurdamen.
2: Ja, mit ihren alten Kurschatten, die treffen sich alle 3 Jahre. Beantragen ihre Kur und gehen so, dass sie sich wieder treffen. Ja, ich kann sowas nicht verstehen.
4: Wenn man selber dabei ist, gell, ich folge
2: mal. Wir sind jetzt fast 50 Jahre zusammen, da kann man sowas ja nicht verstehen.
6: Es kommt nie was Besseres nach.

0: Bad Wörishofen zur Mittagszeit. Der Kurplatz präsentiert sich schattenlos. Blühende Pflanzen, wohin das Auge schweift. Eine Greisin schiebt ihren Rollator um die Rabatten. Auf den Bänken sitzen Seniorinnen, die übergewichtigen Körper in Flieder, Rost und beige geblümtem verborgen.
1: Mein Gott, früher war der Kurschatten noch was anderes, ganz früher. Wie im Zauberberg von Thomas Mann oder was da alles für Geschichten gibt. Kuren haben die feinen, reichen Leute gemacht. Und da hatte das Ganze auch noch etwas mehr Niveau. Heute ist Kuren wie Golf oder Tennis ein Volkssport geworden. Und es ist halt auch dort das Niveau etwas gesunken. Auch der Kurschatten war früher etwas kultivierter, sagen wir so. Wenn ich jetzt daran denke, vor 30 Jahren, als ich anfing, kam jedes Jahr eine Dame aus Bonn, man kann sagen, wirklich erste Sahne. Aber die hatte anscheinend in Bonn Kontaktschwierigkeiten. Und die suchte sich, nehme ich heute mal an, per Zeitung jemand zum Tanzen. Die hat furchtbar gerne getanzt. Und eines Tages kam da jemand an. Dann habe ich mir gedacht, das darf doch nicht wahr sein. Ich habe sie auf die Seite genommen und habe gesagt, Frau Doktor, ich glaube, das ist nicht das Passende für Sie. Den lassen wir lieber wieder mal laufen.
0: Zwei Nonnen schlendern Arm in Arm vorbei. Nun tritt eine Dame ins Bild. Nun ja, Dame. Um die 60 ist sie. Trägt goldene Sandaletten mit hohem Absatz, unterm extrem kurzen Rock Strümpfe mit Naht, dazu ein knappes Oberteil im Tigerlook. Oh la la. Ein, zwei Männer wagen heimliche Blicke.
2: Von Schauerbildern rings der Blick umfangen, im wüsten Raum beklommener Herzensleere. Nun dämmert Hoffnung von bekannter Schwelle, sie selbst erscheint in milder Sonnenhelle.
3: Empfehlen würde ich es all denjenigen, die einfach mal sagen, ja mal raus aus dem Ganzen, mal neue Menschen kennenlernen. Ich meine, es ist ja nichts Schlechtes, was jetzt also hier als Kurschatten tituliert wird, ist ja nichts anderes, wie jemanden kennenzulernen und einfach mal neue Intentionen von anderen Personen zu erhalten. Ich finde das eine gute Sache. Also früher, ab und an, habe ich schon gesagt, also mit einem zwinkernden Auge, für Sie wäre ein Kurschatten wirklich das Richtige. Es ist auch schon vorkommen, dass mir dann jemand gesagt hat, ich habe jemanden gefunden, das ist wunderbar und wir unternehmen was. Man hat wirklich gesehen, wie die Leute aufgeblüht sind und das macht sich dann letztendlich ja auch an der Gesundheit bemerkbar.
0: In Willi Schlarnhaufers psychologisches Gesundheitszentrum in der Fiedelkreuzer Straße kommen vor allem Tinnitus- und Burnout-Patienten, die während ihrer ein- bis zweiwöchigen Kneippkuren auf die Schnelle auch einige seelische Probleme lösen wollen.

0: kann. Und seit langer Zeit hat mir mal wieder jemand gesagt, dass ich gut aussehe. Solche Dinge, das passt fast nicht mehr. Dabei wäre es so wunderbar. Ist so eine gute Geschichte, weil positive Strömungen laufen, positive Informationen laufen. Und es ist schade darum. Es ist sehr, sehr schade darum.
1: Erlauben Sie mir, meine gnädigste Frau, Ihnen Ihren Becher zu präsentieren.
2: Die Dame verneigte sich.
1: Und Ihnen auf Ihrer Brunnenpromenade Gesellschaft zu leisten. Immer vorausgesetzt, dass ich keine Verlegenheiten schaffe.
2: Wie wäre das möglich, Herr Rat? Eine Frau in meinen Jahren?
1: Es gibt keine Jahre, die gegen die gute Meinung unserer Freunde sicherstellen. Am wenigsten hier in Kissingen.
3: Hier in Kissingen spielt Theodor Fontanes kleine Erzählung »Eine Frau in meinen Jahren«. Der Berliner Schriftsteller kurte dreimal hintereinander, von 1889 bis 1891 in dem Weltbad. Obwohl er sich in einem Gedicht darüber mokierte, dass im Sommer
4: »des Kaiserreichs Schwerpunkt nach Kissingen verlegt ist«.
3: Denn Bismarck, der Recke mit wuchtigem Schritt, der die Krankenkassen einführte, um sich die Gunst des Volkes zu erhalten, der Reichskanzler, der Fraß und Soff und Morphium nahm, bis ihn endlich ein Arzt eines Besseren belehrte, Bismarck also kümmerte sich auch während seiner insgesamt 14 Kuren in Kissingen weniger um Diätpläne als um die große Politik und um alles andere, was an gesellschaftlichen Verpflichtungen damit einherging.
4: Viel schöne Damenherzen erobert der Fürst im Sturm. Die Kurstadt ist ihm dankbar und baut ihm gewiss einen Turm.
3: Der Maxbrunn, der Ludwigturm, das Luitpoldbad. Es waren die bayerischen Könige, die den Aufstieg des fränkischen Provinzbades zu einem der renommiertesten europäischen Kurorte mit prächtigen Bauten beförderten. Gleichwohl zog sich Ludwig I. gerne ins nahegelegene Bad Brückenau zurück. So auch 1847, als er in München Stress wegen seiner Affäre mit der 37 Jahre jüngeren Lola Montes bekam. Allerdings ließ sich der Regent seinen schillernden Kurschatten drei Tage später nachkommen. Die Unbill, die der Dame beim Umsteigen in Bamberg durch johlendes Volk entstand, konnte nach ihrer Ankunft gewiss durch das ein oder andere Poem seiner verliebten Hoheit wettgemacht werden.
5: Süße Düfte streut die Linde in dem schönen Brückenau. Unter Zweigen, die sich neigen, weilt die allerschönste Frau. Lola Montes, die Sylphide, mit dem rabenschwarzen Haar, feinen Brauen und den blauen Augen, hell und klar.
6: Ich saß mit einer Dame am Tisch. Zuerst hatte sie einen Freund, mit dem ist sie nach Hause gefahren. Dann hat sie sich mit dem zerstritten, dann haben sie sich über die Rechnungskosten, wo er sie praktisch bezahlt hat, haben sie auf den Tisch gelegt. Ich krieg von dir noch 100 Euro. Von dir kriege ich noch 40 Euro Benzingeld. Dann kam der Nächste dran in der Reihe. Also in 6 Wochen hatte sie 3 Kurschatten.
7: Na ja.
6: Am Morgen hat sie immer ausgesehen, da hast du sie nicht gekannt. Und am Abend war sie wie ein Modell, so schön wie ein Model, sagt man.
7: Da hat die Abwechslung gebraucht,
6: ja,
7: gell?
6: Und dann kam der Ehemann. Aha. Und dann ging sie mit dem flambieren. Oder wie sagt man? Flanieren. Dann habe ich gesagt, was macht denn dann die Ehefrau von dem einen, wenn die da dahinter kommt? Ja, hat sie gesagt, die Wäsche kann die schon waschen und so, aber alles andere geht mir nichts an. Sie hat sich aushalten lassen. Immer.
7: Ja, ja, ja, ja.
6: Ich würde sagen, sonst würde ich sagen, das ist eine Schlampe, auf gut Deutsch gesagt.
7: Ja, natürlich.
3: In Kurbädern blüht neben der Liebe auch der Klatsch. Nicht jeder konnte oder kann es sich erlauben, so ungeniert wie der russische Zar Alexander im Jahr der sogenannten Kaiserkur nach Kissingen zugleich mit Gemahlin und Geliebter anzureisen. Auch in den kleinen Bauernbädern war niemand vor dem Gift der Neider oder Moralapostel sicher. Zumal hier wirklich Welten aufeinanderprallten. Im Südtiroler Ultental hielt sich bis in die Mitte des 20. Jahrhunderts das Gerücht, dass der Schmied Ernst in Meran der leibliche Sohn Bismarcks gewesen sei. Denn der preußische Landgutbesitzer, damals noch ein ritterlich

0: Schöner Recke, hatte zu Beginn der 1840er Jahre eine Liebelei mit der Tochter des Wirtes vom Mitterbad, wo er wegen des vitriolischen Eisenwassers kurte. Die Ulthner Burschen setzten dem zukünftigen Reichskanzler und seinem Gspusi damals ordentlich zu, hielt er doch glatt um die Hand der schönen Josepha an. Obwohl er als Protestant natürlich absolut keine Chance hatte.
1: Und der Stadtfrack aus der Fremd, der sieht halt die Peppi im Hemd. Und da gefällt sie ihm sogar, weil sie hat schöne Haar. Man weiß nicht, wer er ist, ob Franzose oder Christ, aber die Liebe, die ist blind und mit einem Fremden kein Sinn. So denkt sich die Wirtstochter fein und lasst halt ins Ulthner Burm sein.
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3: Auf der Treppe der Pension wurden wir von der kleinen Gruppe von Kurgästen mit jenen Freuden- und Begeisterungsrufen begrüßt, die noch den harmlosesten deutschen Ausflug so liebenswert ankündigen. Herr Erchardt und ich waren uns bis zu diesem Tag noch nicht begegnet, sodass wir uns, der strengen Gepflogenheit des Hauses entsprechend, befragten, wie lange wir heute Nacht geschlafen hatten, ob wir angenehm geträumt hätten, um wie viel Uhr wir aufgestanden seien, ob der Kaffee noch heiß war, als wir zum Frühstück erschienen waren und wie wir den Morgen verbracht hätten.
4: Guten Morgen, das ist die Kurverwaltung. Mein Name ist Willi Eder. Ich darf mit Ihnen heute eine Wanderung nach Kirchdorf unternehmen zur Alten Mühle.
0: 14 Uhr. Treffpunkt zur Wanderung ins benachbarte Kirchdorf ist der Steinbrunnen am Kurhaus. Man scherzt, man lacht, man spricht über das Wetter. 5 Männer, 8 Frauen. Darunter die Kölnerin Rita Volkert, fast alle rüstige Mitglieder der Generation Ü65. Weiße Haare, Brillen, bequeme Schuhe, die Hüften kaschierende Westen. Keine Hüte, Schleier, Schirmchen. Keine weißen Sommerkleider wie noch zu Zeiten der spitzzüngigen Catherine Mansfield, die ihre Allgäuer Erlebnisse in einem Erzählband veröffentlichte. Die 20-Jährige dürfte damals ein ziemliches Luder gewesen sein. Schwanger? Allerdings nicht von ihrem Ehemann, dem sie gleich nach der Hochzeit davongelaufen war, unterzog sie sich im Jahre 1909 eher notgedrungen einer längeren Kneippkur. Ihre neuseeländisch-britische Familie hatte die lebenshungrige Tochter aus London in das noch dörfliche Wörishofen verbannt.
5: »Sie sind Engländerin?«
3: fragte die fortschrittliche Dame. Ich bestätigte es.
5: »Ich lese sehr viele englische Bücher zurzeit, oder vielmehr, ich studiere sie.«
6: »Na bitte«,
3: rief Herr Erchardt.
6: »Wer hätte das gedacht? Eine erste Gemeinsamkeit.«
0: Das Treiben der kurenden deutschen Spießer auf Ausflügen, bei Tisch oder im Luftbad. Catherine Mansfields Kurzgeschichten strotzen von gut beobachteten kleinen Bosheiten. Männer, die den Hals nicht voll bekommen können, sowohl vom Essen als auch vom Sex. Frauen, die vor der Hochzeit von Liebe sprechen und danach nur noch von wollenen Unterhosen, wenn es um den eigenen Gatten geht. Gut 60 Jahre nach der ironischen Engländerin kam die Kölnerin Rita Volkert zum ersten Mal nach Bad Wörishofen. 1972. Da war sie 27 und auch gleich verliebt.
7: Ich war ja noch ledig und da hatte ich einen netten Herrn kennengelernt, ungefähr mein Alter. Und der hatte auch wieder Freunde. Wir waren da die 3 Wochen eine fantastische Gruppe gewesen. Deswegen war vielleicht das Wörishofen so prägend, weil es einfach 3 Wochen wunderschön war. Ich habe von zu Hause her viel mitgebracht an Lesen, an Stricken, den Kuren, langweilig, ne? 27. Und ich habe nichts von dem gebraucht. Es war ein super Wetter, es war Juni, wir waren jeden Tag im Freibad. Ja, das war so eigentlich ein guter Einstieg.
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0: Ende Mai 1909, als sie in der Pension Müller einen Koffer auf den Schrank heben wollte, erlitt die zarte, oft kränkelnde Catherine Mansfield eine Fehlgeburt. Nichtsdestotrotz legte auch sie sich in Bad Wörishofen einen Kurschatten zu, den ebenfalls schriftstellenden Polen Florian Sobieniewski, verewigt in einer ihrer Short-Stories als Kasimir.
3: Jeder hatte Trost in der Krankheit des anderen gesucht. Eine schöne Affäre.
4: Dieses Häuschen ist das Badehaus von Pfarrer Kneipp gewesen. War natürlich nicht hier gestanden.
0: Vor dem translozierten Badehäuschen des Pfarrer Kneipp lauscht die rüstige Rentnertruppe jetzt den Erklärungen ihres Wanderführers. Dann geht es weiter Richtung Kirchdorf. In

0: Catherine Mansfields Erzählung mit dem Titel »Die fortschrittliche Dame« führt der Ausflug in den heute zu Bad Wörishofen gehörenden Ort Schlingen. Während der Rückfahrt mit der Kutsche kommt es zu sentimentalen Verbrüderungsszenen.
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2: Wir müssen noch viele solcher Ausflüge machen,
3: sagte Herr Erchardt zu mir.
2: Denn erst in einfacher, ländlicher Umgebung lernt man einen Menschen richtig kennen. Man teilt dieselben Freuden, man fühlt Freundschaft. Wie heißt es bei Ihrem Shakespeare? Moment, ich hab's. Der Freund, der dein und dessen Wahl erprobt, ehernen Reifen klammere ihn an dein Herz.
3: Aber sagte ich mit sehr freundschaftlichen Gefühlen für ihn, das Dumme mit meinem Herzen ist, dass es sich weigert, jemanden zu umklammern. Und ich bin sicher, dass das schiere Gewicht eines Freundes, dessen Wahl es erprobt hat, es sofort umbringen würde. Und von einem ehernen Reifen gibt es bislang noch nicht das leiseste Anzeichen. Er stieß gegen mein Knie und bat um Verzeihung, auch im Namen des Wagens.
2: Meine liebe junge Dame, Sie dürfen das Zitat nicht so wörtlich nehmen. Selbstverständlich fühlt man die Reifen nicht körperlich. Doch Reifen sind in der Brust dessen, der seinen Mitmenschen liebt. Nehmen Sie zum Beispiel diesen Nachmittag. Wie sind wir losgezogen? Als Fremde, möchte man beinahe sagen. Und doch, wie sind wir heimgekehrt? Wir alle.
4: Der Kurschatten ausgelöst oder motiviert wird es natürlich auch durch ein Glas Wein oder zwei Gläser Wein. Aber das ist heute der Masse schon zu teuer. Wenn Sie wohin gehen, wo Musik spielt und Tanz ist, da kostet dann halt ein Viertel Wein eben so und so viel und es ist vielen zu teuer. Dann bleiben Sie lieber im Zimmer. Die Zimmer sind ja heute auch wesentlich ansprechender wie vor 30 Jahren. Die Zimmer sind heute Wohnräume. Es muss besser sein wie zu Hause. Wie Sie es ankurbeln könnte, da gehört auch eine kleine Spur Leichtsinn dazu, wenn man sich näher kommt. Wie das gelingen könnte, ich sage Ihnen, wir hatten in der Vergangenheit Umbauten und um die Leute irgendwie bei Laune zu halten, haben wir die Leute am Samstag nicht nur zu einem Gourmet-Dinner eingeladen, wie üblich, sondern wir haben sie zu den Getränken auch eingeladen. Selbst die Leute, die sonst nur angeblich Tee trinken dürfen oder Wasser, da entwickelt sich plötzlich ein ganz toller Durst und die sitzen dann und tanzen bis 1 Uhr, halb 2 Uhr nachts und sagen am nächsten Tag, Herr Holzburg, das sollten Sie öfter machen. Und wenn man motiviert wird, wenn die Laune angeheizt wird durch ein Glas Wein oder zwei oder drei, dann ist es, glaube ich, wieder leichter, einen Kurschatten zu finden oder mehrere vorzufinden und die Gesellschaft, ja, man trifft sich vielleicht im nächsten Jahr wieder, aber das kommt ja fast nicht mehr zustande.
0: Apropos, wie ging es eigentlich nach der Kur mit dem jungen Herrn aus Bayern weiter, mit dem Rita Volkert 1972 angebandelt hatte?
5: Hinterher habe ich dann gedacht, ach nee, der passt denn doch nicht so zu dir. Ne? Er hätte, glaube ich, ganz gerne was gewollt, aber für mich war es dann vorbei.
6: Der Kuss, der letzte, grausam süß. Zerschneidend ein herrliches Geflecht verschlungener Minnen.
0: Rainer Maria Rilke und Louis-Albert Lassar sind beide wahrlich nicht stabil. Aber die Liebe verleiht ihnen Flügel. Nach ihrer privaten Redekur in Irschenhausen mieten sie sich im Herbst 1914 gemeinsam in der Münchner Pension Pfanner in der Finkenstraße 2 ein. Sie porträtiert ihn und liest ihm seine Werke vor. Rilke dichtet, schreibt Briefe, verreist, kehrt wieder, braucht mal seine Ruhe, dann wieder sie. Gäste kommen, darunter Rilkes ehemalige Geliebte und wichtigste Freundin Lou Andrea Salome und Rilkes Frau mit der kleinen Ruth. Nachdem sich auch noch Lou Lassars Ehemann mit einer Scheidungsklage meldet, ist die junge Malerin im Sommer drauf schon wieder nervlich am Boden.
3: Die Aufregungen dieser letzten Zeit hatten mich erschöpft. Und so fuhr ich zur Erholung auf 6 Wochen in die Schweiz, in die Nähe von Sils Maria, von wo ich mit neuen Kräften voller Freude und Mut zurückkam.
7: Uns aber, wo wir eines meinen ganz, ist schon des anderen Aufwand fühlbar. Feindschaft ist uns das Nächste. Treten Liebende nicht immerfort an Ränder, eins im anderen, die sich versprachen Weite, Jagd und Heimat.
0: Rilke rang sein Werk, pathetisch formuliert, der Liebe und dem Tod ab. Unstet und getrieben, wie er war, fühlte er sich nirgends zu Hause. Seit 1923 musste er immer wieder für längere Zeit das Sanatorium Valmont bei Montreux aufsuchen. Erst spät fanden die Ärzte die Ursache seiner fortschreitenden Schwäche. Leukämie. Die Duineser Elegien, die er noch vollenden konnte, verdankten sich auch seiner anstrengenden Beziehung zu Lou Albert Lassar und dem vergeblichen Versuch, die flüchtige Variante einer Kurschattenliebe, die ihm mehr lag als alles andere, in den Alltag zu übertragen.
7: Wer saß nicht bang vor seines Herzens Vorhang? Der schlug sich auf. Die Szenerie war Abschied.
8: Wenn man sowas eingeht, dann muss man ab Anfang an eine Definition schaffen, dass man von vornherein sagt, okay, das ist für diesen Zeitrahmen. Da schöpfen beide Personen dann etwas Positives draus und die Definition geht nicht weiter. Und das ist das A und O. Sonst wird das ein Durcheinander geben oder das wird dann vom Positiven ins Negative sich umschlagen. Und in jeder Färbung, also in allen Färbungen, das kann dann schon sehr heftig auch werden. Und dann hat man einen schlechten Deal gemacht. Dann war die Definition eine falsche. Ich muss sagen, die Frauen sind da vorne dran, die natürlich wesentlich emotionaler reagieren, ja, und sich wünschen, dass das weitergeht. Und Männer sind da rationaler und die sagen, ja, das war eine tolle Zeit und hat schon passt.
0: Die Frau des Schlaganfallpatienten kann die Worte des Wörishofener Psychologen Willi Schlarrenhaufer nur bestätigen.
9: Da haben sie schon Männer bei meinem Mann im Zimmer versteckt vor Frauen. Da hat man zu uns gesagt, ich fahre übers Wochenende heim, dass du Bescheid weißt. Also ich bin nicht da, für nur von der Frau abzukommen. Also von dem Kurschatten dann angeblich. Ja. Also da passieren Sachen.
10: Man muss dann genau sortieren und sagen, okay, das und das, so weit, aber nicht weiter. Sonst wird es dann Stress.
0: 40% der Gäste legen sich heutzutage einen Kurschatten zu, behauptet der flotte Herr mit dem schwarzen Schnauzer und dem goldenen Halskettchen. Einen sogenannten Küpp, einen Kurüberbrückungspartner. Aber es kommt auf die Lage der Klinik oder Pension an. Je abgeschiedener, umso wahrscheinlicher sei es. Denn dann müsse man, wie schon gesagt, als Chauffeur für die Damen herhalten und so weiter und so fort. Wie sehr er selbst sich schon amorös verstrickt hat, bleibt unklar. Auch die Herren der fröhlichen Tanzrunde im Kulturhaus sprechen nicht über pikante Details ihrer diversen Kuraufenthalte, zumal ja die Gattinnen anwesend sind.
11: Da kann man nur sagen, der Schweigen ist Höflichkeit.
0: Und dabei wollen wir es jetzt dann auch belassen.

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4: 13 Uhr, die Nachrichten des Bayerischen Rundfunks mit Inka Kübel. Die Übersicht. SPD-Minister legen Aktionsplan gegen Hitze vor. Waldbrand in Belgien rückt näher an deutsche Grenze. Amanal Petros gewinnt Gold bei der Leichtathletik-EM. Und das Wetter in Bayern erst freundlich, später Regen und Gewitter bis 33 Grad. Berlin. Die Bundesministerinnen und Minister der SPD haben einen gemeinsamen Aktionsplan zum Hitzeschutz vorgelegt. In dem Programm, das unserem Hauptstadtstudio vorliegt, unterstützen die Kabinettsmitglieder den Vorschlag ihres Parteikollegen, Bundesumweltminister Schneider, Klimaanpassung als Gemeinschaftsaufgabe noch in dieser Wahlperiode im Grundgesetz zu verankern. Das sei wichtig als Rahmen, um Zuständigkeiten zu klären und die Finanzierung zu sichern, hieß es. Bei der Union stößt dieses Vorhaben auf Widerstand. Das Papier der SPD-Minister enthält zudem ein Dutzend Maßnahmen wie einen Hitzeaktionsplan, Änderungen des Bauplanungsrechts und den Schutz von Beschäftigten gegen extreme Temperaturen. Mischkold. Bei einem Busunglück im Osten Ungarns sind 12 Menschen gestorben. Mindestens 10 weitere seien schwer verletzt, so die ungarische Polizei. Der Reisebus aus Polen ist in der Nacht rund 140 Kilometer von Budapest von der Autobahn abgekommen und umgekippt. Nach ersten Erkenntnissen war der Busfahrer am Lenkrad eingeschlafen. Die Polizei nahm ihn fest. In den sozialen Medien sprach der ungarische Regierungschef Modjar den Angehörigen der Opfer sein Beileid aus und dankte den Rettungskräften. Nach polnischen Angaben handelte es sich bei den Passagieren um eine Gruppe von Pilgern, die aus Bosnien und Herzegowina zurückkehrten. Monschau. Der Waldbrand im belgischen Naturschutzgebiet Hohes Venn ist inzwischen bis auf etwa 1,5 Kilometer an die deutsche Grenze herangerückt. Die grenznahe Stadt Monschau hat die Bewohner von 3 Ortsteilen deshalb dazu aufgerufen, ihre Häuser zu verlassen. Nach Angaben der wallonischen Behörden bleibt die Lage weiter kompliziert, weil in der Nacht die Winde mehrfach gedreht haben. Bei dem betroffenen Naturschutzgebiet handelt es sich um eine Mischung aus Torfflächen und Heideland, in dem schweres Gerät oft im Boden versinkt. Den Behörden ist es deshalb noch nicht gelungen, den Ursprungsort des Feuers zu erreichen, um Aufschluss über die Brandursache zu erhalten. Das Feuer im Osten Belgiens war am Freitag ausgebrochen. München. Die Zahl der Masernfälle in Bayern ist deutlich gesunken. Laut Gesundheitsministerin Gerlach sind in diesem Jahr bisher erst 6 Menschen an Masern erkrankt. Im selben Zeitraum im Vorjahr waren es 40 Infektionen in Bayern. Masern können schwere Symptome auslösen und auch tödlich verlaufen. Deshalb setzt der Freistaat auf Impfungen. Seit 2020 müssen Kinder ab einem Jahr, die in der Kita oder Schule betreut werden, gegen Masern geimpft sein. Birmingham. Amanal Petros hat bei der Leichtathletik-EM im Marathon Gold gewonnen. Der WM-Zweite beendete das Rennen in der Meisterschaftsrekordzeit von 2 Stunden, 9 Minuten und 11 Sekunden. Als zweitbester Deutscher belegte Samuel Fitwi Platz 9. Richard Ringer, der vor 4 Jahren Gold gewann, kam auf Rang 10. Das Wetter in Bayern. Abwechselnd sonnige und wolkige Abschnitte, später

0: teils kräftige Schauer und Gewitter, örtlich Unwetter mit Starkregen, Hagel und schweren Sturmböen. Höchstwerte 26 bis 33 Grad, in der Nacht Tiefstwerte 19 bis 14 Grad. Morgen teils Schauer und Gewitter, später wieder Sonne, am Dienstag dichte Wolken und immer wieder mal Regen, Höchstwerte dann bis 25 Grad. Es ist 13.04 Uhr. Die Verkehrsmeldungen. A3 Passau Richtung Nürnberg, zwischen Passau Mitte und Eicher vorm Wald 10 Kilometer Stau. A3 Würzburg Richtung Frankfurt, zwischen Weibersbrunn und Aschaffenburg 10 Kilometer stockender Verkehr. A7 Würzburg Richtung Fulda, zwischen Bad Kissingen-Obertulba und Bad Brückenau-Volkers 8 Kilometer Stau und stockender Verkehr. A7 Fulda Richtung Würzburg, zwischen Dreieck Fulda und Bad Brückenau-Wildflecken 7 Kilometer Stau. A7 Ulm Richtung Füssen, zwischen dem Reinerzhofer Tunnel und Grenztunnel Füssen jeweils Stau und Blockabfertigung. A8 Salzburg Richtung München, zwischen Holzkirchen und dem Kreuz München Süd, 10 Kilometer stockender Verkehr. A9 München Richtung Nürnberg, zwischen Manching und Denkendorf stockender Verkehr wegen Bauarbeiten. A9 Berlin Richtung München, zwischen Münchbergs Süd, Verzeihung, ich korrigiere. A9 Berlin Richtung Nürnberg, zwischen Münchberg Süd und Gefrees, Behinderungen wegen Bergungsarbeiten, 2 Spuren sind blockiert. Und A96 München Richtung Lindau, zwischen Memmingen Nord und Aitrach, 4 Kilometer stockender Verkehr. Soweit der Service.
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2: It's not a place when you pass through. You need to come here to visit on purpose. As you can see, is a bridge from nowhere to nowhere.
3: Eine Brücke von nirgendwo nach nirgendwo. Ja, aber wo kommen wir denn dahin? Das klären wir heute. Wir werden nämlich genau zu jener Brücke reisen. Und was klingt wie ein Ort aus Michael Endes Unendliche Geschichte, ist ganz real. Fantastisch ist vor allem die Aussicht. Beides, also die Brücke und die Aussicht, befinden sich am äußeren westlichen Rand Europas, in Portugal. Herzlich willkommen zu den Radioreisen. Bom dia! Für uns geht es heute nach Portugal und da wünscht man sich so einen guten Tag. Ich muss sagen, ich habe ein bisschen mein Herz an Portugal verloren über die letzten Jahre. Die Landschaft, die Menschen und das Gefühl von ein wenig mehr Freiheit. Und da schnappt man das eine oder andere Wörtchen oder Sprüchlein auf Portugiesisch auf, wie zum Beispiel Não faz mal. Macht doch nichts. In Portugal findet man sich aber auch zurecht, wenn man die Sprache nicht beherrscht. Das liegt zum einen an den hilfsbereiten Menschen und zum anderen vielleicht auch daran, dass die Sprache durch ihre Melodie so etwas wie eine zweite Ebene hat. Und die kommt beim Fado, dem traditionellen portugiesischen Musikstil, sowas von zum Tragen. In den Liedern des Fado geht es meist um Saudade, den Weltschmerz, das gebrochene Herz oder sonstige Traurigkeiten. Das ist mir schon mal sehr angenehm. Und ich lade Sie ein, den folgenden Titel zu hören und zu fühlen. Selbst wenn Sie kein einziges Wort Portugiesisch verstehen, werden Sie fühlen, was das Lied transportieren möchte. Wir hören Carminho mit Lágrimas do Céu, die Tränen des Himmels.

0: Zum Geopark Arouca in Portugal gibt es online ein Video, in dem ein Wanderer zu einem anderen sagt: Ich würde ja gern einfach laufen, aber man muss ständig stehen bleiben und Fotos machen oder einfach nur staunen. Ein Netz von 14 Wanderwegen zieht sich durch die Natur des Parks, der nicht nur schöne Natur, sondern auch einige geologische Besonderheiten beherbergt. Aber wie bekommt man Menschen von überall auf der Welt in den Norden Portugals, um dies alles wertzuschätzen und zu sehen? Indem man zum Beispiel eine atemberaubende Fußgängerbrücke baut, die zum Zeitpunkt ihrer Eröffnung tatsächlich die längste Fußgängerbrücke der Welt war. Tanja Palamkote-Schneider hat den Park besucht und ist die Gittermodule der Brücke entlang geschritten, denn sie hat keine Höhenangst. Dachte sie zumindest.
1: National networks of geoparks of UNESCO since 2009. So basically since 2009 we're a classified territory.
2: Wir stehen an der 516 Arouca, übersetzt 516 Arouca. Arouca ist der Name des UNESCO Geoparks, in dem wir gerade sind. Die Zahl steht für 516 Meter Länge. So lang ist diese Hängebrücke. Und sie schwebt 175 Meter über dem dunklen Fluss Paiva. Mehr als ein halber Kilometer baumelt da zwischen dem einen steinernen Hang und dem anderen. Wir, das sind 20 Besucherinnen und Besucher und Nino, unser Tourguide. Er erzählt uns viel über die Gegend, den Fluss, den Wasserfall nebenan und über die Brücke, alles noch bevor wir losgehen.
1: We pass from the wider valley, from the schist, to the narrow valley here to the granite.
2: Um die Brücke zu überqueren, braucht man ein Ticket. 12 € kostet es, muss man online vorher buchen und einen Zeitslot auswählen. Etwa eine Stunde muss man für den Hin- und Rückweg einplanen. Und man läuft nie allein rüber, immer mit einem Tourguide zusammen. So wie mit Nino. Und Nino ist wichtig. Er hat viele Infos und Verhaltensregeln für uns, wie zum Beispiel, dass man nicht rennen oder hüpfen darf. Man soll sich auch nicht hinsetzen oder hinlegen. Das alarmiert sonst die Security, die dann denkt, es geht einem nicht gut. Ich habe keine Höhenangst. Eigentlich. Ich bin jetzt Anfang 30 und merke plötzlich, Mist. Ängste nehmen im Alter zu. Und ich bin nicht die Einzige.
3: Meine Expectation is to feel good on doing this, but I don't know if I need to come back quickly.
4: Are you a little bit afraid?
3: Yeah.
2: Jorge aus Lissabon kennt die Region sehr gut, da seine Vorfahren aus den umliegenden Dörfern stammen. Die Brücke ist aber neu für diesen Ort und für ihn. Und ein bisschen Angst hat er auch.
4: Gibt es irgendwelche Ängste?
5: Ja, die gibt es, aber ich möchte es trotzdem versuchen.
2: Anja aus Düsseldorf geht es auch so. Aber
5: ich möchte es einfach probieren, weil es auch schon besser geworden ist. Und wenn es nicht geht, dann gehe ich wieder zurück. Ich möchte versuchen, so weit zu kommen, wie es geht. Und wenn ich es ganz schaffe, bin ich tierisch stolz auf mich und habe was in meinem Urlaub erreicht.
2: Und wir sind ja nicht allein. Miguel vom Tourismusbüro der Stadt Arouca begleitet uns. Sollte die Brücke also einstürzen, geht ein sehr wichtiger, noch sehr junger Einheimischer mit den ganzen Touris baden. Er erzählt mir ein wenig über Arouca, versteckt in den Bergen zwischen dem Norden und dem Zentrum Portugals. Ein wirklich besonderer Ort, auch für Miguel.
6: Like Arouca for me is like a special area. And it's really nice to work in tourism and be touch with nature. So I'm really happy with that, yeah.
2: Miguel ist Anfang 30 und gerne sportlich in der Natur unterwegs. Er kommt aus der Gegend hier, ist nur für ein paar Jahre zum Studieren weggezogen. Hier fühlt es sich für ihn einfach wie Familie an.
6: And it's like a family, yeah. So living here, you know a lot of families, and if you need something, they are always ready to help you with that. So, yeah, probably the persons. Those are the most important thing here in Arouca. Yeah.
2: Ich weiß sofort, was er meint. Meine Familie und ich leben auch seit einigen Monaten in Portugal und schätzen die Hilfsbereitschaft der Menschen sehr. Es ist eigentlich ein warmer Tag. So warm, dass man sich lieber in den Schatten stellt. aber auf der Brücke ist Wind. Wir laufen von Ölveränga nach Ereño. Man kann gut nebeneinander laufen. Zu dritt wird es schon ein wenig enger. Es ist ein angenehmes Tempo. Niemand muss sich am anderen vorbeiquetschen. Alle laufen zusammen hin und zusammen wieder zurück. Und normalerweise kann man die Brücke von beiden Seiten überqueren. Aber als ich Ende letzten Jahres die Tour gemacht habe, da hat es gebrannt. Überall in Portugal gab es Waldbrände.
6: Unfortunately, we have a big fire, as you can see, like 3 weeks ago, and we are affected by this one because if you see like the walkway over there, it was supposed to be 2 staircases on this side, and they just disappeared because of the fire. Fortunately.
2: Schöne Waldwege wurden zerstört. Hölzerne Stege, Treppen und Pfade, die zur Brücke auf der anderen Seite von Ereño führen. Passadigos do Paiva oder auch Paiva Walkways heißen die. Fast 2 Kilometer sind verbrannt.
6: But from here till the end you have 7 more kilometers. It was not affected, but we need to close this part.
2: Die restlichen 7 Kilometer können noch bewandert werden. Und das werden sie auch. Die Wege sind nämlich super Instagram-tauglich und an warmen Tagen kann man zwischendurch auch baden gehen. Zusammen mit der Brücke ist der Paiva Walkway der meistbesuchteste Ort hier im Geopark. Als wir weiter über die Brücke laufen, treffen wir zufällig auf eine sehr wichtige Person für diesen Ort. Artur Sa, der wissenschaftliche Leiter des Geoparks. Artur erzählt mir leidenschaftlich über den Park und diese ganz besondere Stelle, über der wir gerade schweben.
7: Well, this place is really special because during long time remains as the most secret treasure of the Arauca UNESCO Global Geopark. Only the people that practice the white water sports like rafting or canoeing knew that.
2: Vor allem beim Kanufahren und Rafting wurde man auf diesen Fleck aufmerksam. Ein Geheimtipp also. Von unten sieht es so aus, als hänge die Brücke einfach in der Luft.
7: As you can see, it's a bridge from nowhere to nowhere.
2: Die Brücke verbindet weder 2 Seiten einer Stadt, noch hat sie eine sinnvolle Funktion. Sie wurde also zu rein touristischen Zwecken gebaut. Mit Erfolg.
7: As far as I remember, it was the first time that in the cover of the Time magazine appeared an infrastructure of Portugal was this bridge.
2: Auf dem Cover des Time Magazines The World's Greatest Places 2021 sieht man eine Ansicht der Welt aus der Vogelperspektive. Im Comic-Stil gezeichnet sind Orte wie New York City, Paris, Kairo, Jaipur und ja, nicht Lissabon oder Porto, sondern Arauca in Portugal.

0: Portugal. Und diese Brücke. Arthur ist sichtlich stolz.
1: To have this outstanding place in his eyes, in his brain and in his heart is really fantastic.
0: Man versteht ihn leider hier oben nicht so gut. Wie gesagt, es war sehr, sehr windig. Also eine letzte Frage an Arthur. Schließlich ist er Experte. Was ist denn das Besondere hier, also geologisch gesehen?
1: My top-class geosite are the giant trilobites of Arouca. They are very near of the bridge and is a place unique in the world.
0: The giant trilobites sind Riesen-Trilobiten, also vor 465 Millionen Jahren ausgestorbene Meeresbewohner, die so ähnlich aussehen wie plattgedrückte, ovalförmige Tausendfüßler. Normalerweise werden deren Fossilien mit einer Größe von wenigen Zentimetern oder Millimetern gefunden. Die Trilobiten in Arouca waren teilweise über 70 Zentimeter lang. Ob es wirklich die größten der Welt sind, ist so eine Sache. Es werden immer wieder neue entdeckt. Und aus allen Ecken der Welt, heißt es, hier bei uns sind die größten. Es gibt hier in Arouca aber auch noch so besondere Steine zu sehen.
1: Together with the rocks that give birth, or the birthing stones in the Freita Mountain.
0: Die Geburtssteine vom Berg Freita.
1: That is a unique place in the world. When a granite have a kind of special nodules, biotitic nodules, that people believe that the rocks give birth.
0: Also, wenn Granitstein Knötchen bildet, sieht es so aus, als würde der Stein kleine Babysteinchen auf die Welt bringen. Und dann gibt es noch diesen Aberglauben.
1: And people believe that if you have one of these nodules in your hand and if put below your pillow, you can become more easily pregnant and it's a kind of a blessing.
0: Wenn Mann oder besser gesagt Frau so ein Steinchen unters Kopfkissen legt, wird sie schneller schwanger. Naja, für weitere Kinder muss ich es erstmal über diese Brücke schaffen. Also verabschieden Miguel und ich uns bei Arthur und laufen weiter. Ein unheilvolles Geräusch. Oh oh. Die Brücke quietscht.
2: So does it frighten you when the bridge makes this sound?
3: No. Not that nice.
2: No?
3: No.
0: Miguel hat natürlich keine Angst. Alles in Ordnung. Die Brücke aus Metallgittermodulen ist super stabil an den zwei Stahlseilen und den Pylonen gebaut. Fun Fact: Die Pylone, also die Stahlbetonbauten, die am Anfang und am Ende die Brücke verbinden, sind ein umgedrehtes A. Also A für Arouca. Da Miguel und ich die Letzten sind, ist die Brücke hinter mir komplett leer. 500 Meter Metall hängen hinter mir über der Schlucht. Die Aussicht auf den Fluss, auf das Gebirge rechts und links und den Wasserfall auf der Seite, auf der wir gestartet sind, lassen sich von hier super einfangen. Wir sind da, auf der anderen Seite angekommen. Und wie finden es die anderen aus der Gruppe?
4: It's beautiful. The river and the different mountain.
0: Der 18-jährige Jan aus Brest, Frankreich, hat sich in die Natur verliebt. Immer wieder sagt er, dass die Brücke nicht das Besondere ist, sondern der Ausblick. Und das findet auch Ilga aus Stuttgart.
5: Dass man einfach eine andere Perspektive hat als sonst.
0: Auf dem Weg zurück betont Miguel, was für ein Gefühl es ist, wenn man direkt in der Mitte der Brücke steht.
6: But the main thing is that when you're crossing the river, you are crossing the highest point with 175 meters of height. It's like you are on the top of the 50-floor building.
0: Wie als ob man auf einem 50-stöckigen Gebäude steht. Und die Länge erst. Als die 516 Arouca eröffnet wurde 2021, war sie laut Miguel die längste Fußgänger-Hängebrücke der Welt. Ja, war.
6: Back in 2021, when it opened, it was the biggest suspension and pedonal bridge in the world. After that, it opened one, and I think in the Czechia, bigger one. But I'm sure it's like the most beautiful one. Yeah, for sure.
0: Im Sommer 2025 liegt die 516 Arouca auf Platz 5. Auf Platz 1 der längsten Seilbrücken der Welt liegt die Brücke der Nationalen Einheit in Ungarn mit einer Länge von 723 Metern. Für Miguel ist die Hängebrücke in Arouca aber die schönste. Und das besonders früh morgens.
6: It's when you come up earlier on the bridge and it's really cloudy in here. So you can only see like 5 meters to in front of you. And then it looks like the bridge is disappearing, like in the smoke.
0: Morgens, wenn der Nebel noch tief hängt, sodass man nur etwa 5 Meter vor sich etwas sieht, dann verschwindet die Brücke, so im Nichts. Und das ist etwas sehr, sehr Schönes.
6: And the experience is really, really nice, because you go into nowhere. It's a nice experience, yeah, for sure.
7: Musikalisch geht es jetzt in den Süden Portugals zur Algarve. Und dafür hat Batida den besten Soundtrack. Wir hören die Band, deren Kopf Pedro Coquinhão auch ein weitgereister ist. Geboren in Angola und aufgewachsen in Portugal, haben sie sich zusammengeschlossen mit der von den Kapverden stammenden Mayra Andrade. In dieser Kombo wird der Fado sehr rhythmisch und modern, aber bleibt auch großartig traurig. Denn es geht wie gewohnt um Saudade und die Suche nach dem Guten. Hier sind Batida mit Bom Bom.

0: Bo und Sally heißen die zwei wohl berühmtesten Vierbeiner, die eine Hunderasse von der Algarve bekannt gemacht haben. Es sind die Hunde des ehemaligen US-Präsidenten Barack Obama. Wasserhunde, um genau zu sein. Die standen den Fischern der Algarve früher auf ihren Booten zur Seite. Hier im Süden Portugals ist die Fischerei immer noch wichtig. Früh morgens und kurz vor Einbruch der Dunkelheit fahren die Fischer raus aufs Meer. Tagsüber werden die Netze repariert. Da ist es doch naheliegend, dass der portugiesische Wasserhund an der Algarve zu Hause ist. Simon Berninger ist bei seinem Besuch unverhofft auf diesen Hund gekommen und auf den wohl letzten Züchter dieser besonderen Rasse.
1: Im Fischerhafen von Sagres an der südwestlichen Spitze der Algarve kann man einem besonderen Treiben zuschauen, einer Fischversteigerung. Am Nachmittag, wenn die Fischer vom Atlantik zurück an Land fahren, laden sie ihre Kisten voller frisch gefangenem Fisch in der großen Halle am Hafen ab. Was nun folgt, lässt sich oberhalb dieser Halle ungestört beobachten.

0: Dort gibt es ein Restaurant mit freiem Blick auf Fischer, Fisch und Fischkäufer.
1: You're lucky to see, because there's no other restaurant in the Algarve or in Portugal that you can see. It's something unique, so normally you wouldn't be able to see anything.
0: Inhaber Philipp schmeißt das Aceleia, so heißt das Restaurant, in der zweiten Generation zusammen mit seinen drei Brüdern. Sein Akzent lässt es erahnen, der Portugiese hat britische Wurzeln. Seine Mutter ist Britin, sein Vater aus Sagres. Vor mehr als 20 Jahren haben sie ihr Restaurant eröffnet. Heute ist es ein Magnet für neugierige Touristen wie mich, die einmal eine typische Fischversteigerung mitverfolgen wollen. Das Acereia ist innen voller Fenster. Durch sie kann man in die Halle schauen, wo der Fisch gleich den Besitzer wechselt. Ich sehe eine digitale Anzeigentafel, ein Band, auf dem Fischkisten hin und her fahren und eine Tribüne, auf der schon einige Männer Platz genommen haben. Restaurantchef Philipp erklärt mir die Szene.
1: It's fishermen, the buyers and the workers. The fish is going to come through now. On the screen you have the name of the fish. The weight of the box, the name of the boat, and the price goes down.
2: And the so first two breaths, okay, I buy it.
1: Exactly.
2: The first guess.
1: Is this.
0: Dafür haben die potenziellen Käufer einen Button vor sich. Wenn ihn einer drückt, ist der angebotene Fisch zum sekündlich fallenden Preis verkauft. Je länger man wartet, desto tiefer fällt der Preis. Aber desto höher steigt das Risiko, dass ein anderer schneller zuschlägt. Zu gerne würde ich in diese Halle hinein, um beim Geschehen direkt dabei zu sein. Aber keine Chance. Exklusive Gesellschaft. Selbst wenn ich einen Fisch kaufen wollte.
1: It's only for fishermen and buyers. You have to have a license.
2: Maybe I want to buy a fish?
1: You haven't got a license. There's a lot of protection now, so they don't want any public in there.
0: Irgendwie ist es ja auch verständlich, dass bei dem offen angepriesenen Fisch kein großer Publikumsverkehr, sondern nur Restaurantbesitzer und Markthändler mit Lizenz zugelassen sind. Außerdem zieht der Fischgeruch schon etliche Katzen an, die vor der Halle genauso abgewiesen werden wie ich. Umso ungläubiger höre ich, was mir da einer der Fischkäufer erzählt. Von Hunden, die mit den Fischern im Boot auf Fang gehen.
3: Das ist eine sehr interessante Hund. Eis, Wasser und der Rentner, der Fischermann, wenn er einer Probleme hat im Wasser, ich springe immer. Ja.
0: Eduardo betreibt ein Fischrestaurant an der Algarve. Er hat lange in Deutschland gelebt. Und offensichtlich hat er auch ein Herz für Hunde.
4: Das gibt's nur in Portugal, Wasser mit dem.
3: Aber die kostet eigentlich schon Geld.
0: Als ich mehr darüber wissen will, kommt ein Hafenmitarbeiter und lädt Eduardo den ersteigerten Fisch in seinen Van. Octopus. Darauf ist Eduardos Restaurant spezialisiert.
3: Mein Job ist Octopus. Vom Hund verstehe ich keinen Mensch gut.
0: Sagt's und fährt davon. Und ich stehe da, plötzlich ganz heiß auf diesen Hund, statt auf den Fisch vor meiner Nase. Vielleicht kann mir Restaurantchef Philipp mehr erzählen.
1: Ah, Portuguese water dog. I know that they have webbed feet. A friend of mine used to have one. And I know there's a guy in Lagos who breeds them and he's won championships. He's a top breeder.
0: Ein Hund mit Fischhäuten, der verunglückte Fischer rettet. Und ein Portugiese, der mit der Züchtung dieses Hundes Wettbewerbe gewinnt. Den muss ich treffen. Unüberhörbar. Gut 40 Minuten Autofahrt später bin ich an der richtigen Adresse in Lagos. Hier, am Rande der Hafenstadt, hinter einem hohen Zaun mit liebevoll angelegter Begrünung, bellen mir Dutzende Hunde entgegen. Die meisten sind schwarz, ein paar sind braun. Ein bisschen wie Pudel sehen diese Wasserhunde aus. Um zu ihnen zu gelangen, muss ich zwei Türen passieren. Zur Sicherheit, damit kein Hund beim Aufmachen ausbüchsen kann.
5: Simon, hello.
6: Rodrigo.
5: Hello.
6: Hello. Hi, Monica.
5: You're the lady of the dogs and the man of the dogs.
6: Yes, it's true.
0: Monika und Rodrigo sind quasi Frauchen und Herrchen der Wasserhunde, die sich hier gemeinsam züchten. Es sind verschiedene Liebesgeschichten, die von einem zum anderen führten.
6: I came for holidays. And then I met Rodrigo.
7: Ich habe Rodrigo in meinem Urlaub kennengelernt und da hat er schon Hunde gezüchtet. Das war kein Spaß für mich, weil ich eigentlich kein großer Hundefan bin. Ich mag den Geruch und die vielen Haare nicht. Aber Rodrigo kam immer mit Petra.

0: And Rodrigo put Petra with me all over the time.
1: Petra war damals Rodrigos Lieblingswasserhündin.
0: And I was really, really surprised.
2: Und ich war ziemlich überrascht, dass ich Petra so gerne hatte. Und irgendwie mochte ich diese Hunderasse dann. Aber ich sage bis heute, ich mag keine Hunde, nur Wasserhunde.
1: Und Rodrigo Pinto brannte damals schon lange für den Cão de Água, wie man den Wasserhund auf Portugiesisch nennt. Alles begann im Jahr 1999.
3: Damals hat mich einfach mal wer gefragt, ob ich Interesse an einem Wasserhund hätte. Ich hatte von der Rasse noch nie was gehört und bin dann mit meinem Sohn zu ihm. Und da war diese schwarze Hündin mit weißer Brustbehaarung. Und ich habe mich sofort in sie verliebt. Und dann sagt mir der Besitzer, sie kostet 80.000 Escudos.
1: Heute wären das umgerechnet 400 Euro.
4: But you cannot compare.
3: Ich habe damals in einem sehr guten Mietshaus gewohnt. 4 Zimmer, Garage, Meerblick. In einer ziemlich guten Gegend. Und die Monatsmiete lag bei 8.000 Escudos. Und jetzt sollte ich also 10 Monatsmieten für einen Hund zahlen? Ich habe abgewinkt, aber mein Sohn hat darauf bestanden. Und dann habe ich den Hund tatsächlich gekauft.
1: Rodrigo Pintos erster Wasserhund, eine schwarze Hündin mit weißer Behaarung, hieß Buba. Nach ihr hat Rodrigo auch seine heutige Hundezucht benannt. Casa da Buba, also Haus von Buba. Mit dem Konterfei der lange verstorbenen Hündin steht das auch in schwarzen Buchstaben auf dem weißen Gebäude.
4: The headquarters of Casa da Buba.
1: Dem Headquarter von Casa da Buba, wie Rodrigo Pinto sagt. Darin hängen Dutzende Siegerurkunden. Der Portugiese ist tatsächlich ein Erfolgszüchter. Aber wie kommt man von einem einzigen Hund dazu, die Rasse professionell zu züchten?
3: Meine zweite Hündin war Linda und die hat dann 2 Welpen zur Welt gebracht. Dann hatte ich plötzlich 3 Hunde. Und mit 3 Hunden zu verreisen war unmöglich. Kein Hotel wollte mich aufnehmen. Und so kam ich auf die Idee, selbst ein Hotel für Hunde zu gründen. So hat das hier angefangen. Und Linda war wieder trächtig. Also ich bekam noch mehr Wasserhunde und immer so weiter. Und irgendwann war kaum mehr Platz für andere Hunde.
1: Also stieg Rodrigo Pinto aufs professionelle Züchten mit Verkauf um. Zumal ihm klar geworden war, in ganz Portugal gab und gibt es keinen anderen Wasserhundezüchter, der das so macht wie er heute. Mit genauer Stammbaumführung, um keine verwandten Tiere miteinander zu kreuzen. Und dafür braucht es eben mehr als eine Handvoll Hunde. Und ausreichend Platz, wie in der Casa da Buba. Dort hält Rodrigo Pinto aktuell mehr als 40 Tiere, die meisten zum Verkauf nach Portugal, Spanien, Deutschland, sogar nach Brasilien oder in die USA gingen seine Züchtungen schon. Zwischen 1.000 und 1.600 Euro kostet ein Exemplar, je nachdem, wie lange er die Welpen noch aufziehen muss, bis sie mit dem Schiff oder im Flugzeug transportiert werden können. Es sind eben echte Rassehunde, sagt Rodrigo Pinto. Und tatsächlich habe sich der Cão de Água an der Algarve entwickelt, Seite an Seite mit Fischern.
3: Sie kamen bei Fischern zur Welt und sind zum Fischfang mit in See gestochen. Sie standen vorn auf den Booten, um zu navigieren, vor allem nachts oder bei Nebel. Wenn sie nämlich andere Hunde riechen, bellen sie. Und wenn einer anfängt zu bellen, bellen die auf den anderen Booten auch. Und so wussten die Fischer, dass um sie herum andere Boote sind und konnten bei schlechter Sicht sicher ans Ufer kommen. Und es ist klar, wenn sich eine Rasse ohne Kontakt zu anderen Hunden über Jahrhunderte hinweg entwickelt, bilden sie ganz eigene Charakterzüge aus.
1: Zum Beispiel auch, dass sie hinterherspringen, wenn ihr Herrchen bei stürmischer See ins Wasser fällt. Nichtschwimmern habe das zuweilen das Leben gerettet, sagt Rodrigo Pinto. Und tatsächlich hat der Wasserhund dafür nicht nur anatomisch die Voraussetzung entwickelt.
4: Schwimm heute.
0: Yes.
4: It is true. And it's so true. That Portuguese water dogs, they are so involved with you and so attached and so part of your, so deeply part of your life, really. Like if you have a problem, you're quite sure that the dog is there to me.
1: Eine Ahnung davon bekomme ich, da Rodrigos Wasserhunde ihrem Herrchen und Frauchen nicht von der Seite weichen, als ich zu Besuch bin. So gerne hätte ich auch die Probe aufs Exempel gemacht. Und hätte einen Wasserhund beim Fischfang

0: Zum Fischverkauf habe ich es zwar nicht hineingeschafft. Die Casa da Buba war aber eine schöne, unverhoffte Alternative bei meinem Trip an die Algarve.
1: Mit Nova Lisboa ist das Multikulti Lisboa von heute gemeint. Einer der musikalischen Vertreter ist Dino de Santiago. Seine Eltern stammen von den Kapverden. In seinem Stück Criolu hat er Rolinho KSD dabei, einen bekannten Rapper aus Lissabon.

0: 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Heute mit Reisegeschichten aus Portugal. Wir wissen ja, es gibt generell viel zu entdecken. Meistens meinen wir damit Orte. Manchmal entdecken wir aber auch die Beweggründe, die Menschen überhaupt an bestimmte Orte ziehen. Dark Tourism ist so eine Entdeckung. Und das ist nicht ganz unproblematisch. Denn hier begeben sich Menschen an Orte, die mit Leid, Katastrophen oder Gewalt verbunden sind. Berühmte Beispiele wären die Katakomben in Paris oder das große Schlachtfeld bei Samarkand, das mich persönlich zum Beispiel auch total fasziniert. Das kann ein bisschen makaber werden, wenn der nötige Respekt fehlt und die Schaulust größer ist. Bei uns ist das Gott sei Dank nicht der Fall. Wir sind aber heute selbst Dark Tourists und fahren zu einer Kapelle aus Knochen, einer Bone Chapel in Portugal. Da gibt es gleich mehrere solcher Kapellen. Die größte liegt in Évora, Capela dos Ossos. Tanja Palamkote-Schneider war für uns dort.
1: Es ist 10 Uhr morgens an einem Montag. Der Seitenhof der Kirche, in dem sich der Eingang der Knochenkapelle befindet, liegt still und geheimnisvoll vor mir. Ich warte hier auf Susana Nogueira, die Historikerin, die mir die Geheimnisse dieses faszinierenden Ortes enthüllen wird. Und plötzlich klingelt mein Telefon.
2: Hola, buen día.
1: Yes. Susanna bittet mich, zum Eingang der Kirche zu kommen. Um die Knochenkapelle und ihre Geschichte nämlich wirklich zu verstehen, beginnen wir unsere Erkundung vor der beeindruckenden Igreja do São Francisco.
3: This is an important place because the monks, the Franciscans of the order, they came here in the beginning of the 13th century, 1224.
4: Im Jahr 1224 sind die Mönche des Franziskanerordens nach Évora gekommen.

0: Auch die portugiesischen Könige ließen sich hier bald nieder und bauten den königlichen Palast auf dem gleichen Grundstück. Das war wichtig für die Stadt und das Kloster.
1: Évora liegt etwa 1,5 Stunden östlich von Lissabon im Landesinneren. Während in Lissabon am Meer heute angenehme 25 Grad herrschen, steigen die Temperaturen hier auf drückende 30 Grad.
2: In the entrance that we got there, the symbol of Portugal.
0: Zwei Könige waren wichtig für die Erbauung der Kirche. João II. Und Manuel I. aus dem 15. und 16. Jahrhundert. Das sieht man an den Symbolen am Eingang der Kirche.
1: Eine Mischung aus gotischen und maurischen Elementen, typisch für die Region Alentejo. Es gab da so einen Deal mit den Mönchen, weil nach 300 Jahren die Franziskanerkirche ziemlich heruntergekommen war, boten die Könige an, sie wieder aufzubauen und zu vergrößern. Im Gegenzug machten die Mönche den Königen Platz im Kloster für den königlichen Palast. So wurde die Stadt Évora immer bedeutender. Susanna und ich gehen in die Kirche hinein.
2: It's very high. This is almost 26 meters.
1: Das Kreuzrippengewölbe schwebt 26 Meter über uns. Beeindruckend, gerade weil es nicht in der Mitte gestützt wird durch Säulen. Das ganze Gewicht der Decke wird durch Seitenstreben getragen, die längs in den steinernen Wänden verschwinden. So war die Kirche im 15. Jahrhundert nicht mehr nur ein Ort für die Mönche, die eigentlich ihrem Orden nach für Armut und Einfachheit standen. Sie war reich ausgestattet und erhielt den Titel Goldenes Kloster. Doch diese ruhmreiche Zeit hielt nicht lange. 1580 verlor Portugal seine Unabhängigkeit. Und ab da ging es ein wenig bergab mit Gold, Geld und Glamour. Etwa in dieser Zeit, also irgendwann im 16. und 17. Jahrhundert, wurde die kuriose Knochenkapelle gebaut. Durch eine unscheinbare Tür innerhalb der Kirche kommen wir in einen langen Gang, der die Kirche mit der Knochenkapelle verbindet. Mit jedem Schritt nähern wir uns dem Herzstück dieser historischen Stätte.
2: And this is the Bone Chapel, which is a place that only makes sense if you can put it in the convent place.
1: Die Knochenkapelle. Ein Ort, der nur Sinn mit dem Kloster zusammenmacht, sagt Susanna. Der Eingang ist recht pompös. Links und rechts weiße Marmorsäulen wie aus der Antike. Oben ein Torbogen mit der Aufschrift Nossos Kirki Stamus Bellus Vossus Spramus. Wir, die Knochen, die hier sind, warten auf die Euren.
2: And really, it's all bones.
1: Wenn man reinkommt, zieren die sterblichen Überreste von über 5000 Menschen Wände, Säulen und die Decke. Das Kreuzgewölbe ist bemalt in Orange, Gelb und Grüntönen. Bilder mit Totenköpfen sind zu sehen. Auf der linken Wandseite sind 4 kleine Fenster. Die Wände beginnen am Boden mit Fliesen in typisch portugiesischem Muster. Und dann folgen Schädelköpfe, Knochen, angeordnet wie ein Mosaik. Alles symmetrisch, ästhetisch, sehr aufwendig und mühsam arrangiert.
2: I don't know how this was built. There are no written documents. Nothing remained.
1: Leider weiß man nicht, wann genau oder wie diese Kapelle gebaut wurde. Es gibt keine Schriften, die es dokumentieren. Auch darüber, wo die Knochen herkommen, liest man im Internet Unterschiedliches.
2: I think all these bones came from the burial places of the convent.
0: Die Knochen stammen vermutlich aus den Gräbern des Klosters, denn bis ins 19. Jahrhundert gab es keine Friedhöfe, so wie wir sie kennen. Sie werden keine Knochen von woanders her geholt haben.
2: They needed to go to other convents for more bones.
1: Knochenkapellen sind in Portugal nicht unüblich. In Faro oder Campo Maior sind weitere. Und auch in Bayern gibt es solche Beinhäuser, auch Kana oder Gerner genannt. Manchmal dienten sie als Sammelstellen für die Knochen aus Friedhöfen. Oder die Friedhöfe reichten nicht aus, weil durch das Bevölkerungswachstum schließlich auch mehr Menschen beerdigt werden mussten. Die Capella dos Ossos in Évora ist aber eine Kapelle, also ein christlicher Ort, der dafür bestimmt ist, dass gläubige Menschen dort beten können.
2: Right in the beginning in the 17th century, there is a big devotion to pray to rescue the souls that remain in purgatory.
0: Am Anfang des 17. Jahrhunderts hat man vermehrt für die Rettung der Seelen im Fegefeuer gebetet. Und hier war ein Altar, wo die Menschen hinkamen, um für diese Seelen zu beten. Das ist der Sinn dieses Ortes.
2: And this is really the essence of this place.
1: Vorne, mittig, ist ein Altar zu sehen. Mit Jesus am Kreuz und viel Gold. Vor 400 Jahren wurde hier für die Toten gebetet. Aber schon bald wurde der Ort zu einer kuriosen Attraktion.
2: People came because, really, it's all bones, human bones in the walls. But it isn't a macabre place or.
1: Es sei trotzdem kein makaberer Ort, erklärt Susanna. Ich denke, ich weiß, was die Historikerin meint. Obwohl ich über Tausende von Knochen anschaue, muss ich über das Leben nachdenken.
2: This is a place where you can see that is a pedagogical and catechetic place because.
0: Dieser Ort hat eine wichtige Botschaft. Wir werden alle sterben. Und nach dem Tod sind alle gleich. Kein Reich, kein Arm, kein Schwarz, kein Weiß. Es sind alle gleich.
1: Das sieht nicht nur Susanna so. Wir waren an diesem Tag nicht die Einzigen in der Kapelle. Also habe ich andere Besucherinnen und Besucher gefragt, wie deren erster Eindruck ist, wenn sie diesen Ort betreten. Brent aus Atlanta findet allein die Existenz solcher Kapellen faszinierend.
3: It's kind of fascinating how they got the bones and I don't know. In modern times, we would never do something like this.
2: My first impression is that nothing really matters and that we're all gonna be like that soon enough.
1: Für Mariana aus Brasilien wird die eigene Vergänglichkeit deutlich, weshalb sie ihr Leben und die Menschen, die sie liebt, ganz besonders wertschätzen möchte, weil alles so schnell vorbei sein kann.
4: Well, I was speechless just walking in, like no words can come to mind just to like what I see and describe it.
1: Carissa aus Wisconsin war erst einmal sprachlos. Und Carissas Mutter findet, es sei anders als in den Katakomben von Paris.
5: You know, the whole space is a little lighter due to the windows. The catacombs are underground, so it's more tunnels and darker. This seems a little.
1: Durch die Fenster und die hohen Decken wirkt die Kapelle natürlich viel heller als die unterirdischen Katakomben in Paris. Einige Besucher finden die Knochenkapelle sogar poetisch, so wie Ricardo aus Buenos Aires, Argentinien.
6: It's death, death, and death. At the same time, it seems that it was a source of poetry because
1: eine Quelle für Poesie. Was Ricardo meint, ist das Gedicht am Eingang zur Kapelle. An der rechten Wand hängt dort ein Gedicht des Priesters Antonio de Assisão Teles. Vermutlich zwischen 1845 und 1848 hat er Folgendes über diesen Ort hier geschrieben.
7: Wohin gehst du, eiliger Wanderer? Halt inne, geh nicht weiter. Keine Aufgabe ist bedeutender als die, die vor dir liegt. Bedenke, dass du vom Schicksal gelenkt, inmitten weltlicher Geschäfte, so selten an den Tod denkst. Doch wenn du hier den Blick erhebst, halt inne. Denn bei einer Angelegenheit von solcher Größe, je länger du verweilst, desto weiter schreitest du voran.
1: Während Susanna und ich uns noch unterhalten, höre ich plötzlich.
2: What do you think? What's the most? Yes, the children.
1: Die Kinder aus dem Kindergarten nebenan. Sie lachen, sie schreien, sie spielen. dieser Ort fühlt sich tatsächlich nicht nach Tod an, sondern sehr lebendig.

0: dich. Durch die Geschichte des Ortes, durch die vielen Menschen, die hierher kommen. Ein Ort der Hoffnung. Da sind Susanna und ich uns einig.
1: We understand that this isn't really a place of death, you know, it's a place of hope.
2: Ein Ort der Hoffnung und nicht des Todes. Dieses akustische Stück der Band Dead Combo eignet sich ganz wunderbar, um über die eigene Sterblichkeit und das Leben nachzudenken. Der Titel? Anadamastor. Gemeint ist damit die mythische Figur, die das Kap der guten Hoffnung verkörpert und als Wind dargestellt wird.

0: Ich habe übrigens festgestellt, dass ich das katholische Konzept des Purgatoriums bisher völlig falsch verstanden hatte. Bisher dachte ich, es wäre eine Art Vorhölle, in der alle verstorbenen Seelen erstmal landen würden, eine Art Zwischenstation, bevor es dann für die einen in den Himmel und für die anderen in die Hölle geht. Jetzt weiß ich, in die Hölle kommt man ohne Umwege. Das Fegefeuer ist eher ein Läuterungsort, ein Ort der Reinigung und Vorbereitung, bevor man in den Himmel geht. Genau daran erinnern die Knochen in einer Knochenkapelle. An die Verstorbenen, für die man beten soll. Falls Sie katholisch sind und für die Leute im Purgatorium beten wollen oder falls Sie sich einfach mal die eigene Endlichkeit bewusst machen wollen, Knochenkapellen gibt es auch bei uns in Bayern. Und damit sind wir wieder zu Hause. Falls Sie nicht so lange auf die nächste Radioreise warten.
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7: 14 Uhr. Die Nachrichten des Bayerischen Rundfunks mit Inka Kübel. Die Übersicht. SPD-Minister legen Aktionsplan gegen Hitze vor. Bayerische Waldbesitzer pflanzen 400.000 Zukunftsbäume. Hurricane sorgt für Chaos auf Hawaii. Und das Wetter in Bayern: Regen und Gewitter am Nachmittag. Bis 33 Grad. Berlin. Die Bundesministerinnen und Minister der SPD haben einen Aktionsplan zum Hitzeschutz vorgelegt. Gemeinsam plädieren sie in dem vierseitigen Papier, das unserem Hauptstadtstudio vorliegt, für eine Änderung des Grundgesetzes, um dem Bund mehr Kompetenzen einzuräumen. Damit unterstützen sie einen entsprechenden Vorschlag ihres Parteikollegen Umweltminister Schneider. Dies lehnt die Union jedoch bislang ab. Als weitere Maßnahmen fordern die SPD-Minister unter anderem eine Anpassung des Bauplanungsrechts und den Schutz von Beschäftigten gegen die extremen Temperaturen. Darüber hinaus sollen mit einem Sofortprogramm bestehende Förderungen gebündelt und besser aufeinander abgestimmt werden. München. Waldbesitzer in Bayern haben in großem Umfang neue Baumarten gepflanzt, um die Wälder für den Klimawandel zu rüsten. Laut Forstministerin Karneber wurden rund 400.000 sogenannte Zukunftsbäume auf mehr als 1.000 Flächen gesetzt. Diese Anpflanzungen werden vom Freistaat im Rahmen des Bürgerwissenschaftsprojekts gefördert. Dabei geht es darum, Zukunftsbäume in Anbauversuchen zu pflanzen und mit Hilfe der staatlichen Forstverwaltung zu beobachten, wie gut sie wachsen. Pro Pflanze erhalten die Teilnehmer mindestens 9 Euro. Unsere Wälder stünden durch den Klimawandel vor einer Bewährungsprobe, betonte Karneber. Das Projekt liefere wertvolle Erkenntnisse, welche Baumarten den Wäldern künftig mehr Stabilität geben können. Heimstetten. Die beiden Mädchen, die gestern aus dem Heimstettener See bei München geborgen wurden, schweben noch immer in Lebensgefahr. Sie hatten nach Angaben der Polizei mit einem Ball im seichten Wasser gespielt und kamen dabei ins tiefere Wasser. Wie es genau dazu kommen konnte, ist bislang unklar. Die 8- und 15-jährigen Kinder waren von Badegästen, Wasserwacht und Feuerwehr aus dem See geholt und reanimiert worden. Zu einem weiteren Badeunfall kam es gestern am Königssee. Nach einer eingeleiteten Suchmaßnahme konnte ein 26-Jähriger aus Neumarkt in der Oberpfalz nur noch tot geborgen werden. Honolulu. Der Hurricane Lala hat zerstörerische Winde und massive Niederschläge auf Hawaiis größte Insel Big Island gebracht. Nach Angaben eines US-Stromanbieters waren dort bis in die Abendstunden mehr als 63.000 Kunden ohne Elektrizität. Zusammen mit den Nachbarinseln Maui und Oahu waren es sogar knapp 100.000. Besonders dramatisch entwickelte sich die Lage am späten Abend im Süden von Big Island. Für Teile der Insel rief der nationale Wetterdienst einen Sturzflutnotstand aus. Birmingham. Amanal Petros hat bei der Leichtathletik-EM im Marathon Gold gewonnen. Der WM-Zweite beendete das Rennen in der Meisterschaftsrekordzeit von 2 Stunden, 9 Minuten und 11 Sekunden. Als zweitbester Deutscher belegte Samuel Fitwi Platz 9. Richard Ringer, der vor 4 Jahren Gold gewann, kam auf Rang 10. Das Wetter in Bayern: abwechselnd sonnige und wolkige Abschnitte, später teils kräftige Schauer und Gewitter, örtlich Unwetter mit Starkregen, Hagel und schweren Sturmböen. Höchstwerte 26 bis 33 Grad. In der Nacht Tiefstwerte von 19 bis 14 Grad. Morgen teils Schauer und Gewitter, später wieder Sonne. Am Dienstag dichte Wolken und immer wieder mal Regen, Höchstwerte dann bis 25 Grad. Es ist 14.04 Uhr. Die Verkehrsmeldungen: A3 Passau Richtung Nürnberg zwischen Passau Mitte und Eicher vorm Wald 10 Kilometer Stau.

0: A3 Passau Richtung Nürnberg zwischen Altdorf-Burgthann und dem Kreuz Nürnberg. 6 Kilometer Stau nach einem Unfall. A3 Würzburg Richtung Frankfurt zwischen Weibersbrunn und Aschaffenburg. 10 Kilometer stockender Verkehr. A7 Würzburg Richtung Fulda zwischen Bad Kissingen-Obertulba und Bad Brückenau-Volkers. 8 Kilometer Stau und stockender Verkehr. A7, Fulda Richtung Würzburg, zwischen Dreieck Fulda und Bad Brückenau-Wildflecken, 10 Kilometer Stau wegen Bauarbeiten. A7, Ulm Richtung Füssen, zwischen dem Dreieck Hittistetten und Altenstadt an der Iller, 12 Kilometer stockender Verkehr an einer Baustelle. A7, Ulm Richtung Füssen, zwischen dem Reinhardshofer Tunnel und dem Grenztunnel Füssen jeweils Stau und Blockabfertigung. Und A8 Salzburg Richtung München zwischen Holzkirchen und dem Kreuz München Süd, 8 Kilometer stockender Verkehr. Soweit der Verkehrsservice.
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2: Kirsten Böttcher wünscht einen schönen Nachmittag im heutigen Salon mit einer weiteren Folge aus Maike Rötzers Erzählsolo der Odyssee. Kalypso musste wohl oder übel ihren geliebten Odysseus ziehen lassen. Wieder mal schiffbrüchig wurde er an die Küste der Phaiaken angespült und von der 14-jährigen Prinzessin Nausikaa aufgenommen. Ihr Vater, König Alkinoos, ist hoch erfreut, den Helden von Troja bei sich zu haben. Doch der Held weint viel. Während Wettkämpfe und Gesänge den Gast ehren, bleibt Nausikaa nachdenklich. Wird Odysseus bleiben oder fahren? Im Saal beginnt Odysseus von seinen Irrfahrten zu erzählen. Vom Aufbruch nach dem gewonnenen Krieg in Troja bis zur Begegnung mit dem Zyklopen Polyphem.

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1: Dritter Teil. Nausikaa. Gesang 7 bis 9. Die 14-jährige Nausikaa, noch immer so aufgewühlt wie beseelt von ihrer unerwarteten Begegnung mit diesem Fremden, treibt die Maultiere zum Palast ihres Vaters, dem König der Phaiaken, Alkinoos. Ihre drei Brüder empfangen sie im Vorhof. Na, wie war's? Man lädt die frisch gefaltete Wäsche ab. Das Mädchen lächelt nur knapp, will erst mal rauf in seine Kammer. Göttin Athene nimmt sich derweil ihres Lieblings an. Sie hüllt Odysseus außerhalb der Stadt in eine magische Wolke, damit er nicht gesehen wird. Die Insel liegt ab vom Schuss, ist noch nicht lang bewohnt. Die Phaiaken flohen dorthin, vor den Kyklopen. Man ist misstrauisch gegenüber Fremden. Hier landen auch kaum welche an. War den Phaiaken doch prophezeit worden, dass Poseidon ihr Schiff in einen Felsen verwandeln und die ganze Insel durch einen Gebirgsrücken vom Meer abschneiden wird, zur Strafe dafür, dass sie einen Fremden in die Heimat geleiten. Und keiner ahnt, dass nun genau dieser Fremde in seiner Tarnkappenwolke durch ihr Stadttor geht, wo ihn Athene in der Gestalt eines jungen Mädchens zum Palast begleitet. In der Hand einen Krug zum Wasser holen, lässt sie ihn wissen, Meergott Poseidon selbst ist der Großvater von König Alkinoos und ist auch Urgroßvater von Alkinoos Frau Arete. König Alkinoos ist also der Onkel seiner Frau, beide adelig, aus göttlichem Geschlecht. Arete wird daher von ihrem Mann verehrt wie sonst keine. Sie hält politische Herrschermacht inne, wird als Richterin anerkannt, sogar von Männern, auf der Straße gegrüßt wie eine Göttin. Sie ist es, die du für dich einnehmen musst, dann wird deine Heimfahrt kein Problem. Athene nickt und wandelt mit funkelnden Augen übers Meer davon. Eine Göttin hat schließlich zu tun. Odysseus hatte sie nicht erkannt. Ob sie sich zeigen, entscheiden immer noch die Göttinnen und Götter selbst. Er hält auf der Schwelle zum Phaiakenpalast inne, geblendet. Das ganze Haus strahlt, gleißend wie die Sonne. Der hohe Gang mit einem Gesims aus Glasfluss, dem Strass der Antike, führt tief ins Innere auf goldene Türen zu. Rechts und links der Schwelle erheben sich Pfosten bis unters hohe Dach, aus reinem Silber, wie der Türsturz. Über die Sessel wurden Decken geworfen, feinstes Tuch. Goldene Jünglingsstatuen recken auf ihren Sockeln lodernde Fackeln in die Höhe. Odysseus hört Steine aneinander reiben, Sklavinnen mahlen da Getreide. Andere sitzen dicht beieinander und weben, das Garn tropft von den Spindeln wie Öl. Athene, die Göttin der Webkunst, hat die phaiakischen Frauen zu den Besten ihres Gewerbes gemacht und ihnen Verstand gegeben. Jenseits dieses Hofs wuchert es üppig. Hier ist Sephiros Lieblingsplatz. Der Windgott streift feucht über Apfelbäume, Birnen, Granatäpfel, Feigen und Trauben. Hier gedeiht alles. Das ganze Jahr wird hier gesät und geerntet zugleich. Hier wirft ein Baum die Blüten ab, dort wächst der Spross schon nach, da wird die Traube bereits gekeltert, hier blinzelt der kleine Weinstock gerade erst ins Licht. Eine sprudelnde Quelle speist das Gemüse, eine andere läuft unter der Schwelle bis vors Tor, wo die Phaiaken ihre Krüge füllen. Odysseus gibt sich einen Ruck. Er streift, immer noch unsichtbar in Athenes Wolke, an den Beratern und Fürsten des Landes vorbei, die in der Halle Hermes Opfer darbringen. Kaum hat er das Königspaar an der mittigen Feuerstelle erreicht, zerfließt die magische Wolke. Und alles verstummt. Man starrt, verblüfft. Wer liegt der Königin da zu Füßen? Wo kommt der Mann her? Wie kam der hier rein? Odysseus umschlingt die Knie der verblüfften Arete, wie es sich für einen Bittsteller gehört, fleht mit brüchiger Stimme, die Phaiaken mögen ihn nach langer Leidenzeit in die Heimat bringen, und kauert sich dann, dem Ritual gemäß, demütig in die Asche. für alle eindeutig ein schutzloser Mensch. Die beklommene Stille durchbricht ein alter Mann, das sei nicht gut, ein Fremder in der Asche. Und König Alkinoos reicht ihm die Hand, bietet den schimmernden Stuhl seines sofort aufspringenden Sohnes an. Und hier geht es wieder los. Alles folgt dem bekannten Ritual, das Homer immer wieder erzählt. Erst übergießt eine Sklavin die Hände mit Wasser, bringt einen Tisch, stellt Brot darauf, der Verteiler bringt Platten mit Fleisch, man reicht goldene Becher. Den Göttern wird der mit Wasser vermischte Wein gespendet. Erst wenn alle satt sind, wird der Xenia entsprechend gefragt: Wer bist du? Woher kommst du? Was willst du? Alkinoos ist irritiert. Wo kommt der Fremde plötzlich her? Ist er ein Gott? Warum kam er dann getarnt zur Tür hinein? Die Götter zeigen sich den Phaiaken doch offen und essen hier öfter mal mit. Odysseus weckt sehr genau ab, was er sagt. Großer König, schau mich an. Ich bin kein Gott. Ich bin Mensch. Seh aus wie alle, die viel gelitten haben. Ich habe nach dem Willen der Götter die Katastrophen überlebt. Mein Herz ist schwer vor Kummer, aber mein Magen winselt wie ein Hund. Ich esse Fleisch, ich esse Brot. Was ich will? Ich flehe euch an, bringt mich in die Heimat zurück. Aber ja, ein Mensch, man lacht, das leuchtet allen ein. Alkinoos ruft also für morgen die Phaiaken zur großen Versammlung ein, möchte entschieden wissen, ob sie den Fremden mit ihren Schiffen in die Heimat geleiten. Die Sklaven räumen ab, waschen das Geschirr. Erst jetzt lehnt sich Königin Arete vor. Sie hat so schöne weiße Arme. Vor allen hatte sie nicht fragen wollen, aber gleich erkannt, die Kleidung, die der Fremde da trägt, die hat sie doch selbst gewebt. Ihre Worte fliegen Odysseus zu wie kleine Vögel. Wer gab dir diese Kleider? Woher kommst du? Kamst du allein? Hat das Meer dich angespült? Und wieder überlegt Odysseus genau, was er sagt. Und er erzählt vom Tod seiner Männer, erzählt, wie er auf dem zersplitterten Schiffsrumpf 10 Tage lang bis zu Kalypsos Insel trieb, erzählt, wie die Nymphe ihn aufnahm und umsorgte, in jeder Hinsicht, sein Herz aber nicht gewann. Die göttlichen Kleider, die Kalypso mir webte, waren immer von meinen Tränen durchtränkt. Er erzählt vom Abschied nach 7 Jahren und wie sein Floß unter Poseidons Wut in den spielenden Stürmen zerbarst und schlussendlich, wie es ihn in die Mündung des Flusses ans Ufer der Phaiaken trieb. Und dann Nausikaa. Was für ein Mädchen! In dem Alter schon so aufmerksam, so reflektiert, ganz außerordentlich. Gab mir zu essen und trinken und ja, gab mir diese von dir gewebten Kleider. Nun habe ich euch alles erzählt. Arete ist stolz auf ihre Tochter, Alkinoos aber nicht ganz einverstanden. Warum hat denn Nausikaa den Fremden nicht bis in den Palast gebracht, lässt ihn da alleine herlaufen? Hier biegt Odysseus die Wahrheit ein winziges bisschen um, zu Nausikaas Gunsten. Deine Tochter hat mich ja eingeladen. Ich war es, der sich schämte, war auch nervös. Der Argwohn hat die Menschen ja so schnell am Zipfel. Was hättest du gedacht, wäre ich mit deiner Tochter hier erschienen? Das nimmt Alkinoos wiederum sehr für den Fremden ein, dessen Namen er immer noch nicht kennt. Ich wünschte, sie blieben bei uns und nähmen meine Tochter zur Frau. Fremder, ich verspreche dir ein Zuhause und ein sehr annehmliches Leben. Nicht gegen deinen Willen, natürlich. Wenn du willst, kannst du auch schon morgen an Deck schlummern, während dich meine Phaiaken über die friedliche See bis in die Heimat rudern, egal wie entfernt sie liegt. Unsere Männer haben schon Fremde bis an die äußerste Küste der Welt gebracht und kamen noch am selben Tag zurück, kein bisschen müde. Odysseus murmelt ein Stoßgebet. Vater Zeus, lass wahr werden, was Alkinoos sagt. Königin Arete erfasst sehr wohl, dass er den Heiratsantrag höflich umgeht und weist die Sklaven lächelnd an, dem Fremden das Bett herzurichten, mit purpurnen Decken vom Feinsten. Sie selbst teilt sich das Bett mit ihrem Ehemann und Tochter Nausikaa liegt noch wach, oben in ihrem Zimmer, starr zur hohen Decke. Ist unten alles gut gegangen? Wird er abfahren oder bleibt der Mann? König Alkinoos springt auf, sobald der Morgen dämmert, wie auch Odysseus. Sie gehen gemeinsam zur Versammlung bei den Schiffen, wo die Phaiaken schon dicht an dicht und sehr gespannt auf den polierten Steinen sitzen und warten. Athene hatte, diesmal als königlicher Bote, jeder Mann in der Früh bekniet: Komm zum Versammlungsplatz. Ein Fremder ist in der Stadt, sieht aus wie ein Gott. Jeder Mensch könnte ein Gott sein, der sich verwandelt hat und sein Gegenüber prüft. Wie werde ich hier behandelt? Darum wird bei den Griechen auch aus Angst vor einer göttlichen Strafe jeder freundlich aufgenommen. Die Männer sind sich aber einig, diesem Fremden fühlen wir auf den Zahn. König Alkinoos ergreift das Wort, das Zepter in der Hand. Wer es hält, darf nicht unterbrochen werden, steht unter Schutz. Verehrte Fürsten, verehrte Anführer der Phaiaken, dieser Fremde tauchte aus dem Westen, aus dem Osten, gestern bei uns auf und bittet, ihn sicher in seine Heimat zu bringen. Lasst uns ihm ein neues Schiff mit 52 unserer besten Männer vorbereiten. Und dann feiern wir in meinem Haus. Ich werde auch nach dem Sänger schicken lassen. Sagt nicht nein. Die Männer sind beeindruckt, auch von Odysseus selbst. Athene hat wieder ordentlich nachgeholfen, ihn ein bisschen größer gemacht, bisschen kräftiger, verlieh ihm umwerfenden Charme. Die versammelten Männer haben nichts einzuwenden. Also ziehen 52 junge Männer ein Schiff zur Jungfernfahrt ins Wasser, richten den Mast, spannen die Ruder in die Lederschlingen, hissen die Segel, verteuen das Ganze und kommen zur großen Abschiedsfeier in den Palast. Die leuchtende Halle platzt aus allen Nähten. Alt und jung sind schon da. Da weichen alle ehrfürchtig zur Seite. Der Sänger Demodokos. Der verehrte Mann ist blind. Die Musen nahmen sein Augenlicht, doch schenkten ihm die Gabe zu erzählen. Er wird zu einem mit Silber beschlagenen Stuhl in die Mitte der Gäste geführt. Der Sklave hängt seine Leier griffbereit an die Säule. Ein Tisch wird gebracht, Fleisch, Brot, Wein, und alle beginnen zu essen. Und bald sind alle satt. Da flüstert die Muse dem Dichter ein, diese eine berühmte Geschichte vom furchtbaren Streit

zwischen Achill und Odysseus. Der Dichter greift also nach seiner Leier und erzählt davon, wie Achill Troja mit Gewalt einnehmen will, Odysseus aber plädiert für eine List. Davon, wie Heerführer Agamemnon sich über den Streit der beiden freute. Er weiß, die Weissagung des Orakels von Delphi wird erfüllt und damit der Wille von Zeus. Dieser Streit, sagt sich Agamemnon lächelnd, ist der Anfang von Trojas Ende. Alle sind vom Vortrag gebannt. Nur Königin Arete bemerkt aus dem Augenwinkel, wie Odysseus mit seinen kräftigen Händen den schweren Umhang greift, um sein Gesicht zu verbergen. Er schämt sich dafür, bitter zu weinen. Wann immer der Sänger eine Pause macht, lässt Odysseus das Tuch wieder sinken, wischt sich die Tränen heimlich weg und spendet den Göttern Wein. Die Gäste rufen: »Weiter, weiter!« Sie lieben die Geschichten des Sängers. Und also erzählt Demodokos weiter. Und Odysseus schluchzt mit zuckenden Schultern wieder leise ins Tuch. Alkinoos, direkt neben ihm, blickt seine Frau kurz fragend an. Die nickt und darum klatscht der König jäh in die Hände. »Lasst uns alle nach draußen gehen. Ein kleiner Wettkampf. Dann kann unser Gast in der Heimat erzählen, wie gut wir Phaiaken im Laufen sind.« Alle springen auf. Gute Idee. Der Dichter wird von einem Sklaven hinausgeführt. Man trägt ihm die Leier. 14 junge Athleten stehen schon bereit. Die besten aller Phaiaken. Sehen fantastisch aus, sind super trainiert. Alkinoos Söhne sind mit von der Partie. Erste Disziplin? Der Sprint. Staub wirbelt auf vom Feld. So schnell jagen die jungen Männer dahin. Jetzt sausen die Diskoscheiben übers Feld. Und es ist Elatreus, der alle übertrifft. Bester im Boxen aber, Prinz Laodamas. Der reißt beide Arme hoch und ruft Odysseus japsend zu. Welche Disziplin beherrschen Sie? Er stützt sich vornüber gebeugt auf den Beinen ab. Fremder, du bist an der Reihe. Gibt doch nichts Ehrenhafteres für einen Mann, als was er mit Händen und Füßen erreicht. Versuch's. Bist ja bald weg. Schiff und Mannschaft stehen bereit. Odysseus holt tief Luft, wägt seine Antwort sehr genau ab. Laodamas, warum führst du mich hier vor? Mir ist nicht nach Wettkampf. Ich habe genug gelitten. Alles, was ich will, ist in die Heimat zurück. Ich habe mehr Erfahrung im Wettkampf, als du denkst. Als ich jung war, landete ich immer auf dem ersten Platz. Aber heute? Ich war im Krieg. Begreifst du, was das heißt? Ich kenne seine Grausamkeit, die Qualen. Ich habe mit der See gerungen und du forderst mich heraus? Odysseus kann nicht mehr aus seiner Haut, schnappt sich einen Diskus, dessen Gewicht das der anderen bei weitem übertrifft. Odysseus wirbelt herum, holt aus und schleudert die Scheibe mit aller Kraft aus seiner sonnengegerbten Hand. Der Diskus sirrt über die Menge, dass sich die Zuschauer panisch ducken und kreiselt flirrend bis weit hinter die gesteckten Pfähle. Athene löst sich aus der jetzt schockstarren Menge, wer ist der Mann, und schlendert lässig, markiert die Stelle, die Runde hast du gewonnen, weiter wirft keiner und keiner so weit. Odysseus, froh über diesen Fürsprecher, wendet sich den jungen Athleten zu. Was jetzt? Boxen? Ringen? Noch ein Rennen? Ich trete gegen euch alle an, nur gegen Prinz Laodamas nicht. Wer seinen eigenen Gastgeber herausfordert, ist nichts wert, ein Narr. Aber ihr anderen, zeigt, was ihr könnt. Bogenschießen? Ich habe den Feind schon in der Menge getroffen, während die anderen noch zielten. Nur Philoktetes hat mich in Troja übertroffen. Einen Speer werfe ich weiter, als andere ihre Pfeile schießen. Ja, sicher. Im Rennen könntet ihr mich vielleicht schlagen. Ich habe keine Ausdauer mehr. Meine Beine wurden schwach. Ich konnte an Bord nicht trainieren. Die Jungs bringen kein Wort heraus. König Alkinoos, hellhörig, seit der Name Troja fiel, hatte der Mann dort gekämpft, entschuldigt sich für ihre Dreistigkeit und wir Phaiaken sind gut im Laufen und mit den Schiffen, aber Boxen können wir nicht wirklich gut. Wir lieben das Feiern und die Dichter, wir lieben den Tanz und schöne Kleider und heiße Bäder und das Bett. Darum soll jetzt getanzt werden. Bringt Demodokos seine Leier, schnell.
Man wählt noch flugs 9 Schiedsrichter, die entscheiden, ja, die Spiele waren fair, dann wird ein Tanzboden aufs Feld gelegt. Man stellt sich im Kreis auf, nimmt Sänger de Modocross in die Mitte. Rechts und links von ihm ein junger Mann. Und wie rasant diese beiden nun beim Tanz mit den Füßen stampfen, dass ihre Schenkel vibrieren, kann Odysseus gar nicht fassen. Alle applaudieren begeistert, Odysseus auch, die Stimmung ist jetzt ganz ausgelassen. Alkinoos lässt seine beiden Söhne für alle tanzen, sie können es einfach am besten. Der eine wirft, rückwärts gebeugt, den purpurnen Ball bis zu den Wolken, der andere fängt ihn mit hohem Sprung im Flug wieder auf. Dann tanzen sie beide kreuz und quer, tauschen immer die Plätze, die Zuschauer stampfen und klatschen im Takt. Odysseus, also stimmt, eure Tänzer sind die Besten, was für eine Schau! Der geschmeichelte König weist nun die 12 phaiakischen Fürsten an, dem Fremden für die Abfahrt morgen Geschenke mitzugeben – jeder 1 Pfund Gold und ein Gewand. Beim Sonnenuntergang bringen die Sklaven die Geschenke in Alkinoos Haus. Und es ist Königin Arete, die alles beaufsichtigt. Sie weist die Sklavinnen auch an, dem Fremden überm flackernden Feuer ein heißes Bad in bronzener Wanne zu bereiten. Arete ist es, die aus ihrem Zimmer eine Truhe bringt. Und sie legt all die Geschenke hinein, gibt ein Gewand und einen Mantel obenauf, von ihr gewebt. Verknote den Deckel, damit dich auf der Reise niemand bestiehlt, wenn du schläfst. Odysseus, er hat schon viele Verluste erlitten, blickt sie kurz und sehr direkt an, schließt den Deckel und knotet diesen einen komplizierten, unauflöslichen Knoten, den Zauberin Kirke ihn lehrte und den nur er beherrscht. Aufmerksam beobachtet Arete, was ist das für ein Knoten? Wo hat er den gelernt? Das Sklavenmädchen führt ihn zur Wanne. Glücklich gleitet Odysseus ins heiße Wasser. Sein erstes Bad, seit er Kalypso verließ. Und frisch gesalbt, mit einem fein gewebten, wollenen Mantel, tritt er zu den Männern. Die sitzen schon beim Wein. Bei ihnen steht Nausikaa. Leicht an eine der 4 Säulen gelehnt, schaut sie ihn offen an. Am Fest darf sie nicht teilhaben, sie ist ja erst 14. Traurig, dass der Fremde die Insel verlässt, aber verabschieden will sie ihn noch. Auf Wiedersehen, Fremder. Denk an mich, wenn du zurück in der Heimat bist. Ich half dir zuerst. Du verdankst mir dein Leben. Odysseus lächelt, ist ausgesucht höflich, Nausikaa. Möge Zeus mir erlauben, nach Hause zurückzukehren. Dort werde ich für dich beten wie zu einer Göttin, ja. Du hast mein Leben gerettet. Sie ist beseelt, senkt den Blick. Diesen Mann wird sie nicht vergessen und geht nach oben ins Frauengemach, sicher, so einer soll ihr Mann später sein. Odysseus ist ihr Teenagertraum. Im Festsaal werden nun Speisen und Wein verteilt. Odysseus schneidet eine Scheibe vom Schwein, umwickelt es mit reichlich Fett und reicht es einem Sklaven. Bring das Demodokos. Ich möchte ihn kennenlernen. Ich verehre die von den Musen geliebten Dichter. Demodokos, gegen ein Kissen gelehnt, nimmt erfreut die Gabe an, was Odysseus ermutigt, den Blinden zu fragen, hat dich die Muse oder Apollon selbst gelehrt, so zu erzählen? Du berichtest vom Schicksal der Griechen, als seist du dabei gewesen. Alles hat sich genau so zugetragen. Hast du es mit eigenen Augen gesehen oder hat es dir jemand erzählt? Odysseus bittet ihn, doch die Geschichte vom hölzernen Pferd vor den Toren Trojas zu erzählen, wie Odysseus es durch die Stadttore zog bis zur Zitadelle. Wenn du es so erzählen kannst, wie es war, bist du gesegnet. Und dann kann ich es weiter erzählen, sagt er noch als Alibi. Und Demodokos nimmt die Leier. Ein Gott gibt ihm die Geschichte ein. Die Griechen brennen ihr Lager nach 10 langen Kriegsjahren nieder. Sie lassen ihre Schiffe zu Wasser und segeln scheinbar davon. Odysseus hat sich diese Hinterlist ausgedacht. Er bringt eine Gruppe von Kriegern im hölzernen Pferd ins Herz der ummauerten Stadt. Die Troer ziehen das haushohe Ding hinauf,
bis zum Platz der Athene,

lassen sich darum nieder und fragen einander, was sollen wir damit tun? Manche wollen das Pferd mit dem Schwert zerschlagen, andere es den Felsen hinunterstoßen, doch man beschließt, nach langem Ringen, es dort zu belassen, will die Götter friedlich stimmen. Damit ist die Stadt dem Untergang geweiht. Dieses hölzerne Pferd bringt Troja den Tod. Und Demodokos erzählt, wie die Griechen aus dem Pferdebauch quillen, die Troer zermetzeln, die Stadttore öffnen für das Heer im Hinterhalt, das aus der Senke in die Stadt strömt, und wie sich die griechischen Männer zerstreuen, sie dringen ein in jedes Haus. Er erzählt, wie Odysseus mit Menelaos zum Haus von Paris Bruder stürmen, um ihm Helena zu entreißen. Der Sieg gelang mit brutaler Gewalt, Athene sei's gedankt, endet der Dichter. Odysseus zerfließt in Tränen. Sie laufen seine Wangen hinunter vor Verzweiflung, als er seine eigene Geschichte hört. Dieses Massaker, von ihm erdacht, von ihm angeführt, lässt ihn nicht mehr los. König Alkinoos, der Gast hat sich doch dieses Lied selbst gewünscht, weist den Dichter an, die Leier zur Seite zu legen, damit alle fröhlich sein können, Gastgeber und Gäste. Er muss jetzt endlich wissen, wer der Fremde ist. Wie haben dich deine Eltern genannt? Unter welchem Namen bist du anderen bekannt? Erzähl von deinem Land, deinen Leuten und deiner Stadt. Schließlich müssen die Phaiaken wissen, wohin sollen sie ihn morgen bringen. Wir brauchen keinen Steuermann und auch kein Ruder, aber das Ziel. Unsere in Nebel gehüllten Schiffe kennen die Gedanken der Seemänner und alle Städte der Welt. Bitte, beschreib uns die Orte und Menschen, die du gesehen hast. Wer hat dich freundlich aufgenommen? Wer nicht? Erzähl von dir. Hast du jemanden in Troja verloren? Vater? Bruder? Einen Freund? Du schluchzt so herzzerreißend, wenn der Sänger vom Schicksal der Griechen in Troja erzählt. Und jetzt wird's spannend. Was wird Odysseus erzählen? Was lässt er weg? Vorsichtig muss er sein, sonst bringen ihn die Phaiaken am Ende nicht nach Hause. Odysseus, der Meister der Täuschung, beginnt, dass es nicht Schöneres gebe als solch ein Fest, das alle gemeinsam feiern, viel Wein, viel Brot und den Geschichten lauschen. Nun, er wird erzählen, auch wenn die Erinnerung schmerzt. Wo soll ich anfangen, wo enden? Die Götter gaben mir so viel, worüber ich weinen muss. Doch um auch Alkinoos eines Tages in seiner Heimat als Gast empfangen zu können, sagt er schlicht: Ich bin Odysseus, Laertes Sohn. Ich stamme aus Ithaka, wo die schwankenden Wälder den Berg Neriton verbergen. Ithaka liegt etwas abseits der Finsternis gegenüber, nahe den Inseln Dulichion, Same und Zakynthos. Das Land ist karg, aber gut, um Kinder dort großzuziehen. Für mich gibt es kein Schöneres. Wie ihr wisst, hielt mich die göttliche Kalypso fest, wollte mich heiraten, aber mein Herz blieb unberührt, denn ist ein Mann weit weg von zu Hause, gibt es nichts, das kostbarer wäre als seine Heimat und seine Familie. Dass es den Frauen, die als Sklavinnen in die Fremde verschleppt werden, vielleicht genauso gehen könnte, erwähnt Homer nicht. Es ist mucksmäuschenstill geworden. Alle starren den Fremden an. Odysseus, der für seine List weltberühmte Mann, ist mitten unter ihnen? Ob Nausikaa von oben lauscht, das Ohr am Spalt der goldenen Tür? Auch Sänger Demodokos hebt den Kopf, ganz Ohr. Weiß er, was Odysseus jetzt erzählt? Dass ein irrer Sturm ihn nach dem Sieg von der Küste Trojas zuerst ins Land der Kikonen peitschte, Verbündete der Troer? Dass Odysseus darum die Stadt zerstörte? Das war so Programm, man zerstört die Stadt, tötet die Männer, plündert die Beute, raubt die Frauen. Das Morden hörte nach dem Sieg über Troja nicht auf, der Blutrausch hatte die Männer noch immer im Griff. Dass seine Mannschaft die Schiffe mit der Beute belud, die Frauen der Kikonen auf den schmalen Mittelgang, es war auf den flachen Schiffen ja kein Platz unter Deck. Sie schleppten Krüge voll Wein an Bord
und dann aber seinem Befehl, nichts wie weg hier, nicht folgten und sich am Strand betranken, Schafe und Rinder schlachteten? Die Kikonen hatten ihre Nachbarn vom Festland zu Hilfe gerufen, begnadete Kämpfer zu Pferd. Die kamen in der Dämmerung zuhauf und umzingelten die Schiffe. Der Kampf dauerte noch an, als das Morgenlicht gleißend hell über den blutigen Strand floss. Doch als die Sonne wieder ins Wasser tauchte, waren die Griechen geschlagen. Jedes Schiff hatte Männer verloren, der Rest entkam. Odysseus steht alles wieder lebhaft vor Augen. Wir wollten ablegen, schweren Herzens, erleichtert am Leben zu sein, zogen die Schiffe ins Wasser, brüllten dreimal laut Klagerufe in den aufbrausenden Nordwind. Ja, Zeus hatte Windgott Boreas auf uns gehetzt. Ein schrecklicher Taifun griff nach unseren Schiffen. See und Land waren in dichte Nebelsuppe gehüllt. Die Nacht fiel vom Himmel, die Segel wurden dreimal vom tosenden Sturm zerrissen. Voller Angst um unser Leben ruderten wir so gut wir konnten auf ein Ufer zu, blieben 3 Nächte und 3 Tage dort, erschöpft mit vom Schmerz zerfressenen Herzen. Am 3. Morgen stellen die Männer die Masten auf, hissen die dürftig reparierten Segel wieder, klettern an Bord. Und unter nun stetigem Wind, Sephiros hatte sich erbarmt, steuern die Männer Richtung Ithaka. Und hätten die Heimat fast erreicht, hätten nicht Strömung und Wind sie wieder abgetrieben. 9 Tage wurde ich übers Meer gejagt, erinnert sich Odysseus. Am 10. aber landen sie an auf einer Insel mit ganz eigenwilligen Bewohnern. Die essen nur Lotusblüten und Früchte, honigsüß. Die Mannschaft holt Wasser, versucht Essen zu finden. Odysseus schickt 2 Männer und einen Sklaven, die sollen die Insel erkunden. Nur die 3 kehren nicht zurück. Odysseus stapft ihnen hinterher, das Schwert auf dem Rücken, und nähert sich einer kleinen Lichtung, späht durch die belaubten Äste, sieht da, seine Männer lungern zufrieden und träge bei den Fremden, alle ein breites Grinsen im Gesicht. Sie waren äußerst freundlich von den beseelten Lotusessern willkommen geheißen worden. Man teilte die süßen Früchte. Die zeigen große Wirkung. Sie tilgen die Erinnerung und damit auch alles Leid. Aber damit auch die Sehnsucht der Männer nach der Heimat. Sie sind selig, leben im Moment. Das Gedächtnis legt sich schlafen. Die wollen nicht mehr zurück. Unter Tränen schleppe ich sie zum Schiff zurück, zwinge sie, an Bord zu gehen, sperre sie gefesselt unter Deck. Ich befehle alle Männer sofort aufs Schiff zurück, nicht einer soll noch von dieser Frucht probieren. Die ausgemergelten Männer gingen an Bord, saßen dicht an den Rudern auf den Bänken und peitschten das Wasser mit den Rudern. Und die Männer segeln weiter, gelangen zum Land der rücksichtslosen Kyklopen. König Alkinos kennt die einäugigen Riesen, ja? Blickt Odysseus fragend auf. Sein Volk ist nicht ohne Grund aus der Nachbarschaft weggezogen. Und alle nicken in Gedanken an eine schreckliche Zeit. Tja, die Kyklopen, fährt er fort, haben kein Benimm. Die bewirtschaften ihr Land nicht, säen nicht, ernten nicht, die Felder liegen brach. Von Zeus Regen wuchert alles wild. Die Kyklopen leben in Höhlen in den Bergen, jeder für sich, nach eigenen Regeln. Sie kennen keine Gemeinschaft, halten keine Versammlungen ab. Etwas entfernt vom Kyklopenland aber liegt eine andere Insel. Unzählige Ziegen, es meckert überall, kein Mensch weit und breit. Die Kyklopen setzen dorthin nicht über, haben keine Schiffe, wissen ja gar nicht, wie man eins baut. Ganz mühelos können wir dort im dichten Nebel, noch nicht mal das Mondlicht dringt durch, in einer Bucht anlanden. Wir brauchen weder Anker noch Haltetau, hören Ziegen meckern und eine Quelle plätschern. Die erschöpften Männer sacken am Strand in tiefen Schlaf bis zum Morgengrauen. Wo sind eigentlich die geraubten Frauen? Auch am Strand? Homer erwähnt sie nicht mehr. Nymphen treiben zum Frühstück einige Ziegen in die Bucht,
Bald brechen die von der wunderbaren Insel

Sind sie gesetzlos? Sind sie freundlich? Schon sitzt die kleine Truppe an den Rudern und schlägt das weiß schäumende Wasser. Die Fahrt ist kurz. Gleich bei der Ankunft entdecken sie die große, lorbeerüberwucherte Höhle eines riesigen Kyklopen, der hier seine Schafe und Ziegen in einer mit tief eingegrabenen Steinen ummauerten Weide hält. Hohe Kiefern stehen da, Eichen. Mit 12 Männern zieht Odysseus los, die anderen sollen das Schiff bewachen. Odysseus fürchtet, einem Wilden zu begegnen, der keine Regeln und zivilen Normen kennt, und will ihn mit einer Kostbarkeit beschwichtigen, mit schwerem, süßem Wein in einer Ziegenhaut. Das Geschenk eines Priesters von Apoll, dessen Frau und Kind Odysseus gerettet hatte. Odysseus beginnt zu schwärmen. Eine winzige Menge davon in einem Becher, verdünnt mit 12 Teilen Wasser, duftet so herrlich, dass allen danach verlangt. An der Höhle angelangt, finden die Männer sie leer. Der Kyklop weidet sein fettes Vieh auf der Wiese. Sie schauen sich drinnen um. Kistenweise Käse und vollgestopfte Pferche. Die Schafe sind je nach Alter aufgeteilt. Neugeborene Lämmer, mittlere und solche eben erst der Muttermilch entwöhnt. Etliche Schüsseln, Gefäße mit Molke, Eimer voll. Die Männer flehen Odysseus an: Lass uns Käse nehmen und die Ställe öffnen, die Tiere auf unsere Schiffe treiben und wegsegeln, so schnell es geht. Das wäre auch das Beste gewesen, seufzt Odysseus. Und ab hier lassen wir ihn einfach selbst weitererzählen. Aber ich sagte nein, weil ich hoffte, er würde uns Gastgeschenke geben auf die lange Fahrt. Ein schwerer Fehler. Nun, wir warteten darauf, dass er seine Herden heimtreibt, machen Feuer und opfern und essen etwas Käse. In der Dämmerung kommt der Kyklop mit einer Menge Feuerholz unterm Arm, das er lautstark in die Höhle wirft. Wir zucken zusammen, kauern uns hinten in die Höhle. Der Kyklop scheucht seine Ziegen und Lämmer hinein, um sie zu melken. Die Widder und Böcke lässt er vorn auf der Wiese. Zu unserem großen Schreck hebt er einen massigen Stein und verschließt damit die Höhle. Keine 22 Karren hätten ihn wegwuchten können. Sorgfältig melkt er Schaf für Schaf, Ziege nach Ziege, lässt dann die Lämmer trinken, stellt die Hälfte der Milch in dichten Körben zur Seite und gießt für sein Abendessen den Rest in Eimer. Wir beobachten zitternd, wie er das Feuer entzündet. Und im Schein der Flammen blickt er sich um und sieht uns. Wer seid ihr? Woher kommt ihr? Kommt ihr geschäftlich oder seid ihr Piraten, die andere in die Katastrophe stürzen? Dröhnt seine wahnsinnig tiefe Stimme. Sie lässt unsere Herzen stocken wie seine Größe. Ein Gigant, eine ganz erstaunliche Erscheinung. Ich versuche, sein Mitleid zu wecken. Sage, dass wir Griechen sind, aus Troja kommen, dass die Winde uns hierher trieben, über die weite, unendliche See, fernab unserer Route nach Hause. Dass wir Männer Agamemnons sind, stolz darauf, Troja zerstört zu haben und zuletzt, dass wir auf Knien bitten, er möge uns ein Gastgeschenk überreichen, wie Xenia es verlangt. Bitte, wir sind eure Diener und Zeus ist auf unserer Seite, der die Gastfreunde beschützt und die Bedürftigen. Doch der Kyklop starrt mich reglos aus seinem einzigen riesigen Auge an. Idiot, ich die Götter fürchten? Wir halten nichts von Zeus mit seinem albernen Zepter. Ich beuge mich nur meinem eigenen Herzen, gehorche nur meinen Gesetzen. Und er will dann wissen, wo unsere Schiffe liegen, will mich überlisten. Doch das ist mein Fach. Ich lüge also. Poseidon habe uns an die entfernte Küste seiner Insel getrieben und dort fast zerschmettert. Er antwortet nicht. Er streckt seine riesige Hand aus, greift meine Männer, die zwischen den Fingern fast zerquetscht brüllen vor Schmerz, er schmettert sie hart auf den Boden. Der Boden ist von den zerspritzten Gehirnen ganz nass. Er zerreißt meine Männer, Glied für Glied, und verschlingt sie wie ein Berglöwe sein.

Ne Beute, reißt das Fleisch vom Skelett, schlürft die Innereien, das Gedärm, saugt schmatzend das Mark aus den Knochen. Wir übrigen ringen unsere Hände zum flehenden Gebet an Zeus. Wir waren so hilflos. Der Kyklop, den Wanst voller Menschenfleisch und Milch, legt sich mitten in seine Herden. Ich will mit dem Schwert seinen Körper durchstoßen, die Leber treffen, aber wir wären zu schwach, um den Felsbrocken von dem Eingang auch nur einen Millimeter zu bewegen. Wir kämen hier nie wieder raus. Also verharren wir, starr vor Angst und Grauen bis zum nächsten Morgen, als er aufsteht und sein Feuer entzündet. Er melkt seine Ziegen und stellt die Lämmer zum Mutterschaf, damit sie trinken können, alles ganz langsam, sehr sorgfältig. Dann aber packt er wieder zwei meiner Männer und reißt sie in zwei. Die Schreie waren fürchterlich. Er nagt die Knochen ab und hieft den Stein zur Seite. Die Tiere laufen ins Freie, doch so wie man den Deckel auf den Köcher setzt, setzt er den Felsbrocken wieder davor, bevor er die Herden den Berg hinuntertreibt. Wir hören sein vergnügtes Pfeifen verklingen. Ich wollte Rache, brütete über einen Plan. Neben dem Kessel entdecke ich einen riesigen Stock aus Olivenholz zum Trocknen, den er wohl als Hirtenstab benutzen wollte, groß wie der Mast eines Frachters mit 20 Ruderern. Ich hacke ein Stück heraus, die Männer sollen es glätten. Ich schnitze die Spitze, härte sie in der lodernden Flamme und verstecke den Pflock unter Mist, der überall herumliegt. Die Männer losen untereinander vier aus, die mir dabei helfen würden, den Pflock anzuheben. Am Abend kehrt er mit seinen wolligen Herden in die Höhle zurück, treibt diesmal alle Tiere in die große Höhle. Vielleicht war er misstrauisch geworden, vielleicht gab ein Gott ihm das ein. Er rollt den Stein von innen wieder vor und setzt sich und melkt die Schafe und Ziegen. Dann greift er sich wieder, zwei meiner Männer, zum Abendbrot. Ich trete auf ihn zu, hebe den dunklen, roten, süßen Wein in einer Schale aus Weidenholz. Kyklop, schluck Wein zum Menschenfleisch. Ich brachte ihn als Gastgeschenk, damit du mich nach Hause ziehen lässt. Aber dein grausamer Zorn ist größer, als irgendwer ertragen kann. Bei der Begrüßung kannst du nicht erwarten, dass je ein Gast nochmal auf deine Insel kommt. Er schnaubt, trinkt den Wein, die ganze Schale und liebt ihn. Mehr, sag, wer du bist, dann mache ich dir ein Geschenk, das du mögen wirst. Wir haben hier Wein, aber das hier, das ist Nektar, Götterspeise. Ich gebe ihm noch eine Schale und noch zwei mehr. Er säuft, gierig. Erst als er schwer betrunken ist, sage ich ausgesucht höflich: Kyklop, du hast nach meinem Namen gefragt. Ich werde ihn dir verraten. Dann musst du mir das Gastgeschenk überreichen im Namen Xenias, der Gastfreundschaft. Mein Name ist Niemand. Er grunzt, antwortet mitleidslos: Ich werde niemand als Letzten fressen. Erst esse ich die anderen auf. Das ist mein Geschenk für dich. Dann bricht er zusammen, fällt auf den Rücken und liegt da mit verrenktem Nacken und rülpst, speit in hohem Bogen den Wein aus mit Brocken von Menschenfleisch. Ich packe den Pfahl, halte die Spitze ins Feuer, bis sie glüht, obwohl das Holz noch frisch war, grün und feucht. Ich reiß es aus dem Feuer, schrei: Seid tapfer! Meine Männer stehen fest wie eine Eins. Ein Gott haucht uns Mut ein. Wir packen das Holz, vorn jetzt so scharf, und stoßen die glühende Spitze in sein mächtiges Auge, durchstechen das Lid. Ich, ganz vorn, drehe den Spieß wie einen Bohrer. Die Männer weiter hinten spannen Lederriemen, wuchten den Pfahl immer herum und herum, immer tiefer in sein Auge, bis das Feuer sein Lid und Braue verschmort, das Auge röstet. Es zischt laut, wie wenn ein Schmied die noch glühende Axt in eiskaltes Wasser steckt. Erst dann ist das Eisen hart, erst dann hat es seine Kraft.
Sein Augapfel zischt und zerspratzt am Speer. Der Kyklop heult auf, die Felsen hallen wieder und wir schrecken an die Wand der Höhle zurück. Er reißt sich den Pfahl aus dem Auge, das Blut spritzt, besudelt alles. Verzweifelt schleudert er das Holz mit beiden Händen von sich und er brüllt nach allen Kyklopen der Insel, die es in ihren Felshöhlen hallen hören. Von allen Seiten kommen die einäugigen Riesen angerannt, rufen vor der Höhle: »Polyphem, was ist? Bist du verletzt? Was schreist du durch die Nacht und wächst uns auf? Stiehlt jemand deine Herde? Bringt dich jemand um?« Der rasende Polyphem brüllt, dass es die Herden aufscheucht: »Freunde, niemand tötet mich! Niemand tötet mich!« Da ist es erstmal still da draußen. Bis wir hören: »Wenn niemand dich verletzt, bist du ganz allein. Zeus hat dich verrückt gemacht. Da können wir nicht helfen. Bete zu deinem Vater, bete zu Poseidon.« Und weg waren sie wieder. Ich lache in mich hinein. Der blinde Kyklop Polyphem, jetzt kannten wir ja seinen Namen, tappt gequält mit ausgestreckten Händen voran und packt den Fels, wirft ihn donnernd herunter und lässt sich, stellt euch vor, wuchtig genau im Eingang der Höhle nieder, um jeden von uns zu packen, der mit den Schafen ins Freie läuft. Dachte er, ich bin ein Idiot? Ich überlege fieberhaft. Es ging um Leben oder Tod. Also, da sind diese gut genährten Widder mit ganz dichtem, wolligem Fell, dunkel wie Veilchen. Die, das ist es. Fessle ich immer drei zusammen und binde je einen Mann unter den Bauch des Widders in der Mitte. Den kräftigsten Widder der ganzen Herde packe ich am Rücken, winde mich unter seinen Bauch, kralle mich in seine Wolle und baumle da mit der Kraft meines ganzen Willens die lange Nacht unter Schmerzen. Als der Morgen dämmert, wollen die Schafe gierig hinaus. Die Mutterschafe blöken, ihre Euter sind prall von Milch, und obwohl ihr Hirte sich vor Schmerzen kaum halten kann, tastet er stöhnend den Rücken eines jeden einzelnen Schafes ab, das da brav eingereiht aus der Höhle drängelt, und er entdeckt meine Männer nicht. Ich atme auf. Mein Widder schleppt sich als letzter ins Freie, trägt schwer an seiner Wolle und an mir. Polyphem stutzt, hält ihn zurück, streicht unentwegt über den Rücken. »Mein süßer Widder, so träge! Warum bist du der Letzte? Springst doch immer als Erster über die Wiese, bist der Erste, der trinkt, der die Blumen frisst und auch der Erste, der am Abend wieder ins Gatter drängt. Trauerst du um das Auge deines Herrn? Ach, dieser verfluchte Niemand, ach, könntest du doch sprechen und mir sagen, in welcher Ecke da drinnen er in Angst vor mir zittert. Ich spritz sein Gehirn an den Felsen und seine Schergen schmetter ich an die Wand.« Damit stupst er ihn nach draußen. Wir lassen uns ein Stück weit aus der Höhle tragen. Meine seit Stunden in die Wolle gekrampften Finger lösen sich kaum. Schließlich aber lasse ich mich fallen, krieche zu den Dreierpaketen Schaf, binde meine Männer los. Wir treiben die fetten Tiere vor uns her bis aufs Schiff, blicken immer wieder hektisch zurück. Die anderen waren überglücklich, uns zu sehen, und weinten um die, die sterben mussten. Ich befahl: »Hört auf zu weinen, treibt die Herde an Deck, zieht das Schiff ins Wasser.« Und bald peitschen die Männer die weiß schäumende See mit ihren Rudern. In Rufweite zur Insel drehe ich mich um, brülle: »Kyklop, du Idiot, hast es verdient. Frisst deine Gäste auf? Zeus und die anderen Götter haben dich dafür zahlen lassen.« Was ihn vollends rasend macht: er reißt einen Riesenbrocken aus dem Fels, wirft ihn uns nach mit voller Wucht, der trifft fast das Steuerruder, schlägt direkt vor unserem dunklen Bug ins Wasser und versinkt. Der Strudel schlägt eine Riesenwelle.
Unser Schiff kreiselt zurück, Richtung Kyklopeninsel.

0: Ich stoße uns mit einer langen Stange mit ganzer Kraft wieder ab, brülle, rudern, rudern, es geht um unser Leben. Die Männer greifen wieder in die Riemen, so kräftig sie eben können. Wir machen Strecke. Weit genug draußen schrei ich dem Kyklopen Polyphem wieder zu, während meine Männer flehen, hör auf, sei still, musst du ihn unbedingt reizen. Aber mein Herz tobte. Kyklop, wenn irgendein Sterblicher dich fragt, wer dein Auge verstümmelt hat, sag, dass es Odysseus war, Zerstörer der Städte, Laertes Sohn aus Ithaka. Er stöhnt donnernd auf. Die Prophezeiung wurde wahr. Telemos sagte mir, mein Auge verliere ich durch Odysseus. Nur hatte ich gedacht, da käme ein großer, ein stattlicher Mann. Aber dieser Schwächling, dieser kleine Niemand. Komm schon, Odysseus, ich gebe dir Geschenke und bitte dafür Poseidon um Hilfe, dass du sicher in die Heimat kommst. Ich bin sein Sohn, er wird mich heilen. Ich antwortete, wenn ich dir doch nur das Leben nehmen und dich geradewegs in den Hades schicken könnte, damit nicht mal ein Gott dich heilen kann. Da breitet er die riesigen Arme aus und brüllt seinen Fluch übers Wasser. Vater, blauhaariger Herrscher Poseidon, erkenne deinen Sohn, sei mir ein Vater. Versprich, dass Odysseus nie seine Heimat erreichen wird. Wenn es das Schicksal will, dass er seine Familie wieder sieht, dann lass ihn spät und ruhmlos in die Heimat gelangen. Hier lässt Odysseus seinen Kopf sinken. Und Poseidon erhörte das Gebet seines Sohns Polyphem. Seither jagt er mich über das Meer.
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15 Uhr, die Nachrichten des Bayerischen Rundfunks mit Inka Kübel. Die Übersicht. SPD-Minister legen Aktionsplan gegen Hitze vor. Nachlöscharbeiten bei Walderschaft dauern weiter an. Archäologen entdecken antikes Industriegebiet in Israel. Das Wetter in Bayern erst freundlich, später Regen und Gewitter bis 33 Grad. Berlin. Die Bundesministerinnen und Minister der SPD haben einen gemeinsamen Aktionsplan zum Hitzeschutz vorgelegt. In dem Programm, das unserem Hauptstadtstudio vorliegt, unterstützen die Kabinettsmitglieder den Vorschlag ihres Parteikollegen Bundesumweltminister Schneider, Klimaanpassung als Gemeinschaftsaufgabe noch in dieser Wahlperiode im Grundgesetz zu verankern. Das sei wichtig als Rahmen, um Zuständigkeiten zu klären und die Finanzierung zu sichern, hieß es. Bei der Union stößt dieses Vorhaben auf Widerstand. Das Papier der SPD-Minister enthält zudem ein Dutzend Maßnahmen wie einen Hitzeaktionsplan, Änderungen des Bauplanungsrechts und den Schutz von Beschäftigten gegen extreme Temperaturen. Monschau. Der Waldbrand im belgischen Naturschutzgebiet Hohes Venn ist inzwischen bis auf etwa 1,5 Kilometer an die deutsche Grenze herangerückt. Die grenznahe Stadt Monschau hat die Bewohner von 3 Ortsteilen deshalb dazu aufgerufen, ihre Häuser zu verlassen. Nach Angaben der wallonischen Behörden bleibt die Lage weiter kompliziert, weil in der Nacht die Winde mehrfach gedreht haben. Bei dem Naturschutzgebiet Hohes Venn handelt es sich um eine Mischung aus Torfflächen und Heideland, in dem schweres Gerät oft im Boden versinkt. Den Behörden ist es deshalb noch nicht gelungen, den Ursprungsort des Feuers zu erreichen, um Aufschluss über die Brandursache zu erhalten. Das Feuer im Osten Belgiens war am Freitag ausgebrochen. Walderschaff. Die Freiwilligen Feuerwehren des Landkreises Aschaffenburg bekämpfen weiterhin den Waldbrand bei Walderschaff. Wie die zuständigen Behörden mitteilten, konzentrieren sich die Einsatzkräfte darauf, die verbliebenen Brand- und Glutnester aufzuspüren und zu löschen. Mehr als 800 Feuerwehrleute aus dem gesamten Landkreis sind im Einsatz. 5 von ihnen wurden bei den Löscharbeiten verletzt. Sie konnten ambulant medizinisch versorgt werden. Das Feuer war gestern Nachmittag ausgebrochen und hat sich nach Angaben des Landratsamts auf knapp 30 Hektar ausgebreitet. Wie lange der Einsatz noch dauern wird, ist bislang unklar. Die Polizei hat die Ermittlungen zur Brandursache übernommen. Ramat Gan. Archäologen haben einen rund 1300 Jahre alten Industrie- und Gewerbekomplex in Israel entdeckt. Laut der Altertumsbehörde wurden nahe Tel Aviv mehrere sich überschneidende Straßen sowie Keramiköfen und andere handwerkliche Installationen aus dem 7. oder 8. Jahrhundert ausgegraben. Obwohl in der Gegend bereits früher Gebäude und Funde aus antiken Epochen entdeckt worden seien, hätten diese Funde alle Erwartungen übertroffen, erklärten die zuständigen Grabungsleiter. Birmingham. Amanal Petros hat bei der Leichtathletik-EM im Marathon Gold gewonnen. Der WM-Zweite beendete das Rennen in der Meisterschaftsrekordzeit von 2 Stunden, 9 Minuten und 11 Sekunden. Als zweitbester Deutscher belegte Samuel Fitwi Platz 9. Richard Ringer, der vor 4 Jahren Gold gewann, kam auf Rang 10. Das Wetter in Bayern. Abwechselnd sonnige und wolkige Abschnitte, später teils kräftige Schauer und Gewitter, örtlich Unwetter mit Starkregen, Hagel und schweren Sturmböen. Höchstwerte 26 bis 33 Grad. In der Nacht Tiefstwerte 19 bis 14 Grad. Morgen teils Schauer und Gewitter, später wieder Sonne. Am Dienstag dichte Wolken und immer wieder mal Regen. Höchstwerte dann bis 25 Grad. Es ist 15.04 Uhr. Die Verkehrsmeldungen. A3 Passau Richtung Nürnberg zwischen Passau Nord und Eicher vorm Wald 9 Kilometer Stau durch ein defektes Fahrzeug. A3 Würzburg Richtung Frankfurt zwischen Weibersbrunn und Aschaffenburg West 8 Kilometer Stau durch ein defektes Fahrzeug im Baustellenbereich. A3 Frankfurt Richtung Würzburg zwischen Aschaffenburg und Goldbach 7 Kilometer stockender Verkehr. A7 Würzburg Richtung Fulda zwischen Bad Kissingen-Obertulba und Bad Brückenau-Volkers 8 Kilometer Stau und stockender Verkehr. A7 Fulda Richtung Würzburg.

0: Regensburg zwischen Dreieck Fulda und Bad Brückenau-Wildflecken 10 Kilometer Stau wegen Bauarbeiten. A8 Salzburg Richtung München zwischen Holzkirchen und dem Kreuz München Süd 8 Kilometer stockender Verkehr. A9 München Richtung Nürnberg zwischen Manching und Denkendorf stockender Verkehr wegen Bauarbeiten. Und A9 Berlin Richtung Nürnberg zwischen Markt Schorgast und Dreieck Bayreuth-Kulmbach 10 Kilometer stockender Verkehr. Soweit der Service.
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2: Wir bringen nun den ersten Teil des zweiteiligen Hörspiels Rausch der Verwandlung von Stefan Zweig. Das Hörspiel basiert auf einem in den 1930er Jahren entstandenen Romanfragment, das erst 1982 im verstreuten Nachlass Stefan Zweigs gefunden wurde. Der Regisseur, Schauspieler und Rezitator Gerd Westphal bearbeitete den Text und produzierte das Hörspiel 1985 für den Bayerischen Rundfunk. Im Mittelpunkt steht Christine Hoflehner, Postassistentin in einem österreichischen Dorf des Jahres 1926. Sie ist es, die den Rausch der Verwandlung erlebt, als Höhenflug in die Welt der Schönen und Reichen und als Sturz in das Elend ihres tristen Alltags.

0: Ich lebe völlig zeitlos, da ich meine Uhr zerbrochen habe. Es ist ein sonderbares und ich glaube, gutes Gefühl. In einer Fülle von Ärgernissen noch immer die alte, verlässliche Freude, dieses von Gott gefundene Kinderspiel aus einem Ries weißer Blätter tintenfarbene zu machen und sich dabei vorzutäuschen, man tue etwas Wichtiges und Wertvolles. Wenn ein Betrug, so ist es wenigstens ein frommer. So steht es in Briefen Stefan Zweigs aus der Zeit, als er die Geschichte erfand, von der wir heute zu erzählen beginnen. Eine Geschichte, die nicht fertig wurde, in einem Koffer in London liegen geblieben, den Tod ihres Autors überdauernd und 1982 endlich aufgefunden. Die Postfräulein-Geschichte heißt sie irgendwann einmal in seiner Biografie. Ein Dorfpostamt in Österreich unterscheidet sich wenig vom anderen. Wer eines gesehen, kennt sie alle. Bis unter den Atem der Gletscher in die abgelegensten Gebirgsdörfer Tirols bewahren sie hartnäckig jenen unverkennbaren altösterreichischen Amtsgeruch aus kaltem Knaster und muffigem Aktenstaub. Als künstlerischer Raumschmuck könnten, seit die Republik das Bild Franz Josefs abgeräumt hat, höchstens die Plakate angesprochen werden, die zu längst geschlossenen Ausstellungen oder zum Ankauf von Lotterielosen einladen. Jenseits der dienstlichen Schranke entfaltet der Staat symbolisch die unverkennbaren Zeichen seiner Macht und Weiträumigkeit. In der geschützten Ecke steht ein eiserner Geldschrank. Auf dem Lauftisch blinkt als Prunkstück ein Morseapparat in wohlgescheuertem Messing. Bescheidener schläft daneben auf schwarzer Nickelwiege das Telefon. Die anderen Utensilien des postalischen Verkehrs müssen sich zusammendrängen. 20, Paketwagen und Briefsäcke,
1: bitte.
0: Bücher, Mappen, Hefte, Registratur und die runden, klirrenden Portokassen. Wagen und Gewichte, Bleistifte, Spangen und Klammern, Spagat, Siegellack, Wasserschwamm und Löschwiege, Gummi-Arabikum, Messer, Schere und Falzbein. Das scheinbar Verschwenderische dieser Ausbreitung in vielen Laden und Kasten in unbegreiflicher Fülle immer andere Papiere und Formulare ist in Wahrheit nur Augentrug, denn im Geheimen zählt der Staat jedes Stück seiner billigen Utensilien unerbittlich mit. Neben dem eisernen Ofen hängt mit Schreibmaschine geschrieben, amtlich gestempelt und von unleserlicher Unterschrift bekräftigt, ein ausführliches Inventar. Kein Gegenstand darf im Dienstraum Hausung halten, den es nicht enthält

0: Und umgekehrt, jedes Stück, das es einmal gezählt hat, muss vorhanden und jederzeit fassbar sein. Streng genommen müsste in diesem schreibmaschinierten Gegenstandsverzeichnis auch der jemand verzeichnet sein, der alltäglich morgens um 8 Uhr die Glasscheibe hochzieht, die Postsäcke öffnet, die Briefe stempelt, die Pakete wiegt, die roten, die tintenfarbigen Stifte über Papiere und Formulare laufen lässt. Aber aus irgendeiner Art Rücksichtnahme ist dieser jemand vom Publikum meistens als Postassistent oder Postmeister angesprochen.
1: Dann können Sie jetzt gehen.
0: Auf der Pappliste nicht verzeichnet. Sein Name steht auf einem anderen Dienstblatt. Dieses liegt in einer anderen Lade, einer anderen Abteilung der Postdirektion, aber gleicherweise in Evidenz gehalten, revidiert und kontrolliert. In der Amtsstube Klein Reifling, einem belanglosen Dorf unweit Krems, etwa 2 Eisenbahnstunden von Wien, gehört im Jahre 1926 dieser auswechselbare Einrichtungsgegenstand Beamte dem weiblichen Geschlecht an.
2: Grüß Gott, Fräulein.
3: Grüß Gott, was gibt's?
0: Und wird behördlicherseits mit dem Titel Postassistentin angesprochen.
2: Fräulein Postassistentin, ich soll ausrichten. Ach, ich hab's aufgeschrieben.
3: Na, gib's her.
0: Durch die Glasscheibe erspäht man von ihr nicht viel mehr als ein sympathisch unauffälliges Mädchenprofil. Ein wenig schmal an den Lippen, ein wenig blass an den Wangen, etwas grau unter den Augenschatten. Abends, wenn sie die scharf markierende elektrische Lampe einschalten muss, merkt ein genauer Blick an Stirn und Schläfen schon einige leichte Kerben und Falten. Immerhin stellt dieses Mädchen den weitaus frischesten Gegenstand inmitten der Postamtsutensilien von Klein Reifling dar. Mindestens noch 25 Jahre scheint sie diensthaltbar.
4: Ist denn mein Gespräch immer noch nicht da?
0: Tausend und abertausendmal wird diese blassfingerige Frauenhand noch dieselbe klapprige Glasscheibe auf- und niederlassen.
4: Die lassen sich aber Zeit.
0: Hunderttausende oder Millionenmal wird sie mit dem gleichen kurzen Krach den geschwärzten Messingstempel auf die Marken stoßen. Es werden immer andere Briefe sein, aber immer Briefe. Die Marken andere Marken, aber immer Marken. Die Tage andere, aber jeder Tag ein Tag. Von 8 bis 12 und von 2 bis 6. Und in all den Jahren der Dienst immer der gleiche. Der gleiche. Vielleicht sind hinter ihrem Glasfenster die aschblonde Postassistentin selbst solchen Zukünftigkeiten nach. An einem so blau brennenden, so feurig brütenden Julimittag hat die Post von Clyde Reifling wenig Arbeit zu befürchten.
5: Ist das alles?
3: Ja, das ist alles.
0: Der Morgendienst ist erledigt.
5: Die paar Briefe?
3: Ja, es ist nicht mehr.
0: Die Briefe hat der bucklige, tabakkauende Briefträger Hinterfellner längst ausgeteilt.
5: Also gehen wir.
3: Ja, guten Weg.
0: Vorabends kommen keine Pakete und Warenproben von der Fabrik zu spedieren.
6: Ich habe nur wollen reinschauen.
3: Ach, das wollt immer Frau Kissler.
0: Und zum Schreiben haben die Landleute jetzt weder Lust noch Zeit. Stille. Liegt wie ein dicker, goldener Staub über den Gegenständen des geheiligten Dienstraumes. Die Wanduhr schluckt mit einem ganz kleinen Gluck jedes Mal einen Tropfen Zeit, das schläfert eher ein. So sitzt die Postassistentin in einer Art duseligen Faulenzergefühl inmitten ihrer kleinen, schlafenden Welt. Da plötzlich, der Morse hämmert ungebärdig ein Telegramm. Mit einem Ruck reißt sich die Postassistentin aus ihrer wohligen Lähmung, springt hin zum Lauftisch und schaltet den Streifen ein. Aber kaum sind die ersten Worte der rundlaufenden Schrift entziffert, braust ihr das Blut hoch bis unters Haar. Zum ersten Mal, seit sie hier Dienst tut, sieht sie ihren eigenen Namen auf einem telegrafischen Blatt.
7: Christine Hoflehner Kleinreifling Österreich. Wie? Christine Hof?
0: Wer telegrafiert da an Sie aus Pontresina?
7: Hoflehner, Klein Reifling, Österreich. Aufrichtig willkommen. Erwarten dich jederzeit. Zeit jeden beliebigen Tag anmelde, nur vorher telegrafisch Ankunft. Vorher telegrafisch Ankunft? Herzlichst Claire Antoni. Wer ist diese Claire? Wer ist Antoni?
0: Hat sich ein Kollege einen Scherz geleistet? Aber dann fällt ihr plötzlich ein...
7: Die Tante.
0: Die Mutter hat ihr schon vor Wochen erzählt, die Tante käme diesen Sommer nach Europa herüber.
7: Die Tante, die heißt doch Clara. Claire. Und Antoni? Das muss der Vorname ihres Mannes sein.
0: Die Mutter hat ihn nur immer Anton genannt.
7: Anton, Antoni, Antoni.
0: Sie erinnert sich, vor einigen Tagen hat sie doch selbst einen Brief...
7: Aus Cherbourg
0: an die Mutter gebracht.
5: Das muss ich erst mal alleine lesen.
0: Und die hat damit geheimnisvoll getan und kein Wort erzählt.
7: Aber das Telegramm ist ja an mich. Christine Hof, Klein Reif. Ja, soll ich denn hinauf nach Pontresina? Zu der Tante?
0: Davon war doch nie die Rede.
7: Erwarten dich jederzeit.
0: Sie starrt auf den noch unaufgeklebten Streifen.
7: Das war ja noch nie.
0: Das erste Telegramm, das Sie hier persönlich empfangen. Ratlos, neugierig, ungläubig, verwirrt. Unmöglich, bis Mittag zu warten. Gleich muss sie die Mutter fragen. Sie greift den Schlüssel, sperrt den Amtsraum ab und läuft hinüber zur Wohnung. In der Erregung vergisst sie, den Hebel des Telegraphenapparates abzustellen. So takt und takt und takt der messingene Arm wortlos weiter und weiter auf den leeren Streifen los. Immer wieder erweist sich die Schnelle des elektrischen Funkens geschwinder als unsere Gedanken.
7: Erwarten dich jederzeit, jeden beliebigen Tag.
0: Diese 12 Worte, die wie ein weißer, lautloser Blitz in die lautlose Sommervormittagsstunde des österreichischen Postamts landeten, waren erst wenige Minuten vorher, 3 Länder weit, im blaukühlen Schatten von Gletschern, unter einem enzianisch reinen Engadin-Himmel hingeschrieben worden. Und noch war die Tinte nicht eingetrocknet auf dem Absenderformular, als schon ihr Sinn und Ruf einschlug in ein bestürztes Herz. Folgendes war dort geschehen.
8: Kann ich noch einen Kaffee haben?
9: Aber selbstverständlich, sofort.
10: Anthony van Bohlen.
0: Holländer. Seit vielen Jahren Baumwollmakler in den amerikanischen Südstaaten. Anthony van Bohlen, also ein gutmütiger, phlegmatischer und im Grunde höchst unbeträchtlicher Mann, genoss nach beendetem Frühstück auf der Terrasse des Palace Hotels des Breakfasts nikotinische Krönung, seine Havanna,
10: in luftdichter Blechdose vom Pflanzort herübergebracht,
0: und entspannte,
10: thank you, Halle,
0: die Beine auf einem gegenüberliegenden Korbsessel, das riesige quadratische Papiersegel des New York Herald und entreiste mit ihm ins unermessliche Letternmeer der Kurse und Maklernotierungen. Claire, seine Gattin, ihm am Tisch quer gegenüber. Claire.
5: Clara ist das.
0: Früher höchst simpel Clara genannt.
5: Na freilich, Clara.
0: Zerteilte inzwischen gelangweilt die morgendliche Grapefruit. Sie wusste aus vieljähriger Erfahrung, dass jeder Versuch, mit einem Gespräch die allmorgendliche Papierwand zu durchbrechen, bei ihrem Gatten völlig aussichtslos blieb.
11: Madame?
0: Nicht unwillkommen, dass der Hotelboy, braun bekappt und apfelwangig,
11: Madame van Bohlen?
0: Auf sie losschwenkte.
11: Die Morgenpost, Madame.
12: Für mich?
11: Für Sie, Madame, ein Brief.
12: Danke.
13: Oh, Kinder, ich hab mich heute verschlafen.
14: Das macht nichts. Die haben wir genug übrig gelassen.
13: Ja?
15: Bitte sehr, der Kaffee.
13: Danke.
8: Danke sehr.
12: Ach, Anthony, einen Augenblick.
0: Die Zeitung rührte sich nicht.
15: Wo geht's denn heute hin?
13: Ich dachte, Maloja?
12: Ich will dich nicht stören, Anthony. Nur eine Sekunde, hör zu. Die Sache hat Eile. Mary.
0: Sie sprach es unwillkürlich Englisch aus, obwohl ihre Schwester doch natürlich die Hoflehner Marie war.
12: Mary schreibt mir eben ab. Sie kann nicht kommen, so gern sie möchte. Ihr Herz, furchtbar schlecht.

0: Der Arzt meint die 2000 Meter ganz ausgeschlossen. Aber wenn wir einverstanden wären, würde sie für 14 Tage Christine zu uns schicken. Du weißt ja, die Jüngste, die Blonde. Du hast ja einmal vor dem Kriege ein Foto von ihr bekommen. Sie ist zwar in einem Post-Office, aber sie bekäme schon Urlaub. Und sie wäre natürlich sehr glücklich nach so vielen Jahren.
1: Dir, liebe Clara.
0: Dir, liebe Clara.
1: Und dem verehrten Anthony.
0: Und dem verehrten Anthony.
1: Ihre Aufwartung machen zu dürfen.
0: Und so weiter und so weiter.
2: Die Zeitung rührte sich nicht.
3: Ach, Maloja ist so fad.
0: Was meinst du? Soll man sie kommen lassen?
3: Finden Sie?
0: Schaden möchte es dem armen Ding nicht.
3: Gehst du nach Muertas Murai?
0: Ein paar Löffel frische Luft und schließlich...
4: Na, da gehe ich lieber zum Staatsee.
0: Es gehört sich doch. Wenn ich einmal hier herüben bin...
5: Schokolade, Zigaretten, Postcard?
0: Das Kind meiner Schwester.
5: Schokolade, Zigaretten, Postcard?
0: Man hat ja gar keinen Zusammenhang mehr.
5: Schokolade, Zigaretten, Postcard?
0: Hättest du etwas dagegen, dass ich sie kommen lasse?
2: Die Zeitung knisterte ein wenig. Ein Havanna-Kringel stieg über die weiße Kante. Rund und schön blau.
6: Not at all. Why should I?
2: Mit diesem lakonischen Bescheid war das Gespräch beendet.
7: Ich zahle meine Extras, bitte.
8: Sofort. Ich sage dem Oberkellner Bescheid.
2: Und ein Schicksal begann. Ein Zusammenhang war erneuert über Jahrzehnte hinweg, denn trotz der ehelichen englischen Konversation war jene Claire Van Buhlen, trotz des beinahe adelig klingenden Namens, dessen Van nur ein gewöhnlich holländisches war.
1: Tante Clara natürlich. Meine Schwester in Amerika.
2: Die unbezweifelbare Tante Clara, der Postassistentin in Kleinreifling. Dass sie Österreich vor mehr als einem Vierteljahrhundert verlassen hatte, war im Zuge einer etwas dunklen Geschichte geschehen, an die sie sich, das Gedächtnis ist uns immer gern gefällig, nur ungenau mehr erinnerte und über die auch ihre Schwester Marie ihren Töchtern nie deutlichen Bericht gegeben hatte.
1: Das versteht ihr noch nicht.
2: Seinerzeit aber hatte die Affäre allerhand Aufsehen erregt. Auch wenn kluge und geschickte Männer der allgemeinen Neugier willkommenen Anlass rechtzeitig entzogen hatten.
9: Kohlmardel, kenn ich.
2: Damals war jene Claire Van Buhlen bloß das Fräulein Clara gewesen.
9: Na ja, freilich. Im Modesalon.
2: In einem vornehmen Modesalon auf dem Kohlmarkt. Ein simples Probierfräulein. Aber flinkäugig und geschmeidig, wie sie damals war, hatte sie einen ältlichen Holzindustriellen.
7: Aber ja, wenn's dir gefällt.
10: Na wunderbar.
2: Der seine Frau zur Anprobe begleitete, in verheerender Weise beeindruckt.
11: Das steht Ihnen, gnädige Frau, ein Traum.
2: Mit dem ganzen verzweifelten Ungestüm der Torschlusspanik.
7: Das charmante Fräulein Clara hat ganz recht.
2: Vernarrte sich der reiche und noch ziemlich wohlkonservierte Kommerzialrat.
7: Hinreißen Sie sie, siehst du aus.
2: In ihre mollige und zugleich lustige Blondheit. Und bald konnte die 19-jährige Probiermamsell sehr zur Entrüstung ihrer soliden Familie.
1: Ich glaube, du bist übergeschnappt.
2: Die schönsten Kleider und Pelze.
11: Na, wie schaue ich aus?
2: Die sie bisher nur kritteligen Kundinnen vor dem Spiegel vorparadieren durfte.
11: Das würde mir nicht stehen.
2: Als eigenen Besitz in einem Fiaker spazieren fahren.
11: Na, schau dir die an.
9: Das ist doch die...
2: Je eleganter sie wurde,
9: das ist eine Puppe,
2: desto verschwenderischer stattete sie der von seinem unvermuteten Liebesglück ganz wirr gewordene Kommerzialrat aus.
7: Aber was du willst, Schätze.
2: Nach wenigen Wochen hatte sie ihn so völlig weich geknetet.
11: Na, das machen wir aber schriftlich, gell?
2: Dass bei einem Rechtsanwalt in aller Heimlichkeit bereits Scheidungsakten vorbereitet wurden.
9: Das richten wir, Herr Kommerzialrat.
2: Und sie auf bestem Wege war, eine der reichsten Frauen von Wien zu werden.
10: Na, das hört sich auf.
2: Da fuhr die Gattin, durch anonyme Briefe gewarnt, mit einer energischen Dummheit dazwischen.
10: Das werden wir ja sehen.
2: Tollwütig gemacht von ihrer berechtigten Erbitterung, nach 30 Jahren ungestörter Ehe abgehalftert zu werden wie ein lahm gewordenes Pferd.
11: Jetzt ist es genug.
2: Kaufte sie einen Revolver und überfiel das Paar bei einer Schäferstunde in einem neu eingerichteten Absteigequartier. Zwei Schüsse, von denen einer fehlging und der andere den Oberarm traf. Die Verletzung erwies sich zwar als gänzlich unernst.
12: Ist ganz harmlos. Das
2: aus.
9: Das haben wir gleich.
2: Sehr peinlich dagegen die üblichen Begleiterscheinungen.
11: Was war denn?
2: Herbeieilende Nachbarn, Hilferufe Gott. Durch zerschlagene Fenster, aufgesprengte Türen, Ohnmachten und Szenen, Ärzte, Polizei, Tatbestandsaufnahmen und hinter allem unvermeidlich die Gerichtsverhandlung wegen des Skandals gleich gefürchtet von allen Beteiligten. Glücklicherweise gibt es für reiche Leute nicht nur in Wien Anwälte.
5: Büro Dr. Karplus?
2: Geübt.
5: Ich verbinde.
2: Im Verdunkeln ärgerlicher Affären.
5: Herr Dr. Karplus, ein Gespräch für Sie.
2: Und Ihr erprobter Meister?
12: Karplus?
2: Der Justizrat Karplus bog sofort der Angelegenheit die drohende Spitze ab.
12: Werden wir sofort richten, Herr Kommerzialrat.
2: Er rief Clara höflich in sein Büro.
12: Wenn Sie sich bemühen wollen, Gnädigste.
2: Sie erschien höchst elegant mit einem koketten Verband am Oberarm.
5: Oh, Verzeihung.
2: Und las neugierig den Vertrag durch, dem zufolge sie sich verpflichten sollte,
13: nach Amerika abzureisen.
12: Auch vor der Zeugenladung selbstredend.
13: Nach Amerika abzureisen.
2: Wo ihr außer einer einmaligen Schadensvergütung 5 Jahre hindurch...
12: Völliges Stillschweigen ihrerseits vorausgesetzt, meine Gnädigste.
13: Durch 5 Jahre am 1. eines jeden Monats...
2: Eine bestimmte Geldsumme ausgezahlt werden sollte.
13: Durch 5 Jahre am 1. jeden Monat...
2: Clara, die ohnehin wenig Lust hatte, nach diesem Skandal in Wien wieder Probiermamsell zu werden und außerdem von ihrer eigenen Familie aus dem Haus gewiesen war, überlas ohne Entrüstung die 4 Folioseiten des Vertrages, rechnete rasch die Summe durch.
13: Mal 12.000 und das mal 5.
2: Fand sie überraschend hoch und schlug aufs Geratewohl.
13: Ich denke 1.000.
2: Noch eine Forderung von 1.000 Gulden dazu.
12: Mein Klient wird nicht zögern, Gnädigste.
2: Auch diese wurden ihr zugebilligt und so unterschrieb sie mit einem raschen Lächeln den Vertrag, fuhr über das große Wasser und hatte ihren Entschluss nicht zu bereuen. Im Boardinghaus in New York lernte sie ihren Van Buhlen kennen.
5: Wer ist denn das?
2: Damals nur ein kleiner Kommissionär für ein holländisches Exporthaus.
14: Niemand, aber sehr solide.
2: Aber rasch entschlossen mit dem kleinen Kapital, das sie einbrachte, und dessen romantischen Ursprung er niemals ahnte,
5: Baumwolle, natürlich.
2: Sich im Süden selbstständig zu machen.
12: Baumwolle, à la bonne.
2: Nach 3 Jahren hatten sie 2 Kinder, nach 5 Jahren ein Haus.
5: Na, siehst du.
2: Nach 10 ein stattliches Vermögen.
5: Na, siehst du.
2: Dass der Krieg, der Erste Weltkrieg, statt wie in Europa das Erworbene zu zerstampfen, auf dem neuen Kontinent üppig mehrte.
5: Anthony, geschafft.
2: Jetzt griffen schon 2 Söhne, herangewachsen und geschäftstüchtig im väterlichen Maklerhause zu. Und so durften sich im Sommer 1926 die beiden älteren Leute sorgenlos eine gemächliche Reise nach Europa erlauben. Sonderbar. In dem Blitzlauf einer Sekunde, da aus dem Nebel die Ufer von Cherbourg sich vorschoben, empfand plötzlich Claire, längst innerlich Amerikanerin geworden, empfand Clara, bloß weil dieser Strich Land Europa war, einen unvermuteten Stoß Sehnsucht nach der eigenen Jugend. Sie träumte von kleinen Gitterbetten, in denen sie und ihre Schwester nebeneinander geschlafen. Und mit einem Mal schämte sie sich, jahrelang dieser verarmten, verwitweten Schwester keine Zeile geschrieben zu haben. Noch von der Landungsbrücke sandte sie jenen Brief,
15: Mama,
2: der mit der Bitte zu kommen
15: einen
2: 100-Dollar-Schein enthielt.
15: Aus Cherbourg.
2: Und den Christine Hoflehner selber ihrer Mutter gebracht hatte.
16: Hello, my boy.
2: Nun aber die Einladung auf die Tochter übertragen werden sollte.
17: Madame?
16: Just a moment.
2: Brauchte Frau van Bohlen nur zu winken?
17: Ja, Madame.
18: 240 gestiegen.
2: Und schon schoss wie ein brauner Bolzen der livrierte Boy heran.
17: Zu Diensten, Madame.
16: Ein Telegrammformular, bitte.
18: Ja, lass es ein bisschen die Beine vertreten.
2: Holte, was man ihm knapp bedeutete.
15: Da schließe ich mich gern an.
18: Ja,
17: ja gern, Madame.
15: Ach, endlich doch bitte auch.
2: Und sauste die Kappe eng an den Ohren mit dem beschriebenen Blatt zum Postamt.
5: Tja, kommen Sie mit zum Staatsoffizier oder nicht?
17: Aber gern, Gnädigste.
2: W. Wenige Minuten darauf sprangen die Zeichen vom klappernden Morseapparat zum Dach hinauf, in die schwingenden Kupfersträhnen, und schneller als die klirrenden Bahnen, unsagbar geschwinder als die staubaufwirbelnden Autos, spritzte mit einem einzigen Funkblitz die Botschaft 1000 Kilometer Draht durch, und schon zischte das magisch verwandelte Wort aus Gletscherhöhen mitten ins Donautal in Linz in einen Transformator. Dort hielt es einige Sekunden Rast, dann rascher als man das Wort rasch auszusprechen vermag, schoss die Botschaft den Dachschalter in Kleinreifling herab, in den aufschreckenden Empfangsapparat.
19: Christine Hof, Kleinreif, Ös, aufrichtig willkommen.
2: Und von dort wieder?
19: Erwarten dich jederzeit.
2: Mitten in ein erstauntes,
19: jederzeit,
2: verwirrtes,
19: jeden beliebigen Tag,
2: von Neugier heiß überflutetes Herz.
1: Ja, warum sagst du denn nichts?
2: Das Reglement verbietet strengstens...
1: Wen geht's denn an als dich?
2: Strengstens allen Postangestellten...
1: Was hast du denn, du dummer Löwe?
2: Ein längeres Verlassen des Dienstraumes.
1: Stehst da wie ein Holz.
2: Des Dienstraumes während der Amtsstunden.
1: Und redst nix.
2: Und auch der wichtigste private Umstand...
1: So ein Glücksfall.
2: ...besteht nicht vor dem ärarischen Gesetz...
1: So freu dich doch.
2: Erst das Amt, dann der Mensch.
1: Ja, warum freust du dich denn nicht?
2: Wenige Minuten später sitzt die Postassistentin von Kleinreifling wieder pflichtbereit hinter der Glasscheibe. Niemand hat unterdessen nach ihr verlangt.
1: Ja, warum freust du dich denn nicht?
19: Ja, warum freue ich mich denn nicht? 100 Mal, wenn ich aus dem Postsack Ansichtskarten nahm, graue norwegische Fjorde, die Boulevards von Paris, die Bucht von Sorrent, die steinernen Pyramiden von New York, habe ich sie nicht immer mit einem Seufzer aus der Hand gelegt? Wann ich auch einmal... 1000 Mal habe ich das geträumt, 100.000 Male hier an diesem Tisch, hier in diesem verwitterten Käfig. Und jetzt bricht's endlich auf mich los. Ich soll reisen, soll fort, frei sein. Pontresina. Und warum freue ich mich nicht?
2: Stumm glänzt der abgestellte Telegrafenapparat, der eben noch so viel Hitze ins Blut gejagt, messinggelb im dämmerigen Raum. Mit starren Augen, mit matten Schultern sitzt sie und wartet und wartet. Unbewusst hält sie den Atem an und horcht. Und beugt sich tief in sich selbst hinab. Aber nichts rührt sich. Stumm bleibt es und leer, wie ein Wald ohne Vogelruf. Und immer angestrengter sucht sie sich, die 28-Jährige zu erinnern.
19: Wie ist das überhaupt, wenn man sich freut?
2: Sie weiß es nicht mehr.
19: Wann habe ich mich zum letzten Mal gefreut?
2: 2 kleine Falten schneiden sich streng in die gesenkte Stirn. So heftig denkt sie nach. Wie aus einem erblindeten Spiegel tritt ein Bild heraus. Ein dünnbeiniges, blondes Mädel. Ein Dutzend anderer um sie herum und jeden Augenblick ein heller Triller-Übermut. So locker dies Lachen damals. Es kitzelte nur so unter der Haut. Nur anzuschütteln brauchte man. Schon kollerte es über die Lippen. Und plötzlich das alles schwarz und ausgelöscht. 1914, 1. August.
19: Jesus.
2: Da steht der Bruder Otto plötzlich im Zimmer, hechtblaue Jägeruniform, die Feldbinde quer übergeschnallt, am Säbel goldenes Portefeuille.
19: Na, du schaust aus.
2: Und mit der ganzen Wucht ihres Körpers,
1: ach,
2: klammerte sich die verzweifelte Mutter an den jungen Menschen, der gewaltsam den Kopf wegdreht, sich männlicher Haltung abzuringen sucht.
20: Wann das Vaterland ruft und die Pflicht gegen den Kaiser.
2: Der Vater hat sich abgewandt.
20: Mutter, bitte dich.
2: Beinahe gewaltsam muss sich der junge Mensch aus der ungestümen Umfassung seiner Mutter lösen. Dem Vater, der sich unnatürlich straff hält, gibt er hastig die Hand. An ihr huscht er vorbei.
20: Servus, Christine.
2: Und schon klirrt er selber die Treppe hinab.
21: Wollt euch nur noch Adieu sagen.
2: Nachmittag kommt der Mann der Schwester Abschied nehmen.
21: Adieu.
2: Magistratsbeamter seines Zeichens.
19: Adieu.
2: Und Feldwebel beim Train.
19: Adieu, Schwager.
21: Mir schieben meine ruhige Kugel.
2: Er weiß sich außer Gefahr, tröstet mit behaglichen Witzen.
21: An Weihnachten sind wir eh wieder daheim.
2: Und geht.
21: Adieu, ihr.
2: Aber hinter den beiden bleiben zwei Schatten. Die Frau des Bruders, schwanger im 4. Monat. Und die Schwester mit ihrem kleinen Kind. Jeden Abend sitzen die beiden mit ihnen zu Tisch und immer ist es dann, als ob die Lampe dunkler brennt. Das Lachen ist ausgestorben in dem Zimmer. Und dann 1915, Christine ist 17, die Eltern gealtert um ein Jahrzehnt.
3: Na, ist nix.
2: Der Vater schrumpft zusammen.

0: ein Gott, das Geschäft ist...
1: Sorgen mit dem Geschäft. Seit 60 Jahren, noch vom Großvater her, hat der Bonifatius Hoflehner den Esterhazys, den Schwarzenbergs, den Erzherzogen die Jagdtrophäen für die Schlösser präpariert, mit 4 oder 5 Gehilfen. Aber jetzt, da man einzig auf Menschen schießt und das Kind mit der Schwiegertochter und die Krankheit des Enkels, alles kostet Geld.
2: Ach ja, ja, ja.
1: Immer tiefer biegen sich die Schultern des schweigsam gewordenen Mannes herunter.
0: Man muss halt sehen.
1: Und eines Tages knicken sie völlig ein, wie der Brief vom Isonzo kommt.
0: Das ist nicht Otto.
1: Zum ersten Mal nicht Ottos Schrift, des Sohnes.
0: Aber vom Isonzo, von seiner Truppe.
1: Die Schrift seines Hauptmanns.

0: Und so weiter. Immer stiller wird es im Haus. Die Mutter hat aufgehört zu beten.
1: Heilige Maria, Mutter Gottes, bitte für uns Sünden, das wird sie dir bitte.
0: Das Licht über dem Marienbild ist erloschen. Sie hat vergessen, das Öl nachzufüllen. 1916, Christine ist 18.
1: Zu teuer. Das Fleisch. Die Butter.
0: Ein neues Wort geht im Hause um.
1: Zu teuer.
0: Dabei hat's der Vater mit dem Magen.
2: Ach, lass nur.
0: Seit er das Schild Bonifatius Hoflehner herunternehmen musste vom Laden und das Lokal verkaufen, spricht er zu niemand mehr. Nur manchmal stöhnt er, wenn er sich allein glaubt. Eigentlich sollte man den Arzt holen, aber...
2: Zu teuer.
0: Und 1917, sie ist 19, haben sie den Vater begraben. Das Geld im Sparkassenbuch reichte gerade noch, die Kleider schwarz färben zu lassen. Und 1918 noch immer Krieg. Und der Mutter schwellen die Beine an in dem feuchten, nicht unterkellerten Spitalraum in Korn-Neuburg, wo sie als Beschließerin dient. Und 1919, 21 Jahre, der Krieg ist vorbei, das Elend nicht. Das Leben wird Mathematik, addieren, multiplizieren, ein toller, wirbliger Kreis von Ziffern und Zahlen. Und dieser Quirl reißt die Goldspange der Mutter vom Halse, den Ehering vom Finger, den damastenen Überzug vom Tisch. Aber so viel man hineinwirft, man kann es nicht zustopfen, das schwarze, höllische Loch. Es hilft nichts, dass man alle Zimmer vermietet und zu zweit in der Küche schläft. Und dann, 1920, 21.
3: In der Blüte der Jugend. So heißt es doch.
0: Aber ihr sagt es keiner und sie selber weiß es nicht. Um einen Strich ist es besser geworden.
3: Der Herr Hofrat?
0: Ein Onkel Hofrat hat geholfen. Bei seinem Tarockfreund in der Direktion hat er eine Postaushilfsstelle herausgebettelt. Und 1922, 1923, 1924 ist man noch jung? Wird man schon alt? Unwillkürlich seufzt Christine aus ihren Gedanken heraus. Unsinn, das alles, was die Mutter da angezettelt hat. Aber man ist ja so müde. Wozu sich wehren? Sie nimmt einen Foliobogen, faltet ihn sorgfältig in der Mitte, legt ein Linienblatt drunter und schreibt sauber, klar, mit schönen Haar- und Schattenstrichen.
3: An die Postdirektion in Wien.
0: Bittet, den ihr gesetzlich zustehenden Urlaub sofort antreten zu dürfen?
3: Antreten zu dürfen wegen einem Familienanlass.
0: Und ersuche
3: um Entsendung einer Stellvertreterin von nächster Woche an.
0: Dann bittet sie noch die Schwester, ihr in Wien
3: das Schweizer Visum zu besorgen.
0: Das Schweizer Visum zu besorgen.
3: Und vielleicht könntest du mir deinen kleinen Koffer leihen, wenn du bitte herüberkommen möchtest zu uns, weil es ist mancherlei wegen der Mutter zu besprechen.
0: Langsam, sorgfältig und genau bereitet sie alles für die Reise vor. Ohne Freude, ohne Erwartung, ohne Anteil.

0: einem langen Kuss und lauem Pudergeruch. Sie aber aus ihrer entsetzlichen Verweiszeit spürt Wärme, Wohlwollen.
1: Oh. Ja.
0: Wirft sich in die nur leicht gemeinte Umarmung so stürmisch hinein, dass die Tante dieses Halssuchen als verwandtschaftliche Zärtlichkeit deutend ganz gerührt wird.
2: Oh, ich freue mich ja auch riesig, dass du gekommen bist.
0: Weich fährt sie ihr über die zuckenden Schultern.
2: Anthony und ich, wir beide freuen uns sehr. Komm, du wirst dich zurecht machen wollen. Eure Bahnen in Österreich sollen ja grässlich unkomfortabel sein. Bloß mach nicht zu lang. Es hat schon zum Lunch gegongt und Anthony wartet nicht gern. We have all prepared. Wir haben alles vorbereitet. Der Page wird dir gleich das Zimmer zeigen. Und es war keine große Toilette. Mittags dresst sich hier jeder, wie er will.
3: Oh, Mrs. McMurray, wir sehen uns. See you later.
0: Die Tante winkt.
4: Madame, darf ich den Koffer und den Schirm bitte?
0: Ein livrierter Knirps nimmt Koffer und Schirm, läuft um den Schlüssel.
4: Bitte sehr.
0: Lautlos saust der Lift zwei Stockwerke hinauf.
4: Bitte sehr.
0: In der Mitte des Ganges schließt der Boy eine Tür auf, tritt mit gezückter Kappe zur Seite, Christine tritt ein.
4: Wünsche angenehmen Aufenthalt.
0: Aber sie muss erst auf die Wiederkehr des jäh aussetzenden Herzschlags warten, ehe sie rasch und ein wenig schlechten Gewissens die Tür hinter sich zuzieht.
1: Dass es so etwas gibt.
0: Dieses verschwenderisch weiche, helle und tapetenbunte Zimmer, in das von der zweiflügelig aufgetanen Balkontür ein Wasserfall von Licht hereinschmettert.
1: Was das kosten muss?
0: Gewiss mehr für einen einzigen Tag, als sie in der Woche, im Monat verdient. Da steht sie vorm Wandspiegel und erschrickt. Sie selber das einzig Ungehörige in dem paradiesischen Morgen dieses Zimmers. Einschleicherin, weg da! Schmutz nicht das Haus an! Geh! Geh hin, wo du hingehörst!
1: Wie kann ich in solchem Zimmer wohnen wollen? Welche Schande für die Tante! Soll die große Toilette machen, hat sie gesagt. Als ob ich welche hätte. Ich gehe nicht hinunter. Ich bleibe hier. Ich fahre lieber zurück.
0: Unwillkürlich ist sie auf der Flucht vor dem Spiegel bis auf den Balkon getreten. Krampfig die Hand an das Geländer gepresst, starrt sie in die Tiefe hinab.
1: Ein Ruck. Und man wäre erlöst. Um Himmels Willen. In der Halle warten der Onkel und die Tante. Und ich tändle hier herum.
0: Noch nicht gewaschen hat sie sich. Nicht einmal den widerlichen Ausverkaufsmantel abgestreift. Sie schnürt den Strohkoffer auf, ihr Toilettezeug herauszuholen. Aber wie sie das Gummibündel aufrollt und alles hinlegt auf die glatte Kristallplatte, die grobe Seife, die kleine kratzige Holzbürste, das spottbillige Waschzeug.
1: Was wird das Dienstmädchen denken beim Aufräumen? Sie wird es den anderen erzählen. Einer erzählt es der anderen. Alle wissen es gleich im ganzen Haus. Da kann die Tante nicht helfen. Da lässt sich nichts verstecken. Aber nur weiter jetzt. Die Tante wartet. Und der Onkel, hat sie gesagt, wird leicht ungeduldig. Was soll ich anziehen? Oh mein Gott, was soll ich tun?
0: Zuerst will sie die Bluse nehmen, die von der Schwester geliehene, aus grüner Kunstseide. Aber grässlich frech und ordinär scheint ihr jetzt, was gestern in Klein Reifling noch das Prunkstück ihrer Garderobe gewesen. Lieber noch die einfach weiße.
1: Die ist unauffälliger.
0: Dann, die Augen niedergeschlagen, flattert sie die Treppen hinab. Blass, atemlos, einen taumeligen Schmerz zwischen den Schläfen und mit dem schwindligen Gefühl wachen Leibes in eine tödliche Tiefe zu stürzen.
5: Was hast du denn, Kind? Ganz glücklich bist du ja.
2: Ist dir nicht wohl?
1: Nein, nein.
0: Es sind noch so grässlich viele Leute in der Halle. Und dort die alte Dame in Schwarz mit dem Lorgnon. Wie sie herschaut,

0: Wahrscheinlich auf ihre lächerlichen, groben Schuhe.
1: So komm doch, Kind.
0: Die Tante schiebt ihr den Arm unter, ahnt nicht, welchen Dienst sie der Verschüchterten damit erweist. Ein Stück Schatten, in den Christine sich drängen kann. Am Tisch der Van Bodens wartet phlegmatisch und schwer Onkel Anthony.
2: Ja, da ist ja unser Feriengast.
0: Seine Frohheit stammt hauptsächlich davon, dass er nicht länger vor dem gedeckten Tisch warten muss. Als Holländer isst er gern viel und behaglich.
2: Essen musst du vor allem dann, werden wir sprechen.
0: Es macht ihm Freude, dieses schmale, scheue Ding. Insgeheim hatte er schon Angst gehabt vor dem untunlichen, mondänen Flatterhuhn.
2: Da schenke ich dir gleich einen Wein ein zur Begrüßung. Und dann die Hors d'oeuvres.
3: Hors d'oeuvres, mesdames, messieurs.
1: Merci.
3: Die Olive.
1: Merci.
3: Des Artichauts. Crème du foie des gras.
0: Und wie isst man alles das, diese nie gesehenen Köstlichkeiten? Mit dem kleinen oder runden Löffel?
1: Nun isst doch, mein Kind.
0: Mit dem zierlichen oder dem breiteren Messer? Und tuscheln Sie schon im Rücken alle? Über Ihre Angst, Ihre Armut, Ihre Unerfahrenheit?
1: Van Bodens haben Besuch. Ja.
3: Vous désirez des fruits?
1: Ja, unsere Nichte.
3: Je vous laisse le corbeil sur la table.
4: Wie reizend.
0: Bis zum Obst kämpft sie sich wacker durch.
1: Wir machen uns später bekannt.
3: Du Café, mesdames, messieurs?
2: No, thank you. Ich hänge an meinem Mittagsschläfchen.
3: Oh, merci, monsieur.
1: Kind, du bist auch müde. Ich sehe es dir an. Leg dich nur ruhig eine Stunde schlafen. Dann bist du frisch und wir können einen Spaziergang machen.
5: Ja, danke. Oh, ich weiß gar nicht. Vielleicht der Wein.
0: Sie atmet tief und dankbar. Eine Stunde sich verstecken zu dürfen, ist eine gewonnene Stunde.
2: Ein nettes Wiener Gesicht. Nur, I think so at least, wenn du sie hier als unsere Nichte einführst, müsstest du sie doch präsentabel adressen. Könntest du ihr nicht aushelfen? Aus deiner Garderobe?
1: Ich bin förmlich erschrocken, wie sie da hereinstampfte. Reichlich kompromittabel. Dabei hast du ihren Mantel nicht gesehen. Pussy. Aber verlass dich nur auf mich. Ich zäume sie schon anständig auf.
0: Und während der Gatte auf der Ottomane schläfert...
2: Ja, daran tust du recht.
0: ...hält Frau von Bohlen Musterung in den beiden großen Hängekoffern. Sie hat die 14 Tage Paris nicht ausschließlich in Museen verbracht, sondern auch reichlich bei den Couturiers. Und endlich hat sie einen Arm voll. Einen schillernden Schaum von dünnen Kleidern und Blusen. Es raschelt von Crêpe de Chine und Seide.
5: Ist es schon so spät?
0: Gleich schreckt Christine vom Sofa auf, als die Tür leise aufklingt.
5: Nicht zu spät.
0: Vom Pflegedienst an der Mutter ist sie gewöhnt.
1: Aber Kind.
0: Bei der kleinsten Bewegung parat zu sein.
1: Hier hat man doch Zeit in Doppelportionen. Will ich auch gar nicht stören. Ich habe dir nur ein paar Kleider zum Anschauen gebracht. Aha, vielleicht macht es dir Spaß, sie hier oben zu tragen.
0: Sie haben es also doch gemerkt. Christine wird brennend rot. Und wie zart die Tante helfen will. Wie sie sich bemüht, ihr nicht weh zu tun.
1: Ich habe so viel mitgeschleppt von Paris. Mir stopft es nur die Koffer voll.
0: Wie sie das Almosen verschleiert.
5: Wie kann ich denn deine Roben tragen, Tante? Die sind doch viel zu kostbar für mich.
1: Ach, Unsinn. Sie passen dir sicher besser als mir. Ich lasse dir alles da. Du wählst dir für heute, was dir am besten gefällt. Und morgen probierst du ein anderes. Strümpfe und Wäsche habe ich dir auch gleich mitgebracht. Und nachher gehen wir hinüber in die Stores und kaufen alles ein, was du für das Engadin brauchst.
5: Hm? Aber Tante, wie komme ich denn dazu? Ich darf dir doch nicht so viel ausladen. Auch das Zimmer ist viel zu kostspielig für mich. Wirklich. Ein einfaches Zimmer hätte doch genügt.
1: Ach Unsinn, keine Widerrede. Lass mich nur machen. Und dann gehen wir zu unserer Verschönerungskünstlerin. Hm? Du wirst sehen, wie du den Kopf gleich viel freier trägst, wenn dir die Mähne nicht mehr in den Nacken hängt.
0: Der Gong ruft schon zum zweiten Mal zum Dinner und Christine steht vor ihrem Spiegel. Wer ist das? Diese schlanke, diese noble Dame, den Oberkörper zurückgebogen, den Mund halb offen. Ist sie das selbst?
5: Unmöglich.
0: Unwillkürlich hat das Wort ihre Lippen bewegt und wunderbar, auch drüben im Spiegelbild bewegen sich die Lippen.
5: Unmöglich.
0: Der Atem stockt ihr vor Überraschung. Nicht bewegen.
5: Das kann nicht wahr sein.
0: Denkt sie, das kann nicht wahr sein. Man kann sich nicht derartig plötzlich verändern. Denn wenn es wirklich wahr wäre...
5: Dann wäre ich ja.
0: Sie hält inne. Sie wagt nicht, das Wort zu denken. Aber da beginnt das Spiegelbild den Gedanken erratend innerlich zu lächeln. Ein erst leises...

0: stärker aufblühendes Lächeln. Nun lachen die Augen ganz offen, stark und stolz sich selber entgegen. Und die aufgelockerten roten Lippen gestehen sich erheitert zu.
1: Ja, ich bin schön.
0: Sie gehen zusammen die Treppe hinunter, als ob sie nackt ginge. So leicht fühlt Christine sich.
2: Man geht gar nicht. Man schwebt.
0: Als höbe Stufe um Stufe sich ihr gleitend entgegen. Ein älterer Herr im Smoking grüßt respektvoll die Tante.
3: Oh, mich am Boden.
0: Bleibt stehen, um die beiden vorbeizulassen. Und in dem knappen Vorbei spürt Christine sein besonderes Anschauen. Fühlt sofort die Wärme in ihren Wangen. Noch nie hat ein wirklicher Herr sie so respektvoll distanziert und gleichzeitig so wissend anerkennend gegrüßt.
4: General, als Präsident der Geographischen Gesellschaft in London, das Beste vom Besten. Er verkehrt mir Ruf.
0: Christine braust das Blut vor Glück. Sie fühlt sich legitimiert. Der vornehme Mann hat sich verbeugt vor ihr, wie vor einer Adligen, vor einer Gleichwertigen, nicht vor einer Verkleideten.
5: Oh, das ist aber eine Überraschung. Du hast dich aber herausgemacht. Verdammt gut, Opa. Famos, wollte ich sagen, siehst du aus.
2: Du willst mir am Ende noch Komplimente machen, Onkel.
5: Ah, kräftig.
0: Und ohne dass er es weiß, plustert er sich auf, schnurrt vor Behagen, die Wangen gerötet von gutem Essen und Wein. Und als nach dem Dinner die Tanzmusik nebenan aus der Halle tönt, legt er seine Brasile in den Aschenbecher und zwinkert.
5: Ich seh's dir an den Augen an, du möchtest gerne tanzen.
2: Aber nur mit dir, Onkel. Oh mein Gott, habe ich nicht einen kleinen Schwips?
5: Verschwör's nicht. Es gibt verdammt stramme Boys hier. Drei zusammen, nicht so alt wie ich. Aber auf deine Verantwortung. Wenn du Courage hast, legen wir los.
0: Ein Meistertänzer ist Onkel Anthony wahrhaftig nicht. Aber statt seiner führt die Musik. Und schließlich kann er stolz und schwer schnaufend.
5: Na, das war ja ein.
0: Christine mit siegreichen Schritten zurück an den Tisch führt.
4: Ich habe schon für das eisgekühlte Sorbett gesorgt.
2: Oh, danke, danke. Ich danke euch so sehr.
5: Ja, mein Kind. Für die nächste Runde musst du mich entschuldigen. Bin wohl ein bisschen zu schwer geworden für meine alten Beine.
2: Ach, ich sitze auch tausendmal lieber hier bei euch.
0: Aber da schattet eine Verbeugung vor ihr.
6: Gestatten, gnädige Frau.
0: Ein hochgewachsener, breitschultriger Mann.
6: Pardon, die Herrschaft.
0: Ein scharf rasiertes Gesicht, bergsonnenbraun über dem weißen Smoking.
6: Darf ich um einen Tanz?
0: Er klappt auf deutsche Art die Hacken.
6: Mit dem gnädigen Fräulein bitten.
0: Wendet sich dabei korrekt an die Frau Tante. Die Tante lächelt, ist stolz über den rapiden Erfolg ihres Schützlings. Mit ein wenig schwankenden Knien steht Christine auf. Einen starken Atemzug noch aus der verwirrten Brust. Unter all diesen vielen schönen, geschmückten Frauen hat dieser fremde, elegante Mann sie gewählt. Und schon legt sie ihm ihre zitternde Hand auf die Schultern. Traumhafte Sicherheit ist plötzlich in ihr. So hat sie nie getanzt. Sie staunt, wie leicht es ihr wird. Und eine kleine, kribbelige Angst flattert ihr unbestimmt im Blut. Wenn solche harte männliche Hand fester ihre Gelenke packte, wenn dieser Fremde mit dem hochmütigen Gesicht sie plötzlich an sich risse.
2: Könnte ich mich wehren? Würde ich nicht völlig hinstürzen und nachgeben wie jetzt, bloß dem Tanz?
0: Wie sie sich niedersetzt, der hohe, blonde Mann.
6: Ingenieur.
0: Er hat sich als Ingenieur aus Gladbach vorgestellt, hatte sie höflich an den Tisch des Onkels zurückgeführt, wie sie sich niedersetzt.
6: Ich danke Ihnen für den Tanz, mein gnädiges Fräulein.
0: Hat sie die Sinne noch nicht beisammen, merkt im ersten Augenblick gar nicht, dass bereits ein Dritter an ihrem Tisch sitzt. General Elkins, eigens gekommen, um die Tante zu bitten,
7: mich diesem charming girl vorzustellen.
0: Und jetzt steht er höflich auf und verbeugt sich wie vor einer großen Dame. Christine erschreckt. Mein Gott, was sprechen mit einem so schrecklich vornehmen und berühmten Mann?
7: Oh no, sorry. Ich muss mich bei Ihnen entschuldigen für mein armes Deutsch. Habe zwar in Heidelberg studiert, aber traurig es einzugestehen, das ist mehr als 40 Jahre her. Sie werden auch Nachsicht üben müssen, wenn ich mir erlaube, Sie um den nächsten Tanz zu bitten. Aber mit Nachsicht kommt man in dieser Welt zurande.
0: Christine weiß vor Beschämung gar nicht zu antworten. Aber wie sie dann tanzt, staunt sie selbst, wie leicht ihr mit einem Male das Konversieren wird.
2: Wer bin ich denn eigentlich? Was ist denn mit mir? Wieso kann ich das alles mit einem Male?

0: ja immer gesagt.
1: Nach dem Tanz führt sie General Elkins noch langsam und gemessen im Saal herum. Stolz geht sie an seinem Arm, fühlt, wie sich bei diesen sicheren Geradeausblicken ihr Nacken strafft.
2: Ach so, zum ersten Mal sind Sie hier.
1: Und Christine ahnt, wie sie durch ihren gestrafften Nacken jünger und schöner wird.
0: Und ich habe bisher die Berge nur vom Balkon und die schönen Geschäfte beim Shopping gesehen.
2: Oh, ob Sie mir dann nicht doch wohl erlauben, Sie morgen Vormittag in meinem Auto nach Maloja zu führen.
0: Oh, wie gern.
2: Und nach Sils Maria natürlich.
0: Oh ja, wie schön.
1: Und sie drückt dem alten vornehmen Mann beinahe kameradschaftlich dankbar die Hand. Immer heimischer fühlt sie sich in dem heute Morgen noch so feindseligen Raum.
0: Du machst ja Furore, Kind.
1: Und sehr stolz ist die Tante auf den Wirbel, der um ihren Schützling entsteht.
3: Tja, es ist aber vielleicht besser. Wir ruhen uns alle ausgiebig aus. Nicht zu viel auf einen Hieb. Morgen ist auch wieder ein Tag. And we will make a good job of it.
0: Wie schön.
4: Herr Engadin.
0: Oh, herrlich.
4: Ja, beautiful place.
0: Und der See.
4: Der Silbser See mit der Chasté. Sils Baselcha.
1: Neben General Elkins sitzt sie im Fond des schweren Wagens. Vor ihr der Chauffeur, helläugig, wohlrasiert, selbst ein englischer Gentleman. General Elkins hat ihr selbst die Decken übergebreitet. Wer bin ich denn, denkt sie.
5: Dass er mich so behandelt. Mein Gott, wenn er je ahnte, wie ich sonst sitze. Hingenagelt an den alten Postsessel vor dem Pult mit den unzähligen Tintentränen.
1: Schon federt die schnell wachsende Geschwindigkeit jede Erinnerung fort. Weich und lautlos läuft der kostbare Wagen, spiegelnd in Nickel und Lack. Ein herrliches Gefühl der Sicherheit mischt sich rauschhaft mit der Lust der Geschwindigkeit. Endlich hält man an.
4: Wir sind in Maloja.
1: Der General geleitet sie mit ehrerbietiger Höflichkeit aus dem Wagen.
0: Wie herrlich, diese Weite.
1: Großartig ist der Ausblick in die Tiefe. In kunstvollen Kehren stürzt die Straße wie ein Sturzbach hinab.
4: Hier unten beginnt die Tiefebene. Da beginnt Italien.
0: Italien? So nah ist das? Wirklich?
4: Sind
0: so
4: Sie,
0: nah?
4: Sind Sie dort nie gewesen?
0: Nein. Nie.
1: Und die Angst klingt darin mit, ich werde es auch nie. Ich werde es niemals sehen.
0: Sie kennen es natürlich, General.
4: Ja, wo habe ich mich nicht herumgetrieben? Vergessen Sie nicht, ich bin ein alter Mann.
0: Nein, nein, wie können Sie so etwas sagen?
1: So ehrlich ist der Protest des jungen Mädchens, dass der 68-Jährige plötzlich Wärme in den Wangen fühlt.
4: Sie haben junge Augen, Miss von Molen. Darum sehen Sie auch alles jünger, als es wirklich ist. Hoffentlich haben Sie recht. Und ich bin wirklich nicht so alt und grau wie meinen Haaren. Was gebe ich darum? Könnte ich Italien noch einmal zum ersten Mal sehen?
1: Seine Augen bekommen eine ungewisse Scheu, wie sie oftmals die älteren Männer vor jungen Mädchen empfinden. Als wollten sie um Nachsicht bitten, nicht mehr jung zu sein. Christine ist gerührt von diesem Blick. Wie sie beim Hotel vorfahren, hilft ihr der General wieder persönlich beim Aussteigen, kommt dem Chauffeur zuvor.
4: Ich danke Ihnen sehr für den schönen Ausflug. Es war der beste für mich seit langer Zeit.
1: Nach Tisch will Christine in einem der weichen Fauteuils der Terrasse sitzen, aber kaum sie sich hingelehnt, steht schon ihr Tänzer von gestern, der deutsche Ingenieur, vor ihr.
6: Auf mein gnädiges Fräulein.
1: Er bietet ihr die Hand.
6: Bitte kommen Sie doch mit an unseren Tisch, meine Freunde möchten Sie gern kennenlernen. Und hier ist Fräulein von Bohlen.
1: Zu ihrem äußersten Schrecken stellt sie der Ingenieur jedem Einzelnen als Fräulein von Bohlen vor.
6: Fräulein von Bohlen.
1: Einem frischen, flatterigen Mädchen aus Mannheim.
6: Fräulein von Bohlen.
1: Einem Wiener Arzt.
6: Fräulein von Bohlen.
1: Einem französischen Bankdirektorsohn.
6: Fräulein von Bohlen.
7: How are you?
1: einem etwas lauten Amerikaner und ein paar Leuten, deren Namen sie nicht versteht. Und es scheint, dass der holländische Onkelsname auf deutschen Adel umgestellt bei allen, sie merkt es am höflichen Aufstehen der Herren, besonderen Respekt auslöst. Offenbar klingt bei ihnen unwillkürliche Erinnerung an die reichste Familie Deutschlands, die Krupp-Bohlens nach. Sie hat nicht die Geistesgegenwart zu korrigieren. Vor diesem fremden, höflichen Menschen kann man doch nicht einen von ihnen Lügen strafen und erklären, nein, nein, ich heiße nicht von Bohlen, ich heiße Hoflehne.
6: Fräulein von Bohlen.
1: Mit schlechtem Gewissen und nervösem Zittern in den Fingerspitzen duldet sie den unbeabsichtigten Betrug, hört auf den neuen Namen mit heimlichem Übermut.
5: Ach, ihr kennt mich nicht. Wenn ihr wüsstet...
1: Sie trägt ihn leichtfertig, wie man eine Maske auf einer Redoute trägt.
7: Und wie nennt man sie? Unter Freunden?
1: Als sie einer der Herren nach ihrem Vornamen fragt, scheint ihr Christine, zu Hause ruft man sie Christel, zu wenig klanghaft für den angeborgten Titel.
0: Christiane.
1: Antwortet sie verwegen.
0: Christiane.
1: Und so heißt sie nun...
0: Christiane von Bohlen.
1: An allen Tischen im ganzen Haus. Und nach 3-4 Tagen ist trotz allerhand Kopfschütteln über einzelne Naivitäten das allgemeine Votum von Lord Elkins bis zum letzten Liftboy.
8: Dieses Fräulein von Bohlen
9: ist ein ganz zauberhaftes Wesen. A charming girl, wie Lord Elkins sagt.
1: Sie fühlt die wohlgesinnten Blicke. Sie genießt ihr gern gesehen sein als Steigerung ihres Daseins und Dasein dürfen und wird dank dieser allgemeinen Neigung noch glücklicher in ihrem Glück. Kaum zeigt sie sich in der Halle, so ist schon einer da von der heiteren Bande. Und zerrt sie irgendwo hin, ausfahren, fotografieren. Und abends zum Tanzen. Immer gleich gibt's ein Hallo, ja und miteinander und durcheinander.
5: Wer bin ich denn? Und was finden Sie alle an mir?
1: Sie staunt jeden Tag. Jeden Tag neue, andere Zeichen der Aufmerksamkeit. Kaum sie aufwacht.
10: Das sind wieder Blumen, Fräulein von Bohlen. Sie wissen ja von Lord Elkins.
1: Gestern hat ihr die Tante eine Ledertasche geschenkt und eine entzückende kleine goldene Armbanduhr.
11: Would you like it?
1: Der kleine Amerikaner hat ihr ein Taschenfeuerzeug, ein goldenes, zugeschoben, nur weil sie es bewundert hatte.
12: Fräulein von Bohlen? Christiane, sind Sie noch auf?
5: Ja, kommen Sie nur. Sie wissen doch, vor Mitternacht gehe ich nie ins Bett.
12: Ich habe noch Schokoladebonbons für Sie. Und wissen Sie, was ich rausgekriegt habe? Das kleine Persönchen, das immer so grell geschminkt ist. Ja, die mit den superblonden Haaren. Wasserstoff-Superoxid. Ich bin Chemikerin im 5. Semester. Das ist gar nicht die Tochter von dem Bankier, wie er immer sagt. Sondern... seine Geliebte. Und sie haben zwar 2 Zimmer, aber in der Nacht. Ich hab's ja selber gehört von dem Mann.
1: Herzlicher als die eigene Schwester ist das kleine Mannheimer Mädel zu ihr. Klug und gerissen, übermütig, sinnlich. Im letzten Augenblick doch beherrscht, sieht sie mit ihren scharfen schwarzen Augen alles, was vorgeht. Und abermals 3 Tage, 4 Tage, eine ganze wilde Woche ist im Flug vorbei.
13: Jetzt habe ich aber diese Unpünktlichkeit satt.
1: Im Speisesaal.

0: sitzt smokinggerüstet Anthony mit seiner Frau beim Dinner und knurrt.
1: Einmal well, das kann jedem passieren. Aber das ist eine Ungezogenheit. Zum Teufel, was denkt sie sich eigentlich?
2: Mein Gott, was willst du? Nachkriegserziehung. Die kennen nur ihr eigenes Jungsein und ihr Vergnügen.
1: Zum Teufel, ich war auch einmal jung. Aber Ungezogenheit habe ich mir nicht erlaubt. Die 2 Stunden im Tag, wo dein Fräulein Nichte noch geruht, uns die Ehre ihrer Gegenwart zu erweisen, hat sie pünktlich zu sein. Und noch eins bitte ich mir aus. Sage das endlich mal, und zwar gründlich, dass sie nicht jeden Abend diesen Haufen junges Volk an unseren Tisch schleppt. Nicht einmal meine Zeitung kann ich lesen. Ach, da kommt sie ja endlich.
3: Oh, ihr seid schon so alt. Verzeihung.
0: Sie umfasst zärtlich von rückwärts Tante Claire und küsst sie auf die Wange. Ein kleines Erschrecken vor dem Onkel.
3: Ach, Verzeihung. Ich hab's dem Percy und dem Edwin gleich gesagt. Ihr schafft es nicht mit eurem schäbigen Fort in 40 Minuten bis zum Hotel.
4: L'ordre, mademoiselle?
3: Ja, Sie können schon gleich servieren. Ja, gleich beide Gänge. Damit ich euch einhole.
5: Kinder, ist das gut. Ja.
3: Also, der Ingenieur hat selbst gelenkt. Und ich hab's auch probiert. Natürlich Edwin neben mir. Ganz leicht ist es, die ganze Zauberei.
6: Hallo.
3: Hallo. Und dann fahre ich dich, Onkel, als Ersten aus. Nicht wahr? Du traust dich doch. Aber Onkel, was hast du denn?
1: Zähes Fleisch.
3: Du bist mir doch nicht ernstlich böse. Wegen dem bisschen zu spät? Du bist doch nicht ungehalten, Onkel. Ernstlich?
1: Nein, aber mach, dass du fertig wirst.
0: So ärgerlich fährt sie ihm heraus, dass es Claire peinlich berührt. Denn Christine sitzt sofort kleinlaut da, wie ein geschlagenes Kind.
7: Hello.
3: Hello.
8: Was hörst du denn von Mary? Hast du gute Nachrichten von zu Hause?
3: Keine einzige Zeile. Ich kann mir es nicht erklären. Ob am Ende etwas verloren?
0: Jetzt wird auch das Gesicht der Tante spitz und streng.
8: Sehr merkwürdig, Miss Van Bohlen. Vielleicht liegen die Briefe für Christine Hoflehner unbehoben beim Portier. Hast du bei ihm nachgefragt?
3: Nein.
0: 3 oder 4 Mal. Eigentlich jeden Tag hat sie fragen wollen, aber immer war etwas los. Immer hat sie darauf vergessen.
3: Entschuldige, Tante. Ich will gleich nachsehen.
1: Da hast du's. Die Mutter ist schwer krank und sie fragt nicht einmal nach. Nur hin und her flattern den ganzen Tag.
8: Unglaublich. Unglaublich, wie sie sich verändert hat.
0: Wer stark fühlt, beobachtet wenig. Alle Glücklichen sind schlechte Psychologen. Nur der Beunruhigte spannt alle Sinne zu äußerster Schärfe. Instinkt der Gefahr macht ihn klug über seine natürliche Klugheit hinaus. Und für jemanden bedeutete, ohne dass Christine es ahnte, ihre Gegenwart seit einiger Zeit Beunruhigung und Gefahr. Jenem Mannheimer Mädel bedeutete Christines gesellschaftlicher Triumph Beunruhigung und Gefahr. Ihre Überwachung begann mit einer systematisch gesteigerten Intimität. An kleinen Ungeschicklichkeiten Christines hakte die böswillige Neugierige sich immer fester an. Da kannte sie nicht die Namen, war nie bei einem Rennen gewesen. Da gestand sie, dass sie nur ein paar Brocken Englisch in der Schule gelernt. Nein, da stimmte etwas nicht bei dem eleganten Fräulein von Bohlen, die darauf und daran war, ihr, der zielhaften, energischen, den Ingenieur aus Gladbach auszuspannen.
3: Ach, bitte legen Sie das hier in mein Fach, ja?
0: Da der Böswillige immer Glück hat,
3: hallo Christiane,
0: stand sie durch Zufall gerade dabei,
3: hallo, pardon bitte,
0: als Christine ihre Briefe erbat.
9: Ja, bitte, Fräulein von Bohlen.
3: Meine Post, bitte. Für Fräulein Hoflehner, bitte.
0: Das war genug. Die kleine Intrigantin schlug zu. Bald wusste das ganze Hotel Bescheid.
3: Also Kinder, jetzt kann ich euch was erzählen.
0: Und während Christine eingehüllt den warmen jungen Körper in Glück und die Lippen im Schlaf lächeln aufgetan, sich selber noch betrug, wussten alle bereits um ihren unschuldig unwilligen Betrug. Auch die Tante merkte zunächst nichts.
10: Darf ich mich zu Ihnen setzen?
8: Ja, aber gern, lieber Lord. Warum fragen Sie nur?
10: Hören Sie, bitte hören Sie, dir, Mistress Bourne. Sie müssen mir den Freimut geben, ganz aufrichtig zu sein. Ich habe das Gefühl, dass ich meine Pflicht als

0: Freund tun muss, wenn ich ganz ohne Rückhalt, ohne Rücksicht jetzt spreche. Wollen Sie mir das erlauben?
1: Selbstverständlich.
0: Also, was ich Ihnen sagen möchte, betrifft Miss Christiana.
2: Frau von Bohlen spürte ein leises Erschrecken. Sollte der fast 70-jährige Mann ernstlich daran denken? Aber da hebt schon scharf und inquisitiv Lord Elkins den Blick und fragt:
0: Ist sie wirklich Ihre Nichte?
1: Selbstverständlich.
0: Und heißt sie tatsächlich von Bohlen?
1: Nein, nein. Sie ist doch meine Nichte, nicht die meines Mannes. Die Tochter meiner Schwester in Wien. Aber Lord Elkins, was bedeutet diese Frage?
0: Nun, weil mit einem Mal ein ganz sonderbares Gerede hier herumgekommen ist. Die Leute reden so sonderbare Dinge.
2: Frau van Bohlen spürt sich blass werden, ihre Knie zittern.
1: Seien Sie ganz offen, was sagen die Leute?
0: Ja, ich muss Ihnen wohl nicht erst betonen, dass der große Respekt und die aufrichtige Sympathie, die ich für Miss Christiana empfinde, sich nicht um einen Finger breit vermindern würden, wenn sie nicht vom Adel und wenn sie kein Geld wie dieses eitle Pakt jetzt überall herum erzählt.
2: Frau van Bohlen ist der Schreck von den Knien bis in die Kehle gestiegen.
1: Ich habe gar keinen Grund, lieber Lord, vor Ihnen das Geringste über die Herkunft Christines zu verschweigen. Mein Schwager war einer der angesehensten und reichsten Kaufleute in Wien.
2: Hier übertrieb sie kräftig.
1: Hat allerdings, wie gerade die anständigsten Leute, durch den Krieg sein Vermögen verloren. Und so steht Christine heute im Staatsdienst, beim Post Office. Was ich hoffe doch keine Schande ist.
0: Nun ja, also Sie fragen das einen Mann, der 40 Jahre im Staatsdienst gestanden hat. Aber nehmen wir mal die Dinge so, wie sie sind. Die Situation für Miss Christiana wird von jetzt ab nicht leicht sein. Manche von diesen aufgeblasenen Nümmern werden sich 10 Jahre lang nicht verzeihen können, dass sie eine Postangestellte wie eine Dame behandelt haben. Nun, solange ich hier bin, mögen sich diese Herrschaften in Acht nehmen. Gestatten Sie, dass ich jetzt Ihr Fräulein Nichte zu einer Autotour bitte.
2: Er öffnet persönlich den Wagenschlag.
3: Wie liebenswürdig, General Elkins.
2: Und lüftet den Hut, während er Christine beim Einsteigen den Arm leiht.
3: Sie verwöhnen mich so.
2: Neugierige Blicke genug hinter den Hotelfenstern. Es ist dieselbe respektvolle Gebärde, mit der er seinerzeit der Schwiegertochter des Königs von England bei einem Besuch in Transvaal ins Auto geholfen hat.
1: Anthony, wir müssen etwas besprechen. Etwas Unangenehmes. Christine muss eine Dummheit. Alles ist aufgeflogen. Das ganze Hotel spricht davon.
4: Was ist aufgeflogen?
1: Nun, dass sie meine Kleider trägt. Dass sie wie ein Ladenmädel herkommt und wir sie als noble Dame präsentieren. Mein Gott, was für eine Schande.
4: Wieso Schande? Alle Amerikaner haben arme Verwandte. Oh, möchte mir nicht die Neffen von Guggenheim unter der Lupe anschauen.
1: Aber ich lass mir nicht nachreden, ich hätte die Leute hereingelegt und irgendein armes Mädel als Herzogin vorgestellt. Ich warte nicht so lange, bis die Leute vor uns kehrt machen. Das habe ich nicht nötig.
4: Und was willst du tun?
1: Abreisen, sofort.
4: Ja, aber wohin denn?
1: Nach Interlaken.
4: Wohin denn so plötzlich?
1: Nach Interlaken. Dort ist nicht so hohe Luft. Da schläfst du auch besser.
2: Anthony van Bohlen gibt nach. Er gibt immer nach. Aus alter Erfahrung, dass Claire, wenn sie etwas wirklich will, ihren Willen durchsetzt.
1: Ja, es ist eigentlich schade. Mir tut selber leid, Christel. Ich habe es von Anfang an gesagt. Anthony wird die hohe Luft nicht vertragen. Wir gehen nach Interlaken. Und weißt du, es ist besser, heute Abend hier oben auf dem Zimmer zu essen. Ich hasse die umständliche Verabschiederei von den Leuten und das Gefrage. Du wirst dich wundern, Christine, dass wir uns so schnell entschlossen haben, aber bei uns da drüben geht alles quick. Natürlich wäre es hübsch gewesen, wenn du hättest mitkommen können, aber Interlaken würde dir, glaube ich, nicht gefallen. Es ist kein Ort für junge Leute.
5: Ja, ja.
1: Du fährst am besten von hier direkt nach Hause. Es gibt einen wunderbar bequemen Zug. Ich habe den Portier gefragt gegen 7 Uhr früh.

0: Da kannst du morgen spät nachts schon in Salzburg sein. Und übermorgen zu Hause.
1: Ja, ja.
0: Die Mutter wird sich freuen, so braun, so frisch und jung. Wirklich prachtvoll siehst du aus.
1: Ja, ja.
0: Und es ist das Beste, du bringst diese Erholung ganz frisch nach Hause.
1: Ja, ja.
0: Und meine Kleider und die Sachen? Lass nur in deinem Zimmer. Das Stubenmädchen bringt mir schon alles. Die Wäsche kannst du sowieso behalten. Nicht fahren. Du bist nicht böse, wenn wir dich nicht zur Bahn begleiten.
1: Nein.
0: Und geh heute Abend gleich zu Bett. Versprich mir's. Nicht mehr hinunter.
2: Erst nach Wochen erinnert sie sich, dass sie beim Abschied vergessen hat, den beiden auch nur ein einziges Wort des Dankes zu sagen.
3: Wohin wünschen Sie bitte?
4: Ich fahre fort mit dem 7 Uhr Zug.
2: Dem Nachtportier kommt zum ersten Mal unter, dass ein Gast, gar eine Dame, ihren Koffer selbst zur Bahn tragen will. Er wittert sofort Unrat.
3: Darf ich um die Zimmernummer bitten?
2: Jetzt erst versteht Christine.
4: Ich habe das Zimmer 286 gehabt, auf Rechnung meines Onkels Anthony von Bohlen. Christine Hoflehner.
3: Einen Augenblick bitte.
2: Der Nachtportier gibt die Tür frei, aber er behält die Verdächtige, sie spürt es, im Auge, während er im Buch nachschlägt.
3: Oh, gnädiges Fräulein, oh, bitte um Verzeihung. Ich sehe eben, der Tagportier war von der Abreise schon verständigt. Ich meinte nur, weil es so zeitig sei. Und das gnädige Fräulein werden doch nicht selbst den Koffer. Das Auto bringt ihn ja pünktlich vor Abfahrt. Gnädiges Fräulein haben noch reichlich Zeit, ein Frühstück zu nehmen.
4: Nein, ich nehme nicht mehr. Adieu.
2: Sie geht hinaus, ohne sich umzusehen.
4: Ich nehme nicht mehr.
2: Das Wort tut ihr wohl.
4: Nichts und von niemandem.
2: Die Berge sind schon erhellt. Unruhig quälen sich die Wolken. Im nächsten Augenblick wird das Blau hervorbrechen, das göttliche, das so namenlos geliebte engadinische Enzianblau. Aber Christine starrt nur auf den Weg.
4: Nichts mehr. Nichts mehr sehen. Nichts mehr nehmen. Nichts mehr sich schenken lassen. Von niemandem. Nicht einmal von Gott. Nur fort. Nur fort.
2: Im Bahnhof versteckt sie sich in den Wartesaal dritter Klasse. Und erst wie der Zug einrollt, geht sie hastig hinaus.
5: Fräulein Hoflehner!
2: Eine Halluzination, sie hört plötzlich ihren Namen.
5: Christine Hoflehner!
2: Jemand schreit hier, ist es möglich, ihren Namen, den Verhassten, den ganzen Zug entlang, sie zittert. Will man sie noch höhnen zum Abschied?
5: Christine Hoflehner!
2: Deutlich wiederholt sich der Ruf. Sie beugt sich zum Fenster hinaus. Da steht der Boy mit den goldenen Buchstaben Palace Hotel an der Kappe und schwenkt ein Telegramm.
6: Entschuldigen bitte, Fräulein Hoflehner. Es ist schon gestern Abend gekommen, aber der Nachtportier hat nicht gewusst, wohin damit, Fräulein von Bohlen. Er hat ja erst jetzt erfahren, dass Fräulein Hoflehner abreisen. Entschuldigen, excusez bitte.
4: Mutters Zustand verschlechtert. Sofort kommen.
2: Und dann fährt der Zug. Es ist vorbei.
4: Es ist vorbei. Es ist alles vorbei.

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7: 17 Uhr. Die Nachrichten des Bayerischen Rundfunks mit Inka Kübel. Die Übersicht. Waldbrand im Naturschutzgebiet Hohes Venn ist weitgehend eingedämmt. SPD hält an Plänen für mehr Klimaschutz fest. 4 Renaissance-Werke werden aus Museum in Italien gestohlen. Und das Wetter in Bayern: Sonne und Wolken, später Regen und Gewitter bis 33 Grad. Balen. Im Kampf gegen die Flammen im belgischen Naturschutzgebiet Hohes Venn hat die Feuerwehr den Brand nahe der deutschen Grenze weitgehend eingedämmt. Nach Angaben des belgischen Innenministers Quentin ist die Lage unweit der Stadt Monschau unter Kontrolle. Die Stadtverwaltung von Monschau hatte zuvor zahlreiche Bewohner wegen der dichten Rauchwolken zur Evakuierung aufgerufen. Der Brandgeruch war zeitweise bis nach Rheinland-Pfalz gezogen. Die Stadt Monschau rät den Anwohnern jedoch weiter dazu, die grenznahen Bereiche wegen des entstandenen Rauchs zu meiden. Das Feuer im Hohen Venn war am Freitag ausgebrochen, seither sind 3000 Hektar verbrannt. Berlin. Die SPD macht in der Regierungskoalition weiter Druck für mehr Klimaschutz. In einem vierseitigen Papier, das dem ARD-Hauptstadtstudio vorliegt, schlagen die SPD-Bundesministerinnen und Minister ein Sofortprogramm für Klimaanpassung und Hitzeschutz vor. So sollen zum Beispiel Förderprogramme des Bundes gebündelt und besser aufeinander abgestimmt werden. Außerdem will die SPD noch in dieser Wahlperiode eine Grundgesetzänderung auf den Weg bringen, um dem Bund mehr Kompetenzen zu geben. Die CDU steht diesem Vorschlag jedoch skeptisch gegenüber. Der Sozialverband Deutschland begrüßt den SPD-Vorstoß. Verbandschefin Engelmeier sagte der deutschen Presseagentur, dieser Hitzesommer zeige nahezu täglich, dass es verbindliche Schutzstandards und eine dauerhafte Finanzierung brauche. Heimstetten. Die beiden Mädchen, die gestern aus dem Heimstettener See bei München geborgen wurden, schweben noch immer in Lebensgefahr. Sie hatten nach Angaben der Polizei mit einem Ball im seichten Wasser gespielt und kamen dabei ins tiefere Wasser. Wie es genau dazu kommen konnte, ist bislang unklar. Zu einem weiteren Badeunfall kam es gestern am Königssee. Nach einer eingeleiteten Suchmaßnahme konnte ein 26-Jähriger aus Neumarkt in der Oberpfalz nur noch tot geborgen werden. Rom. Einbrecher haben 4 Gemälde des Renaissance-Künstlers Antonello da Messina aus einem Regionalmuseum auf Sizilien gestohlen. Wie der italienische Kulturminister bekannt gab, handelt es sich um Werke von außergewöhnlichem Wert. Zu dem Diebesgut gehören 3 Tafeln aus dem 15. Jahrhundert. Erst vor wenigen Monaten hatte die italienische Regierung das Werk Ecce Homo von Antonello da Messina für fast 15 Millionen US-Dollar bei einer Auktion in New York erworben. Zum Fußball. In der zweiten Bundesliga hat Aufstiegsfavorit VfL Wolfsburg seinen ersten Saisonsieg eingefahren. Die Wolfsburger setzten sich in Hannover mit 1:0 durch. Auch Dresden gewann erstmals in dieser Saison mit 1:0 gegen Darmstadt und Bielefeld schlug Cottbus mit 3:0. Das Wetter in Bayern: bis zum Abend abwechselnd sonnige und wolkige Abschnitte, teils kräftige Schauer und Gewitter, örtlich Unwetter mit Starkregen, Hagel und schweren Sturmböen. In der Nacht ähnlich, dazwischen aber auch länger trocken. Tiefstwerte 19 bis 14 Grad. Morgen teils Schauer und Gewitter, später wieder Sonne. Am Dienstag dichte Wolken und immer wieder mal Regen, Höchstwerte dann bis 25 Grad. Es ist 17.04 Uhr. Die Verkehrsmeldungen. A3 Passau Richtung Nürnberg zwischen Passau-Mitte und Eicha vorm Wald, 10 Kilometer Stau. A3 Passau Richtung Nürnberg zwischen Altdorf-Burgtann und dem Kreuz Nürnberg, 6 Kilometer Stau, dort steht ein defektes Fahrzeug. A3 Würzburg Richtung Frankfurt zwischen Weibersbrunn und Aschaffenburg, 14 Kilometer Stau und stockender Verkehr. A7 Würzburg Richtung Fulda zwischen Bad Kissingen-Obertulba und Bad Brückenau-Volkers, 6 Kilometer Stau. A7 Fulda Richtung Würzburg zwischen Fuldaer Dreieck und Bad Brückenau-Wildflecken, 9 Kilometer stockender Verkehr. A8 Salzburg Richtung München zwischen Weihern und dem Kreuz München-Süd, Stau. Und A9 Berlin Richtung Nürnberg zwischen Markt Schorgast und dem Dreieck Bayreuth-Kulmbach, 8 Kilometer Stau. Soweit die Verkehrsübersicht.
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zwei Musiker der Band lernen wir gleich näher kennen, die Sängerin Rhiannon Giddens und den Gitarristen Dom Flemons. Und damit landen wir bei der nächsten Folge unseres neuen Bayern 2 Musikpodcasts Kontinentalplatten, denn die Carolina Chocolate Drops stehen für nichts Geringeres als eine Neuinterpretation der Geschichte der US-amerikanischen Country- und Folkmusik aus einer afroamerikanischen Perspektive. Black Banjo, der Kulturkampf ums Banjo mit Gastauftritten von den Carolina Chocolate Drops, Louis Armstrong, Lil Nas X und Beyoncé.

0: Ich habe immer wieder gesagt, sobald Beyoncé ein Banjo in einen ihrer Songs einbaut, dann habe ich meinen Job erledigt. Ich habe natürlich niemals gedacht, dass ich dieses Banjo spielen würde. Und ja, ich weiß natürlich genau, dass mein Job noch lange nicht erledigt ist. Aber heute ist ein guter Tag.
1: Das schreibt mein heutiger Gast Rhiannon Giddens auf ihrem Instagram-Account am 11. Februar 2024, einen Tag nachdem Beyoncé, die Königin des R&B, Queen Bee, ihre neue Country-Single Texas Hold'em beim Super Bowl vorgestellt hat. Der Song der gebürtigen Texanerin beginnt, nicht umsonst, mit einem Banjo. Symbolischer wird's nicht, dazu gleich mehr. Eine neue Generation afroamerikanischer Musiker und Musikerinnen hat begonnen, sich die eigene Geschichte wieder zurückzuholen. Und das Banjo wird dabei zum Kronzeugen. This ain't Texas. Und genau das machen wir heute hier. Texas Hold'em kletterte in den USA auf Platz 1. Aber nicht nur das, die Country-Nummer macht Beyoncé kurz darauf zur ersten Afroamerikanerin mit einem Nummer 1 Country-Song in den Billboard Hot Country Songs Charts. Eine Sensation, die aber auch zeigt, dass in Amerika Hautfarbe noch immer darüber mitentscheidet, wer welche Musik spielen darf. Mein Name ist Jay Rutledge und ich bin einer der beiden Hosts unseres neuen Bayern 2 Musikpodcast.
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1: Ich habe Rhiannon Giddens und ihren Bandkollegen Dom Flemons zum Interview getroffen. Beide arbeiten seit Jahren daran, die Musikgeschichte der USA um eine längst überfällige afroamerikanische Perspektive zu erweitern.
3: I'm like, people can do what they want to do.
0: Ich meine, wenn du ein Country-Album machen willst, dann mach ein Country-Album. Niemand fragt Lana Del Rey, welches Recht sie hat, ein Country-Album zu machen. Versteht ihr, was ich meine? Jeder hat die Möglichkeit, seine Wurzeln zu entdecken. Das ist doch mein Leben. Ich will das auch machen. Dieses Bleib doch bei deinem Ding, das ist kein richtiger Country, das ist einfach nur Rassismus. Die Leute wollen nicht direkt sagen, weil sie schwarz ist, darf sie diese Musik nicht spielen, aber sie benutzen diese verschlüsselten Begriffe und das ist problematisch.
1: Wir reisen hier in unserem Bayern 2 Musik-Podcast Kontinentalplatten heute auf den Spuren des Banjos in die Geschichte der populären Musik in den USA. Eine Geschichte, die uns in die dunkle Zeit der Sklaverei, Rassentrennung und die Entstehung amerikanischer Popmusik führt. Erzählt von einem Instrument, in dem sich die US-amerikanische Musikgeschichte spiegelt wie in kaum einem anderen, dem Banjo. Es kam einst aus Afrika, wurde dann zum Symbol der afroamerikanischen Musik der Sklaven auf den Plantagen im Süden, später dann zum Star in den rassistischen Minstrel-Shows und findet dann ein selbstverständliches Zuhause in der weißen Country- und Bluegrass-Musik. Was für eine Story. Mich fasziniert das Thema schon lange und ich habe mich deshalb auf die Suche gemacht nach einigen Figuren in der US-Musikwelt, die sich mit der spannenden Geschichte dieses Instrumentes auseinandergesetzt haben. Vor ein paar Jahren bin ich nach Hamburg gereist, um die Banjo-Spielerin und Sängerin Rhiannon Giddens bei ihrem einzigen Konzert in Deutschland zu treffen. Etwas später bekomme ich die Chance, Dom Flemons in München zu treffen. Dom Flemons ist Sänger, Gitarrist und Musikhistoriker. Beide haben zusammen die Band Carolina Chocolate Drops gegründet, eine Formation, die 2010 am Anfang einer Bewegung von Musikern steht, die sich der Wiederaneignung des Banjos durch die afroamerikanische Musikwelt verschrieben haben. Beide sehen es als ihre Lebensaufgabe an, die Geschichte der US-amerikanischen Musik erstmals aus einer afroamerikanischen Perspektive zu erzählen. Der Kronzeuge dieser Geschichte ist dabei das Banjo, ein Instrument, das aus Afrika kommt und über 100 Jahre lang nur von Nachfahren afrikanischer Sklaven gespielt wird.

0: die Carolina Chocolate Drops mit Country Girl von ihrem Album Genuine Negro Jig, für das sie 2010 einen Grammy bekommen haben. Gesungen hat Rhiannon Giddens, die Frau, die jetzt auch auf Beyoncés Country-Nummer das Banjo spielt. Ein Minstrel-Banjo, wie sie selber sagt. Minstrel-Shows, das waren lange Zeit, ab ca. 1840, die Lieblingsspektakel des weißen Amerikas. In diesen rassistischen Jahrmarkt-Shows haben sich weiße, schwarz geschminkte Schauspieler über das Leben der Sklaven auf den Plantagen lustig gemacht. Blackfacing nannte man das. Das Banjo stand in diesen Shows für die Musik der Afroamerikaner und meine Gesprächspartnerin Rhiannon Giddens wird gleich noch mehr dazu erzählen. Rassismus ist in den USA bis heute ein Thema. Das ist der Welt einmal mehr durch den Tod von George Floyd, durch weiße Polizeigewalt und die Proteste der Black Lives Matter Bewegung klar geworden. Auch die Geschichte der USA wurde von Weißen geschrieben. Das konnten wir gut am Streit um die vielen Denkmäler für Südstaatengeneräle beobachten. Bis heute sind diese Kämpfer für die Erhaltung der Sklaverei für manche Helden. Für Afroamerikaner aber Ausdruck eines ungebrochenen Rassismus. Eine ganze Reihe afroamerikanischer Musiker hat in den letzten Jahren begonnen, sich auch verstärkt mit der Geschichte der populären Musik in den USA zu beschäftigen. Eine besondere Rolle kommt dabei dem Banjo zu. Die Sängerin Rhiannon Giddens ist in den letzten Jahren zur Botschafterin dieses Instruments geworden. In ihrer Hand wird das Banjo zum Kronzeugen einer neuen afroamerikanischen Geschichtsschreibung.
1: There's a lot of string instruments, lute instruments in West Africa.
2: Nun, es gibt viele Saiteninstrumente und lautenartige Instrumente in Westafrika. Als die Afrikaner nach Amerika kamen, brachten sie entweder die Instrumente mit oder die Erinnerung an die Instrumente. Insbesondere in der Karibik war dies die erste Art der Vermischung von anglo-keltischen und afrikanischen Kulturen, Musik und Tanz. Und das Instrument, das aus dieser Vermischung hervorgegangen ist, nennen wir heute das Banjo. In den ersten 100 Jahren seines Bestehens auf dem amerikanischen Kontinent haben es die Menschen als schwarzes Instrument wahrgenommen.

0: Rhiannon Giddens über die Wurzeln des Banjos in Afrika. In den USA wurde das Banjo anfangs ausschließlich von afroamerikanischen Sklaven auf den Plantagen gespielt. Ab ungefähr 1840 ändert sich das. In dieser Zeit entstanden die sogenannten Minstrel-Shows. Auf oftmals übel rassistische Art persiflierten Weiße mit schwarz eingefärbten Gesichtern und dicken roten Lippen das Leben der Afroamerikaner auf den Plantagen. Ihr Instrument, das Banjo.
1: So they started to take the banjo out, performing with it all over the country.
2: Die Minstrels haben das Banjo im ganzen Land auf die Bühne gebracht. Und schon bald tourten diese Shows auch in Europa und bis nach Australien. Das war der erste wirklich amerikanische Kulturexport, 100 Jahre vor dem Rock'n'Roll. Der Grund, warum wir nicht darüber reden, ist der, dass sie mit schwarz eingefärbten Gesichtern als Blackface-Minstrel auftraten, als Teil einer Minstrel-Show. Es ist schwierig für uns Afroamerikaner, darüber zu sprechen, denn mit den Minstrel-Shows gingen viele negative Dinge einher.
0: Die rassistischen Minstrel-Shows haben das Banjo als ländlich rückständig gebrandmarkt, gespielt von lachenden, oft dümmlich grinsenden Sklaven mit dicken, knallroten Lippen. Für das weiße Amerika im Süden der USA aber begann das Banjo, die guten alten Zeiten zu verkörpern. Die Afroamerikaner aber wandten sich von ihrem Instrument ab und hin zur modernen Gitarre. Aus diesem Minstrel-Repertoire kommen viele bis heute populäre Lieder, wie zum Beispiel Stephen Fosters Oh Susanna, in dem der Sänger nach Louisiana geht, mit seinem Banjo auf den Knien natürlich.

0: Nach dem amerikanischen Bürgerkrieg wurde die Sklaverei zwar abgeschafft, afroamerikanische Musiker durften aber noch immer nicht öffentlich auftreten. Einzige Ausnahme waren bizarrerweise die Minstrel-Shows.
1: Wenn du ein guter Musiker warst, konntest du hier arbeiten, solange du dich schwarz anmaltest. Ganz anders als bei so vielen anderen Arbeiten, wo Schwarze ausgeschlossen waren. Das war definitiv ein Weg, um seinen Lebensunterhalt zu verdienen. Aber wenn das deine einzige Möglichkeit ist, aufzutreten, und es ist so eine negative Sache, dann fängst du zwangsläufig an, das subtil zu unterwandern. Hier liegen die Anfänge der afroamerikanischen Comedy, des schwarzen Entertainments in den USA. Das kommt aus der Subversion der Minstrel-Shows. Und es ist sehr wichtig, finde ich, darüber zu sprechen.
0: Rhiannon Giddens hat die Kraft, genau hinzuschauen auf die schwierige, aber unglaublich einflussreiche Ära der Minstrel-Shows, die auch wegen ihres krassen Rassismus bis heute verdrängt wird. Es ist super interessant, da tiefer reinzuschauen. Es ist ein wenig so wie mit den Südstaaten-Generälen, deren Statuen vor ein paar Jahren ins Visier der Black Lives Matter-Proteste gekommen sind. Schwarz angemalte weiße Musiker legten das Fundament der US-amerikanischen Entertainment-Industrie, wie wir sie heute kennen. Superstars wie Bing Crosby, der immerhin 1 Milliarde Alben verkauft hat, ist bis in die 40er Jahre als Blackface-Minstrel aufgetreten. Crosby, bekannt unter anderem für seinen Song White Christmas, hat Mitte der 40er Jahre sogar noch ein Songbook mit Minstrel-Songs herausgegeben. Auf dem Cover sieht man ihn mit dunkel gefärbter Haut. Auch afroamerikanische Musiker wie Louis Armstrong stehen in der Minstrel-Tradition und haben Elemente daraus übernommen. Der junge Miles Davis schreibt dazu Anfang der 40er Jahre: I always hated the way Louis Armstrong used to laugh and grin to the audiences. I know why he did it. Ich habe es immer gehasst, wie Louis Armstrong das Publikum angegrinst hat, und ich weiß, warum er das getan hat.
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0: Bei uns dreht sich heute alles um das Black Banjo, die afroamerikanische Geschichte des Banjos. Die Carolina Chocolate Drops lernten sich 2005 auf dem Black Banjo Gathering in North Carolina kennen und wurden schnell zur Supergroup des Black Folk Revivals. Sie trafen den Zeitgeist, weil sie den durch Rassismus verschütteten afrikanischen Anteil der US-amerikanischen Populärmusik zurückgeholt haben. Befeuert wurde ihr Ansatz durch die Wahl des ersten afroamerikanischen Präsidenten der USA, Barack Obama. Chocolate Drops-Gitarrist Dom Flemons hat beim Black Banjo Gathering in North Carolina nicht nur jede Menge Akademiker kennengelernt, sondern auch einen Musiker, der Dom Flemons Leben und seine Art, über afroamerikanische Musik zu denken, erschüttert hat. Der afroamerikanische Geiger Joe Thompson.
4: Und dann traf ich einen Musiker namens Joe Thompson, einen afroamerikanischen Geiger, der auf der Veranstaltung vorgestellt wurde. Er war 85 Jahre alt, als er dort auftrat. Und als ich Joe Thompson Steel Driving Man spielen hörte, seine Version von John Henry, konnte ich Teile der frühen Blues-Geschichte verbinden.

0: topic. And the scholars kind of just had, these guys are over here, but let's focus back on Skip James and Robert Johnson and the Blues Blues or Sun House or what have you.
1: Die Akademiker haben diese Musiker außen vor gelassen und haben sich lieber wieder auf Skip James und Robert Johnson konzentriert und den Blues Blues oder Sun House und wie sie alle heißen. Als ich Joe Thompsons Musik gehört habe, wurde mir klar, dass die Wahrnehmung dessen, was Blues und was schwarze Volksmusik ist, verzerrt war. Und so ist mir plötzlich klar geworden, dass diese Art von Geigen und Banjo-Musik, die in der frühen kommerziellen Periode auf fast keiner Platte zu finden ist, einen großen Teil der Tradition der schwarzen Volksmusik der normalen Leute ausgemacht hat. Mir ist klar geworden, dass sich hier ein ganz neuer Blick auf die Musik auftut, der ausgebaut und einem Publikum präsentiert werden könnte.
2: Dom Flemons packte seine Sachen zusammen und zog um nach North Carolina, um in der Nähe des über 80-jährigen afroamerikanischen Geigers Joe Thompson zu leben. Er wurde zum Mentor der Carolina Chocolate Drops und ihre Verbindung zur Vergangenheit. Einer Vergangenheit, die, wie Dom Flemons eben erwähnt hat, von den frühen US-amerikanischen Plattenfirmen der 20er und 30er Jahre ignoriert worden war. Denn diese frühe Plattenindustrie hat weißes und schwarzes Publikum einfach mal getrennt. In Hillbilly-Musik auf der einen und Blues und Gospel auf der anderen. Wer damals als Afroamerikaner aufnehmen wollte, hatte Blues oder Gospel zu spielen. Das Banjo gehörte fortan in die weiße Musiksparte Hillbilly String Band Music.

0: So wurde Geschichte in Stein gemeißelt und deshalb existieren von Delta-Bluesern wie Son House, Robert Johnson oder Skip James keine Aufnahmen mit früher Stringband-Musik, also dem Vorläufer von Bluegrass. Zum Urvater dessen, was dann schon bald als Bluegrass Erfolge feierte, wurden dann andere. Zum Beispiel der weiße Mandolinenspieler Bill Monroe und seine Band, die Bluegrass Boys.
1: Hi.

0: Noch so ein Song aus dem Minstrel-Repertoire Cotton Eye Joe, die Nummer, die später in der Version der Rednecks zum Partyhit wurde. Hier gespielt von Bill Monroe und seiner Band, den Bluegrass Boys. Auch der König des Bluegrass hatte seine ersten Auftritte zusammen mit einem afroamerikanischen Gitarristen namens Arnold Schultz. Auch daran zeigt sich, wie wenig die populäre Tanzmusik damals noch in Genres geteilt war. Einer der ganz besonderen Momente in der Karriere der Carolina Chocolate Drops war ihre Einladung in die Grand Old Opry, den Heiligen Gral, die größte Bühne der Country-Musik in Nashville. Eine Institution, 1925 gegründet, mit einer wöchentlichen Live-Radioübertragung der ältesten regelmäßigen Radiosendung in der amerikanischen Geschichte, die bis heute on air ist. Hier wurde der Grundstein von Karrieren wie Hank Williams, Bill Monroe und anderer großer Country- und Bluegrass-Musiker gelegt. Hier wurde maßgeblich das Bild einer weißen Country-, Bluegrass- und Folkmusik geprägt. Afroamerikaner traten hier nur selten auf. Niemand geringerer als der Präsident der Country Music Foundation, Marty Stewart, ließ es sich nicht nehmen, die Carolina Chocolate Drops dort willkommen zu heißen.
1: By the time I performed on the Grand Ole Opry for the very first time, Marty Stewart went out of his way to say, this is a healing moment for the Opry, because we haven't done right.
2: Als ich zum ersten Mal in der Grand Ole Opry aufgetreten bin, ist Marty Stewart eigens auf die Bühne gekommen, um zu sagen, dass dies ein heilender Moment für die Opry ist, einfach weil sie es nicht richtig gemacht haben, aber es jetzt richtig machen wollen. Jetzt, wo ihr alle da seid, ist dies auch für uns ein ganz besonderer Moment. Und so ist es ein schöner Abend geworden. In großen Dokumentarfilmen gibt es immer eine große Geschichte und dann sterben die historischen Helden und im Abspann kommen die Danksagungen. Aber ja, es war wie das positive Ende nach einem wunderbaren Film.
0: Um 2014 herum löst sich die Band auf. Aber immer wieder tauchen Künstler auf, die die alten Unterteilungen der amerikanischen Populärmusik aufbrechen. Chocolate Drops Gitarrist Dom Flemons hat sich in den letzten Jahren einer Vielzahl an Projekten gewidmet. Die Stoßrichtung ist dabei immer dieselbe, die afroamerikanische Perspektive in der Geschichte der USA zu stärken.
2: Vor etwa 10 Jahren hatte ich die Idee, ein Album über schwarze Cowboys zu machen. Einfach deshalb, weil ich herausgefunden hatte, dass jeder vierte Cowboy, der den Westen erschlossen hatte, schwarz war. Ich fand das beeindruckend und faszinierend. Ich hatte davor noch nie etwas von schwarzen Cowboys gehört. Die meisten Menschen haben noch nie was von schwarzen Cowboys gehört. Als ich mich dann in das Thema vertieft habe, fand ich eine unglaubliche Fülle an Geschichten.
0: Herauskommt eine Compilation mit dem Titel Black Cowboys. Diese Sammlung von 18 Songs über eben Black Cowboys mit einem langen Begleitheft und vielen historischen Fotos hinterfragt das Urbild des weißen Cowboys und setzt den vielen afroamerikanischen Cowboys, die es gab, ein Denkmal. Befeuert vom swingenden Rhythmus des Banjos.

0: Kurz vor Veröffentlichung der Black Cowboys Compilation ging dann plötzlich dieser Song durch die Decke.
1: Ich habe dann plötzlich Anrufe von Leuten bekommen, die haben gefragt, hast du diesen Song Old Town Road gehört? Ich sagte, nein, aber lass mich den Song mal anhören. Und ich habe gesagt, oh, das ist ja ein Black Country Song. Ist das nicht lustig? Und sie sagten, die Nummer ist gerade der Nummer 1 Song weltweit. Und ich sagte, was? Ja.
2: What?
3: Yeah.
0: Little Nas X, er hat einige Jahre vor Beyoncé die Country-Musikwelt der USA mit seinem Hit Old Town Road durchgeschüttelt. Yeah.

0: Flankiert wurde der Song von einem unglaublichen Video, in dem Lil Nas X als schwarzer Cowboy mit Swag den üblichen weißen Wildwestromantikern die Show stiehlt. Kommerziell hat der Song alle Rekorde gebrochen, 14 Mal Platin, und genau wie bei der anfangs gehörten Beyoncé und ihrem Country-Album Cowboy Carter wurde auch bei Lil Nas X diskutiert, ob sein Song überhaupt Country sei. Für eine Wertung in den Country-Charts wurde der Song dann nicht zugelassen, weil er, so die Jury, zu wenig Country-typische Elemente enthielt. Beyoncé hingegen hat es als erste schwarze Frau geschafft, auf Platz 1 der Country-Charts zu stehen und das auch noch mit einem Minstrel-Banjo im Intro und mit der Unterstützung einer Legende der Country-Musik, Dolly Parton, die auch auf dem Album dabei ist.
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Aber auch bei Beyoncé gab es einen Haken. Trotz Unterstützung von Dolly Parton für die alljährlichen Country Music Awards bekam Beyoncé trotzdem keine Nominierung. Für viele eine vertane Chance und ein Zeichen dafür, dass die USA dann eben doch noch nicht ganz bereit sind für Black Country. Andere hingegen

0: sind bereit. Just a hair of a different color, but it hurts the same. Bloß eine andere Haarfarbe, aber es tut genauso weh, hat Dolly Parton gerade im Intro zu Beyoncés Version von Jolene erklärt. Für Country-Legende Willie Nelson gilt dasselbe. Haarfarbe, Hautfarbe, egal, was zählt, ist die geteilte Passion. So hat Willie Nelson vor ein paar Jahren zusammen mit einem Freund aus der Hip-Hop-Welt einen Song eingespielt zu einem Thema, das beide verbindet. Nämlich ihre Liebe zu einer von beiden geschätzten und gerne gerauchten Medizin und zur Country-Musik. Und das ist unser letzter Song für heute, Snoop Dogg und Willie Nelson mit My Medicine.
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0: wieder.
1: Das war Black Country, das Banjo und seine Geschichte. 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Und hier bei uns in Bayern 2 geht es jetzt noch weiter mit Black Banjo Sounds, unter anderem von Rhiannon Giddens, Jake Blunt, Gangsta Grass und den Carolina Chocolate Drops.

Und das war Rhiannon Giddens als Solokünstlerin mit dem Song Julie. Und jetzt noch ein Song von Alison Russell aus ihrem Soloalbum Outside Child. Hören wir den Song Fourth Day Prayer.

Und das war Layla McCullough, wohnhaft in New Orleans. Auch sie hat einige Jahre bei den Carolina Chocolate Drops gespielt. Eben zu hören, ihre Version von Song for a Dark Girl. Das Original stammt von Langston Hughes. Und weiter geht es hier in Bayern 2 mit dem queeren Banjo-Spieler Jake Blunt und Move Daniel von seinem Album Spider Tales. Seine Version eines Traditionals, ein Song, der von afroamerikanischen Sklaven benutzt wurde als Warnruf. Move Daniel wurde angestimmt, wenn kein Aufseher in der Nähe war. Move.

0: Gangsta Grass, noch so ein Projekt, das an klaren Genregrenzen rüttelt. Die Band macht Rappalachian Music, wie sie das selbst bezeichnen. Ein großer Country-Fan ist auch der Rapper Blanco Brown. Er hatte mit dem Song The Get Up vor einigen Jahren einen Riesenerfolg und gilt als einer der erfolgreichsten afroamerikanischen Rapper, die mit Country-Elementen arbeiten.
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Blanco Brown mit The Giddy Up, knapp eine halbe Milliarde Streams hat dieser Crossover-Track. Am Ende dieses Ausflugs heute in die Welt des Black Country kehren wir nochmal zurück zum Ausgangspunkt der heutigen Sendung, zur R&B-Sängerin Beyoncé und ihrem Country-Album Cowboy Carter. Hier ist Beyoncés Version von Dolly Partons wunderbarer Herzschmerzballade Jolene. Am Mikrofon verabschiedet sich damit

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2: 18 Uhr die Nachrichten des Bayerischen Rundfunks mit Gudrun Skupin. Die Übersicht. Bei Waldbrand auf griechischer Insel sterben 2 Menschen. SPD fordert Sofortprogramm für Klimaanpassung. Zahl der Toten nach Erdbeben in Indonesien steigt auf 53. Das Wetter, teils Sonne, teils Wolken, später Regen und Gewitter bis 33 Grad. Athen. Bei einem Waldbrand auf der griechischen Insel Salamis sind 2 Menschen ums Leben gekommen. Die Leichen wurden laut Feuerwehr nahe dem Strand Peristeria im Süden der Insel geborgen. Über die Identität der Toten ist noch nichts bekannt. Nahezu zeitgleich waren zuvor 2 Waldbrände in der Nähe beliebter Badestellen im Süden und Osten der Insel ausgebrochen. Hunderte Urlauber und Einheimische wurden zur Evakuierung aufgerufen. Währenddessen hat sich die Lage bei dem großen Waldbrand an der belgischen Grenze weitgehend beruhigt. Innenminister Quentin teilte mit, dass die Flammen im Naturschutzgebiet Hohes Venn unter Kontrolle seien. Eine Sprecherin der 1,5 Kilometer entfernten Stadt Monschau in Nordrhein-Westfalen sprach von einer vorsichtigen Entspannung. Berlin. Die SPD macht in der Regierungskoalition weiter Druck für mehr Klimaschutz. In einem 4-seitigen Papier, das dem ARD-Hauptstadtstudio vorliegt, schlagen die SPD-Bundesministerinnen und Minister ein Sofortprogramm für Klimaanpassung und Hitzeschutz vor. So sollen zum Beispiel Förderprogramme des Bundes gebündelt und besser aufeinander abgestimmt werden. Außerdem will die SPD noch in dieser Wahlperiode eine Grundgesetzänderung auf den Weg bringen, um dem Bund mehr Kompetenzen zu geben. Die CDU steht diesem Vorschlag jedoch skeptisch gegenüber. Für eine Grundgesetzänderung wäre eine Zweidrittelmehrheit im Bundestag und Bundesrat nötig, die die Koalition auch mit Stimmen der Grünen nicht erreichen würde. Berlin. Die AfD-Bundestagsfraktion hat eine politische Instrumentalisierung der aktuellen Waldbrände beklagt. Der klimapolitische Sprecher der AfD-Fraktion, Hilse, bestritt einen Zusammenhang mit dem Klimawandel. Im Gegensatz zu diesem sind Waldbrände nach den Worten Hilses zu 99% menschengemacht, meist durch fahrlässige Brandstiftung. Mit seinen Äußerungen widerspricht der AfD-Politiker dem Konsens von Wissenschaft und Brandschutzexperten. Demnach trocknet der Klimawandel die Vegetation aus und begünstigt so Waldbrände, die dann oft durch unachtsames oder vorsätzliches Verhalten von Menschen ausgelöst werden. Jakarta. Einen Tag nach dem schweren Erdbeben im Osten Indonesiens hat sich die Zahl der Toten auf 53 erhöht. Mehr als 130 Menschen sind verletzt. Die Suche nach Überlebenden unter Trümmern und Schlammlawinen dauert an. Gut 5000 Menschen in der Region wurden in Sicherheit gebracht. Hilfslieferungen aus der Hauptstadt Jakarta sind auf dem Weg zur betroffenen Insel Flores. Die Erdstöße gestern früh hatten die Stärke von 7,7. Zum Fußball. In der 2. Bundesliga hat Aufstiegsfavorit VfL Wolfsburg seinen ersten Saisonsieg eingefahren. Die Wolfsburger setzten sich in Hannover mit 1:0 durch. Auch Dresden gewann erstmals in dieser Saison mit 1:0 gegen Darmstadt und Bielefeld schlug Cottbus mit 3:0. Das Wetter in Bayern? Abwechselnd sonnige und wolkige Abschnitte, später teils kräftige Schauer und Gewitter. Örtlich Unwetter mit Starkregen, Hagel und schweren Sturmböen. In der Nacht ganz ähnlich, dazwischen aber auch länger trocken, bei 19 bis 14 Grad. Morgen teils Schauer und Gewitter, später wieder Sonne. Am Dienstag dichte Wolken und immer wieder mal Regen. Höchstwerte bis 25 Grad. Es ist 18.04 Uhr. Zur Verkehrslage A3 Passau Richtung Nürnberg. Zwischen Passau-Mitte und Eicher vorm Wald 5 Kilometer Stau. A3 Würzburg Richtung Frankfurt, zwischen Weibersbrunn und Aschaffenburg 14 Kilometer Stau und stockender Verkehr. A7 Fulda Richtung Würzburg, zwischen Fulda Dreieck und Bad Brückenau-Wildflecken 9 Kilometer Stau. A8 Salzburg Richtung München, zwischen Übersee und Felden 7 Kilometer Stau. Und A9 Berlin Richtung Nürnberg, zwischen Markt Schorgast und dem Dreieck Bayreuth-Kulmbach 8 Kilometer Stau. Soweit dieser Service.
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0: Danke, danke.
1: Herzlichen Glückwunsch.
0: Alles Gute, Alter.
2: Auch von mir, Sir Richie.
0: Oh, danke euch allen.
1: Hier, Richie, mein Geschenk für dich. Habe ich selbst entwickelt.
0: Was ist das? Eine Lupe?
1: Nee, meine neueste Erfindung. Ein Analysator für die Hosentasche.
0: Und was macht der?
1: Guck hier. Wenn du die Pipette in etwas reinhältst, eine Flüssigkeit oder so, dann sagt der Analysator dir, was alles drin ist. Hier, die Limo zum Beispiel.
3: Diese Probe enthält 78% Wasser, 20% Zucker, 1,5% Zitronengeschmackskonzentrat und 0,5% Ameise.
0: Ameise?
1: Naja, vielleicht will man gar nicht immer alles so genau wissen.
0: Mega, Amira, danke!
1: Ich dachte, als richtiger Detektiv brauchst du sowas.
0: Das ist der beste Geburtstag ever. Nicht so einer, wie meine Eltern ihn immer für mich planen. Luxusresort auf den Malediven oder so. Gibt's auch Kuchen? Na klar!
2: Küchenbot 9, du kannst die Torte bringen.
4: Die Torte ist da. Die Zuckerbombe kommt. Gestapeltes Glück und fruchtige Fontänen.
5: Die ist ja riesig.
0: Wow.
4: 23 Schichten, 12 davon Schoko-Crumble, 5 Sahne, 2 Baiser und 4 Schichten Stachelbeersorbet.
1: Super.
5: Anschneiden, anschneiden.
6: Anschneiden.
0: So.
6: Anschneiden.
0: Küchenbot 9, du kannst jetzt jedem Gast ein Stück servieren.
4: Mit Vergnügen.
0: Oh, so lecker.
4: Vielen Dank, Sir. Endlich durfte ich mich auch mal an zuckrigem Spektakel versuchen und musste keine fade französische Fischsuppe kochen.
7: Fischsuppe?
8: Widerlich.
7: Richies Eltern haben echt einen strangen Geschmack.
1: Hey, wollen wir tanzen?
0: Oh ja, cool.
1: Fantastisch. Ich dreh auf.
2: Vielen Dank, werte Kollegin. Du kannst jetzt gehen.
4: Das geht hier aber ab wie im Hungertank. Ich hab noch nie getanzt.
2: Du kannst jetzt wirklich gehen. Das ist ein Kindergeburtstag.
4: Aber in der Küche ist nichts zu tun. Ich könnte also bleiben und noch...
0: Robo, komm, zeig uns deine Moves.
2: Ich gleite, Sir. Küchenbot 9, ich rufe dich, wenn wir mit dem Aufräumprozess beginnen, ja?
4: Na gut, ich gehe. Klar, los, früher. Ich warte auf weitere Befehle.
6: Robo! Robo!
2: Okay. Baby Freeze!
6: Ja! Wow.
2: Kick up!
0: Wow!
2: Reverse Pretzel!
0: Ja, Robo!
9: Weiter! Weiter!
2: Butt Slide!
6: Ja!
0: Das war eine super coole Party, Richie.
2: Fand ich auch, Sir.
0: Danke. Ich muss jetzt nach Hause.
1: Ich auch. Sehen wir uns morgen?
0: Auf jeden Fall, Amira.
2: Wenn Sie nichts dagegen haben, Sir, würde ich schon mal mit den Aufräumarbeiten beginnen. Nach diesem, rauschenden Fest.
0: Gut, ich bringe in der Zwischenzeit die anderen raus.
1: Ciao, Robo.
0: Tschüss.
2: Auf Wiedersehen, Lady Amira.
4: Ich wurde gerufen.
2: In der Tat. Du kannst jetzt die Reste der Torte abräumen.
4: Okay, Sir. Obwohl du ein Butler-Roboter bist, durftest du die ganze Zeit mit in der Pfanne hüpfen.
2: Du meinst tanzen? Selbstverständlich. Meine Aufgabe ist es, ein Freund und Helfer für Sir Richie zu sein. Der Robobot ist immer dabei. Bei Festen und bei Abenteuern.
4: Abenteuer? Was denn für Abenteuer?
2: Mit Sir Richie und Lady Amira. Wir sind ein Detektivteam. Die legendäre Glitzer-Gang aus Glitzer City.
4: Oh.
2: Du darfst es niemandem verraten.
4: Nein, ich kann schweigen wie ein Sauerteigbrot.
2: Wir haben schon so manchen Fall gelöst und Bösewichte geschnappt.
4: Echt? Und wie geht das? Einen Fall lösen? Wie ein Fettfleck?
2: Nicht doch. Wir überprüfen Spuren, verfolgen Hinweise. Wie eine Schnitzeljagd.
4: Eine Schnitzeljagd? Die Glitzergang jagt Schnitzel?
2: Nun, genug damit. Wir sollten schon längst fertig sein. Kratz die Reste zusammen und dann geh.
4: Na gut.
0: Mann, Robo, mein erster Geburtstag mit Freunden war so cool, oder?
2: Komm und staub komm. Oh, ganz klebrig hier unten.
0: Und stell dir vor, das Geschenk von meinen Eltern bekomme ich erst noch.
2: Zucker, Zucker.
0: Weißt du, was ich kriege? Oh, komm schon, du weißt das doch bestimmt. Sag schon, bitte.
2: Ein Spinnenweb. Weg damit.
0: Hey. Huhu. Hallo?
2: So, schön sauber.
0: Hörst du mich?
2: Sie reden mit mir, der Herr.
0: Hä? Ja, du Scherzkeks.
2: Ich bin kein Scherzkeks, sondern ein Robo-Butler 6000.
0: Ja, das weiß ich doch. Alles okay mit dir?
2: Ich funktioniere innerhalb der gewünschten Parameter, mein Herr.
0: Mein Herr? Du sagst doch sonst immer Sir zu mir.
2: Soll ich Sie lieber Sir nennen, mein Herr?
0: Na, jetzt lass mal den Quatsch, Robo.
2: Was für einen Quatsch soll ich lassen? Ich sauge, mein Herr. Und das würde ich nicht als Quatsch bezeichnen, Sie etwa.
0: Ja, nein. Oh Mensch, du bringst mich ganz durcheinander. Was ist denn mit dir?
2: Ich sauge energisch, werter Herr. An diesem Ort hat offenbar vor nicht allzu langer Zeit eine menschliche Kinderfeier stattgefunden.
0: Vor nicht allzu langer Zeit? Gerade eben, und du warst dabei. Du hast sogar gebreakdanced mit Headspin. Oh Mann, das sah so mega aus.
2: Das glaube ich kaum, mein Herr. Ich vollführe nur die einprogrammierten Aufgaben. Tanzen gehört nicht dazu.
0: Amira, ich bin's. Komm sofort zurück. Mit Robo stimmt was nicht.
1: So, hier die Klappe. Halt mal die Schraube. Moment.
0: Was ist mit ihm?
1: Also, der Prozessor ist okay. RAM, alles da. Aber hier, mit dem Erinnerungsspeicher stimmt was nicht.
0: Was denn?
1: Der ist weg.
0: Wie weg?
1: Weg, weg. Jemand hat offensichtlich den Speicher ausgebaut.
0: Heißt das, Robo erinnert sich an nichts mehr?
1: Yep, an gar nichts. Er hat nur noch seine Grundfunktion. Achtung, ich schalte ihn wieder an.
8: Ich bin ein Produkt von King Industries. Ich bin ein Robo-Butler, Modell 6000. Ich habe... Oh, guten Tag, die Herrschaften.
0: Ich war vielleicht eine halbe Stunde weg. Wer sollte sowas tun?
8: Haben Sie eine Aufgabe für mich? Wo ist der Schmutz? Was muss poliert werden?
1: Auf alle Fälle muss es jemand wirklich Gemeines gewesen sein. Was ist denn jetzt los?
0: Keine Ahnung. Ich sehe mal nach.
10: Mon Dieu, das darf doch nicht wahr sein.
11: Oh, no, no, no, no.
10: Das war ein Erbstück von Tante Gunilla.
11: Nee.
10: Mein Lieblingsring. Es war so ein schöner, schöner Ring.
11: So wertvoll.
0: Was ist denn los?
11: Richie, sofort auf dein Zimmer. Es ist eingebrochen worden.
0: Was? Bei uns?
11: Ja.
10: Oui, oui. Schrecklich. Jemand hat unsere Sicherheitsschranken durchbrochen.
11: Oh,
10: ein Dieb?
11: Ja, Schmuck, Tafelsilber, Uhren, Diamanten, alles gestohlen.
10: Geh auf dein Zimmer. Richie, tut sweet.
1: Ein Dieb? Bei euch im King Tower? Dem sichersten Ort der Stadt?
2: Haben die Herrschaften eine Aufgabe für mich? Soll ich den Boden bohren?
1: Sei mal bitte still.
2: Sehr gern.
0: Amira, der Dieb war es. Der hat den Erinnerungsspeicher rausgenommen.
1: Aber warum?
0: Ist doch total klar. Er hat es irgendwie hier reingeschafft. Robo hat ihn bei seiner Tat überrascht. Es kam zu einem wilden Handgemenge. Und der Dieb hat ihn überwältigt und den Erinnerungsspeicher rausgenommen.
1: Aber warum hat er Robo nicht einfach ausgeschaltet?
0: Das wäre doch total auffällig, wenn er ausgeschaltet rumsteht. Aber so hat er ja einfach weitergesaugt, als wenn nichts wäre.
1: Ah, ja. So muss es gewesen sein.
0: Oh Mann. Das muss wahrlich ein Meisterdieb sein. Und jetzt?
1: Ganz klar. Das ist ein neuer Fall für die Glitzergang. Wenn wir den Dieb stellen, finden wir auch Robos Erinnerungsspeicher.
2: Glitzergang? Das gefällt mir. Was ist das?
1: Eine Detektivbande.
0: Du, ich und Amira.
2: Wer ist Amira?
1: Ich, du Blechbüchse.
2: Blechbüchse, ist das mein Name?
1: Oh, so bist du wirklich Banane.
2: Banane, ist das mein Name?
0: Oh Mann, wir müssen den Fall so schnell wie möglich lösen. Wo fangen wir an?
1: Haltet die Augen offen. Alles könnte eine Spur sein. Vielleicht auch nur ein Staubkorn.
2: Sehr gut. Staub werde ich finden.
1: Los geht's.
0: Tja, auch nicht. Da?
1: Vielleicht da drüben?
0: Vielleicht da? Nee, hier ist auch nichts.
1: Alles blank geputzt. Wie immer bei euch im King Tower.
2: Schön, dass euch das auffällt. Gut.
1: Nein, nicht gut. Hier ist nichts Verdächtiges zu finden.
0: Stimmt. Es ist zu sauber. Aber wo ist der Rest der Torte?
1: Den muss Küchenbord 9 abgeholt haben. Vielleicht hat sie ja was Verdächtiges gesehen. Fragen wir sie.
4: Der Robo-Butler war fit wie eine Forelle, als ich die Reste der Torte geholt habe. Wir plauderten sogar kurz über die Party.
0: Da hatte er seinen Erinnerungsspeicher also noch.
1: Ist dir sonst noch was aufgefallen?
4: Ja. Die Sicherheitsschranken im King Tower wurden durchbrochen wie Eierschalen, hörte ich.
0: Ja, das wissen wir schon. Mhm. Danke, Küchenbord 9.
1: Hey, Robo, was machst du da?
2: Der Robo-Butler 6000 hat noch Schmutz gefunden.
0: Halt, stopp! Hör auf! Nicht einsaugen!
2: Aber putzen ist meine Bestimmung, Herr.
0: Hey, guckt mal. Ein weißes Stück irgendwas, wie eine Wolke. Und total klebrig.
1: Gib mir mal den Taschenanalysator.
3: Diese Probe enthält Zucker. 100%.
1: Das ist Zuckerwatte.
0: Mist. Also keine Spur. Stammt die von meiner Torte?
4: Nein. Auf der Torte gab es keine Zuckerwatte. Das kann ich ausschließen. Lassen Sie mal sehen. Konsistenz, Zerreißbarkeit, maximale Viskosität. Diese Zuckerwatte ist höchstens 3 Stunden alt.
0: Dann muss sie vom Dieb stammen. Vielleicht klebte sie an seiner Jacke. Und als der Robo aufschraubte, fiel sie runter.
2: Es ist jemand aufgeschraubt worden. Ist dabei Schmutz entstanden?
1: Aber wo wird in Glitzer City Zuckerwatte verkauft?
4: Darf ich noch mal sehen? Ja, ein Klebefaktor von 9. Richtig gewebt und, leicht bitter in der Süße. Typisch für eine ZUK7.
0: Hä?
4: Die ZUK7 ist die größte Zuckerwattenkristallisierungsmaschine der Welt. Sowas gibt es nur in Freizeitparks.
0: Dann ist klar, wo sie herkommt.
1: Aus Glitzerland. Dem großen Freizeitpark. Gehört er nicht auch deinen Eltern?
0: Ja. Immerhin haben wir damit eine Spur. Wenn auch eine kleine.
4: Ja, klein, aber klebrig.
1: Also auf nach Glitzerland. Und du kommst mit, Küchenbord 9. Du kennst dich mit Zuckerwatte aus.
4: Ja, das ist wie Zimt und Zucker in meinen Ohren.
1: Dann los.
4: Ach, und ihr könnt mich einfach Kü9 nennen. Das klingt so nach Agentin.
0: Alles klar, Kü9.
4: Yeah. Ich war noch nie in Glitzerland. Himmlisch, all diese Buden. Bratfisch, Popcorn, Lebkuchen, Hotdogs.
12: Frische Zuckerwatte, wolkig Samt.
1: Eine Zuckerwatte, bitte.
13: Da hast du.
1: Danke. Lecker.
0: Gib mir mal den Analysator.
3: Diese Probe enthält Zucker. 100%.
4: Die ist definitiv mit der gleichen ZUK7 hergestellt. Der Dieb war also hier. Das ist schon mal klar.
0: Aber mehr wissen wir nicht.
1: Was gibt es hier im Freizeitpark, das irgendwie mit dem Einbruch bei euch im Zusammenhang stehen könnte?
4: Das können wir doch alle später noch überlegen. Seht mal dort, direkt gegenüber von der Fressbude. Da gibt's die Luftikusse. Das sieht spektakulär aus.
0: Ach was, das ist nur so eine lahme Akrobatik-Show mit Kostümen und... Hey, mit Trampolin.
1: Und?
0: Naja, überleg doch mal. Der oder auch die Einbrecher haben alle Sicherheitsschranken überwunden. Und davon gibt es viele im King Tower.
1: Du meinst, die sind drüber gesprungen?
0: Ja, warum nicht?
1: Über die Schranken? Mit einem Trampolin? Genial. Die Show müssen wir uns angucken. Wow, die springen ja wirklich ewig hoch.
0: Mit Salto und allem.
4: Eine butterweiche Landung.
2: Mir kommt diese Art der Bewegung doch äußerst sinnlos vor. Sie hüpfen hoch und wieder runter. Da können sie doch gleich am Boden bleiben.
4: Lieber Kollege, das ist Aufregung und Kunst.
1: Oder Einbruch. So wie die das können, springen die direkt über jede Sicherheitsschranke rein in ein offenes Fenster.
0: So könnte es gewesen sein.
1: Ich schlage vor, wir schauen uns nach der Show mal hinter den Kulissen um.
4: Hot. Das klingt wie Chili in meinen Ohren.
2: Wenn ich anmerken darf, diese ständigen Küchenvergleiche nerven.
4: Oh, Dein Putzfimmel nervt auch. So langweilig.
13: Das waren die fantastischen Luftikusse. Applaus! Bitte begeben Sie sich zu den Ausgängen.
0: Bleiben einfach sitzen. Nicht auffallen. Ein bisschen trödeln noch. Fast alle sind draußen. Lass uns auch gehen, aber unauffällig. Und jetzt schnell hinter die Bühne. Leise. Psst. Hier lang geht's. An den Ersatztrampolinen vorbei.
2: Gern. Aber wo ist Kühnon?
0: Psst. Keine Ahnung. Vielleicht wieder bei der Zuckerwatte. Die suchen wir später.
14: Die Kostümbahn
0: da. Hört ihr? Die Luftikusse. Ich glaube, die gehen zur Garderobe. Mal hören, worüber sie reden.
2: Oh. Wieso flüstern wir?
0: Psst.
14: Danke, dass du die Nachmittagsschicht für mich übernommen hast.
15: Ach, klar, man braucht ja auch mal eine Auszeit.
14: Und wie? Morgens hatte ich schon eine Schicht am Zuckerwattestand, dann jetzt die Trampolinshow.
15: Und nur noch die Kostümparade. Oh Mann, wenn die Kings uns doch einfach besser bezahlen würden, dann müssten wir nicht so viele Jobs auf einmal machen.
14: Maloren von morgens bis abends, echt. Diese Geizkragen.
15: Ja. Sag mal, kannst du mir gleich in der Garderobe beim Kostüm helfen? Das ist so schwer heute.
14: Ja, ja.
0: Nein, sie gehen rein. Hoffentlich lassen sie die Tür auf. Oh, ein Glück.
14: So, jetzt noch den Eisbergkopf drauf.
13: Oh Mann, ist das Ding warm.
14: So, halt doch mal still. So, gut. Die Kostümparade startet gleich. Komm.
13: Wo geht's lang?
14: Na komm, hier lang. Guck doch mal. Nein, kannst du nicht.
13: Okay, sagst du mir, wenn ein Pfeiler kommt?
14: Komm, gib mir deine Hand.
4: Was macht ihr hier? Lauschen?
0: Ja, pst.
13: Ich schwitze unter dem Ding wirklich.
0: Wo warst du denn?
4: Ich.
0: Sie kommen raus. Schnell, alle zusammen hinter die Trampoline.
14: Ach, übrigens. Übrigens gibt's was zu feiern.
13: Was, echt?
14: Ja, ja. Ich gebe nachher einen aus.
13: Oh. Bin ich aber mal gespannt.
0: Oh, sie sind weg. Habt ihr das gehört? Ja. Beide mögen deine Eltern nicht und einer hat zur Tatzeit nicht gearbeitet.
4: Ist das ein sogenanntes Indiz?
0: Kann schon sein. Außerdem gibt's was zu feiern.
16: Sehr verdächtig.
4: Ja, die Luft ist rein wie Sahneschaum. Wir sollten uns mal in der Garderobe umschauen.
2: Herr Ritchie, weil Sie sich doch für solche Sachen interessieren, ich habe das Gefühl, dass sich zwei Menschen in den beiden großen Eisbärkostümen versteckt hielten, die gerade vorüberliefen.
0: Gut aufgepasst, Robo.
2: Danke.
4: Wow, ich war noch nie in einer Künstlergarderobe.
0: Schminke, Puder, Kostüme.
4: Ein abgebissenes Pausenbrot, Mortadella und Gurke.
2: Eine goldene Uhr, Marke Bolex, ein stinkiger Socken.
0: Was? Eine echte Bolex? Zeig her.
2: Hier, mein Herr.
0: Die Uhr kenne ich.
14: Wie?
0: Ja, die gehört meinem Vater. Schaut mal die Gravur. Für meinen liebsten Bill, 1000 Küsse deine Moneta.
4: Dann haben wir's. Einer der beiden Luftikusse ist der Meisterdieb.
0: Ihm muss die Uhr aus der Tasche gefallen sein. Vielleicht ist der Rest der Beute auch hier. Also, hier ist nichts.
2: Melde? Keine Wertsachen.
0: Oh nein. Er hat die Beute mitgenommen. In dem großen Kostüm. Er hat doch gesagt, dass es so schwer ist heute.
16: Natürlich. Als wenn er die einfach hier lassen würde.
4: Dann müssen wir die Eisbären jagen.
0: Yep. Hinterher. Sofort. Wenn er die Beute irgendwo anders versteckt, haben wir keine Beweise mehr. Los, los!
4: Aber wen von beiden jagen wir? Die Eisbären sehen ja beide gleich aus.
0: Du hast recht. Wir wissen nicht, in welchem Kostüm der Dieb steckt. Wir teilen uns auf. Richie und Robo, ihr verfolgt den einen. Ich und Kühnoin den anderen.
4: Ei, ei, Sir. Los geht's.
0: Oh Mann, ist das voll. Hey, Richie. Und?
17: Nichts. Es sind zu viele Menschen unterwegs. Und kein Eisbär weit und breit.
0: Uns auch nicht. Doch. Doch, da ist einer.
17: Was macht er?
0: Verteilt Luftballons. Mist! Er geht weg!
17: Na, wohin?
0: In Richtung Urwald.
17: Na, da kommen wir hin. Aber passt auf, dass er euch nicht entdeckt. Bis gleich.
0: Geil.
16: unauffällig. Nicht zu sehr rübergucken.
4: Ei, ei, die Agentin Q9 schaut unauffällig in die andere Richtung.
16: Oh nein, ich kann ihn nicht mehr sehen. So viele Leute. Wo ist er hin?
4: Ich habe so viel Ahnung wie ein Streuselkuchen von Pfeffer.
16: Mist.
4: Ah, da, ich sehe ihn wieder. Der Eisbär schlendert zur Mangrovenhöhle.
16: Seid ihr noch an ihm dran?
4: Klar wie Kloßbrühe. Er ist in die Mangrovenhöhle gegangen.
16: Dort gibt's eine Wildwasserbahn.
4: Wie aufregend.
16: Los, ihm hinterher. Kein Eisbär weit und breit.
0: Wer ist denn kommen? Seid ihr euch sicher, dass er hier lang gegangen ist?
4: Total sicher. Und deshalb sollten wir jetzt erstmal Wildwasserbahn fahren, um uns alles genau anzuschauen.
16: Hä?
2: Oha, hier gibt es sogar funkelnden Müll.
16: Was?
2: Ja. Ah, schade, kein Müll. Nur ein Diamant drin.
16: Zeig mal. Hammer. Der Ring gehört meiner Mutter.
4: Noch ein Schnitzel? Eine Spur.
2: Moment, dieser Ring ist schmutzig. Er klebt rundherum.
16: Zeig. Tatsächlich. Klebt wie Klebstoff.
4: Das kann ich rasch abwischen.
16: Nein, lass das, Q9. Richie, analysier das mal.
4: Das können wir doch später tun. Wollen wir nicht zunächst

0: das honigsüße Leben auf der Wildwasserbahn genießen?
1: Diese Probe enthält 60% Schokolade, 15% Zucker, 5% Sahneanteil und 20% Stachelbeere.
2: Fast wie deine Geburtstagstorte. Nee. Hey, das ist genau wie deine Torte, Richie.
0: Ach, mir fällt gerade ein, ich muss schnell zurück in die Küche. Da steht noch ein Topf Pfannkuchen im Ofen und
2: Halt, Kinoin, stopp!
0: Es ist wirklich eilig. Auf Wiedersehen!
3: Wenn es gewünscht ist, kann ich den Saugroboter für große Dinge einschalten.
2: Mach das, Robo, schnell!
0: Nein, nicht!
2: Küchenbord 9. Kann es sein, dass du der Dieb bist?
0: Oh je. Ich fühle mich enttarnt, ertappt, total gegart.
2: Du warst es also wirklich?
0: Ja. Also nein.
2: Was denn nun?
0: Ja, ich bin der falsche Hase, aber eine Diebin bin ich nicht. Also nicht wirklich.
2: Sondern?
0: Naja, ich wollte mal was erleben, was Aufregendes. Der Robobot 6000 hat von Abenteuern erzählt, von einer Gang und von Fällen, die gelöst werden wollen, mit gejagten Schnitzeln.
2: Und da hast du...
0: Ja, immer nur blanchieren, rühren, den Gaumen verführen. Das ist so fad, so ganz ohne Gewürz.
2: Das glaube ich jetzt nicht. Und deswegen hast du uns bestohlen und Robo überwältigt und...
0: Und die falschen Schnitzelspuren ausgelegt. Ja, ich geb's zu.
2: Und die Bolex?
0: In der Garderobe versteckt.
2: Die Zuckerwatte?
0: Hab ich selbst kristallisiert.
2: Ich dachte, diese Maschine gibt's nur hier.
0: Naja, ich habe eine Miniatur-ZOK entwickelt.
2: Du? Allein? Wow, nicht schlecht.
3: Und wo ist die Beute?
0: Die liegt sicher in einem Topf im King Tower. Ich habe nur ein bisschen davon hierher mitgenommen, um die Schnitzel auszulegen.
2: Und Robos Erinnerungsspeicher?
0: Ist auch dort.
3: Dieser Fall ist wahrlich extraordinär, Sir Richie. Und ich konnte dabei helfen, ihn zu lösen, auch ohne Erinnerung.
2: Aber ich bin trotzdem froh, dass du jetzt wieder ganz der Alte bist.
3: Danke, Lady Amira. Diese Worte weiß ich wahrlich zu schätzen.
2: Ach, Robo.
3: Aber was ist jetzt mit Kühn 9? Wurde sie entlassen?
2: Nein, die ist schon wieder in Glitzerland. Was? Stellt euch vor, als Kühn 9 und ich meinen Eltern das Diebesgut zurückgebracht haben, wollten die gar nicht wissen, wo wir es her hatten. Die waren so froh, alles wieder zu haben, dass sie Kühn 9 ab sofort sogar einen Tag im Monat freigeben. Verrückt. Deine Eltern sind so unberechenbar. So viel Großzügigkeit passt doch gar nicht zu ihnen. Und ist es nicht ungerecht, den anderen Angestellten gegenüber?
4: Das habe ich ihnen auch gesagt. Und halt dich fest, sie haben tatsächlich allen Angestellten mehr Freizeit gegeben.
2: Auch den Artisten in Glitzerland?
4: Yep, allen.
3: Und den Robotern im King Tower?
4: Allen.
3: Fantastisch gemacht, Sir Richie. Wenn ich mir da umgehend eine Bemerkung erlauben darf?
4: Na klar, Robo.
3: Dann möchte ich hiermit meinen freien Tag anmelden.
4: Was? Du? Wann?
3: Heute.
4: Aber was soll ich denn ohne dich machen?
3: Mich begleiten.
2: Begleiten? Wohin?
3: Ins Glitzerland, selbstredend. Diesmal ohne Verbrecherjagd.
4: Oh, okay. Aber eins musst du vorher noch machen.
3: Gut, sagen Sie mir was und ich erwäge, ob ich das heute erledigen werde.
4: Schreib bitte auf, Meisterdieb Fall gelöst.
3: Oh, das mache ich gern. Notiere den Fall vom falschen Meisterdieb, Doppelpunkt, gelöst.
4: Darauf ein
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3: Guten Morgen, Sir Richie.
4: Morgen, Robo. Wie findest du diesen Beat?
3: Sir, ich denke, der Takt und die Instrumentierung lassen Sir Richies Herz höher schlagen.
4: So kann man es auch sagen.

0: einfach coole Mucke, oder?
1: Naja.
0: Juhu! Hey, Amira! Alles klar?
2: Yep. Vor allem ist das Wetter mega. Wollen wir ins Freibad?
0: Yes! Super gern! Ich frühstück noch schnell mit meinen Eltern. Dann holen wir dich ab.
2: Perfekt! Bis gleich!
0: Mama, Papa, ich wollte...
1: Ach, guten Morgen, Richard.
3: Guten Morgen. Wer bist denn du?
1: Du? Oh, um ehrlich zu sein, ich habe mir ein etwas besseres Benehmen vom Zögling meines Bruders erwartet.
3: Zögling meines... Du... Sie sind Tante Zaster? Cecilia Zaster?
1: Sehr wohl, Richard. Ach, es ist ja auch schon 6 Jahre her, dass wir uns zuletzt gesehen haben.
3: Und was und wie und...
1: Nun, ich vertrete deine Eltern, solange diese auf ihrer Geschäftsreise sind.
3: Reise?
1: Eine sehr spontane und wichtige Angelegenheit.
3: Aha, meine Eltern sind weg?
1: Sehr wohl. Und was ist das?
4: Ich bin ein Robobutler 6000 und...
1: Dich habe ich nicht gefragt, Maschine. Richard?
0: Das ist mein Robo-Butler 6000 und mein Freund.
4: Ja, sein treuer Begleiter und...
1: Nun, heute können wir eine Ausnahme machen, aber ab morgen gilt keine Roboter im Frühstückssaal. Ich mag keine Maschinen.
0: Warum denn das?
1: Die sind so... so... treu. Und abgesehen davon geht dich das gar nichts an.
0: Aha. Und wo sind Mama und Papa gerade?
1: Deine Eltern sind heute Morgen in aller Früh nach Übersee aufgebrochen. In 2 oder 3 Tagen sind sie wieder zurück. Bis dahin haben sie mir hier in Glitzer City alle Befugnisse übertragen.
3: Hm.
1: Stimmt was nicht?
0: Also, die beiden sind ja oft weg. Aber normalerweise sagen sie mir vorher Bescheid.
1: Ja, wie gesagt, eine spontane Angelegenheit von höchster Wichtigkeit.
0: Naja, ich rufe die beiden später einfach mal an.
1: Du kannst es versuchen, aber wundere dich nicht, wenn sie nicht rangehen. Sie haben wirklich allerlei um die Ohren.
5: Huch! Bill! Wach auf!
6: Ich muss es kaufen. Kauf 3 Liter.
5: Jetzt wach schon auf.
6: Schatz. Wo sind wir?
5: Ein Zelt. Wir liegen in einem einfachen Zelt. Oh nein. Oh. Diese Matte, die ist fürchterlich.
6: Machen wir gerade Urlaub, Schatz?
5: Nein, du Dummi. Wir machen doch keinen Urlaub im Zelt. Ich glaube, Bill.
6: Ja?
5: Wir sind entführt worden.
6: Oh nein.
5: Doch, ja.
6: Ich erinnere mich an nichts. Wir sind gestern Abend in Glitzer City ins Bett gegangen.
5: Ja.
6: Und jetzt?
5: Jetzt sind wir hier, in einem Zelt. Mach es mal auf, das Zelt.
6: Und wenn wir was sehen, was wir gar nicht sehen wollen? Vielleicht gibt es Tiger.
5: Nein.
6: Schlangen.
5: Oh.
6: Oder arme Leute.
5: Oh Gott. Ach nein, hör auf, Bill, mit diesen Schauergeschichten. Komm schon. So hört sich ruhig an.
6: Mhm.
5: Geh schon, komm.
6: Gut. Geh du voran.
5: Nein, sei mutig. Geh vor.
6: Ich geh raus. Okay.
5: Und?
6: Moneta?
5: Ja?
6: Hier ist niemand.
5: Oh.
6: Niemand ist hier. Wir sind allein.
5: Aber was ist denn das? Ein Tisch, 2 Stühle, ein Strand, Nanu und ein Campingkocher.
6: Wer hat uns das angetan?
5: Und warum?
0: Hast du meine Badesachen?
4: Gewiss, Sir.
7: Ach, Richard, wohin deswegs?
0: Wir gehen ins Freibad, Tante Zaster. Ich bin um 6 wieder da. Au revoir.
1: Au revoir? Non, pas du tout. Ich soll hier dafür sorgen, dass alles geordnet und sicher vonstatten geht.
0: Aber ich habe Robo dabei. Ist also

0: alles okay, wie immer.
1: Ich bin ein erstklassiger Begleiter, Lady Zaster.
2: Na, na, na, na, na, na, na. Nicht in diesem Ton mit mir, du Maschine.
1: Nun, ich bin programmiert in exzellentem Benehmen und kenne jede Höflichkeitsfloskel. Gerne passe ich mein Verhalten für Sie an, Lady Zaster.
0: Nee, Moment mal. Du bleibst, wie du bist, Robo. Für die paar Tage stellen wir jetzt nichts auf den Kopf.
2: Du wagst es mir zu widersprechen, Richard. Oh, das gibt Hausarrest.
0: Hausarrest? Wie Hausarrest?
2: Gib mir dein Handy.
0: Was? Niemals!
1: Lady Zaster, ich halte diesen Schritt aus pädagogischer Sicht für überzogen.
2: Du gibst mir keine Ratschläge, Maschine. Ab in die Küche mit dir, da wo du hingehörst.
1: In die Küche? Lady Zaster? Ich bin Diener und Freund, kein Koch.
2: Und du, Richard, gehst auf dein Zimmer. Marsch. Oh, halt. Handy her.
0: Hier. Oh Mann.
3: Ich habe die ganze Insel erkundet. Wir sind hier allein.
4: Was? Allein? Ja. Mindestens 12 Moskitos habe ich schon erschlagen, Bill. Nein, allein nenne ich das nun wirklich nicht.
3: Ich hab Durst.
4: Tja, hast du denn keine Quelle gefunden,
3: keine
4: Bill?
3: Keine Quelle?
4: Na, du weißt doch schon, ein Wasserloch.
3: Bist du ein Gnu?
4: Oh, red nicht so mit mir, Bill. Mensch, außerdem, ich habe auch Durst.
3: Da. Hm? Fliegt was. Da oben.
4: Da oben? Ein Hubschrauber. Bill, Schatz, da ist ja ein Hubschrauber. Ja, der ist ja von uns. Da steht King.
3: Hier.
4: King drauf.
3: Hallo,
4: hier,
3: hallo, hier sind wir.
4: Ja.
3: Retten Sie uns.
4: Hallo.
3: Hallo.
4: Die halten nicht an, Bill. Oh, die werfen was ab. Eine Kiste. Okay, eine Kiste, Bill.
3: Oh, sehe, Schatz.
4: Ja?
3: Mit Fallschirm fliegt sie runter. Da genau mit zu, die Kiste. Das war knapp. Die hätte uns auf den Kopf fallen können.
4: Ja, hätte. Komm, die schauen wir uns an.
3: Eine einfache Holzkiste. Ich breche sie auf.
5: Hier, mit diesem Ast. Hier. Jetzt hilf mir doch mal. Und jetzt zusammen. Und.
4: Bill, da ist Wasser drin.
3: Wasser.
2: Bill, dein Benehmen.
3: Ach, die Dummheit, Schatz.
4: Ja, hier sind auch Dosen. Schau doch an, das sind Blechdosen.
3: Das nennt man Konservendosen, Schatz.
4: Ach so. Kings feinste Ravioli in Tomatensauce. Schau an. Eines von unseren Produkten, Bill. Aber was soll denn das sein? Ravioli?
3: Keine Ahnung.
4: Aber sollen wir das etwa selber kochen, oder?
3: Selber kochen? Ja, sieht ganz aus, Schatz.
4: Wer um Himmels Willen tut uns das an? Na nun, was ist denn da noch? Da ist doch ein Brief, Bill. Da, unter den Dosen.
3: Der ist an mich gerichtet.
4: An dich?
3: Lieber Bill, herzlich willkommen auf der Insel.
2: Herzlich willkommen auf ein der Insel Sandstrand. Nirgendwo. Ein netter Sandstrand, sonst nix. Nun kannst du mit deiner ach so entzückenden Raubtiergattin erleben, wie es mir die letzten Jahre erging. Deine Schwester Cecilia Zaster. P.S. Eurem Jungen
3: werde ich echtes Benehmen eintrichtern.
4: Cecilia Zaster, deine Schwester? Oh, nein! Nein! Oh, Cecilia Zaster! Ich dachte, sie ist weg vom Fenster. Das hast du mir versprochen, Bill.
3: Das dachte ich auch, Moneta. Genau das dachte ich auch.
0: Mann! Sowas total Oberblödes. Mama und Papa weg, Robo weg und ohne Handy kann ich noch nicht mal Amira Bescheid geben. Und alles nur wegen der doofen Tante.
2: Du sprichst von mir? Richard, ich weiß, das ist hart für dich, aber wir werden uns aneinander gewöhnen. Auch wenn meine Erziehungsmethoden etwas strenger sind als die von deinem laschen Vater.
0: Ich will meine Eltern anrufen. Jetzt!
2: Deswegen bin ich hier. Sie haben gerade versucht, dich zu kontaktieren und dann ein Video geschickt, weil du ja nicht rangehen konntest.

0: Bobo!
1: Was tust du hier?
2: Sir, Lady, ich wollte die Herrschaften nicht unterbrechen, sondern nur diese Bestellung bei Sir Richie abliefern.
1: Bestellung?
2: Ja, es handelt sich um die 92-bändige Ausgabe der Geschichte der Menschheit von der Bronzezeit bis zur Moderne.
0: Aha.
2: Für Ihre privaten Studien, Sir.
0: Ja, danke. Genau, für meine privaten Studien. Endlich! Stell es da ab, danke.
2: Sehr wohl, Sir. Ich begebe mich dann wieder in die Küche in der 17. Etage. Aus dem Aufzug raus, dritte Tür rechts, falls ich benötigt werde.
1: Und weg mit dir.
2: Sehr wohl. Auf Wiedersehen, die Herrschaft.
0: Tschüss, Robo.
1: Auch ich will dich nicht stören, Richard. Wir sehen uns pünktlichst zum Mittagessen. Und dann würde ich mich gern über das Imperium deiner Eltern und die ersten Umstrukturierungen in Glitzer City unterhalten.
0: Ja, okay. Bis dahin bin ich wohl ein bisschen beschäftigt hier mit dieser Geschichte der Menschheit. Bis später.
1: Ja, ja.
0: Was denn für Umstrukturierungen? Hab ich's mir doch gedacht. Amira!
3: Puh, es ist eng hier drin.
0: Geniale Idee.
4: War Robus. Er hat mir auch Bescheid gesagt.
0: Ein Glück. Gut, dass du da bist.
4: Was ist denn los?
0: Meine Tante hat mir Hausarrest gegeben.
4: Du hast eine Tante?
0: Ja, aber die hatte ich ganz vergessen. Wir reden nie über sie. Papa hat gesagt, sie ist ausgewandert. Freiwillig.
4: Und warum ist sie jetzt plötzlich da?
0: Angeblich mussten meine Eltern überraschend weg. Aber das würden die nie machen, ohne mir Bescheid zu sagen. Hier stimmt was nicht. Ganz und gar nicht. Schau mal, sie haben mir dieses Video geschickt.
5: Bitte, mach alles, wie die liebe Cecilia es möchte, ja?
6: Ja.
5: Wir melden uns bald, Richard. Au revoir.
0: Niemals spricht meine Mutter von der lieben Cecilia. Und Richard, also echt, das sagt sie auch nie.
6: Hallo, mein Schatz.
4: Deine Guck mal Mutter da, die Hand von deinem Vater.
0: Was ist damit?
4: Die hat 6 Finger.
0: Was?
6: Meine liebe Schwester Cecilia Zaster wird sich in dieser Zeit um dich kümmern.
4: Das ist ein Fake-Video, Richie. Vom Computer gemacht, wie ein Special Effect.
0: Das heißt, meine Eltern sind gar nicht auf einer Geschäftsreise?
4: Keine Ahnung, was da los ist. Aber eins ist sicher, das ist ein neuer Fall für die Glitzergang.
0: Total. Aber die Glitzergang ist zu dritt. Wir müssen mit Robo reden und dann herausfinden, was meine komische Tante plant.
4: Ich darf hier aber nicht sein. Also kann ich auch nicht einfach durch den King Tower rennen.
0: Stimmt. Wir brauchen eine Verkleidung für dich.
4: Hä?
0: Die Zaster hat was gegen robotische Diener, aber bestimmt nichts gegen ein Dienstmädchen.
7: Es kocht. Es kocht, Bill.
8: Mach es aus. Dreh es runter.
7: Ja, und wie?
8: Ausdrehen. Nach links. Nach links.
7: Aua, Mensch, die Flamme, aua. Mann,
8: der Gaskocher ist umgefallen. Ja, pass auf, Schatz. Die Palme.
7: Die Palme. Die Palme fängt Feuer. Wasser, Wasser, Wasser, Wasser, schnell. Oh Gott. Bill. Das war jetzt der vierte Versuch und noch immer haben wir nichts zu essen.
8: Ja. Warum essen wir diese Raviolos nicht kalt?
7: Raviolis?
8: Hä? Lass mal sehen, wie das schmeckt.
9: Boah, oh Gott. Sowas essen Menschen?
7: Oh, deine teuflische Schwester, oh, ich verfluche sie. Warum, Bill, warum tut sie uns das an? Hast du nicht gesagt, dass sie glücklich dort ist, wohin du sie mit einem winzigen Teil eures Erbes gesteckt hast?
8: Na ja, ich glaube, der war schnell aufgebraucht.
7: Ja, dann hätte sie halt sparsamer damit umgehen sollen.
8: Oder ich hätte ihr noch was abgeben können.
7: Bill, also echt. Jeder muss doch sehen, wo er bleibt, auch wir. Na? Außerdem machen wir das doch alles für Richie. Immerhin, er ist der Alleinerbe des King-Imperiums. Er bekommt alles. Deine fürchterliche Schwester geht leer aus. Oh, diese alte, rostige Kirchenglocke.
8: Also ganz so ist es, nun ja, auch wieder nicht.
7: Was? Was soll das heißen, Bill?
8: Nun also, ja, Richie bekommt alles, aber erst, wenn er 18 wird. Und bis dahin ist Cecilia sein Vormund und darf die Geschäfte leiten, sofern wir abwesend sind.
7: Und genau das sind wir. Oh. Bill!

0: dieses Scheusal.
1: Und sie darf natürlich alles verwalten und gestalten und in ihre Tasche
0: zahlen. Nein! Oh. Wir müssen schnellstens gerettet werden. Tu was. Tu doch was.
2: Es ist angerichtet.
3: Wer ruft denn da?
2: Es ist angerichtet, Lady Zaster.
4: Wer bist du?
2: Ich bin Amira, das Dienstmädchen.
4: Ich wusste gar nicht, dass hier auch menschliche Dienstboten arbeiten.
2: Nun, ich bekam einen Anruf aus der Küche, dass sie sämtliche robotische Diener ablehnen. Und natürlich wollen wir, dass sich ihre Anwesenheit so angenehm wie möglich gestaltet, Lady Zaster.
4: Das gefällt mir außerordentlich.
2: Sir Richard hat auch schon seinen Platz besetzt. Ich geleite sie in den Westflügel. Dort ist alles angerichtet.
5: Liebe Tante, wie ich sehe, hast du unser Dienstmädchen schon kennengelernt.
4: Habe ich, Richard. Nun, was machen deine privaten Studien?
5: Die privaten Studien? Ja, doch, sehr gut.
4: Weißt du, Richard, die letzten Jahre habe ich auf einer Insel verbracht.
5: Aha.
4: Ich konnte es aber nicht ausstehen dort. Der viele Sand, fürchterlich. Oh, eine Nachricht. Von deinem Vater. Ein Video.
5: Echt? Darf ich sehen?
4: Natürlich.
6: Liebe Schwester, wir sind gerade auf dem Rückflug nach Pizza City, aber wir haben fürchterliche Turbulenzen. Pass gut auf Richard auf, hörst du?
7: Wir stürzen ab.
4: Oh nein, Richard, wie schrecklich. Es scheint mir, der Kontakt zu deinen Eltern ist abgebrochen.
5: Was? Darf ich es nochmal sehen?
2: Ich würde es auch gern anschauen. Die Herrschaften King liegen mir doch so sehr am Herzen.
4: Na gut.
7: Wir stürzen ab.
2: Richard, die Finger. Das ist nicht echt. Spiel den traurigen Sohn und ich höre Robo. Dann zeigen wir es der Tante.
5: Oh nein, meine armen Eltern.
4: Junge, sei nicht traurig. Alles wird gut. Cecilia ist ja da.
2: Siebzehnte Etage. Aus dem Aufzug raus. Dritte Tür rechts. Ah, Bobo, da bist du ja.
8: Lady Amira, was machen Sie hier als Dienstmädchen?
2: Erklär ich dir später, Robo. Wir haben einen neuen Fall.
8: Das habe ich mir schon fast gedacht.
2: Mit dieser Tante stimmt was nicht. Ich glaube, sie hat die Kings irgendwie aus dem Weg geschafft.
8: Oha, das sind in der Tat radikale Neuigkeiten. Wo ist Sir Richie?
2: Der ist bei seiner Tante. Und was machst du da?
8: Ich soll eine Kiste mit Büchsenfleisch und eingelegten Gurken packen. Außerdem noch Wasser und Toilettenpapier.
2: Aha, und dann?
8: Soll ich sie aufs Dach bringen? Zum Hubschrauberlandeplatz?
2: Hä? Und warum?
8: Nun, der Grund dieser Handlung wurde mir nicht verraten.
2: Das ist ja merkwürdig. Los, ich komme mit nach oben.
9: Bevor ich das Paket in den Hubschrauber lade, soll ich noch einen Fallschirm daran befestigen. So, erledigt.
2: Guck mal, es ist niemand an Bord. Der Hubschrauber fliegt also alleine, mit Autopilot. Ich frag mich, wo der hinfliegen soll.
9: Lady Amira, ich würde vorschlagen, Sie steigen aus dem Cockpit aus.
2: Komm mal kurz her. Hier sieht man die Route.
9: Lady Amira, bitte.
2: Oh, ich hebe ab. Robo!
9: Starte Notfallsprungsequenz. Ich komme!
2: Puh, das war knapp.
9: Und überraschend und nicht überraschend zur selben Zeit, wenn ich mir die Bemerkung erlauben darf. Was machen wir jetzt?
2: Hier.
10: Wir fliegen.
11: Dieser Tatsache bin ich mir wohl bewusst. Aber wohin?
10: Über Glitzer City hinweg. Cool. Guck mal, wie klein die Stadt unter uns ist. Und jetzt hinaus aufs offene Meer.
11: Lady Amira, dort kommt eine Insel in Sicht.
10: Die ist ja winzig. Oh, schau mal, Robo, da winkt jemand. Zwei Menschen.
11: Sie haben recht. Augenblick. Ich zoome ran mit meinen Kameraaugen. Oh, das nenne ich eine Überraschung.
10: Was?
11: Es sind Moneta und Bill King.
10: Ehrlich? Dann haben wir sie gefunden.

0: Was ist denn jetzt los?
1: Ich denke, das Essenspaket wird abgeworfen.
0: Und der Fallschirm geht auf, aber wie kommen wir da runter? Wir müssen sie retten. Oh Mann, dass ich mal die Kings retten würde.
1: Noch ist die Rettungsaktion in vollem Gange, Lady Amira.
0: Kannst du den Hubschrauber fliegen?
1: Ich kann vieles. Ein Pilot bin ich jedoch nicht.
0: Warte mal. Den Autopiloten kann ich ausschalten.
1: Wie bitte? Nein. Ich finde, der Hubschrauber fliegt fabelhaft.
0: Robo, du bist ein Roboter. Du musst dir doch nur die Flugsoftware runterladen.
1: Ich widerspreche aufs Äußerste, Lady Amira. Eine so spontane Aktion...
0: Der Autopilot ist deaktiviert. Schnell, hol dir die Software aus der Cloud.
1: Das nennt man Erpressung, Lady Amira.
0: Nenn es, wie du willst, aber beeil dich.
1: Wenn ich doch nur seufzen könnte. Aber gut, wird gleich nicht freiwillig. Der Ladevorgang läuft. 5%, 19%, 74%, 75%, 76%.
0: Oh Mann, geht das nicht schneller? Wir sinken.
1: 89%, 100%. Flugsoftware-Download komplett. Flughöhe 370 Meter und fallend. Landeplatz ausgemacht. Bei 35 Nord, 76 West. Freie Strandfläche. Räder ausfahren.
0: Oh, du bist so super.
1: Vielen Dank. Und nun bitte Gurt anlegen. Wir landen.
2: Du? Der Robo-Butler von Richie und,
3: Amira.
4: Du bist doch die Freundin von Richie.
3: Genau die.
2: Richie, ja, wie geht es ihm?
3: Das werden Sie gleich selbst sehen. Robo, mach alles startklar.
5: Sehr wohl, Lady Amira. Sir, Madam, bitte einzusteigen.
3: Wenn wir uns beeilen, sind wir zum Abendessen wieder da. Das wird eine Überraschung.
2: Abendessen?
4: Champagner.
6: Alles umstellen, auch in diesem Zimmer. Was soll das sein? Hier kommt mein Beauty-Salon hin. Ziegenmilch-Peeling, Kokosmassagen, Vulkanbad.
7: Was ist denn hier los? Warum wird hier alles umgebaut?
6: Hast du die Nachrichten noch nicht gesehen, mein Junge?
7: Was? Nein. Neuigkeiten von meinen Eltern?
6: Kann man so sagen. Leider. Hier. Das kam vor wenigen Minuten.
8: Breaking News. Vor wenigen Minuten wurde der Privatjet des Unternehmerpaars King vor der Küste entdeckt. Zerschollen auf einem Felsen.
7: Nein.
8: Es wird vermutet, dass Turbulenzen und ein Motorschaden ihn haben abstürzen lassen. Von den beiden fehlt bisher jede Spur.
7: Oh nein, das ist ja furchtbar.
6: Naja.
7: Oh mein Gott.
6: Ach, Tante, reicht völlig. Aber wenn du willst, kannst du mich natürlich auch gerne Gott nennen, Richard. So, und ab jetzt bin ich dein Vormund und kann über das King-Imperium verfügen.
7: Das ist nicht wahr!
6: Oh, doch. Und eines weiß ich schon, das wird kein Zuckerschlecken für dich.
7: Du Fiese! Du Penetrante!
9: Falschspielende und fehlspekulierende Sizilia-Zaster!
6: Bill?
7: Mama, Papa!
2: Richie!
6: Aber das ist unmöglich. Ihr seid abgestürzt.
2: Und wieder aufgestiegen. Dank Robo und dieser jungen Dame hier.
6: Ich wusste, dass man Robotern nicht trauen darf. Und dieses Dienstmädchen...
3: War nie eins.
6: Oh, ihr seid Betrüger.
2: Gutes Stichwort, Cecilia. Sag, wie hast du das alles angestellt, uns auf die Insel zu bringen? Hm?
7: Und diese Videos zu generieren.
3: Diese schrecklich schlechten Fake-Videos.
6: Wisst ihr was? Ich gehe.
2: Halt! So nicht, meine Liebe.
9: Genau, Schwester. Wir sind noch lange nicht fertig.
2: Wir fangen nämlich jetzt erst richtig an. Der Bill, der zeigt's dir. Ja, wir.
9: Kleine, miese Aufsteiger.
7: Oh je, das kann lange dauern. Kommt, wir gehen.
3: Gute Idee.
7: Wohin? Was haltet ihr von Schwimmbad?
3: Perfekt. Was für ein verrückter Tag.
7: Danke, dass ihr mir so geholfen habt. Ohne euch beide hätte ich die olle Tante jetzt immer noch an der Backe.
3: Und deine Eltern wären immer noch auf der einsamen Insel.
7: Wie habt ihr die beiden eigentlich gefunden?
3: Wir haben einen Hubschrauber gekapert und Robo hat ihn gelandet.
7: Was? Menno, und das ohne mich?
5: Wie es scheint, waren sie heute nicht da, wo die Action abging, Sir. Wenn ich das so sagen darf.
3: Darfst du, Robo.
7: Oh nee, Nachricht von meinen Eltern. Sie wollen ein riesiges Nachtmahl für uns schmeißen.
3: Auch für mich?
7: Na klar, besonders für dich. Aber wir sollen uns beeilen. Sie verhungern. Haben sie gesagt.
3: War vielleicht ein bisschen viel für sie, so ohne Gold und Hummer.
7: Die sollen sich mal nicht so anstellen. Ich hatte schließlich die ganze Zeit die Zaster am Hals.
5: Notiere.

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3: 19 Uhr, die Nachrichten des Bayerischen Rundfunks mit Gudrun Skupin. Die Übersicht. Brände halten Einsatzkräfte weiter in Atem. Banaschak fordert Offenheit der CDU gegenüber der Linken. Irans Parlament billigt Entwurf für Kontaktverbote zu Medien. Das Wetter, teils Sonne, teils Wolken, später Regen und Gewitter. Walderschaff. Mehrere Brände haben die Einsatzkräfte am Wochenende in mehreren Regionen Deutschlands in Atem gehalten. Das größte Feuer in Bayern wütete im unterfränkischen Walderschaff. Dort waren rund 30 Hektar betroffen. Zeitweise waren mehr als 800 Brandbekämpfer im Einsatz. Dutzende Bewohner wurden vorübergehend in einer Sporthalle untergebracht, konnten inzwischen aber wieder in ihre Häuser zurückkehren. Brände gab und gibt es auch in Baden-Württemberg, Sachsen, Thüringen und dem Saarland. In Rheinland-Pfalz sind aktuell Bewohner der Westerwaldgemeinde Gebhardshain wegen der dortigen Flammen aufgefordert, ihre Wohnungen zu verlassen. In Nordrhein-Westfalen gab Landrat Nolten für den Hürtgenwald Entwarnung. Der Brand sei unter Kontrolle, sagte er. Auch im belgischen Naturschutzgebiet Hohes Venn entspannt sich die Lage etwas. Berlin. Grünen-Chef Banaschak fordert von der CDU nach den Ostlandtagswahlen auch mit der Linkspartei über eine mögliche Regierungsbildung zu sprechen. Wie er im Sommerinterview des ZDF sagte, erwartet er sich das auch von der SPD. Demokraten müssten miteinander gesprächsfähig sein in einer Situation, in der man befürchten müsse, dass am Ende Antidemokraten und Verfassungsfeinde Einfluss auf die Politik bekämen. Bei der CDU gibt es seit 2018 einen generellen Unvereinbarkeitsbeschluss, nachdem sie Koalitionen und ähnliche Formen der Zusammenarbeit mit Linke und AfD ablehnt. Bei den Wahlen im September in Sachsen-Anhalt und Mecklenburg-Vorpommern könnte es zu komplizierten Mehrheitsbildungen für Landesregierungen ohne die AfD kommen. Teheran. Das iranische Parlament hat den Entwurf für ein Gesetz gebilligt, das Kontakte zu ausländischen Medien drastisch einschränken soll. Das berichtet die iranische Zeitung Shah. Demnach sollen Interviews mit als feindlich

0: staatlich eingestuften Medien verboten werden. Dazu gehören US-amerikanische oder israelische Medien sowie von diesen Ländern finanzierte Sender. Bei Verstößen drohen Haftstrafen von 6 Monaten bis zu 2 Jahren. Gespräche mit anderen ausländischen Medien sollen dem Geheimdienstministerium gemeldet werden. Kontakte zu ausländischen Botschaften oder Organisationen ohne vorherige Genehmigung des Außenministeriums sollen zudem mit Geldstrafen und dem Entzug bestimmter sozialer Rechte geahndet werden. Rom. Einbrecher haben 4 Gemälde des Renaissance-Künstlers Antonello da Messina aus einem Museum auf Sizilien gestohlen. Wie der italienische Kulturminister bekannt gab, handelt es sich um Werke von außergewöhnlichem Wert. Zu dem Diebesgut gehören 3 Tafeln aus dem 15. Jahrhundert. Der Raub fand während einer traditionellen Feierlichkeit zu Ehren der Jungfrau Maria statt. Erst vor wenigen Monaten hatte die italienische Regierung das Werk Ecce Homo von Antonello da Messina für fast 15 Millionen US-Dollar bei einer Auktion in New York erworben. Zum Sport. In der 2. Fußball-Bundesliga haben Wolfsburg, Bielefeld und Dresden ihre ersten Saisonsiege gefeiert. Erstliga-Absteiger Wolfsburg gewann bei Hannover 1:0, Bielefeld schlug Cottbus 3:0 und Dresden setzte sich gegen Darmstadt mit 1:0 durch. Das Wetter in Bayern. Bis zum Abend abwechselnd sonnige und wolkige Abschnitte, teils kräftige Schauer und Gewitter, örtlich Unwetter mit Starkregen, Hagel und schweren Sturmböen. In der Nacht ähnlich, dazwischen aber auch länger trocken, Tiefstwerte 19 bis 14 Grad. Morgen teils Schauer und Gewitter, später wieder Sonne, am Dienstag dichte Wolken und immer wieder mal Regen, Tageshöchstwerte bis 25 Grad. Die Zeit 19.04 Uhr. Die Verkehrsmeldungen: A3 Passau Richtung Nürnberg, zwischen Passau Mitte und Eicher vorm Wald 6 Kilometer Stau. Ein Fahrstreifen ist gesperrt. A3 Würzburg Richtung Frankfurt, zwischen Weibersbrunn und Aschaffenburg 14 Kilometer Stau und stockender Verkehr. A7 Fulda Richtung Würzburg, zwischen Fulda Dreieck und Bad Brückenau Wildflecken 10 Kilometer stockender Verkehr. Soweit dieser Service.
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2: Willkommen an Bord des Zündfunk Interregio. Wir unternehmen die wöchentliche Fahrt durch unsere Konzertempfehlungen der kommenden Woche, von Montag, dem 17. bis Sonntag, dem 23. August. Dabei machen wir Halt in Clubs, Kneipen und auf Festivals in und um Bayern. Ich bin Dominik Carlus und gebe nun das Abfahrtssignal. Den Antrieb starten Mark and the Myers aus Boston mit I'm Your Man.

Schnell, roh und garagenpunkig. Einflüsse aus den 60ern und 70ern. Und irgendwo erinnern sie mich auch an die Schweden-Rockbands der frühen 2000er. Das sind Mark and the Myers aus Boston, die sich seit gut 2 Jahrzehnten im Underground halten und paar Mal kurz vorm Durchbruch standen, zum Beispiel als Gewinner eines MTV Band Contests, es aber nie nach ganz oben geschafft haben. In Bayern könnte sie kommende Woche 2-mal live erleben. Am Montag, den 17. August im Live-Club Bamberg und einen Tag später, am Dienstag, in München in der X-Bar. In München endet nächste Woche auch der Musiksommer im Theatron im Olympiapark. Aber vorher hat das gratis Open Air noch einige Perlen im Programm. Zum Beispiel am Mittwoch, den 19. August. Da spielen Kalipo, Mitglied des Elektropunk-Duos Frittenbude, zusammen mit ihr, Lena.

0: Lena, geschrieben mit ER, mit Can't Be What You Want Me To Be. Hinter Lena steckt die auf einem abgelegenen Hof bei Freising aufgewachsene Magdalena Haselberger. Sie gehört zu einer neuen Generation junger Gitarren-Rock-Songwriterinnen, so wie zum Beispiel auch die Leipzigerin Blush Always. Lenas Songs klingen einerseits klassisch nach Alternative Rock und haben andererseits doch immer diese besondere, interessante Note. Wo die herkommen könnte, hat sie mir verraten.
1: Ich bin selbst ein riesen Fangirl von Indie-Rock, also vor allem dem alternativen Indie-Rock, vor allem aus den USA. Ich glaube, daher kommt vor allem dieses klassische Alternativ-Rock-Ding. Aber tief im Herzen mag ich einfach sehr gerne ehrliche Texte, sanfte Stimmen, schöne Melodien und irgendwie Teile, die einfach emotional sind in Songs. Und ich glaube, das macht ein bisschen die Mischung. Ich versuche immer so roughe Songs zu schreiben und dann fange ich mit einer roughen Gitarre an und am Ende ist dann doch ein bisschen süß. Und ich glaube, das ist so eine ehrliche Kombi, die es einfach besonders macht.
0: Unser Zündfunk Interregio fährt weiter und schaut in Aschaffenburg aus dem Fenster. Dort spielt nächsten Mittwoch beim Summertime auf dem Campus Open Air Thees Uhlmann auf dem Gelände der Technischen Hochschule. Als Sänger der Hamburger Band Tomte und auch mit seinem Soloprojekt hat Thees Uhlmann während seines über 30-jährigen Schaffens dem deutschsprachigen Indie-Rock seinen Stempel aufgedrückt. Aufgewachsen ist er in der Kleinstadt Hemmoor unweit der Nordsee. Auch in Küstennähe groß geworden, aber mit einem gänzlich anderen Vibe ist der Sänger und Songwriter Bushel G, der am 20. August in der Miller in München spielt. Bushel G wuchs in der südafrikanischen Provinz Ostkap am Indischen Ozean auf. Die kulturelle Vielfalt dort hat sein Schaffen geprägt, sagt er. Seine poppigen Hymnen könnten manchen von euch vielleicht zu glatt sein, aber sie sind unüberhörbar gut geschrieben. Wir hören Maybe I'll Be Just Fine.

0: Bushel G mit Maybe I'll Be Just Fine. Der Songwriter aus Südafrika ist ein Newcomer. Sein Debütalbum I Was Never Alone kam im Februar dieses Jahres raus. Dass er jetzt auf Welttournee ist, hat er unter anderem dem ebenfalls aus Südafrika stammenden Ex-Daily Show-Moderator Trevor Noah zu verdanken, der seiner Musik auf Social Media einen ordentlichen Boost gegeben hat. Ihr seid an Bord des Zündfunk Interregio, eurer Konzertvorschau für die kommende Woche im Bayern 2 Sendegebiet. Und während Bushel G kommenden Mittwoch in der Miller sein Album vorstellt, wird das Andromeda Mega Express Orchestra bereits den dritten Abend hintereinander in München spielen. Denn zum 20-jährigen Bandjubiläum gibt die Formation gleich 5 Konzerte im Jazzclub Unterfahrt. Vom Dienstag, den 18. bis zum Samstag, den 22. August. Das Andromeda Mega Express Orchestra ist schon sowas wie ein Experiment. Bis zu 18 Musiker und Musikerinnen gehörten zeitweise zur Band, allesamt Virtuosen aus Jazz, Klassik oder Funk, die gemeinsam über Genregrenzen hinwegschweben. In 20 Jahren haben sie über 250 Konzerte auf 4 Kontinenten gespielt und auch ihre 4 Alben haben international Aufmerksamkeit erregt. Leiter des Orchestras ist der Berliner Komponist Daniel Glatzel. Ich habe ihn gefragt, wie man ein so vielköpfiges Ensemble überhaupt so lange zusammenhalten kann.
1: 70-80% meiner Arbeit, würde ich schon sagen, geht in organisatorische Arbeit. Das kennt ja wahrscheinlich jeder aus seinem eigenen Leben, was es alles so an Bürokratie gibt und so. Und dann kann man das mal X nehmen. Wir sind jetzt gerade meistens 11 bis 12 Leute auf der Bühne. Und am wichtigsten ist unter anderem, dass man die besten und gleichzeitig nettesten Leute fragt, um sowas zu unternehmen. Dann hast du schon mal sehr viel gewonnen, eine gute Zeit zusammen, wenn man durch dick und dünn geht. Dann spart man sich auch gleichzeitig sehr viele Mühen und Probleme, von denen es nämlich sonst mehr als genug gibt.
0: Und hier ist das Andromeda Mega Express Orchestra mit In Light of Turmoil.

0: Ja, ein Song mittendrin abzubrechen ist eigentlich kriminell. Aber bei 14 Minuten wird's für eine einstündige Radiosendung halt ein bisschen schwer. Wer den Song in voller Länge erleben will, hat nächste Woche gleich 5 Gelegenheiten, wenn das Andromeda Mega Express Orchestra von Dienstag bis Samstag in München gastiert. Und zwar im Jazzclub Unterfahrt. Keine Gelegenheit hat, statistisch, circa die Hälfte von uns aufs München-Konzert der Berliner Rapper PA69 zu kommen. Deren Show am Freitag, dem 21. August in der Backstage-Halle, ist nämlich Flinter-only. Das heißt vereinfacht, Männer müssen draußen bleiben. Zitat, 3 Macker auf der Bühne sind mehr als genug, hat das Trio vorab verlauten lassen. Ich habe sie gefragt, was es damit auf sich hat und folgende Antwort bekommen.
1: Hallo, wir sind PA69 und wir hassen Männer. Für uns gehören sie isoliert, drangsaliert und vor die Tür. Aus diesem Grund veranstalten wir am 21.08. im Backstage in München ein Flinter-Only-Konzert. Leider schon ausverkauft. Ja, Männer, jetzt seid ihr alle traurig, wa? Doch so ist nun mal das Leben. Manchmal unfair und einfach gemein.
0: Die Berliner Hip-Hop-Größe KIZ ist nicht nur musikalisch unverkennbar ein Einfluss für PA69, auch das Männerverbot auf manchen Konzerten haben KIZ schon vorgemacht. Beide Bands haben durchaus testosterongeladene Macker-Posen in ihren Texten, deren Ironie sicherlich nicht alle immer raushören. Deswegen finde ich solche Aktionen gut. Und dass es einfach eine große Nachfrage gibt nach Konzerten, auf denen mal kein Mann rumpöbelt, rumposiert oder einfach nur die Sicht versperrt, ist auch ziemlich offenkundig. Das Flinter-Only-München-Konzert ist eben längst ausverkauft. Und das ohne männlichen Fan. Wir hören jetzt den Anti-WM-Song »Die Welt zu Gast bei Feinden« von PA69. Ein gutes Beispiel dafür, dass auch ein eigentlich total abgenudeltes Sample wirkungsvoll sein kann, wenn man die Botschaft drumherum austauscht.
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Die Welt zu Gast bei Feinden. Ein Gruß ans Weiße Haus und Trumps Amerika, abgesendet von den Rappern von PA69. Ihr hört den Zündfunk Interregio. Wir klappern gemeinsam die besten Konzerte der kommenden Woche ab. Und gerade zugestiegen ist Ron Sexsmith. Der Kanadier ist schon seit Jahrzehnten im Musikgeschäft und ich mag seine heiter melancholischen, folkigen und zeitlosen Melodien, die genauso schon vor einem halben Jahrhundert hätten geschrieben werden können. Hier ist Ron Sexsmith mit When Will the Morning Come?

Auf seiner derzeitigen Tour macht Ron Sexsmith nur einen Stopp im Süden Deutschlands. Und zwar am Freitag, den 22. August in Schorndorf in der Manufaktur. Und auch unser Zündfunk Interregio kommt nun kurz außerplanmäßig zum Halten, während das Zündfunk-Album der Woche an uns vorbeirauscht. Das kommt diesmal aus Oakland, Kalifornien, trägt den Titel Peel Away und wurde losgeschickt vom Lo-Fi-Indie-Duo Abracadabra. Wir hören jetzt ihren Song mit dem sommerlichen Titel Ice Cream.

0: Abracadabra sind mit ihrer EP Peel Away das Zündfunk-Album der Woche. Wenn es die Kalifornier mal in die Gegend schaffen, dann sagen wir es hier im Interregio durch, bei der Konzertvorschau über die besten Musikevents in Bayern. Wir fahren wieder los, vorbei am Münchner Import-Export, wo seit einiger Zeit das vom Zündfunk präsentierte Free-Festival stattfindet. Das Free, geschrieben mit PH, holt progressive, experimentelle und internationale Pop-Artists nach München. Ein Festival gewordener Mittelfinger an das Label Weltmusik, das die Musikindustrie viel zu lange schon auf die kulturelle Vielfalt der nicht-westlichen Musik drüberbügelt. Am Freitag, den 21. August, spielt im Import-Export Derya Yildirim. Die Hamburgerin singt türkisch, bezieht sich auf die anatolische Volks- und Popmusik und mischt eigene Stücke mit traditionellen Liedern. Gümüş bedeutet auf Türkisch Silber. Was der Song Gümüş für sie bedeutet, hat sie meinem Kollegen Ralf Summer erzählt.
1: In dem Stück geht es eigentlich um das Gefühl der Seele, die zwischen Leben und Tod ist. Ja, und es geht eigentlich so um ein Gefühl der Rastlosigkeit und um diesen Zustand

eigentlich, genau. Gümüş, das Wort beschreibt das eigentlich ganz gut, weil wir mit diesem Lied eigentlich etwas Glänzendes, etwas Schönes assoziieren.

Derya Yildirim und die Gruppe Şimşek war das, mit Gümüş. Unser Zündfunk Interregio tuckert jetzt durch die Wiesen und Felder an der bayerischen Grenze bei Ulm und macht Halt beim Obstwiesenfestival in Dornstadt. Das findet vom 20. bis 22. August statt und bietet ein starkes Line-up. Mit dabei sind Bands wie Maximo Park oder Itchy, die seit über 25 Jahren die Festivalbühnen beackern, aber auch jüngere Rock'n'Roll-Stars wie Bibica oder Vandalism. Und er hier, Boko Yaut. Hinter dem Projekt steckt der schwedische Musiker und Designer Paul Adama, der auch visuelle Kunst macht. Auch seine Musik wirkt geschmackvoll durchdesignt zwischen Retro und fresher Moderne. Afro-Grunge nennen manche den Stilmix von Boko Yaut,

Das war Boko Yaut mit Demolition Man. Der Newcomer ist zu hören, neben etablierten Indie-Bands, auf dem Obstwiesen-Festival in Dornstadt bei Ulm. Und das bei freiem Eintritt. Von Donnerstag, den 20. August, bis Samstag. Indie- und Open-Air-Fans kommen auch in Nürnberg auf ihre Kosten. Am Samstag, den 22. August, werden beim Club Stereo Indie Open Air einen Abend und eine Nacht lang Indie-Songs aufgelegt. Erst im Kulturgarten in der Nürnberger Altstadt, später geht dann die Party im Club Stereo weiter. Samstag endet dann auch der bereits erwähnte Theatron Musiksommer im Münchner Olympiapark. Fürs Grand Finale spielen die Lokalmatadore Schlachthof Bronx und die Berliner DJ und Produzentin Josie Miller, die ihr Debütalbum Four Stages of Sleep dabei haben wird. Das ist von den menschlichen Schlafphasen inspiriert. Hörbar zum Beispiel im Track That Liminal Moment Between Dreaming and Waking.

Josie Miller mit ihrem von Schlaf- und Traumphasen inspirierten Debütalbum Four Stages of Sleep. Und traumhaft ist auch das Line-up des Golden Leaves Festival bei Darmstadt. Unter anderem mit Agnes Obel.

0: Agnes Obel war das mit Broken Sleep. Die dänische Klangkünstlerin ist einigen vielleicht bekannt aus dem Soundtrack der deutschen Netflix-Erfolgsserie Dark. Auf dem am Wochenende des 22. und 23. August stattfindenden Golden Leaves Festival in Darmstadt könnt ihr Agnes Obel live erleben. Und nicht nur sie. Auf dem mit starkem Female-Fokus feinst kuratierten Line-Up stehen unter anderem Noga Eris, Mine und Cat Frankie mit ihrem A-Cappella-Projekt Buddies. Unser Zündfunk Interregio fährt nun in die Endstation ein, dem Königsplatz in München. Dort spielt am Sonntag, dem 23. August, Nick Cave mit seinen Bad Seeds. Nick Caves musikalisches Schaffen ist so umfassend wie seine Biografie. Der Australier hat über die Jahre immer wieder seinen Lebensmittelpunkt verschoben. Um dem destruktiven Drogenleben in Berlin zu entfliehen, war er Ende der 80er für ein paar Jahre nach Brasilien gezogen. In dieser Zeit hat er dem Zündfunk ein Interview gegeben und sich quasi gegen kulturelle Aneignung ausgesprochen zu einer Zeit, als der Begriff noch nicht breit diskutiert wurde.
1: I mean, we have our own ideas. We know what sort of music we want to make. I certainly didn't go to Brazil to plunder. Do you know what that means? Mm-hmm. To plunder the cultural styles of Brazil. This is all part of the world music kind of thing, which is something that I'm certainly not involved in. I make very idiosyncratic personal music and I just happen to be living in Brazil.
0: Er sei nicht nach Brasilien gezogen, um die Kultur auszuplündern, sondern bleibt auf seinem persönlichen musikalischen Weg, sagt Nick Cave in diesem Zündfunk-Interview von 1992. Ich war da noch nicht geboren und bin erst mit dem 2013er Album Push the Sky Away auf Nick Cave gestoßen. Das war im Erasmus in Breslau. Der polnische Winter war so kalt, dass die Oder zugefroren war. Ich hatte Herzschmerz und hörte das Album in meinem schlecht beheizten Zimmer auf Repeat. Mit diesem Schwank aus dem Leben kommen wir nun zum Stehen. Ich danke allen Fahrgästen für die Fahrt mit dem Zündfunk Interregio hier auf Bayern 2 und wünsche euch eine schöne Konzertwoche. Zum Aussteigen hören wir We Know Who You Are von Nick Cave and the Bad Seeds. Ich hoffe, ihr wisst, wer ihr seid. Ich bin Dominik Carlos und sage Ciao.
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2: Um 20 Uhr mit Gudrun Skupin. Bei einem Waldbrand auf der griechischen Insel Salamis sind zwei Menschen ums Leben gekommen. Die Leichen wurden laut Feuerwehr nahe dem Strand Peristeria im Süden der Insel geborgen. Nahezu zeitgleich waren zuvor zwei Waldbrände in der Nähe beliebter Badestellen im Süden und Osten der Insel ausgebrochen. Währenddessen hat sich die Lage bei dem großen Waldbrand an der belgischen Grenze etwas entspannt. Laut Regierung konnten bis zum Nachmittag erste Gebiete unter Kontrolle gebracht werden. Die AfD-Bundestagsfraktion hat eine politische Instrumentalisierung der aktuellen Waldbrände beklagt. Der klimapolitische Sprecher der AfD-Fraktion, Hilse, bestritt einen Zusammenhang mit dem Klimawandel. Im Gegensatz zu diesem sind Waldbrände nach den Worten Hilses zu 99% menschengemacht, meist durch fahrlässige Brandstiftung. Mit seinen Äußerungen widerspricht der AfD-Politiker dem Konsens von Wissenschaft und Brandschutzexperten. Einen Tag nach dem schweren Erdbeben im Osten Indonesiens hat sich die Zahl der Toten auf 53 erhöht. Mehr als 130 Menschen sind verletzt. Die Suche nach Überlebenden unter Trümmern und Schlammlawinen dauert an. Gut 5000 Menschen in der Region wurden in Sicherheit gebracht. Hilfslieferungen aus der Hauptstadt Jakarta sind auf dem Weg zur betroffenen Insel Flores. Die Erdstöße gestern früh hatten die Stärke von 7,7. Beim Volksfest in Dachau in Oberbayern gibt es heute Abend kein Feuerwerk. Die Stadt hat das Spektakel nach Absprache mit der Feuerwehr wegen der Trockenheit und der damit verbundenen hohen Waldbrandgefahr gestrichen. Das Gleiche gilt für das Feuerwerk zum Abschluss der Laurenzi-Messe in Marktheidenfeld in Unterfranken. Ob es beim Jura-Volksfest in Neumarkt in der Oberpfalz morgen Abend ein Abschlussfeuerwerk geben wird, ist noch unklar. Bei den Schwimm-Europameisterschaften in Paris hat Isabel Gose ihre 5. Medaille gewonnen. Über 400 Meter Freistil holte sie Silber und musste sich nur der Italienerin Simona Quadarella geschlagen geben. Maja Werner schwamm zu Bronze. Bei den Männern über dieselbe Distanz gewann Lukas Mertens Bronze. Sein Teamkollege Oliver Klemert erreichte Platz 5. Das Wetter in Bayern. In der Nacht gebietsweise Schauer und Gewitter, Abkühlung auf Werte zwischen 19 und 14 Grad. Morgen im Osten und Süden weiter Niederschläge, in Unterfranken Sonne, Höchstwerte zwischen 17 und 25 Grad. Auch am Dienstag und Mittwoch bewölkt und regnerisch. Soweit diese Nachrichten, es ist 20.03 Uhr.

0: aus Franken.
1: Einen schönen guten Abend wünsche ich Ihnen. Mein Name ist Julia Nether und ich freue mich, dass Sie mit dabei sind. Bayern 2 war auf den schönsten Festivals unterwegs. Eines davon ist das Nürnberger Bardentreffen, das vor 2 Wochen stattgefunden hat. Mit Künstlern, die World Music partytauglich machen, Compota de Manana. Später steigt die Fiesta Latina hier auf Bayern 2. Mit Experimenten. Stimme trifft auf Kontrabass bei Magali Sare und Manel Fortia. Mit einem Sprachenmix bei Shuma Czowiek. Und mit innovativ-experimentellem Indie-Pop. Mine.
2: Tollen Bühne. Am 50. Geburtstag, Bahntreffen, wir haben richtig Bock, Freunde.

Mine beim Bardentreffen in Nürnberg, mitten auf dem Hauptmarkt, Open Air, die Bühne dunkel. Mine in einem überdimensionierten schwarzen Mantel mit XXL Schulterpolstern. Den zieht sie schnell aus, darunter schwarzes Top und megaweite schwarze Hose. Alles düster, aber unglaublich energetisch. Was für ein Auftritt, was für eine Präsenz.

0: Beim Bardentreffen in Nürnberg. Mine. Vor 2 Wochen war das. Am Nachmittag vor ihrem Auftritt habe ich sie zum Interview getroffen und sie gefragt, was sie inspiriert beim Komponieren und Songschreiben.
1: Andere KünstlerInnen tatsächlich vor allem. Also so, ich höre viel und es kann natürlich auch andere Kunstformen sein. Manchmal ist es auch einfach Therapie oder so. Irgendwas, was mich eben gerade bewegt. Und auch große Emotionen sind manchmal auch, können auch manchmal Inspiration sein. Wenn man irgendwie sauer ist, weil einem irgendwas nicht passt oder sich ungerecht behandelt fühlt, dann kann das einen auch irgendwie motivieren oder inspirieren. Aber meistens, also gerade bei so musikalischen Sachen, ist das eigentlich fast immer andere Musik. Also ich habe gerade sehr viele französische Produzentinnen gehört, aber ich bin da ganz offen. Ich fange gerade an, so ein bisschen mehr so technoide Sachen zu hören und war jetzt auch das erste Mal in meinem Leben in einem Club in Berlin.
0: Wie das erste Mal im Leben im Club?
1: Ich war früher mal, als ich so super jung war, war ich mal in so Hip-Hop, vielen Hip-Hop-Clubs so, bis ich so 20 war. Aber ich habe mich da einfach nie so richtig sicher gefühlt. Dann habe ich aufgehört, in Clubs zu gehen, bin mehr auf Konzerte gegangen. Und habe nie Zugang gefunden zu der, weil ich auch kein Nachtmensch war. Noch nie bin ich auch nicht so richtig. Ich bin eher so ein Tagmensch. Und da habe ich jetzt auch mit angefangen. Und das finde ich auch richtig toll. Das beeinflusst mich gerade sehr, so technoide, elektronische Musik.
0: Also was hast du da erlebt oder was hat dich da jetzt auch begeistert im Club? Das ist ja ungewöhnlich, dass du jetzt sagst, du warst eigentlich noch nie so richtig im Club. Würde man jetzt vielleicht auch gar nicht so vermuten, ne, wenn man dich so auf der Bühne sieht.
1: Ja, ich tanze halt sehr, sehr gerne. Und ich konnte nie so richtig zu Elektro tanzen, weil ich den Zugang einfach zu der Musik nicht hatte, richtig. Und es hat sich aber in den letzten Jahren so ein bisschen entwickelt. Und mir geht es da vor allem darum, zu tanzen und Musik zu hören, ehrlich gesagt. Also ich bin da gar nicht interessiert an sozialem Austausch oder so. Ich will da meine Ruhe haben und einfach nur tanzen in Ruhe. Und das finde ich sehr gut, ja.
0: Deine Songs, die lassen sich ja überhaupt nicht einem einzigen Genre zuordnen. Du bist musikalisch sehr abwechslungsreich. Wie entscheidest du, ob jetzt ein Song sich eher nach Hip-Hop anhört, ob es in eine jazzige Richtung geht oder ob es eher elektronisch klingt?
1: Boah, ich mache mir darüber ehrlich gesagt überhaupt keine Gedanken. Ich höre so querbeet auch. Also ich höre, wenn ich selber Musik höre, ich höre sehr viel Musik, dann höre ich eben auch recht breit gefächert, würde ich sagen. Und deswegen nimmt das wahrscheinlich alles Einfluss. Aber ich gehe jetzt nicht irgendwie an meinen Laptop und denke mir so, und jetzt mache ich einen Track, der soll so ein Genre sein. Also es passiert nur manchmal, dass ich so ein Soundgerüst im Kopf habe, aber nicht ein ganzes Genre. Also Musik entsteht bei mir immer im Prozess. Also manchmal habe ich auch eine Idee und fange damit an und es geht dann wo ganz, ganz anders hin. Also ich folge da ehrlich gesagt immer so, immer der Nase nach, immer den Emotionen hinterher vor allem. Also wenn ich merke, irgendwas kriegt mich daran, dann mache ich da weiter. Also ich verfolge jetzt nicht ein Ziel oder so und das habe ich nie.
0: Deine Texte, die sind recht persönlich. Du textest auch sehr oft in der Ich-Form. Denkst du da beim Schreiben dran, wer das dann mal hört und wie sehr du dich da eigentlich auch öffnest?
1: Nee, da denke ich tatsächlich nicht drüber nach. Ich habe witzigerweise erst heute mit meiner Band drüber gesprochen, im Bandbus, dass ich beim Schreiben das Glück habe, dass es für mich so ein Raum ist, in dem ich so voll für mich bin und ich da überhaupt nicht drüber nachdenke, dass das überhaupt mal irgendjemand hören wird oder wie das rezipiert wird oder so. Das ist aber für mich ein sehr großes Geschenk, muss ich sagen, weil es gibt eine sehr große künstlerische Freiheit.
0: Und du textest, du singst auf Deutsch. Was hat die deutsche Sprache für dich jetzt beim Songschreiben, was die englische vielleicht nicht hätte?
1: Na, dass ich mich darin am besten ausdrücken kann. Also ich bin kein Native Speaker in Englisch. Und für mich war das gar keine Frage, dass ich die Sprache wähle, in der ich am wortgewandtesten bin. Und das bin ich auf jeden Fall in der Sprache, in der ich auch träume und in die ich auch so reingeboren bin. Und das ist halt die deutsche Sprache. Aber ich mag die auch aus verschiedenen Gründen. Es gibt unglaublich viele Worte. Es gibt verschiedene Worte für einen einzelnen Begriff. Aber alle fühlen sich so ganz leicht unterschiedlich an. Es macht viel Spaß, mit der deutschen Sprache zu spielen, finde ich.

0: Die Trefferquote bei der Flöte liegt bei 50%, Freunde. Es waren viele richtige Töne dabei.
1: Mine mit einem Song aus ihrem neuen Album Killer, das im September erscheint. Dunkel. Da hat sie selbst Flöte gespielt. Ursprünglich war das Stück aber ganz anders geplant. Das hat Mine im Interview erzählt.
2: Ich hatte eigentlich vor, ein klassisches Chorstück zu schreiben und habe angefangen, mal nicht am Laptop, sondern an einem Notationsprogramm, also quasi an so ganz normalen Notenlinien, und wollte eine Partitur schreiben. Und dann hatte ich einen Chorsatz geschrieben, aber irgendwie bin ich nicht weitergekommen an einer Stelle. Und dann habe ich das mal reingeladen in mein Programm. Und dann habe ich da verschiedene Sachen ausprobiert und habe es dann plötzlich viel schneller gemacht und habe die Stimmen verzerrt. Und plötzlich hatte ich dann voll das krasse Gefühl und fand es so cool, so einen Dreivierteltakt in so einem Techno-Gewand. Mir hat das irgendwie total gut gefallen. Da kommen so viele Soundelemente zusammen, die ich so noch nicht gehört habe. Und das finde ich immer spannend, wenn sowas passiert.
3: Du selber warst ja auf einem musischen Gymnasium, hattest Musik ab der 5. Klasse, glaube ich, im Hauptfach. Würdest du sagen, dein Musiklehrer ist mitverantwortlich dafür, dass du Musikerin geworden bist?
2: Ja, ich würde schon sagen, dass alle musiklehrenden Personen, die mich so motiviert haben, schon auch mitverantwortlich sind, weil ich ja komme aus einem sehr, sehr kleinen Dorf und da gibt es halt keine Leute, die Musik als Beruf wählen. Und er hat mich aber sehr motiviert dazu und das waren nicht so viele Leute, die mich so motiviert haben. Und da muss ich auch immer noch sagen, liebe Grüße an Herrn Kalenius. Wir haben immer noch Kontakt tatsächlich auch und ja, da bin ich sehr, immer noch sehr dankbar, dass er mich da so motiviert hat zu.
3: Du hast ja dann Jazzgesang studiert und trotzdem, hast du auch mal in einem Interview gesagt, hast du eigentlich gar nicht geplant, wirklich professionelle Musikerin zu werden. Warum nicht?
2: Na, weil ich gedacht habe, dass ich dachte nicht, dass jemand meine Musik hören will. Also ich war ja auch schon recht alt und für mich als Frau ist es einfach auch ja so, dass die meisten, die ich jetzt so in der Poplandschaft gesehen habe, die sind halt 19, 20, wenn die ihre ersten Alben rausbringen. Ich war schon 27. Und ich war auch nie so ein Modeltyp und ich wusste auch, dass mein Aussehen eine sehr große Rolle spielt, wenn ich als Frau da stattfinde. Deswegen war das gar nicht auf meiner Karte. Und zusätzlich war auch so, dass ich wusste, ich kann nicht so schreiben, wie es von mir verlangt werden würde. Und ich möchte auch nicht mit anderen zusammenschreiben. Also ich wollte immer in meinem Schreiben so eine Freiheit haben, weil ich wusste, dass das Einzige ist, was mich so glücklich macht. Und deswegen dachte ich, wäre das für mich einfach ausgeschlossen. Aber es wäre für mich auch in Ordnung gewesen. Also ich hatte halt eher geplant, ich mache eine Schule auf und damit verdiene ich dann Geld.
3: Ja, und mit
2: dem, ja genau, und mit dem Geld mache ich dann Alben, die mir eben selber gefallen. Und jetzt ist es so gelaufen und dafür bin ich natürlich sehr dankbar, weil jetzt muss ich ja quasi gar nicht mehr arbeiten.
3: Aber also es fühlt sich nicht an wie Arbeit offensichtlich, wenn du Konzerte gibst oder Musik machst?
2: Nee, das gar nicht. Was sich nach Arbeit anfühlt, ist Social Media. Aber Musik machen fühlt sich, würde ich auch machen, wenn ich damit kein Geld verdienen würde.
3: Du spielst beim Badentreffen. Das Badentreffen ist ein Umsonst- und Draußen-Festival, hat in diesem Jahr seinen 50. Geburtstag, hat seine Wurzeln so in der Liedermacher-Szene und auch im Folk. Fühlst du dich hier richtig beim Badentreffen?
2: Ja, ich fühle mich total richtig beim Badentreffen. Also zum einen habe ich unglaublich viele Nachrichten bekommen von Leuten, die sich ganz doll gefreut haben, dass wir hier spielen. Also da gibt es wahrscheinlich auf jeden Fall Überschneidungen. Und zum anderen finde ich es einfach ganz, ganz, ganz großartig, wenn es zugängliche Kultur für alle Personen gibt, weil das wird gerade immer weniger. Die Tickets sind so teuer geworden teilweise. So viele Leute werden ausgeschlossen von Kulturveranstaltungen. Und das ist was ganz, ganz Besonderes, dass es dieses Badentreffen seit 50 Jahren gibt und da jeder hinkommen kann. Und das muss man sich unbedingt bewahren und das finde ich eine ganz großartige Sache. Und ich bin sehr, sehr, sehr froh, dass wir heute hier spielen dürfen auf dieser ganz, ganz besonderen, tollen, großen Bühne.

Habt ihr Bock auf einen klassischen Rausschmeißer? Jetzt wird mal ordentlich geschunkelt. Ich kann euch sehen, das Licht ist an.

0: Mine, ich weiß es nicht, gesungen mit allen Besucherinnen und Besuchern ihres Konzerts beim Bardentreffen in Nürnberg. Und dieses Festival, das vor 2 Wochen bei freiem Eintritt in der Nürnberger Altstadt stattgefunden hat, das lassen wir Revue passieren. Bayern 2 hat viele Konzerte mitgeschnitten. Eine weitere deutsche Stimme war die Novak. Ausschnitte ihres Konzerts können Sie nachhören unter bayern2.de.
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Was für ein schönes Festival. Schön, seid ihr da. Es gibt noch ein paar orientalische Rhythmen. Fata Morgana heißt der nächste Song.

0: Schumaczowiek. 9 Musikerinnen und Musiker aus der Schweiz. Einige von ihnen sind woanders aufgewachsen. Die beiden Bandleader Hafid und Ivica in Algerien und in Bosnien. Während sich die Bläser schon einspielen, erzählen die beiden im Interview, welche Rolle die Schweiz und die verschiedenen Sprachen spielen.
1: Die ganze Entstehungsgeschichte ist ja nicht so, dass wir zusammengesessen und gefunden haben, wir brauchen diese Vielfalt, sondern es hat sich so über Jahre, über Freundschaften ergeben. Es ist vor allem Lust, Freude am Spielen, am Ausprobieren verschiedener Sprachen. Das, was wir eigentlich haben, das, was der Alltag eigentlich in der Schweiz und vielen anderen europäischen Ländern ist, diese Mehrsprachigkeit auf die Bühne zu bringen.
2: Und es steckt ganz, ganz viel Schweiz drin, weil die Schweiz, also für mich ist es so eine gelebte Mehrsprachigkeit. Und jenseits 4 offizieller Sprachen, aber in der Schweiz spricht man ja Deutsch, Französisch, Italienisch und Rätoromanisch. Und dann gibt es noch viel mehr gelebte, geliebte Sprachen, Portugiesisch, Arabisch, also Kroatisch, Bosnisch, Serbisch etc. Und in dieser Vielfalt gemeinsame Projekte, gemeinsame Visionen zu haben und Räume zu schaffen, wo wir zusammen kreieren, ich glaube, das versuchen wir wirklich auf der Bühne zu leben.
0: Nicht immer verstehen alle im Publikum alles, was da gesungen wird. Aber das ist für Schumaczowiek auch nicht der wichtigste Punkt, sagt Ivica.
1: Ich glaube, das ist schon wichtig, aber es ist nicht die erste primäre Idee oder das Ziel. Die Leute sollen sich gut wohlfühlen. Also wir wollen die Leute zum Bewegen bringen. Und vielleicht ist es der erste, zweite Schritt, wenn sich Leute mitreißen lassen und merken dann am Anfang versuchen, alle jetzt zu verstehen und so, ah, das habe ich jetzt mit. Und dann sieht man so nach 4, 5 Songs, geben sie auf und lassen sich dem Gefühl hin.
3: Der nächste Song heißt Algier. Ich bin ursprünglich in Algerien geboren, in Algier. Und in diesem Song nehme ich Ivica mit. Und wir sind so 2 Vögel und fliegen über die Stadt. Und ich

0: Vielen, vielen Dank. Hoffentlich noch 1 Million, 1 Milliarde Male diesen Song. Vielen, vielen, vielen Dank, Nürnberg. Bouge ton cœur heißt der nächste.
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0: Mira, schau hin. Ein Song, in dem es um Haltung geht. Oft geht es auch um Heimat. Wo ist die? Frage an Ivica.
1: Man kann an einem Ort zu Hause sein, man kann aber auch verschiedenen Inseln zu Hause sein. Und wichtig ist, dass wir uns immer wieder entscheiden, irgendwo zu Hause zu sein. Ich glaube, das ist vielleicht auch eine Pointe und wichtige Erkenntnis für uns, dass ein bisschen weg von diesem Dazwischensein, weil dieses Dazwischen nichts Richtiges ist. Und man wird politisch, kulturell viel angehalten, bewusst auch nicht anzukommen, damit man mit Leuten auch spielen kann. Und das ist so wie auch ein, ich muss sagen, du darfst an verschiedenen Orten zu Hause sein, aber für dich ist es, und für uns ist es wichtig, auch zwischendurch zu sagen, jetzt bin ich, jetzt ist es Aarau, jetzt ist es Bosnien, jetzt ist es so, damit wir auch diese Verwurzeln, diesen Moment auch leben und nicht uns hin und her reißen lassen. 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

Schumacz-Czowiek auf Bayern 2. Ich bin Julia Nether und wir sind unterwegs auf dem Nürnberger Bardentreffen. Wir verlassen die Bühne am Hauptmarkt und bummeln zur Katharinenruine, eine der ganz besonderen Spielstätten des Festivals. Zum einen wegen der Optik. Gotische Fenster und Torbögen lassen die alte Kirche erkennen, die im Zweiten Weltkrieg zerstört wurde. Zum anderen wegen der Akustik. Mit ein Grund, warum die Ruine gerne als Open-Air-Veranstaltungsort genutzt wird. Und in dieser Kulisse konnten Besucherinnen und Besucher des Bardentreffens ein ganz besonderes Duo erleben. Magali Sare und Manel Fortià aus Katalonien. Ihre Instrumente, ein Kontrabass und eine Stimme. Ja.

0: Vielleicht haben Sie den Song erkannt. Es war eine Interpretation des Tangos Volver von Carlos Gardel. Übertragen ins Katalanische. Tornar.
1: Hallo. Wie geht es dir? Wir sind Manel Fortià und Magali Sare aus Girona und Barcelona. Wir freuen uns sehr, hier in Nürnberg zu sein. Sie? Sehr glücklich. So, our music is Ibero-American music. It's inspired by the road trips from the Peninsula Iberica to South America and back, when a lot of different cultures fused. So this is the concept of our music, all fused, okay? Okay, alles klar? Let's go to Venezuela with this Tonada del Cabestrero from Simón Díaz.

0: Magali Sare und Manel Fortià haben diese zarten und zugleich kraftvollen Töne aus Katalonien nach Nürnberg gebracht. Vor 10 Jahren haben sich die beiden beim Musikmachen kennengelernt und sich auf das Experiment eingelassen. Nur Kontrabass und Stimme. Vor ihrem Konzert beim Badentreffen habe ich die beiden gefragt, ob ihnen eigentlich gleich klar war, dass es funktioniert.
1: Well, we didn't know. We just played the first time.
2: Wir wussten es nicht. Wir haben einfach zum ersten Mal gespielt und es hat sehr gut funktioniert, weil wir beide diese Mentalität haben, ständig zu spielen. Wir scheren uns nicht um Risiken. Wir verändern die Songs und treiben sie bis ans Limit. Wir mögen das.
3: Wir beide lieben den Rhythmus. Also gab es vielleicht viele Elemente, die nicht da waren, weil Instrumente fehlten. Aber der Rhythmus war da. Und das war der Grund, warum es funktioniert hat. Einer der Gründe.

0: Zuerst haben die beiden in Hotels und Jazzclubs gespielt, haben sich dann von den Jazz-Standards entfernt und die Songs auf eigene Weise interpretiert und auch ganz viel improvisiert.
1: Für mich ist das sehr wichtig, weil jede Bühne und jedes Publikum anders ist. Deshalb habe ich gerne die Freiheit, Dinge zu ändern. Es hängt davon ab, wie du dich in diesem Moment fühlst. Denn manchmal spielst du die Musik genau, wie du dich fühlst. Und wenn du dich auf unterschiedlichen Bühnen anders fühlst, ist es logisch, etwas zu verändern und zu improvisieren.
2: Es ist wichtig, dass man von den gleichen Songs nicht müde wird. Wenn du dir den Song

0: nimmst und die Melodie und den Rhythmus improvisierst, ist es jedes Mal anders. Und es gibt mir neue, frische Energie. Und dann ist es so, als würde ich denselben Song zum allerersten Mal singen.
1: And that way I can feel that I'm singing the same song for the first time each time.
2: Magali und Manel vermischen Rhythmen und Harmonien, lassen alte Lieder frisch und modern klingen. Hier stimmt die Chemie zwischen Stimme und Kontrabass.
1: I love play with Manel because he has a lot of personality.
0: Manel hat eine starke Persönlichkeit und ich fühle mich sicher, wenn ich mit ihm spiele. Ich kann tun, was ich möchte und kann sehr, sehr weit gehen. Er hält es dann alles zusammen und umgekehrt genauso. Er kann völlig frei spielen und ich versuche, es zusammenzuhalten. Es fordert mich und ich liebe Herausforderungen.
3: Für mich ist es ähnlich. Dieses Vertrauen, dass alles gut wird und dass sie auf meine Ideen reagiert und ich auf ihre. Ich glaube, es ist Vertrauen und ein Gefühl von Freiheit. Viel Freiheit.
2: Der Kontrabass von Manel, der die Tiefe bringt. Die Stimme von Magali, die sich in die Höhe schraubt. Und dazwischen passiert ganz viel. Der Kontrabass ist manchmal Percussion-Instrument. Er wird sanft gestreichelt oder liebevoll geklopft. Ein paar klitzekleine Instrumente haben die beiden doch mit auf die Bühne gebracht. Rasseln, Klingeln und klappernde Flamenco-Schuhe. Und all das kommt zum Einsatz bei ihrer Interpretation von Guantanamera im Fünfvierteltakt.

0: Mit Guantanamera haben sich Magali Sare und Manel Fortia beim Nürnberger Bardentreffen von der Bühne verabschiedet.
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0: Wir sind weiter auf dem Nürnberger Bardentreffen unterwegs. Das Schöne dort, das Festival vereint ganz unterschiedliche Musikstile. Gerade noch experimentell, Stimme und Kontrabass. And now to something completely different. Let's dance mit Compota de Manana.

0: Compota de Manana am Nürnberger Hauptmarkt. Das ist die größte Bühne des Badentreffens und die hat die Band gut gefüllt. Ein Dutzend Musikerinnen und Musiker, gekleidet in Pink und Schwarz. Eine der originellsten Gruppen der aktuellen lateinamerikanischen Musikszene, in der sich Frauen- und Männerstimmen abwechseln.
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1: Beim Barrentreffen in Nürnberg, Compota de Manana. Was hat es eigentlich mit diesem Namen auf sich? Das hat uns Bandleader Eric Castillo im Interview vor der Show erklärt.
2: Compota in Spanish, it's like a marmalade. And manana in Cuba.
3: Compota ist auf Spanisch so etwas wie Kompott. Und manana bedeutet in Kuba, dass man mit dem Herzen spielt. Und in Spanien.

0: Spanien gibt es einen Nachtisch, der heißt Compota de Manzana, also Apfelkompott. Und ich möchte mit dem Wort spielen. Und warum dieser Begriff aus Kuba? Weil ich aus Spanien komme, aber 10 Jahre in Kuba gelebt und dort Musik studiert habe. Kuba ist ein Teil von mir.
1: Und dieses Kompott ist eine gute Mischung aus Venezuela, Kuba und Spanien, aus Flamenco, Rap und Timba. Alternatimba nennen sie ihren Stil, der das Publikum in erster Linie glücklich machen soll.
0: Es ist unser Job, die Energie, die wir haben, zum Publikum zu bringen. Wir stellen eine Beziehung über die Energie her. Heute darfst du deine Probleme vergessen. Wir auch. Und gemeinsam haben wir diese Energie. Das ist ein besonderer Moment. Die Menschen sollen glücklich nach Hause gehen. Dieser Moment ist wichtig. Wir wollen das Leben feiern.
2: Happy. This moment is important. We need to celebrate the life.
1: Das machen wir mit Compota de Manana. Ich verabschiede mich schon mal. Ich bin Julia Nether. Gerne hören wir uns am kommenden Sonntag wieder zum Radiomitschnitt aus Franken vom Nürnberger Badentreffen. Genießen Sie den Abend.

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2: Um 22 Uhr mit Gudrun Skupin. In mehreren Regionen Deutschlands sind die Feuerwehren wegen der Waldbrände nach wie vor im Einsatz. Im saarländischen Landkreis Neunkirchen gehen zur Stunde gut 400 Brandbekämpfer gegen die Flammen vor, die auf 6 Hektar Fläche wüten. Im unterfränkischen Walderschaff ist das Feuer zwar unter Kontrolle, hunderte Feuerwehrleute sind aber noch immer mit den Nachlöscharbeiten beschäftigt. Im belgischen Naturschutzgebiet Hohes Venn haben die Behörden zur Unterstützung Einsatzkräfte aus Deutschland angefordert. Dort haben die Flammen bisher rund 30 Quadratkilometer Fläche verwüstet. Waldbesitzer in Bayern haben in großem Umfang neue Baumarten gepflanzt, um die Wälder für den Klimawandel zu rüsten. Laut Forstministerin Kanniber wurden rund 400.000 sogenannte Zukunftsbäume auf mehr als 1.000 Flächen gesetzt. Das Projekt liefere wertvolle Erkenntnisse, welche Baumarten den Wäldern künftig mehr Stabilität geben können, so Kanniber. Der Freistaat fördert die Anpflanzungen im Rahmen des Bürgerwissenschaftsprojekts. Das iranische Parlament hat den Entwurf für ein Gesetz gebilligt, das Kontakte zu ausländischen Medien drastisch einschränken soll. Das berichtet die iranische Zeitung Scharch. Demnach sollen Interviews mit als feindlich eingestuften Medien verboten werden. Dazu gehören US-amerikanische oder israelische Medien sowie von diesen Ländern finanzierte Sender. Bei Verstößen drohen Haftstrafen von 6 Monaten bis zu 2 Jahren. Einen Tag nach dem schweren Erdbeben im Osten Indonesiens hat sich die Zahl der Toten auf 53 erhöht. Mehr als 130 Menschen sind verletzt. Die Suche nach Überlebenden unter Trümmern und Schlammlawinen dauert an. Gut 5000 Menschen in der Region wurden in Sicherheit gebracht. Die Erdstöße gestern früh hatten die Stärke von 7,7. Zum Abschluss der Leichtathletik-EM ist die deutsche Mixed-Staffel über 4x100 Meter zu Silber gelaufen. Und am letzten Tag der Schwimm-Europameisterschaften in Paris hat Isabel Gose über 400 Meter Freistil Silber gewonnen. Maja Werner schwamm zu Bronze. Bei den Männern über dieselbe Distanz gewann Lukas Mertens Bronze. In der Gesamtbilanz holte das deutsche Team 9x Gold, 11x Silber und 12x Bronze. Das Wetter in Bayern. In der Nacht gebietsweise Schauer und Gewitter. Es gibt eine Warnung vor schwerem Gewitter in Teilen von Niederbayern, Oberfranken und der Oberpfalz. Abkühlung auf 19 bis 14 Grad. Morgen im Osten und Süden weiter Niederschläge, in Unterfranken sonnig, 17 bis 25 Grad. Auch am Dienstag und Mittwoch bewölkt und regnerisch. 22.03 Uhr.
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3: Im Januar gab es ein herzlich Willkommen für Claudia Lorenscheid im Studio Nürnberg. Heute haben wir für Sie das Wiederhören mit der Menschenrechtsprofessorin im Rahmen des Sommerradios. Sie kam aus Coburg in die Stadt, die eine Hauptrolle spielt für ihr Leib- und Magenthema.
4: Nürnberg, Stadt der Menschenrechte, selbstverständlich. Nürnberg hat es geschafft, eine Transformation zu machen von der Stadt, die man mit den großen Nazi-Aufmärschen verbindet, die man verbindet aber auch mit den Nürnberger Prozessen und der Geburtsstunde der internationalen Strafgerichtsbarkeit, die heute eine Stadt geworden ist mit einer wirklich institutionellen Infrastruktur, vom Büro für Menschenrechtsfragen über die Straße der Menschenrechte hin zu vielen Vereinen und aktiven Aktivistinnen auch, die zu Menschenrechtsfragen arbeiten. Das ist eine großartige Geschichte.
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3: Ja, weil Sie gerade auch die Straße der Menschenrechte erwähnt haben. Das ist ja ein wunderschöner Ort in Nürnberg, finde ich, neben dem Germanischen Nationalmuseum mit den Säulen, auf denen in verschiedenen Sprachen die Menschenrechte stehen. Gehen Sie da manchmal auch entlang und schauen sich die Säulen an?
4: Tatsächlich. Ich gehe auch gerne mit Studierenden dort lang. Also so eine erfahrbare Situation, Menschenrechte nicht nur zu lesen, sondern tatsächlich durch Menschenrechte durchzuwandeln. Das ist für die Studierenden großartig. Das ist ein tolles Monument. Dani Karavan hat es entworfen. Bis hin zu dem letzten Monument, nämlich dem Baum für eines der ersten Opfer vom NSU-Komplex. Das finde ich großartig, dass Nürnberg das in dieses Memorial für Menschenrechte integriert hat.
3: Zumal es ja auch ein Opfer ist, das hier in Nürnberg ermordet wurde. Welches Menschenrecht liegt Ihnen eigentlich besonders am Herzen? Oder ich könnte auch fragen, wo bleiben Sie eben an dieser Straße der Menschenrechte gerne länger stehen?
4: Alle, natürlich. Aber wenn Sie mich so direkt fragen, dann habe ich wirklich auch tatsächlich ein Lieblingsmenschenrecht. Das ist Artikel 26 aus der Allgemeinen Erklärung der Menschenrechte, das Menschenrecht auf Bildung.
3: Und wo wird es Ihrer Meinung nach auf dieser Welt am meisten mit Füßen gerade getreten?
4: Ja, wir können gerne hier zu Hause bei uns im Land bleiben. Nicht jetzt am meisten, aber es gibt, glaube ich, kein Land der Welt, von dem wir sagen können, alle Menschenrechte sind verwirklicht. Und das gilt auch so für das Menschenrecht auf Bildung. Hier ist es doch erstaunlich, in Deutschland, sehr reiches Land, mit sehr reichen Erfahrungen, einer gesättigten Datenlage, was Bildung angeht, dass Bildung immer noch ein Privileg ist, was vererbt wird. Wenn ich aus einer Familie komme, die selber schon viele Bildungschancen hat, Akademikerkinder sagen wir dazu, dann ist die Wahrscheinlichkeit sehr groß, dass ich auch im Bildungssystem Erfolg habe, mein Menschenrecht auf Bildung erfüllt wird. Wenn ich diese Startchancen familiär nicht hatte und vielleicht aus einem sozioökonomisch schwächeren Hintergrund komme, wird sich das auch in meiner eigenen Bildung niederschlagen. Und das ist ein Skandal, dass das Bildungssystem das nicht schafft, diese Ungleichheiten auszugleichen.
3: Ja, im Grunde genommen sprechen Sie ja da ja auch von Ihrer eigenen Biografie. Wo haben Sie das Gefühl, hatten Sie es schwerer als Akademikerkinder, sogenannte?
4: Mir ging quasi schon der Ruf voraus, das ist die, die kommt aus dieser Familie, die wird sowieso auf die Hauptschule gehen. Als ich dann doch eine Gymnasialempfehlung bekommen habe, war in meiner eigenen Familie eigentlich auch die Meinung eher, was soll die auf dem Gymnasium, die soll eine Ausbildung machen. Meine Mutter wollte gerne, dass ich Friseurin werde. Und dann haben sich tatsächlich meine beiden älteren Schwestern dafür eingesetzt, dass ich aufs Gymnasium gehen kann. Und dort musste ich in den ersten Jahren doch einiges nachholen und mich neu orientieren, weil ich sehr stark gemerkt habe, dass ich viele Voraussetzungen, die andere Kinder in meiner Klasse mitgebracht haben, nicht erfüllt habe.
3: Mhm. Und das ist bis heute. Sie sind 1970er Jahrgang und Sie sagen, bis heute gibt es diese Gleichheit nicht. Wie ist denn das überhaupt auch mit aktuellen Konflikten? Wie besprechen Sie die als Professorin? Weil das ist ja wahrscheinlich manchmal schwieriger, das aktuelle, reale zu besprechen als Dinge aus der Vergangenheit.
4: Ja, tatsächlich. Und bei den jungen Leuten, die ich natürlich sehr mag, und das ist toll, mit denen im Dialog zu sein, aber da kommt ganz schnell die Frage auf, ja, aber wieso, wir haben doch jetzt die Menschenrechte. Wieso ist denn nicht alles gut? Oder wieso haben wir die denn, wenn die nicht so eine Art Zauberstab sind, mit der man jetzt die Welt aufräumen kann und in Ordnung bringen kann? Und das Verständnis dafür, dass Menschenrechte etwas sind, was wir nicht selbstverständlich einfach haben, sondern was eine Antwort auf Unrechtserfahrungen ist, die erkämpft worden ist, das muss erstmal bei Studierenden, bei jungen Leuten wachsen. Auch, dass sie verstehen, sie haben eine Rolle zu spielen dabei. Menschenrechte gehören uns allen. Und wenn wir uns alle nicht damit beschäftigen, verlieren sie an Bedeutung.
3: Großes, großes Thema. Wenn wir das mal klein und konkret machen, welche Vorlesungen stehen denn zum Beispiel oder Seminare in diesem Semester auf Ihrem Programm?
4: Wir haben ein Theoriemodul im dritten Semester, in dem ich gerade unterwegs war. Das Seminar heißt tatsächlich Menschenrechte. Es kommen lauter Studierende zu mir und bereiten ihre Prüfung vor. Das wird die erste Hausarbeit in ihrem Leben sein, die sie schreiben. Und dabei sind sie durch die Vorlesung auf Themen gekommen, wie zum Beispiel Selbstbestimmungsrechte der Frau, ja, der leidliche Paragraph 218 im Strafgesetzbuch, wo wir immer noch dafür kämpfen, dass Schwangerschaftsabbrüche entkriminalisiert werden. Eine andere Studentin, mit der ich gerade gestern gesprochen habe, schreibt über Zwangsmaßnahmen in der Psychiatrie. Wie kann man da eine menschenrechtliche Argumentation gegen Zwang entwickeln? Recht auf Bildung ist ein Thema. Also wir bleiben schon hier im Lande und machen aber auch Ausflüge

0: ins Internationale. Wir hatten zum Beispiel das große Glück, dass wir zwei Gäste aus Südafrika da hatten, die über die Entwicklung der Schwulen, Lesben, Trans- und Interrechte auf dem afrikanischen Kontinent berichtet haben. Und das haben die Studierenden aufgesogen wie so ein Schwamm. Also die sind sehr froh auch über internationale Perspektiven.
1: Es geht ja fast immer automatisch auch um die Verletzung dieser Rechte. Ist es eigentlich immer ein ernstes Thema oder kann es auch mal fröhlich sein?
0: Absolut, ja. Es gibt gerade die Menschenrechtsbildung, das ist ja so meine Herzensprofession, hat so einen großen Schatz an Methoden entwickelt, wo man auch wirklich total mal Spaß haben darf. Also zum Beispiel ein ganz kleines Beispiel, wenn Sie mal kurz die Augen schließen und sich vorstellen, was kommt Ihnen in den Sinn, wenn Sie eine Geste, eine Darstellung für Menschenwürde machen würden? Wie würden Sie Menschenwürde körperlich, mit welchem Gesichtsausdruck, wie würden Sie das darstellen? Auf welches Bild kommen Sie?
1: Also ich habe jetzt tatsächlich die Augen kurz geschlossen und mir kommt sofort eine indische Geste eigentlich, dass man beide Hände zusammenlegt vors Herz und sich verbeugt. Und im Indischen heißt es ja dann oft Namaste, also das Göttliche in mir verbeugt sich vor dem Göttlichen in dir, was vielleicht ein bisschen zu spirituell schon ist. Aber das wäre so eine Geste, die ich immer als wahnsinnig respektvoll empfunden habe. Ah,
0: wunderschönes Bild, oder?
1: Und was wäre Ihre Geste?
0: Ich kann Ihnen sagen, was die Studierenden ganz oft machen. Die Studierenden stellen sehr oft das Alter dar. Also Gebrechlichkeit, Verletzlichkeit. Mit der Idee, Menschenwürde verliert sich nie und muss auch im Alter geschützt werden. Und dann sprechen wir manchmal auch darüber, wie Menschenrechte auch den Tod überdauern. Und wir auch deswegen als Menschheit Rituale, Gesten, Traditionen gefunden haben, um Menschenrechte im Leben, aber auch im Sterben und über den Tod hinaus zu achten und zu wahren und zu schützen.
1: Wunderbar. Dann haben wir doch schon mal mit einem Vorurteil auch insgesamt ein bisschen aufgeräumt. Nämlich, wir merken, Menschenrechte betrifft uns alle. Ich kann nicht sagen, ich bin in Deutschland auf der Insel der Glückseligen. Sie haben ja auch schon ganz gut dargelegt, wie es beim Thema Bildung vielleicht auch hakelt und durchaus noch Verbesserungsbedarf da ist. Aber Sie haben auch Südafrika erwähnt. Da möchte ich mit Ihnen gerne hinreisen in der nächsten Musik. Und Tracy Chapman, die ebnet uns schon den Weg. Freedom Now, Nelson Mandela gewidmet.

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1: Claudia Lorenscheid, verliebt in Nelson und Winnie Mandela.
2: Da lacht sie. Wie hat die Liebe ihren Anfang genommen?
3: Tatsächlich war ich verliebt in die beiden. Das war, heute gibt es eine Weltläden, die hießen damals in den 80er Jahren, hießen die noch Dritte Weltläden. Und es gab auch einen in der Kleinstadt, in der ich groß geworden bin. Dort gab es 3 Solidaritätsgruppen, Nicaragua, El Salvador und Südafrika. Und ich habe mich der Südafrika-Gruppe angeschlossen, habe die beiden in ihren Biografien, das, wofür sie stehen, habe die beiden kennengelernt und hatte dann so 2 kleine Bildchen neben meinem Bett hängen und habe die einfach bewundert.
2: Wobei man ja sagen muss, Winnie Mandela ist als Figur schon auch umstritten.
3: Ja, das war sie damals noch nicht. Das kam tatsächlich erst nach der Freilassung von, oder so gegen Ende, als klar wurde, als die Verhandlungen stattfanden und klar wurde, Nelson Mandela wird freikommen aus der 27-jährigen Haft. Das muss man sich mal vorstellen, da hatte sie Schlägertrupps um sich versammelt und einen Machtanspruch formuliert. Niemand ist davor gefeit, dass Macht korrumpiert, und das ist auch Winnie Mandela passiert. Mhm. Trotzdem, auch später noch, war sie in der südafrikanischen Frauenbewegung nach wie vor eine sehr bedeutende und wichtige Figur.
2: Wie war denn dann der Tag der Freilassung, gerade wenn Sie sagen, Sie waren wirklich regelrecht verliebt in die beiden? Wie haben Sie von der Nachricht erfahren?
3: Es gab in Deutschland tatsächlich ja eine relativ stabile, gute, große Anti-Apartheid-Bewegung, zu der eben mein kleiner Dritte Weltladen in Lingen auch gezählt hat. Und das machte sofort die Runde. Für diejenigen, die da näher dran waren, war es nicht ganz so überraschend, weil das sich vorher ein paar Jahre lang über den Verhandlungsweg schon abgezeichnet hat, dass das passieren würde.
2: Und dann haben Sie sich direkt in den Flieger gesetzt und sind nach Kapstadt geflogen?
3: Nein, da war ich ja noch blutjung. Ich habe dann angefangen zu studieren. Zu Zeiten der Anti-Apartheid-Bewegung war auch völlig klar, man fährt nicht nach Südafrika. Es war eher andersrum. Südafrikanische Anti-Apartheid-Kämpfer haben in Deutschland Exil bekommen und sind hier unterstützt worden. Das war erst später, und zwar zur Zeit der ersten freien Wahlen. Das war eine studentische Exkursion mit meinem damaligen Professor Gottfried Merkner, den ich auch sehr verehrt habe, mit einer ganzen Gruppe. Und dort haben wir dann unter anderem auch einen Zellengenossen von Nelson Mandela kennengelernt. Das war Neville Alexander, der auf Robben Island gemeinsam mit Mandela in Haft war. So nah dran zu sein, das war natürlich Wahnsinn, ja, ein wahnsinniges Privileg und eine sehr, sehr lehrreiche Erfahrung.
2: Ja, Sie haben da ja auch eine Zeit lang gelebt, in einer WG damals, Haben studiert auch in Südafrika. Was für ein Leben hat da für Sie begonnen?
3: Das war natürlich Wahnsinn, nachdem ich mich so lange mit diesem Land beschäftigt habe, jetzt endlich dort vor Ort zu sein. Und alles war anders, als ich das vorher so gedacht hatte oder mir angelesen hatte.
2: Was war anders?
3: Die Zugänglichkeit. Ja. Ich habe ständig die Grenzen überschritten zwischen dem weißen, reichen, privilegierten Südafrika und dem Südafrika der Mehrheit, ja, der schwarzen Bevölkerungsmehrheit. Schwarz tatsächlich auch als ein politischer Begriff und nicht als Bezeichnung einer Pigmentierung oder als Bezeichnung der Hautfarbe. Und wir internationalen Gäste konnten diese Grenzen leicht überschreiten. Südafrikanische Menschen vor Ort haben die damals kaum überschritten. Und ich weiß noch, einer der ersten Skandale, in Kapstadt habe ich gelebt damals, war, dass es den ersten weißen Obdachlosen gab in Kapstadt. Das hatte die Welt oder das hatte Südafrika vorher noch nie gesehen, dass Armut tatsächlich jetzt auch was sein könnte, was weiße Menschen betrifft.
2: Mhm. Zur Zeit der ersten Wahlen waren Sie dann da dort und haben mal gesagt, ich habe da viel über Demokratie und Demokratiebildung gelernt. Was denn?
3: Tatsächlich war die Idee in Südafrika damals, als ein Staat in Transformation, in Transition, brauchen wir ein Instrument, um Apartheid aus den Köpfen und Herzen wieder rauszukriegen. Und was sie dort gemacht haben, nannte sich dann damals Human Rights Education, Menschenrechtsbildung. Und ich habe gedacht, das waren die 90er Jahre, mir ist ja super aufregend. Ich komme ja selber aus einem Land, was gerade eine große Transformation durchmacht. Ich meine den Mauerfall und das Zusammenwachsen zweier deutscher Staaten. Und dachte, warum haben wir das denn nicht hier? Wir brauchen das doch ganz genauso. Und das fand ich irre, ja, rauszugehen in ein anderes Land, auf einen anderen Kontinent und mit der Idee zurückzukommen, das ist genau das, was wir hier auch brauchen.
2: Mhm. Und vor allem ist ja, glaube ich, was wir hier auch mal bräuchten, diese Begeisterung, wählen gehen zu dürfen.
3: Absolut.
2: Das war ja da wahrscheinlich eine ganz andere, als es endlich mal möglich war.
3: Absolut. Südafrika hat ja ein wahnsinnig reiches kulturelles Leben mit Tanz, Theater und Gesang, was mir jedes Mal, wenn ich vor Ort bin, wieder Gänsehaut macht. Und so waren die Wahlen da. Die Menschen haben zum Teil tagelang in den Schlangen gestanden, um sich für die Wahl zu registrieren. Da stand man nicht in der Schlange, sondern es wurde getanzt, gesungen und gefeiert tatsächlich, dass man zum ersten Mal an Wahlen teilhaben durfte.
2: Was ist Kapstadt für Sie, für eine Stadt?
3: Die schönste Stadt der Welt. Kapstadt hat wirklich alles, also eben dieses wahnsinnig reiche kulturelle Leben. Und das betrifft alle Bereiche, also Kunst, Musik, Theater, Gesang, aber auch zum Beispiel das Essen. Und mittlerweile wirklich auch eine sehr interessante Landschaft, was Museen und Ausstellungsorte angeht. Wer mal nach Kapstadt fährt, geht ins District 6 Museum. Das ist ein Distrikt in Kapstadt, der damals geräumt worden ist, um Apartheid-Regeln durchzusetzen. Schwarze Menschen haben ihre Häuser, ihren Besitz verloren. Der Bezirk ist dann aber nie wieder aufgebaut worden. Und dort mittendrin steht jetzt eben dieses Museum, was diese ganze Geschichte auch der brutalen Räumung von wirklich multikulturellen Gesellschaften, die dort existiert haben, was diese ganze Geschichte darstellt. Und es ist auch eine Geschichte der Entwicklung der Menschenrechte in Südafrika.
2: Kann man deshalb sagen, diese Zeit in Kapstadt oder überhaupt in Südafrika war ein Wegweiser für Ihren Weg der Menschenrechte auch?
3: Für mich total. Ehrlich gesagt war das damals so. Ich hatte das Gefühl, die ganze Welt tummelt sich in Südafrika. Es gab so die Idee, Anfang, Mitte der 90er Jahre, wenn Südafrika das schafft, diese brutale Trennung zwischen Schwarz und Weiß, die aber auch eine Trennung zwischen Arm und Reich war, also zwischen den Klassen. Wenn Südafrika das schafft, das zu überwinden, dann haben wir ein Modell für die Welt. Südafrikanische Kolleginnen und Kollegen haben damals schon gesagt, das wird so nicht passieren und das stimmt nicht. Und das Ende der Apartheid ist auch nicht nur ein Erfolg der Befreiungsbewegung, sondern das war einfach ganz simpel auch eine ökonomische Notwendigkeit, um Wirtschaft weiter aufrechtzuerhalten.
2: Ja, Nelson Mandela hat ja immer geträumt von einer Rainbow Nation.
3: Ja.
2: Inwiefern hat die sich durchgesetzt und wo hapert es da noch?
3: Das war Mandela und Bischof Tutu, den darf man da auch nicht vergessen.
2: Ja.
3: Und der Kollege, mit dem ich am meisten zusammengearbeitet habe, war Neville Alexander, Linguist, Sprachwissenschaftler. Der hat das noch nie gemocht. Der hat immer gerne ein anderes Bild verwendet, und zwar die Garib Nation. Garib ist einer der größeren Flüsse in Südafrika mit ganz vielen unterschiedlichen Zuflüssen. Und das ist eigentlich ein total schönes Bild, dass wir alle unsere eigenen Flüsse haben, die sich dann aber in einem großen Strom vereinigen. Und dieses Bild der Rainbow Nation, das ist ein schönes Bild, total. Der Regenbogen sowieso als Symbol, später ja auch für die schwul-lesbische Bewegung. Heute sagen wir LGBTI, also lesbisch, schwule, trans- und intergeschlechtliche Menschen. Ja, aber der Regenbogen hat als Bild vielleicht auch zu viele unterschiedliche Bedeutungen bekommen, dass er nicht mehr stark genug ist, um als Bild zu tragen.
2: Dennoch, die Hoffnung ist natürlich immer, Demokratie gewinnt. Wie ist es denn bei Ihnen? Wie groß ist Ihre Hoffnung heute? Jetzt nicht nur im Hinblick auf Südafrika.
3: Ich habe so eine trotzige Hoffnung, würde ich sagen. Also trotzig, widerständig. Ich weigere mich tatsächlich, aus den Verhältnissen heraus zu kapitulieren oder zu resignieren, weil ich finde, natürlich rollen wir den Stein den Berg weiter rauf. Und wenn er noch so oft wieder runterrollt, wir haben gar keine Alternative, als weiter daran festzuhalten. Und ich finde, Menschenrechte sind deswegen auch so großartig. Sie sind nicht religiös geprägt. Sie sind überreligiös, übernational, überkulturell. Das ist was Großartiges, was wir als Menschheit dort entwickelt haben. Darauf gibt es kein Copyright. Die gehören niemandem. Die gehören uns allen. Und das ist was, da kann ich mich, glaube ich, für den Rest meines Lebens dran binden.
2: Sagt Claudia Lorenscheid in 1:1 der Talk auf Bayern 2. Und wir bleiben musikalisch noch ein klein wenig in Südafrika mit Johnny Clegg und Savuka nämlich. Ich kann mir vorstellen, Sie kennen den Titel Asim Bonanga.
3: Ja, selbstverständlich ist eine Hymne der südafrikanischen Befreiungsbewegung eine der Hymnen. Es gäbe viele andere. Miriam Makeba, die muss man da auch unbedingt erwähnen, oder? Was?

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1: Claudia Lorenscheid, groß geworden in einer Dorfkneipe.
2: 1970er Jahrgang, Emsland in Norddeutschland geboren. Ja, die Dorfkneipe, war das so was wie das Kinderzimmer?
3: Ja, tatsächlich. Emsklause hieß die, weil Lingen liegt an der Ems im Emsland. Und das war sowas, wo die Männer vor allen Dingen nach der Kirche sonntags ihren Frühschoppen getrunken haben. Wir hatten eine Musikbox, wir hatten Flipper. Und die Kinder sind immer gerne zu uns nach Hause gekommen, weil man das da alles umsonst benutzen konnte.
2: Also Sie sagen schon nach Hause gekommen. Also die Kneipe war wirklich das Zuhause eigentlich.
3: Genau. Wir haben direkt über der Kneipe gewohnt und es gab so einen Platz, das war mein Platz, da bin ich immer gesessen, wenn ich aus der Schule nach Hause komme, und habe meine Hausarbeiten dort gemacht.
2: Und haben auch manchmal was in die Jukebox reingeschmissen?
3: Ich musste das nicht. Ich konnte das umsonst hören.
2: Yes. Und was?
3: Ja, natürlich. Also meine Mutter war damals großer Fan von ABBA und Bonnie M. Von daher war das permanent um mich drum herum. Aber ich weiß auch noch, das kennt heute niemand mehr, ich war verliebt in Baccarat. Das waren zwei Frauen, eine mit einer weißen, eine mit einer roten Rose. Und ich habe echt gedacht, oh Gott, ich möchte so sein wie Baccarat.
2: Genau, gegenüber der Dorfkneipe, Sie haben schon erwähnt, war die Kirche, wie sich so gehört. Waren das so auch die beiden Pole in Ihrem Leben? Die Dorfkneipe haben wir schon gehört, aber die Kirche ja auch, oder?
3: Ja, die war nicht direkt gegenüber, aber ja, die Kirche hat eine große Rolle gespielt in meinem Leben. Ich war im Kindergottesdienst aktiv und dort haben wir das Krippenspiel gemacht. Ich war im Kinderchor, habe später die Konfirmandenfreizeiten mit vorbereitet und dann so ungefähr mit 12, 13 war das vorbei. Dann habe ich gewechselt zum Dritte Weltladen. Der war direkt gegenüber von der Kirche.
2: Aber der ja auch ein bisschen kirchlich war, oder?
3: Der war auch kirchlich.
2: Also gehört der irgendwo zusammen. Irgendwann hat sie aber der Pfarrer rausgeschmissen.
3: Ja, das war auf einer Konfirmandenfreizeit, als ich gerade mit der nächsten Gruppe quasi gesprochen habe über das, was man da so bespricht und über Gott und die Bibel. Und dann habe ich gesagt, es gibt noch eine alternative Lesart. In dem Moment kam er gerade rein und Gott ist eine Frau. Und Gott ist, das ist ein patriarchales System. Und das hat er mitgekriegt und das hat ihm gar nicht gefallen. Und dann durfte ich nicht mehr mitfahren.
2: Oh, also eine Göttin kam in seinem Horizont nicht vor.
3: Nein.
2: Schade eigentlich. Gab es Momente in der Kindheit, an dem Sie das erste Mal mit Fragen der Gerechtigkeit auch konfrontiert wurden, wo das Thema Menschenrechte sich irgendwo auch schon angebahnt hat?
3: Ja, immer. Ich komme aus einer, heute würden wir sagen, aus einer dysfunktionalen Familie, aber tatsächlich auch aus einer sozial-ökonomisch benachteiligten Familie. Und dass wir arm waren, das habe ich immer gewusst. Also und ablesen können an den Tatsachen, wenn man so nach den Ferien in die Schule gekommen ist, wer hat was als Weihnachtsgeschenk bekommen oder im Sommer, wer war wo im Urlaub. Und bei uns war da immer nicht viel, wir waren nie im Urlaub, meine Schuhe hatten Löcher. Ich habe immer nur die Kleidung der größeren Schwestern auftragen müssen. Und da gab es sowas wie eine Scham auch darüber und natürlich einen Wunsch, ja, eine Sehnsucht, ich will das auch haben.
2: Mhm. Wenn Sie sagen, Familie dysfunktional, der Vater war gewalttätig.
3: Ja, und Alkoholiker. Das war, was in vielen Familien auch heute ja noch Realität ist, eine Alkoholabhängigkeit, die sich paart mit Gewalttätigkeit.
2: Umso wichtiger war, als der Vater dann irgendwann keine Rolle mehr gespielt hat in Ihrem Leben. Aber wie konnten Sie sich bis dahin schützen? Ich glaube, die ersten 6 Jahre haben Sie ja mit dem zusammengelebt.
3: Ja, und die ersten, der war schon vor meiner Einschulung, gab es schon die Scheidung. Meine Mutter hat dann später nochmal geheiratet und ich hatte aber das große Glück, ich hatte eine sehr freie Kindheit und war eigentlich nicht zu Hause. Wir waren so ein ganzer Pulk von Kindern aus der Nachbarschaft und wann immer wir Freizeit hatten, sind wir um die Häuser gezogen. Es gab ein großes Überschwemmungsgebiet bei uns vor der Tür, wo nichts gebaut werden durfte. Das waren so Wiesen, da haben wir Hütten gebaut, Höhlen gebaut. Und habe so viel Zeit wie möglich nicht zu Hause verbracht. Und ich war nicht die Einzige. Das war eine Siedlung, wo viele Familien auch mit Vertriebenen oder Fluchthintergrund gewohnt haben. Alle Straßen hießen auch so Breslauer Straße, Danziger Straße und haben die Orte bezeichnet, aus denen die Menschen kamen. Und in dem Sinne war das normal. Also meine Familienverhältnisse zu Hause waren normal. So richtig aufgefallen ist das eigentlich erst mit dem Wechsel zum Gymnasium. Da bin ich mit anderen Familien und auch mit anderen Hintergründen in Kontakt gekommen.
2: Und Sie hatten ja dann auch einen anderen Vater, den Sie wirklich auch Papa dann genannt haben, den Stiefvater, ne?
3: Ja, genau.
2: Der war Dachdecker.
3: Ja, und hat auch hat sich selbstständig gemacht irgendwann mit einem Meister, den er dann noch erworben hat, in einem eigenen Betrieb.
2: Und die Mama Friseurin.
3: Die Mama war die Friseurin
2: aber
3: in die
2: und dann hatte sie aber eben die Kneipe.
3: Ja, genau.
2: Welchen Background, würden Sie sagen, haben Ihnen diese beiden Menschen mitgegeben und vielleicht auch Ihre zwei größeren Schwestern?
3: Meine beiden Schwestern haben eine ganz wichtige Rolle in meinem Leben gespielt. Das kann ich gar nicht oft genug sagen. Insbesondere die Ältere, die leider schon vor einigen Jahren verstorben ist an Krebs. Ach, das ist schrecklich. Aber die war für mich immer so ein, die hat mir Heimat gegeben. Die war eine Person, gemeinsam auch mit ihrem Mann, den sie geheiratet hat. Das war ein Ausweichort. Da konnte ich immer hinflüchten, da konnte ich mein Herz erleichtern, wenn mich was bedrückt hat. Und ich hatte eine Großmutter auch, die Oma Martha, die ich geliebt habe, bei der ich regelmäßig 6 Wochen Sommerferien verbracht habe. Und der musste ich immer Geschichten erzählen zum Einschlafen. Und ich glaube, das hat eine Rolle gespielt in meinem Leben, dass ich eine gute Sprecherin geworden bin und eine gute Erzählerin geworden bin. Das hat meine Oma mir schon antrainiert.
2: Schön. Naja, und Sie sind ja auch eine gute Professorin geworden, was ja in dem Background, Sie haben es ja vorhin auch schon erzählt, die erste Akademikerin in der Familie sehr ungewöhnlich war. Und zwar nicht nur für Sie, dass Sie es geschafft haben, diesen Weg zu gehen, sondern auch die Familie hat das, glaube ich, ein bisschen befremdet sich angeguckt, oder?
3: Ja, da finden Entfremdungsprozesse statt. Und es ist bis heute manchmal so, dass ich in der Familie keinen Namen habe, sondern ich bin die Professorin. Ach, Prof kommt. Ja, wenn wir uns treffen.
2: Was ja ein Kompliment sein könnte.
3: Ich nehme das auch wirklich als Kompliment, aber es zeigt so ein bisschen, da ist eine Distanz. Und wenn ich meiner Familie das mitteile, ich habe da was veröffentlicht oder hier ist ein neues Buch, das wird so stolz zur Kenntnis genommen, aber gelesen wird es nicht.
2: Aber immerhin stolz zur Kenntnis genommen.
3: Wenn ich eine Situation erzählen darf, das war bei einer Doktorarbeit, hat man hinterher dann noch eine mündliche Prüfung und dazu habe ich tatsächlich meine Familie eingeladen und dann sind die alle gekommen. Und da hat meine Mutter mich gefragt, warum ich jetzt keinen weißen Kittel trage. Ich werde doch jetzt Doktor. Weil dieses ganze Akademie, ich hatte nie vorher eine Universität betreten und dieses ganze akademische System, dass man promovieren kann und einen Doktortitel erwerben kann, auch in anderen Bereichen außerhalb der Medizin, das war ihr nicht vertraut. Und als die Vorsitzende vom Prüfungsausschuss zu meiner Mutter ging und ihr gratulierte, ach Mensch, und ihre Tochter, das ist ja toll, hat sie geweint vor lauter. Ja, ich glaube, da kam alles Mögliche zusammen. Stolz, aber auch das Bewusstsein darüber, dass sie keinen Zugang dazu hatte. Meine Mutter war tatsächlich, nachdem sie aus Polen nach Deutschland gekommen ist, sie ist zweisprachig aufgewachsen, polnisch-deutsch. Deutsch war in Polen natürlich nicht gerne gesehen nach Ende des Zweiten Weltkriegs, 44er Jahrgang ist sie. Die ist zur Sonderschule gegangen. Was man damals noch Sonderschule, heute Förderschule, auch kein viel besserer Begriff. Und wenn ich das zu ihr gesagt habe, Mama, das habe ich alles von dir. Ja, deswegen bin ich so geworden. Das kommt von dir. Dann war sie

0: immer unheimlich gerührt, weil ihr das eben verwehrt blieb ein Leben lang.
1: Was würden Sie denn sagen, gerade auch mit Hinblick auf den Stolz der Mutter und weil Sie sagen, das habe ich von dir, was können Sie als Professorin, was jemand vielleicht nicht so drauf hat, dessen Kinderzimmer eben keine Dorfkneipe war und der einen ganz anderen Background hat?
0: Da würde ich antworten mit Susan Sontag. Die hatte gerade so eine tolle Ausstellung in München. Vielleicht hat das jemand wahrgenommen. Everything Matters hieß die Ausstellung. Alles zählt. Alles ist wichtig. Du bist wichtig. Und ohne dich können wir nicht. Wir brauchen deine Stimme. Wir brauchen deine Präsenz. Das möchte ich Studierenden vermitteln. Das hat Bedeutung, was sie denken, wie sie agieren, wie sie auch miteinander und mit sich selbst auch im Dialog sind. Menschenwürde bedeutet auch der Auftrag, mit mir selbst menschenwürdig umzugehen.
1: Claudia Lorenscheid in 1:1 der Talk auf Bayern 2. Ja, und wir machen das Kapitel Dorfkneipe zu, nämlich mit dicht und ergreifend. Mama, sperr dein Wirtshaus zu.
0: Herrlich.

0: 1:1 der Talk. Heute aus dem Bayern 2 Studio in Nürnberg. Claudia Lorenscheid ist aus Coburg zu uns gekommen, wo sie eine Professur für Menschenrecht innehat. Es gab aber ja auch eine Zeit vor der Uni und da kommt eine besonders wichtige Eigenschaft von Ihnen zum Tragen, nämlich nerven können.
1: Oh, ich weiß, was Sie meinen. Ja, genau. Ich war 10 Jahre am Deutschen Institut für Menschenrechte. Und da habe ich mich reingenervt, sozusagen. Ich war fertige Promovierte im Fach Menschenrechtsbildung. Das kannte in Deutschland damals niemand. Dann machte dieses Deutsche Institut für Menschenrechte in Berlin auf, die nationale Menschenrechtsinstitution. Die suchten Direktor. Das hatte ich gelesen und ich wusste, okay, das bin ich jetzt nicht. Aber ich will dahin, ich muss dahin. Dann habe ich mir das in den Kalender eingetragen, einmal im Monat dort angerufen und gesagt, hallo Leute, ihr braucht mich. Bis die damalige Vizedirektorin Frau Seidensticker gesagt hat, ja, dann komm halt vorbei, du nervst. Und dann haben wir uns kennengelernt.
0: Und so hatten wir schon einen Job.
1: Ja, und ich hatte den Job, genau.
0: Was war das für eine Zeit für Sie am Institut dort? Das sich ja gerade auch, wie Sie gesagt haben, das sich gerade gegründet hat.
1: Es war eine fantastische Zeit. So eine Gründungssituation, das ist natürlich wunderbar, wenn man miterleben darf und mitgestalten darf, wie so eine Institution sich ausgestaltet. Wir waren damals zu fünft. Das Menschenrechtsinstitut hat heute, ich liebe das immer noch heiß und innig, ich glaube 80 Mitarbeiterinnen und Mitarbeiter. Und diese ganze erste Zeit, eine Form zu finden, wie wollen wir arbeiten, welche Abteilung wollen wir gründen, das mitzugestalten, war einfach total herrlich. Wichtige Institution. Und das war so eine Zeit, das war ganz anders als heute. Heute sprechen wir von Zeitenwende. Und damals war die Zeitenwende andersrum. Hin zur Demokratisierung, hin zu mehr Freiheit, hin zu mehr Gleichheit, Solidarisierung. Wir haben wirklich gedacht, so, das geht jetzt alles nur noch nach vorne los. Die Teilung der Welt in zwei große Blöcke war vorbei, die Mauer war gefallen, Mandela war frei, die großen CSD-Paraden, die Love Parade war unterwegs. Ja, das war eine Zeit, wo wir gedacht haben, jetzt geht das richtig nach vorne los mit den Menschenrechten. Und das war auch so.
0: Und heute haben wir eigentlich eine Zeitenwende in die andere Richtung. Es ist jetzt vielleicht ein zu großes Thema für ein biografisches Gespräch, aber trotzdem, wie erklären Sie sich das?
1: Ja, ich wünschte, ich hätte dafür eine Erklärung, dann hätte ich nämlich auch gleich die Lösung, wie man aus dieser Zeitenwende Richtung Krieg, Brutalität, massiver Missbrauch von Menschenrechten, wie man da wieder rauskommt. Die meisten sprechen von einer Pendelbewegung, oder? Dass das Pendel sich gerade eben in die andere Richtung bewegt und wir können sicher sein, das Pendel schwingt auch wieder zurück und an dieser Idee will ich auf jeden Fall auch festhalten.
0: Ja, und wie Sie gerade schon gesagt haben, ich weigere mich anzuerkennen, dass es nur in diese Richtung gehen muss. Was würden Sie denn sagen, Sie waren 10 Jahre dann am Institut für Menschenrechte, was haben Sie in der Zeit bewirken können?
1: Ich hatte das große Vergnügen, den Dialog zwischen staatlichen Institutionen und Zivilgesellschaft mitzugestalten. Zum Beispiel in Bezug auf die UN-Kinderrechtskonvention. Und eine Sache möchte ich noch sagen, die mir total bedeutsam ist. Und zwar war das der Dialog über die UN-Frauenrechtskonvention, die jede Form von Diskriminierung aufgrund des Geschlechts gegen Frauen verbietet. Und ich hatte Kontakt, wir waren gerade dabei, das zu organisieren, mit einer Gruppe von intersexuellen Menschen, also Menschen, die ohne eindeutige biologische Geschlechtsmerkmale geboren werden. Das ist was ganz Natürliches. Das macht Mutter Natur manchmal. Und die in ihren Rechten massiv verletzt werden. Und zwar, indem Operationen gemacht worden sind an Säuglingen am Genital, um das zu vereindeutigen. Und die haben gesagt, wir wollen mitmachen und haben bei Frauenrechtsorganisationen aber häufig die Erfahrung gemacht, ja, aber ihr seid ja keine Frauen. Da gehört ihr jetzt nicht hin. Und durch die Arbeit am Menschenrechtsinstitut war es mir möglich, die mit reinzuholen. Einen Namen, den ich da nennen muss, das ist Lucy Veit. Eine wunderbare Frau, die sich in der Zeit, das hat sie immer so gesagt, in Menschenrechte verliebt hat. Und wir haben quasi den ersten Schritt gemacht, dieses Thema in die Breite zu bringen. Das war der Anfang vom dritten Geschlechtseintrag, den wir heute ja haben, und hin zum Verbot dieser Operationen an Säuglingen, die medizinisch absolut nicht notwendig sind. Das war großartig und ein Privileg, daran mitwirken zu dürfen.
0: Also da sieht man schon, wie viel so eine Arbeit auch bewirken kann letzten Endes. Sie haben dann die Professur in Coburg nach diesen 10 Jahren bezeichnet als Sechser im Lotto. War da nerven können auch eine wichtige Eigenschaft?
1: Nee, da war, glaube ich, die wichtige Eigenschaft vernetzen können. Und ich war damals wirklich in der Menschenrechtsszene, in der Menschenrechtsbildungsszene, aber auch Frauenrechte. Ich war da wirklich breit vernetzt und Nürnberg war ein bedeutender Ort und es gab viel Zusammenarbeit mit Nürnberg, zum Beispiel beim Menschenrechtsfilmfestival oder beim internationalen Menschenrechtspreis. Menschenrechtsfilmfestival findet übrigens dieses Jahr 2026 wieder statt. Das ist immer rund um den 10. Dezember am Internationalen Tag der Menschenrechte. Das kann ich total empfehlen. Das ist großartig, das mit zu erleben. Als ich mich in Coburg dann beworben habe für die Professur, die heißt Internationale Soziale Arbeit und Menschenrechte, musste ich nicht bei Null anfangen, sondern war da schon so ein bisschen drin.
0: Und weil Sie es gerade erwähnt haben, den kompletten Titel für soziale Arbeit, sind Sie auch Professorin. Wie spielt das eine denn in die Menschenrechte hinein?
1: Soziale Arbeit sagt von sich selbst, wir sind eine Menschenrechtsprofession. Ist das nicht großartig? Es gibt nämlich keine andere Profession, die das von sich sagt. Man könnte ja denken, Rechtswissenschaften sagt, wir sind eine Menschenrechtsprofession oder Politikwissenschaften sagt, wir sind eine Menschenrechtsprofession. Tun die aber nicht. Aber soziale Arbeit macht das und das bedeutet, dass unser Auftrag in der sozialen Arbeit tatsächlich ist, Menschenrechte zu schützen und sich als Menschenrechtsverteidigerin an die Seite der Menschen zu stellen und

0: Zentrum und haben dort eine Veranstaltung gemacht. Das haben die Studierenden selbst organisiert und das war großartig, also sehr eigenverantwortlich, darum geht's, oder? Und es nannte sich Lebendige Bibliothek Coburg, Living Library, und dort konnte man sich Bücher ausleihen. Die Studierenden haben das betreut und begleitet und diese Bücher waren Menschen und hatten interessante Biografien, oft auch als Vertreterin von Minderheiten. Und dann konnte man mit diesen Büchern in ein Gespräch gehen und alles fragen, was man immer schon mal fragen wollte. Und das war für die Bücher als auch für die Leserinnen eine ganz fantastische Erfahrung.
1: Das stelle ich mir ganz schön vor. Lebende, lebendige Bücher.
0: Ja.
1: Claudia Lorenscheid heute in 1:1 der Talk aus dem Studio Nürnberg auf Bayern 2. Und wir kommen zu unserer nächsten Musik. Auch einer Menschenrechtsaktivistin und Mitgründerin der Organisation Keep a Child Alive, Alicia Keys. Underdog.

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1: Claudia Lorenscheid, Südafrika, Coburg, Berlin.
2: Ja, in diesem Breiten spielt sich ihr Leben ab. Was hat Coburg, was Berlin nicht hat?
3: Idylle pur. Coburg ist ja eine der reichsten Städte in Bayern und auch in ganz Deutschland. Und das merkt man wirklich total. Größer könnten die Gegensätze zwischen Berlin-Kreuzberg und Coburg gar nicht sein. Herrlich, mit diesen Gegensätzen zu leben.
2: Fühlen Sie sich in Coburg auch manchmal ein bisschen zu Hause?
3: Absolut. Ich genieße es sehr. Also wenn ich habe auch oft Gäste. Und dann machen wir natürlich diese Tour durchs Coburger Schloss, der Marktplatz, das ist zauberhaft. Wir gehen auf die Burg, wir gehen so ein bisschen wandern. Coburg ist ja auch wirklich total grün und wir haben diese herrliche Thermenlandschaft, muss ich mal sagen, die ich auch sehr genieße.
2: Und wie können Sie Franken den Berlinern nahebringen?
3: Durchs Schäufele.
2: Das hat noch jeden überzeugt, außer man ist Vegetarier.
3: Nee, also

0: Ich bin ja in Bierfranken. Was ich gerne über Franken erzähle, ist der Dialekt, was ich so aufgeschnappte Pfei, haben Sie auch gerade gesagt.
1: Ja.
0: Ne? Das mag ich immer sehr gerne. Und was ich öfters schon gemacht habe, oh Gott, jetzt oute ich mich total, ist eine Brauereitour. Das ist ja herrlich, wie viele unterschiedliche Kleinstbrauereien es gibt und was für leckere Getränke die produzieren. Das kann ich wirklich jedem nur empfehlen.
1: Ich glaube, es hat immer noch die größte Brauereidichte der Welt.
0: Das würde ich unterschreiben.
1: Oberfranken, oder? Ja. Sie sind dennoch in jeder freien Minute auch in ihrer Heimat, bei ihrer Frau und oft in deren Theater Tikva. Das heißt auf Hebräisch Hoffnung. Was ist das für ein Theater?
0: Das ist jetzt, ich glaube, so um 30, 33 Jahre alt oder irgendwie sowas. Wir haben zum 25-jährigen Jubiläum haben wir zusammen ein Buch gemacht über die Geschichte von Tikva. Und das Besondere ist, dass dort behinderte und nicht behinderte Performerinnen zusammenarbeiten. Das heißt, man erlebt dort eine Qualität und eine Form von Geschichtenerzählung auf der Bühne, die ist einmalig. Die kannst du eben nur an solchen Orten erleben, wo Behinderung eine Selbstverständlichkeit ist. Die Gründerin ist von Theater Tikva, ist Gelinde Altenmüller. Darf ich einen Satz von ihr zitieren, der mich wirklich schon viele Jahre begleitet? Der Geist lässt sich nicht behindern.
1: Ah, sehr schön. Und es ist ja eigentlich aus einer Kunstwerkstatt entstanden. Wie geht Inklusion in der Kunst?
0: Da wird Fantas-Acry, ne, ist der Fachbegriff. Da wird fantastische Kunst produziert. Man könnte neidisch werden, ja. Also, ich meine, das ist eine ganz normale Werkstatt für Menschen mit Behinderung. Das Besondere bei der Gründung war, dass unterstellt wurde, vorausgesetzt wurde, Menschen mit und ohne Behinderung sind gleichermaßen kunstfähig. Das war keine Selbstverständlichkeit in der Gründungsphase. Und wer bei Tikva arbeitet, das sind Vollzeitjobs, das sind professionelle Leute, hat den ganzen Tag im Werkstattbetrieb damit zu tun, Kunst zu produzieren, aber auch sich permanent auszubilden. Da sind professionelle Leute, die seit 30 Jahren im Geschäft sind mittlerweile auch und die eben Schauspieltraining, Sprechtraining, Tanztraining, die das den ganzen Tag machen. Als ich damals ich das Buch geschrieben habe, habe ich Praktika dort gemacht und die Trainings auch mitgemacht und habe eigentlich gedacht, ich will da bleiben.
1: Ja, wer weiß? Vielleicht ist ja das letzte Kapitel ihrer Berufskarriere auch noch gar nicht geschrieben.
0: Weiß?
1: Überlappen sich da die Bereiche jetziger Beruf und vielleicht zukünftiger, wer weiß? Also besprechen Sie auch mit den Menschen mit Behinderung das Thema Menschenrechte?
0: Ja, immer mal wieder. Also wir sprechen vor allen Dingen natürlich über Kunst und Performance, aber tatsächlich, wenn ich gefragt werde, was ich mache und ich erwähne das Wort Menschenrechte oder Menschenwürde, dann haben Tikvas, werden die Performerinnen auch genannt, haben die Tikvas natürlich auch ein totales Verständnis davon. Nicht immer und nicht alle. Man muss jetzt nicht glauben, nur weil ein Mensch in der Werkstatt und auch in der künstlerischen Auseinandersetzung ist mit dem Thema Behinderung, heißt das nicht, dass behinderte Menschen nicht auch diskriminierende Einstellung gegenüber anderen Behinderungen haben. Als nicht behinderter Mensch hast du Zugriff auf eine ganze Welt von Literatur, aber auch von Fortbildungsmöglichkeiten. Und das Ganze so zu transformieren, zum Beispiel in leichter Sprache, dass es eben auch im Werkstattbetrieb anwendbar wäre und übersetzbar wäre für Menschen auch mit geistigen Behinderungen, das ist nicht der Fall. Das ist gerade erst am Anfang. Da braucht es noch ganz, ganz viel Entwicklung, dass Menschen mit Behinderung auch ganz selbstverständlich Zielgruppe sind für diese Art von Menschenrechtsbildung.
1: Also nicht nur Teilhabende, sondern eben auch tatsächlich Zielgruppe sind.
0: Teilhabe und Teilnahme, könnte man sagen, ne?
1: Nehmen Sie Ihre Studentinnen und Studenten auch manchmal mit in den Zuschauerraum? Also laden Sie die manchmal ein ins Theater Tikva? Ich meine, von Coburg ist es ja nicht so ein weiter Weg nach Berlin.
0: Das stimmt. Die Studenten haben gerade das Glück. Wir liegen ja in der Mitte, ja. Also wir fahren sowohl Richtung München mit denen und gehen ins Theater. Auch in Nürnberg waren wir gerade mit einer Gruppe oder eben Berlin. Ja, das machen wir. Und das ist immer toll. Also gar nicht die Tatsache, nur im Theater zu sein oder, sondern die Tatsache, unterwegs zu sein, gemeinsam, was Gemeinsames zu erleben, weil wir da natürlich nochmal eine ganz andere Ebene miteinander entwickeln, raus aus dem Hörsaal.
1: Wenn Sie so auf Ihr bisheriges Leben schauen, was würden Sie sagen, ist der Preis Ihrer Arbeit und was ist der größte Gewinn?
0: Tolle Frage. Der Preis ist tatsächlich, dass ich mich entschieden habe, an zwei Orten zu leben. Ich habe erst in Coburg, bin erst dahin gezogen, eben weil Sechser im Lotto, großartig so eine Professur zu haben und tolle Stadt und bin dann ja zurückgezogen. Und das

0: Tut mir manchmal in der Seele weh. Jetzt zum Beispiel wird gerade vorbereitet One Billion Rising. Das ist diese jährliche Tanzdemonstration von Frauen gegen sexualisierte Gewalt. Die findet in der vorlesungsfreien Zeit statt. Da bin ich in der Regel unterwegs in Sachen Forschung oder ich entspanne mich und bin dann zu Hause in Berlin. Und da reise ich dann nicht extra an, um da mitzutanzen. Ich wäre aber eigentlich gerne dabei, aber One Billion Rising mache ich dann tatsächlich eher in Berlin. Mhm. Ja, also das tut mir manchmal total leid. Das ist vielleicht der Preis. Und der Gewinn ist so groß, der Wert der Menschenrechtsarbeit, das kann man gar nicht beziffern, so wunderbar ist das.
1: Das ist doch schön, wenn man das über seine Arbeit sagen kann, oder?
0: Das ist ein großes Geschenk. Ne? Ich glaube, auch als Frau in so einem, also abgesichert zu sein, ich schaue nicht auf eine Zukunft hin mit einer ganz kleinen Rente und in Altersarmut leben, sondern ich weiß, ich bin abgesichert und kann womöglich sogar noch eine zweite Person mit absichern. Da bin ich so, so dankbar drüber. Und das sind die beiden Pole auch, zwischen denen ich mich immer bewegt habe, Freiheit und Sicherheit. Und eine Professur erlaubt einem das Maximum an beiden Enden.
1: Und weil Sie vorhin vom Entspannen gesprochen haben, wobei entspannen Sie?
0: Beim Tanzen, beim Singen, beim Kochen. Ich laufe wahnsinnig gerne und wahnsinnig viel und ich sehe mich zukünftig so als Wandererin. Das tue ich noch nicht, aber das möchte ich noch machen.
1: Im Moment sind Sie noch die Wandererin durch die Straße der Menschenrechte. Claudia Lorenscheid, ganz, ganz herzlichen Dank fürs Kommen aus Coburg zu uns ins Studio Nürnberg.
0: Anja Scheifinger, das war so schön, bei Ihnen zu sein. Vielen, vielen Dank.
1: Das war im Sommerradio die Wiederholung meines Gesprächs mit der Menschenrechtsprofessorin Claudia Lorenscheid vom Januar. Und sie hat sich seitdem tatsächlich Neues erwandert. Sie ist jetzt auch Beauftragte gegen Antisemitismus und für Demokratie an der Hochschule Coburg, wie sie uns kürzlich schrieb. 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Da gibt's unsere 1:1 Gespräche und noch so viel mehr. Spazieren Sie mal rein.

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2: Um 23 Uhr mit Gudrun Skupin. Die belgischen Behörden haben zur Bekämpfung des großen Waldbrandes im Naturschutzgebiet Hohes Venn Einsatzkräfte aus Deutschland angefordert. Nach Angaben der Städteregion Aachen ist die Unterstützung bereits angelaufen. Die Helfer sollen demnach bei Küchelscheid eingesetzt werden, einem belgischen Nachbarort von Monschau. In der nordrhein-westfälischen Stadt selbst wurde vor kurzem im Stadtteil Kalter Herberg zur Evakuierung der Bereiche Rüitzhof und Geisberg aufgerufen. Die SPD macht in der schwarz-roten Koalition Druck für bessere Vorkehrungen zum Schutz vor Hitze, Niedrigwasser und weiteren Folgen des Klimawandels. Für eine wirksame Anpassung an die Klimakrise brauche es eine gesamtstaatliche Kraftanstrengung, die Prioritäten setze und schnelles Handeln ermögliche, heißt es in einem Papier der SPD-geführten Bundesministerien. Noch in dieser Wahlperiode solle dafür auch eine Grundgesetzänderung auf den Weg gebracht werden. Grünen-Chef Banaschak fordert von der CDU nach den Ost-Landtagswahlen auch mit der Linkspartei über eine mögliche Regierungsbildung zu sprechen. Wie er im Sommerinterview des ZDF sagte, erwartet er sich das auch von der SPD. Demokraten müssten miteinander gesprächsfähig sein, in einer Situation, in der man befürchten müsse, dass am Ende Antidemokraten und Verfassungsfeinde Einfluss auf die Politik bekämen. Bei der CDU gibt es seit 2018 einen generellen Unvereinbarkeitsbeschluss mit der Linken und der AfD. Bei gegenseitigen Drohnen- und Raketenangriffen sind in Russland und der Ukraine mindestens 16 Menschen getötet worden. Die ukrainischen Behörden meldeten zudem Schäden an einem der größten Stahlwerke des Landes. Die ukrainische Armee attackierte derweil Moskau mit hunderten Drohnen. Der Regionalgouverneur sprach von einem der massivsten Drohnenangriffe in jüngster Zeit. Am letzten Tag der EM in Birmingham haben die deutschen Athleten mehrere Medaillen gewonnen. Beim Hindernislauf über die 3000 Meter holte Frederik Ruppert Gold, Karl Bebendorf Bronze. Silber gab es für die Speerwerferin Julia Ulbricht. Zuvor war die deutsche Mixed-Staffel über 4x100 Meter zu Silber gelaufen und Amanal Petros beim Marathon zu Gold. Das Wetter in Deutschland: In der Nacht vor allem im Osten und Süden Schauer und Gewitter, die Werte 20 bis 10 Grad. Im Tagesverlauf meist wolkig, gebietsweise Schauer und Gewitter, die im Süden und Südosten auch kräftiger ausfallen können. Höchstwerte zwischen 28 Grad am Oberrhein und 19 Grad an der Nordsee. Soweit diese Nachrichten. Es ist 23.03 Uhr.
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Musik von den Carolina Chocolate Drops, Hit 'em Up Style, hier bei uns in Bayern 2. Zwei Musiker der Band lernen wir gleich näher kennen, die Sängerin Rhiannon Giddens und den Gitarristen Dom Flemmens. Und damit landen wir bei der nächsten Folge unseres neuen Bayern 2 Musikpodcasts Kontinentalplatten. 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

0: Ich habe immer wieder gesagt, sobald Beyoncé ein Banjo in einen ihrer Songs einbaut, dann habe ich meinen Job erledigt. Ich habe natürlich niemals gedacht, dass ich dieses Banjo spielen würde. Und ja, ich weiß natürlich genau, dass mein Job noch lange nicht erledigt ist. Aber heute ist ein guter Tag.
1: Das schreibt mein heutiger Gast Rhiannon Giddens auf ihrem Instagram-Account am 11. Februar 2024, einen Tag nachdem Beyoncé, die Königin des R&B, Queen Bee, ihre neue Country-Single Texas Hold'em beim Super Bowl vorgestellt hat. Der Song der gebürtigen Texanerin beginnt, nicht umsonst, mit einem Banjo. Symbolischer wird's nicht, dazu gleich mehr. Eine neue Generation afroamerikanischer Musiker und Musikerinnen hat begonnen, sich die eigene Geschichte wieder zurückzuholen. Und das Banjo wird dabei zum Kronzeugen. This ain't Texas. Und genau das machen wir heute hier. Texas Hold'em kletterte in den USA auf Platz 1. Aber nicht nur das, die Country-Nummer macht Beyoncé kurz darauf zur ersten Afroamerikanerin mit einem Nummer 1 Country-Song in den Billboard Hot Country Songs Charts. Eine Sensation, die aber auch zeigt, dass in Amerika Hautfarbe noch immer darüber mitentscheidet, wer welche Musik spielen darf. Mein Name ist Jay Rutledge und ich bin einer der beiden Hosts unseres neuen Bayern 2 Musikpodcasts.
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1: Ich habe Rhiannon Giddens und ihren Bandkollegen Dom Flemons zum Interview getroffen. Beide arbeiten seit Jahren daran, die Musikgeschichte der USA um eine längst überfällige afroamerikanische Perspektive zu erweitern.
3: I'm like, people can do what they want to do.
0: Ich meine, wenn du ein Country-Album machen willst, dann mach ein Country-Album. Niemand fragt Lana Del Rey, welches Recht sie hat, ein Country-Album zu machen. Versteht ihr, was ich meine? Jeder hat die Möglichkeit, seine Wurzeln zu entdecken. Das ist doch mein Leben. Ich will das auch machen. Dieses Bleib doch bei deinem Ding, das ist kein richtiger Country, das ist einfach nur Rassismus. Die Leute wollen nicht direkt sagen, weil sie schwarz ist, darf sie diese Musik nicht spielen, aber sie benutzen diese verschlüsselten Begriffe und das ist problematisch.
1: Wir reisen hier in unserem Bayern 2 Musik-Podcast Kontinentalplatten heute auf den Spuren des Banjos in die Geschichte der populären Musik in den USA. Eine Geschichte, die uns in die dunkle Zeit der Sklaverei, Rassentrennung und die Entstehung amerikanischer Popmusik führt. Erzählt von einem Instrument, in dem sich die US-amerikanische Musikgeschichte spiegelt wie in kaum einem anderen, dem Banjo. Es kam einst aus Afrika, wurde dann zum Symbol der afroamerikanischen Musik der Sklaven auf den Plantagen im Süden, später dann zum Star in den rassistischen Minstrel-Shows und findet dann ein selbstverständliches Zuhause in der weißen Country- und Bluegrass-Musik. Was für eine Story. Mich fasziniert das Thema schon lange und ich habe mich deshalb auf die Suche gemacht nach einigen Figuren in der US-Musikwelt, die sich mit der spannenden Geschichte dieses Instrumentes auseinandergesetzt haben. Vor ein paar Jahren bin ich nach Hamburg gereist, um die Banjo-Spielerin und Sängerin Rhiannon Giddens bei ihrem einzigen Konzert in Deutschland zu treffen. Etwas später bekomme ich die Chance, Dom Flemons in München zu treffen. Dom Flemons ist Sänger, Gitarrist und Musikhistoriker. Beide haben zusammen die Band Carolina Chocolate Drops gegründet, eine Formation, die 2010 am Anfang einer Bewegung von Musikern steht, die sich der Wiederaneignung des Banjos durch die afroamerikanische Musikwelt verschrieben haben. Beide sehen es als ihre Lebensaufgabe an, die Geschichte der US-amerikanischen Musik erstmals aus einer afroamerikanischen Perspektive zu erzählen. Der Kronzeuge dieser Geschichte ist dabei das Banjo, ein Instrument, das aus Afrika kommt und über 100 Jahre lang nur von Nachfahren afrikanischer Sklaven gespielt wird.

0: die Carolina Chocolate Drops mit Country Girl von ihrem Album Genuine Negro Jig, für das sie 2010 einen Grammy bekommen haben. Gesungen hat Rhiannon Giddens, die Frau, die jetzt auch auf Beyoncés Country-Nummer das Banjo spielt. Ein Minstrel-Banjo, wie sie selber sagt. Minstrel-Shows, das waren lange Zeit, ab ca. 1840, die Lieblingsspektakel des weißen Amerikas. In diesen rassistischen Jahrmarkt-Shows haben sich weiße, schwarz geschminkte Schauspieler über das Leben der Sklaven auf den Plantagen lustig gemacht. Blackfacing nannte man das. Das Banjo stand in diesen Shows für die Musik der Afroamerikaner und meine Gesprächspartnerin Rhiannon Giddens wird gleich noch mehr dazu erzählen. Rassismus ist in den USA bis heute ein Thema. Das ist der Welt einmal mehr durch den Tod von George Floyd, durch weiße Polizeigewalt und die Proteste der Black Lives Matter Bewegung klar geworden. Auch die Geschichte der USA wurde von Weißen geschrieben. Das konnten wir gut am Streit um die vielen Denkmäler für Südstaaten-Generäle beobachten. Bis heute sind diese Kämpfer für die Erhaltung der Sklaverei für manche Helden. Für Afroamerikaner aber Ausdruck eines ungebrochenen Rassismus. Eine ganze Reihe afroamerikanischer Musiker hat in den letzten Jahren begonnen, sich auch verstärkt mit der Geschichte der populären Musik in den USA zu beschäftigen. Eine besondere Rolle kommt dabei dem Banjo zu. Die Sängerin Rhiannon Giddens ist in den letzten Jahren zur Botschafterin dieses Instruments geworden. In ihrer Hand wird das Banjo zum Kronzeugen einer neuen afroamerikanischen Geschichtsschreibung.
1: There's a lot of string instruments, lute instruments in West Africa.
2: Nun, es gibt viele Saiteninstrumente und lautenartige Instrumente in Westafrika. Als die Afrikaner nach Amerika kamen, brachten sie entweder die Instrumente mit oder die Erinnerung an die Instrumente. Insbesondere in der Karibik war dies die erste Art der Vermischung von anglo-keltischen und afrikanischen Kulturen, Musik und Tanz. Und das Instrument, das aus dieser Vermischung hervorgegangen ist, nennen wir heute das Banjo. In den ersten 100 Jahren seines Bestehens auf dem amerikanischen Kontinent haben es die Menschen als schwarzes Instrument wahrgenommen.

0: Rhiannon Giddens über die Wurzeln des Banjos in Afrika. In den USA wurde das Banjo anfangs ausschließlich von afroamerikanischen Sklaven auf den Plantagen gespielt. Ab ungefähr 1840 ändert sich das. In dieser Zeit entstanden die sogenannten Minstrel-Shows. Auf oftmals übel rassistische Art persiflierten weiße mit schwarz eingefärbten Gesichtern und dicken roten Lippen das Leben der Afroamerikaner auf den Plantagen. Ihr Instrument, das Banjo.
1: So they started to take the banjo out, performing with it all over the country.
2: Die Minstrels haben das Banjo im ganzen Land auf die Bühne gebracht. Und schon bald tourten diese Shows auch in Europa und bis nach Australien. Das war der erste wirklich amerikanische Kulturexport, 100 Jahre vor dem Rock'n'Roll. Der Grund, warum wir nicht darüber reden, ist der, dass sie mit schwarz eingefärbten Gesichtern als Blackface-Minstrel auftraten, als Teil einer Minstrel-Show. Es ist schwierig für uns Afroamerikaner darüber zu sprechen, denn mit den Minstrel-Shows gingen viele negative Dinge einher.
0: Die rassistischen Minstrel-Shows haben das Banjo als ländlich rückständig gebrandmarkt, gespielt von lachenden, oft dümmlich grinsenden Sklaven mit dicken, knallroten Lippen. Für das weiße Amerika im Süden der USA aber begann das Banjo, die guten alten Zeiten zu verkörpern. Die Afroamerikaner aber wandten sich von ihrem Instrument ab und hin zur modernen Gitarre. Aus diesem Minstrel-Repertoire kommen viele bis heute populäre Lieder, wie zum Beispiel Stephen Fosters Oh Susanna, in dem der Sänger nach Louisiana geht, mit seinem Banjo auf den Knien natürlich.

0: Nach dem amerikanischen Bürgerkrieg wurde die Sklaverei zwar abgeschafft, afroamerikanische Musiker durften aber noch immer nicht öffentlich auftreten. Einzige Ausnahme waren bizarrerweise die Minstrel-Shows.
1: Wenn du ein guter Musiker warst, konntest du hier arbeiten, solange du dich schwarz anmaltest. Ganz anders als bei so vielen anderen Arbeiten, wo Schwarze ausgeschlossen waren. Das war definitiv ein Weg, um seinen Lebensunterhalt zu verdienen. Aber wenn das deine einzige Möglichkeit ist, aufzutreten, und es ist so eine negative Sache, dann fängst du zwangsläufig an, das subtil zu unterwandern. Hier liegen die Anfänge der afroamerikanischen Comedy, des schwarzen Entertainments in den USA. Das kommt aus der Subversion der Minstrel Shows. Und es ist sehr wichtig, finde ich, darüber zu sprechen.
0: Rhiannon Giddens hat die Kraft, genau hinzuschauen auf die schwierige, aber unglaublich einflussreiche Ära der Minstrel Shows, die auch wegen ihres krassen Rassismus bis heute verdrängt wird. Es ist super interessant, da tiefer reinzuschauen. Es ist ein wenig so wie mit den Südstaaten-Generälen, deren Statuen vor ein paar Jahren ins Visier der Black Lives Matter-Proteste gekommen sind. Schwarz angemalte weiße Musiker legten das Fundament der US-amerikanischen Entertainment-Industrie, wie wir sie heute kennen. Superstars wie Bing Crosby, der immerhin 1 Milliarde Alben verkauft hat, ist bis in die 40er Jahre als Blackface-Minstrel aufgetreten. Crosby, bekannt unter anderem für seinen Song White Christmas, hat Mitte der 40er Jahre sogar noch ein Songbook mit Minstrel-Songs herausgegeben. Auf dem Cover sieht man ihn mit dunkel gefärbter Haut. Auch afroamerikanische Musiker wie Louis Armstrong stehen in der Minstrel-Tradition und haben Elemente daraus übernommen. Der junge Miles Davis schreibt dazu Anfang der 40er Jahre: I always hated the way Louis Armstrong used to laugh and grin to the audiences. I know why he did it. Ich habe es immer gehasst, wie Louis Armstrong das Publikum angegrinst hat, und ich weiß, warum er das getan hat.
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1: Bei uns dreht sich heute alles um das Black Banjo, die afroamerikanische Geschichte des Banjos. Die Carolina Chocolate Drops lernten sich 2005 auf dem Black Banjo Gathering in North Carolina kennen und wurden schnell zur Supergroup des Black Folk Revivals. Sie trafen den Zeitgeist, weil sie den durch Rassismus verschütteten afrikanischen Anteil der US-amerikanischen Populärmusik zurückgeholt haben. Befeuert wurde ihr Ansatz durch die Wahl des ersten afroamerikanischen Präsidenten der USA, Barack Obama. Chocolate Drops Gitarrist Dom Flemons hat beim Black Banjo Gathering in North Carolina nicht nur jede Menge Akademiker kennengelernt, sondern auch einen Musiker, der Dom Flemons Leben und seine Art, über afroamerikanische Musik zu denken, erschüttert hat. Der afroamerikanische Geiger Joe Thompson.
2: Und dann traf ich einen Musiker namens Joe Thompson, einen afroamerikanischen Geiger, der auf der Veranstaltung vorgestellt wurde. Er war 85 Jahre alt, als er dort auftrat. Und als ich Joe Thompson Steel Driving Man spielen hörte, seine Version von John Henry, konnte ich Teile der frühen Blues-Geschichte verbinden.

0: like, and the scholars kind of just had, these guys are over here, but let's focus back on Skip James and Robert Johnson and the blues or Sun House or what have you.
1: Die Akademiker haben diese Musiker außen vor gelassen und haben sich lieber wieder auf Skip James und Robert Johnson konzentriert und den Blues oder Sun House und wie sie alle heißen. Als sich Joe Thomas

0: Als ich Samsons Musik gehört habe, wurde mir klar, dass die Wahrnehmung dessen, was Blues und was schwarze Volksmusik ist, verzerrt war. Und so ist mir plötzlich klar geworden, dass diese Art von Geigen- und Banjo-Musik, die in der frühen kommerziellen Periode auf fast keiner Platte zu finden ist, einen großen Teil der Tradition der schwarzen Volksmusik der normalen Leute ausgemacht hat. Mir ist klar geworden, dass sich hier ein ganz neuer Blick auf die Musik auftut, der ausgebaut und einem Publikum präsentiert werden könnte.
1: And could be presented to an audience.
2: Dom Flemons packte seine Sachen zusammen und zog um nach North Carolina, um in der Nähe des über 80-jährigen afroamerikanischen Geigers Joe Thompson zu leben. Er wurde zum Mentor der Carolina Chocolate Drops und ihre Verbindung zur Vergangenheit. Einer Vergangenheit, die, wie Dom Flemons eben erwähnt hat, von den frühen US-amerikanischen Plattenfirmen der 20er und 30er Jahre ignoriert worden war. Denn diese frühe Plattenindustrie hat weißes und schwarzes Publikum einfach mal getrennt. In Hillbilly-Musik auf der einen und Blues und Gospel auf der anderen. Wer damals als Afroamerikaner aufnehmen wollte, hatte Blues oder Gospel zu spielen. Das Banjo gehörte fortan in die weiße Musiksparte Hillbilly String Band Music.

So wurde Geschichte in Stein gemeißelt und deshalb existieren von Delta-Bluesern wie Sun House, Robert Johnson oder Skip James keine Aufnahmen mit früher Stringband-Musik, also dem Vorläufer von Bluegrass. Zum Urvater dessen, was dann schon bald als Bluegrass Erfolge feierte, wurden dann andere. Zum Beispiel der weiße Mandolinenspieler Bill Monroe und seine Band, die Bluegrass Boys.

0: Noch so ein Song aus dem Minstrel-Repertoire Cotton Eye Joe, die Nummer, die später in der Version der Rednecks zum Partyhit wurde. Hier gespielt von Bill Monroe und seiner Band, den Bluegrass Boys. Auch der König des Bluegrass hatte seine ersten Auftritte zusammen mit einem afroamerikanischen Gitarristen namens Arnold Schultz. Auch daran zeigt sich, wie wenig die populäre Tanzmusik damals noch in Genres geteilt war. Einer der ganz besonderen Momente in der Karriere der Carolina Chocolate Drops war ihre Einladung in die Grand Old Opry, den Heiligen Gral, die größte Bühne der Country-Musik in Nashville. Eine Institution, 1925 gegründet, mit einer wöchentlichen Live-Radioübertragung der ältesten regelmäßigen Radiosendung in der amerikanischen Geschichte, die bis heute on air ist. Hier wurde der Grundstein von Karrieren wie Hank Williams, Bill Monroe und anderer großer Country- und Bluegrass-Musiker gelegt. Hier wurde maßgeblich das Bild einer weißen Country-, Bluegrass- und Folkmusik geprägt. Afroamerikaner traten hier nur selten auf. Niemand geringerer als der Präsident der Country Music Foundation, Marty Stewart, ließ es sich nicht nehmen, die Carolina Chocolate Drops dort willkommen zu heißen.
1: By the time I performed on the Grand Ole Opry for the very first time, Marty Stewart went out of his way to say, this is a healing moment for the Opry, because we haven't done right.
2: Als ich zum ersten Mal in der Grand Ole Opry aufgetreten bin, ist Marty Stewart eigens auf die Bühne gekommen, um zu sagen, dass dies ein heilender Moment für die Opry ist, einfach weil sie es nicht richtig gemacht haben, aber es jetzt richtig machen wollen. Jetzt, wo ihr alle da seid, ist dies auch für uns ein ganz besonderer Moment. Und so ist es ein schöner Abend geworden. In großen Dokumentarfilmen gibt es immer eine große Geschichte und dann sterben die historischen Helden und im Abspann kommen die Danksagungen. Aber ja, es war wie das positive Ende nach einem wunderbaren Film.
0: Um 2014 herum löst sich die Band auf. Aber immer wieder tauchen Künstler auf, die die alten Unterteilungen der amerikanischen Populärmusik aufbrechen. Chocolate Drops Gitarrist Dom Flemons hat sich in den letzten Jahren einer Vielzahl an Projekten gewidmet. Die Stoßrichtung ist dabei immer dieselbe, die afroamerikanische Perspektive in der Geschichte der USA zu stärken.
2: Vor etwa 10 Jahren hatte ich die Idee, ein Album über schwarze Cowboys zu machen. Einfach deshalb, weil ich herausgefunden hatte, dass jeder vierte Cowboy, der den Westen erschlossen hatte, schwarz war. Ich fand das beeindruckend und faszinierend. Ich hatte davor noch nie etwas von schwarzen Cowboys gehört. Die meisten Menschen haben noch nie was von schwarzen Cowboys gehört. Als ich mich dann in das Thema vertieft habe, fand ich eine unglaubliche Fülle an Geschichten.
0: Herauskommt eine Compilation mit dem Titel Black Cowboys. Diese Sammlung von 18 Songs über eben Black Cowboys mit einem langen Begleitheft und vielen historischen Fotos hinterfragt das Urbild des weißen Cowboys und setzt den vielen afroamerikanischen Cowboys, die es gab, ein Denkmal. Befeuert vom swingenden Rhythmus des Banjos.

0: Kurz vor Veröffentlichung der Black Cowboys Compilation ging dann plötzlich dieser Song durch die Decke.
1: But I've just started getting calls. They said, "Have you heard the song Old Town Road?"
2: Ich habe dann plötzlich Anrufe von Leuten bekommen, die haben gefragt: "Hast du diesen Song Old Town Road gehört?" Ich sagte: "Nein, aber lass mich den Song mal anhören." Und ich habe gesagt: "Oh, das ist ja ein Black Country Song. Ist das nicht lustig?" Und sie sagten: "Die Nummer ist gerade der Nummer 1 Song weltweit." Und ich sagte: "Was? Ja.
1: What?
2: Yeah.
0: Little Nas X, er hat einige Jahre vor Beyoncé die Country-Musikwelt der USA mit seinem Hit Old Town Road durchgeschüttelt.

0: Flankiert wurde der Song von einem unglaublichen Video, in dem Lil Nas X als schwarzer Cowboy mit Swag den üblichen weißen Wildwest-Romantikern die Show stiehlt. Kommerziell hat der Song alle Rekorde gebrochen, 14 Mal Platin, und genau wie bei der anfangs gehörten Beyoncé und ihrem Country-Album Cowboy Carter wurde auch bei Lil Nas X diskutiert, ob sein Song überhaupt Country sei. Für eine Wertung in den Country-Charts wurde der Song dann nicht zugelassen, weil er, so die Jury, zu wenig Country-typische Elemente enthielt. Beyoncé hingegen hat es als erste schwarze Frau geschafft, auf Platz 1 der Country-Charts zu stehen und das auch noch mit einem Minstrel-Banjo im Intro und mit der Unterstützung einer Legende der Country-Musik, Dolly Parton, die auch auf dem Album dabei ist.
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Aber auch bei Beyoncé gab es einen Haken. Trotz Unterstützung von Dolly Parton für die alljährlichen Country Music Awards bekam Beyoncé trotzdem keine Nominierung. Für viele eine vertane Chance und ein Zeichen dafür, dass die USA dann eben doch noch nicht ganz bereit sind für Black Country. Andere hingegen sind bereit. Just a hair of a different color, but it hurts the same. Bloß eine andere Haarfarbe, aber es tut genauso weh, hat Dolly Parton gerade im Intro zu Beyoncés Version von Jolene erklärt. Für Country-Legende Willie Nelson gilt dasselbe. Haarfarbe, Hautfarbe, egal, was zählt, ist die geteilte Passion. So hat Willie Nelson vor ein paar Jahren zusammen mit einem Freund aus der Hip-Hop-Welt einen Song eingespielt zu einem Thema, das beide verbindet, nämlich ihre Liebe zu einer von beiden geschätzten und gerne gerauchten Medizin und zur Country-Musik. Und das ist unser letzter Song für heute, Snoop Dogg und Willie Nelson mit My Medicine.

0: wieder.
1: Yeah. Das war Black Country, das Banjo und seine Geschichte. 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Und hier bei uns in Bayern 2 geht es jetzt noch weiter mit Black Banjo Sounds, unter anderem von Rhiannon Giddens, Jake Blunt, Gangsta Grass und den Carolina Chocolate Drops.

Und das war Rhiannon Giddens als Solokünstlerin mit dem Song Julie. Und jetzt noch ein Song von Alison Russell aus ihrem Soloalbum Outside Child. Hören wir den Song Fourth Day Prayer.

Und das war Layla McCullough, wohnhaft in New Orleans. Auch sie hat einige Jahre bei den Carolina Chocolate Drops gespielt. Eben zu hören, ihre Version von Song for a Dark Girl. Das Original stammt von Langston Hughes. Und weiter geht es hier in Bayern 2 mit dem queeren Banjo-Spieler Jake Blunt und Move Daniel von seinem Album Spider Tales. Seine Version eines Traditionals, ein Song, der von afroamerikanischen Sklaven benutzt wurde als Warnruf. Move Daniel wurde angestimmt, wenn kein Aufseher in der Nähe war. Move.

0: Gangstergrass, noch so ein Projekt, das an klaren Genregrenzen rüttelt. Die Band macht Rappalachian Music, wie sie das selbst bezeichnen. Ein großer Country-Fan ist auch der Rapper Blanco Brown. Er hatte mit dem Song The Get Up vor einigen Jahren einen Riesenerfolg und gilt als einer der erfolgreichsten afroamerikanischen Rapper, die mit Country-Elementen arbeiten.
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Blanco Brown mit The Get Up, knapp eine halbe Milliarde Streams hat dieser Crossover-Track. Am Ende dieses Ausflugs heute in die Welt des Black Country kehren wir nochmal zurück zum Ausgangspunkt der heutigen Sendung, zur R&B-Sängerin Beyoncé und ihrem Country-Album Cowboy Carter. Hier ist Beyoncés Version von Dolly Partons wunderbarer Herzschmerzballade Jolene. Am Mikrofon verabschiedet sich damit Jay Rutledge.

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2: Um 24 Uhr mit Gudrun Skupin. Der Waldbrand im belgischen Naturschutzgebiet Hohes Venn bedroht erneut das nahegelegene Monschau. In der nordrhein-westfälischen Stadt wurde am späten Abend zur Evakuierung zweier Bereiche aufgerufen. Belgiens Innenminister Quentin wies darauf hin, dass die Löscharbeiten wegen des starken und sich ständig drehenden Windes besonders schwierig sind. Zuvor hatten die belgischen Behörden um Einsatzkräfte aus Deutschland gebeten. Nach Angaben der Städteregion Aachen ist die Unterstützung bereits angelaufen. Angesichts hoher Temperaturen, der Dürre sowie der Waldbrände in Deutschland und Europa haben SPD-Minister ein Aktionsprogramm gegen die Hitze vorgeschlagen. Sie sprechen sich unter anderem dafür aus, das Grundgesetz zu ändern, um Klimaanpassung zu einer Gemeinschaftsaufgabe von Bund, Ländern und Kommunen zu machen. Unionspolitiker reagierten darauf skeptisch. Die Sozialdemokraten müssten ihre Vorschläge präzisieren. Der US-Gesandte Kushner ist in Ägypten mit Hamas-Chef Khalil al-Haya zusammengekommen. Es ging um den 15-Punkte-Fahrplan, der eine Entwaffnung der Radikal-Islamisten und einen Rückzug der Israelis aus dem Gazastreifen vorsieht. An dem Treffen nahmen die Vermittlerstaaten Ägypten, Katar und Türkei teil. Heute wird Kushner Israels Ministerpräsident Netanyahu treffen, der den Plan bislang ablehnt. Archäologen haben in Israel einen rund 1300 Jahre alten Gewerbekomplex entdeckt. Bei Tel Aviv wurden mehrere sich überschneidende Straßen sowie Keramiköfen und andere handwerkliche Installationen aus dem 7. oder 8. Jahrhundert ausgegraben. Die Funde hätten alle Erwartungen übertroffen, hieß es. Zum Sport. Die deutschen Leichtathleten haben zum Abschluss der EM in Birmingham zweimal Gold, zweimal Silber und einmal Bronze gewonnen. Europameister wurden Hindernisläufer Frederik Ruppert und Marathon-Ass Amanal Petros. Überraschend Silber gewann die Speerwerferin Julia Ulbricht. Auch die Mixed-Staffel über 4x100 Meter lief zu Silber. Hindernisläufer Karl Bebendorf errang Bronze. Auch die deutschen Schwimmerinnen und Schwimmer waren am letzten Tag der EM in Paris mit einmal Silber und zweimal Bronze erfolgreich. Das Wetter in Deutschland. In der Nacht vor allem im Osten und Süden Schauer und Gewitter, 20 bis 10 Grad. Im Tagesverlauf meist wolkig, gebietsweise Schauer und Gewitter, vor allem im Süden und Südosten. Höchstwerte 28 Grad am Oberrhein und 19 Grad an der Nordsee. Am Dienstag und Mittwoch kaum Änderungen. Soweit die Nachrichten. Es ist 0:03 Uhr.

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1: Mit Sven Knappe am Mikrofon. Guten Abend und herzlich willkommen. Wir starten wie üblich mit Aufnahmen aus den Archiven des Mitteldeutschen Rundfunks in die neue Woche. Bis zu den 2 Uhr Nachrichten unterhalten uns das MDR-Sinfonieorchester, das Gewandhausquartett, die Anhaltische Philharmonie Dessau, der Pianist Lukas Wondracek und das Gewandhausorchester Leipzig. Das MDR-Sinfonieorchester bildet zu Beginn den großen Rahmen für Solo-Uboe, Fagott, Violine und Cello. Bruno Weil dirigiert die Sinfonia Concertante in B-Dur von Joseph Haydn.

Das war die Sinfonia Concertante in B-Dur von Joseph Haydn, Hoboken Verzeichnis Römisch 1, 105, in einer Aufnahme aus dem Jahr 2010 mit Jürgen Dietze, Oboe, Axel André, Fagott, Andreas Hartmann, Violine, Sibylle Hesselbart, Cello und dem MDR-Sinfonieorchester unter Bruno Weil. Mit Kammermusik von Robert Schumann geht's im ARD-Nachtkonzert weiter. Das Klavierquintett in S-Dur Opus 44 bieten der Pianist Peter Rösel und das Gewandhausquartett.

Der Pianist Peter Rösel und das Gewandhausquartett interpretierten das Klavierquintett in S-Dur Opus 44 von Robert Schumann. 17. Januar 1897. In Bayreuth wird die Orchesterfassung der Klavierkomposition Auf der Wanderschaft von August Klughardt uraufgeführt. Hier eine Aufnahme mit der Anhaltischen Philharmonie Dessau. Golo Berg dirigiert die Sätze Fröhliche Gesellen, Waldbächlein, An der Klause, Der Jäger, Beim Tanz und Gute Nacht.

Auf der Wanderschaft. Ein Klavierwerk von August Klughardt in der Orchesterfassung mit der Anhaltischen Philharmonie Dessau unter Golo Berg. Hier ist das ARD-Nachtkonzert, präsentiert von BR Klassik, mit Tastenspielen aus der Wiener Klassik. Wolfgang Amadeus Mozarts Klaviersonate in C-Dur, Köchelverzeichnis 330, intoniert Lukas Wondracek.

Der 1986 im tschechischen Opava geborene Pianist Lukáš Vondráček interpretierte die Klaviersonate in C-Dur von Wolfgang Amadeus Mozart, Köchelverzeichnis 330. Die Aufnahme entstand 2017 im Leipziger Gewandhaus. Und wir bleiben musikalisch in Tschechien mit den Lachischen Tänzen von Leoš Janáček, Jahrgang 1854. Das Gewandhausorchester Leipzig wird von Václav Neumann geleitet.

Wir hörten die lachischen Tänze von Leos Janacek, gespielt vom Gewandhausorchester Leipzig unter der Leitung von Václav Neumann. In den vergangenen beiden Stunden brachten wir Aufnahmen aus den Archiven des Mitteldeutschen Rundfunks. Nach den 2 Uhr Nachrichten geht's weiter mit Musik von Ottorino Respighi, Arnold Mendelssohn und Antonio Caldara.

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1: Um 2 Uhr mit Milat Kupay. Die Stadt Monschau an der Grenze zu Belgien hat bestätigt, dass die Evakuierung von 2 Straßenzügen eine reine Vorsichtsmaßnahme ist. Etwa 30 Menschen seien davon betroffen, um nicht durch den großflächigen Waldbrand im Nachbarland in Gefahr zu geraten. Aus Monschau, Sabine Rieck.
2: Direkt nach der Evakuierungsmeldung gingen Polizei und Feuerwehr von Tür zu Tür. Die Bewohner der Straßenzüge können in einer benachbarten Schule unterkommen. Die Feuerwehr in der Region ist in ständiger Bereitschaft und wässert aktuell die Waldgebiete auf deutscher Seite, damit sich der Brand im Hohen Venn nicht weiter ausdehnen kann. Im Pendelverkehr bringen Tanklastzüge Löschwasser zu dem Waldgebiet. Ob noch weitere Bewohner aus Monschau oder Umgebung ihre Häuser und Wohnungen verlassen müssen, ist derzeit noch nicht abzuschätzen.
1: US-Präsident Trump will die gemeinsamen Militärübungen mit Südkorea in Zukunft deutlich verringern. Auf seiner Online-Plattform schrieb Trump, die Manöver seien teuer und sendeten ein feindseliges Signal an Nordkorea. Angesichts seiner, so wörtlich, sehr guten Beziehungen zu Machthaber Kim Jong-un sei er nicht glücklich darüber. Allerdings sei es auch zu spät, die Teilnahme an dem heute beginnenden Manöver noch abzusagen. Die USA sind seit langem der wichtigste Verbündete Südkoreas. Dort sind fast 30.000 US-Soldaten stationiert. Bei der Leichtathletik-EM in Birmingham hat Weitspringerin Malaika Mihambo eine Medaille verpasst. Insgesamt gewannen deutsche Athletinnen und Athleten einmal Gold, zweimal Silber und einmal Bronze. Aus Birmingham, Irina Gneb.
3: Die Mihambo-Flugshow blieb aus und trotzdem war es ein glänzender Abend für die deutschen Leichtathleten. Über die